0: zur Frühlingswiese, am Eingangsportal aufgereiht, begrüßen einige der vielen Wiesi-Figuren die Besucher. Ein Anblick, auf den auch Bürgermeister Carsten Staub in seinen begrüßenden Worten einging.
1: Mittlerweile haben wir 90 Wiesis, ein Teil sehen Sie hier präsentiert. Viele Unternehmen nutzen diese wunderbare Möglichkeit der Werbung für ihr Unternehmen, für ihre tollen Produkte. Und es freut mich insbesondere, dass es nach wie vor diese Beliebtheit hat. Seit 1998 gibt es dieses Format, die, ja, ich sage mal, kleine Form der großen Wiese. Aber mittlerweile ist fast kein Unterschied mehr. Über 100.000 Besucher fast jedes Jahr. Und ich bin mir ziemlich sicher, mit Unterstützung der Sonne und des langen Wochenendes werden wir das auch in diesem Jahr schaffen.
0: Punkt 14 Uhr wurde der offizielle Akt vorgenommen. Mit dem Durchschneiden des Bandes war die Frühlingswiese eröffnet. Traditionell gehen Wiesi, Bürgermeister Staub und eine kleine Schar von Interessierten auf der Gewerbeschau Reforma von Stand zu Stand. 25 Unternehmen aus den verschiedensten Branchen waren mit

0: eben die Partnerstadt von Memmingen.
1: Wir hatten bei unserem Besuch von der Feuerwehr Memmingen, hatten wir Kameraden aus der Feuerwehr Helfter dabei. Und denen hat es bei uns so gut gefallen, dass wir eine Gegeneinladung bekommen haben und zu so einem netten Besuch heute und mit einer Kirmes, da sind wir sehr gerne dem nachgekommen und freuen uns natürlich, dass da zu sein.
0: Karussell fahren, die Riesenrutsche hinuntersausen, Salto schlagen, das Losglück herausfordern und vor allem Eisschlecken hieß es das ganze Wochenende. Seit über 15 Jahren finden zur Frühlingswiese auf einem abgegrenzten Areal die Waldarbeitermeisterschaften statt. Danny Kloska, Forstwirtschaftsmeister im Landesforstbetrieb Sachsen-Anhalt, verriet uns, dass die Lutherstadt bei den Waldarbeitern gut ankommt.
2: Wir haben nur 55 Startplätze und die sind mehrfach überzeichnet, sodass wir nicht jeden Bewerber oder Wettkämpfer auch hier einladen konnten. Bei 55 muss man Cut machen. Und es wären gerne auch 70 gekommen. Daran sieht man, wie groß der Magnet ist, Eisleben. Und haben auch sehr hochkarätige Starter aus der Bundesrepublik. Die deutsche Nationalmannschaft schneidet mit morgen. Die sind gerade von der WM wiedergekommen, sind Vize-Weltmeister geworden. Jeder der Nationalmannschaftsmitglieder hat eine Goldmedaille in der Einzeldisziplin geholt. Wir haben einen Weltrekord nach Hause geholt oder einen Weltrekord geschnitten bei der Entastung. Also da sind wir schon sehr stolz drauf, dass wir auch die Nationalmannschaft hier auf unserer Meisterschaft begrüßen können.
0: Bereits um 9 Uhr am 1. Mai ging es dann bei den Waldarbeitern los. Nach einer kurzen Eröffnung durch Forstwirt Nils Hoffmann und Johannes Brodowski, stellvertretender Leiter des Forstbetriebs Süd, stand für 4 Teilnehmer gleich die Königsdisziplin auf dem Plan, die Zielfällung. Luis Kolb, frisch gebackener Vize-Weltmeister in der U24, holte in dieser Disziplin...
3: Erschöpft vom ganzen Trubel genoss so mancher auch eine kleine Auszeit, im besten Fall mit einem Gläschen Wein. So lässt es sich leben. Vor dem Rosarium setzte sich die Händlermeile fort. Hier waren nicht nur das Theater Eisleben präsent, sondern natürlich auch kulinarische Angebote und, wie sagt man so schön salopp, Deko-Dingens. Alles in allem ein schönes Tageserlebnis für alle Gäste. An diesem Tag galten übrigens die Eintrittspreise der Nebensaison. Doch wie sieht es denn aus, wenn künftig die Rosen in Blüte stehen? Muss man dann in diesem Jahr bei einem Besuch des Rosariums tiefer in die Tasche greifen?
4: Nein, wir haben wirklich lange überlegt und wie du schon sagst, es wird überall teurer, alles steigt. Aber wir haben gesagt, nein, wir lassen die Eintrittspreise gleich. Also die Tageseintrittspreise sind identisch vom letzten Jahr. Das Einzige, was wir erhöht haben, ist die Dauerkarte. Die ist von 40 auf 45 Euro gestiegen, aber ansonsten ist alles gleich geblieben. Und ich denke mal, die Besucher werden uns danken und werden genauso zahlreich kommen wie im letzten Jahr.

Mit solchen beschwingten Klängen begann der 1. Mai an der Feuerwehr Helfta. Dort hatte man zum traditionellen Tag der offenen Tür eingeladen. Die ersten Gäste waren bereits zur Eröffnung durch Ortswehrleiter Ramon Friedling anwesend. Bürgermeister Carsten Staub ging an diesem Tag seinem Ehrenamt als Feuerwehrmann nach und engagierte sich für den Nachwuchs der Feuerwehr. Lose für 1 Euro das Stück wechselten fast ständig den Besitzer. Und mit gespannter Erwartung wurden diese dann geöffnet. Besonders spektakulär der Gewinn einer Bratwurst, denn die musste sich der Gewinner mit Hilfe der 42 Meter Drehleiter der Feuerwehr vom Maibaum holen. Okay, es ging nur rund 16 Meter nach oben, aber das war durch das Schaukeln des Leiterkorbes für manche Gewinner und Mitfahrer schon das höchste der Gefühle. Die jungen Gäste konnten übrigens eine Stempelkarte nehmen und damit verschiedene Stationen durchlaufen. So war Geschicklichkeit gefragt, als es darum ging, eine Kugel von einem Kastenende zum anderen zu bewegen. Gar nicht so einfach. Gleiches galt für den berühmten heißen Draht. Da dies alles Spaß machte, waren die Stände auch dicht umlagert. Apropos Spaß haben. Was ist das Schönste und Wichtigste für einen Feuerwehrmann? Richtig, mit dem Schlauch Wasser verspritzen. Klar, dass dies als Aktivität nicht fehlen durfte. Die Kids waren mit absolutem Eifer bei der Sache. Dass Basteln und Schminken für die Kleinen möglich war, muss fast gar nicht erwähnt werden. Es ist ja heute

0: fast selbstverständlich. Die Sonne strahlte und so konnte man den Besuchern sichtlich ansehen, wie sie diesen Start in den Tag genossen. Ein Bierchen oder Saft, etwas Leckeres der Volksküche zum Futtern und Entspannen. Herrlich. Doch ein bisschen Aktivität war dann doch noch notwendig. Bei den Stadtwerken. Die waren auch vor Ort. Einerseits mit einem Glücksrad, bei dem auch so manche Kleinigkeit ergattert werden konnte. Andererseits mit einem Tresor und 100 Schlüsseln. Doch nur einer passte. Wer wollte, konnte sein Glück versuchen, einen auswählen und versuchen, den Tresor zu öffnen. Passte der Schlüssel, durfte man sich etwas aussuchen. Wenn nicht, dann vielleicht beim nächsten Mal. Hauptanlass für die Anwesenheit der Eisleber Stadtwerke war allerdings der Start der SLE Dorf Challenge. Geschäftsführer Ronny Strebe erklärt, was sich dahinter verbirgt.
1: Ja, wir starten heute hier in Helfta bei bestem Wetter am 1. Mai mit der SLE Dorf Challenge. Wir sind ja ein regionales Unternehmen, mit den Ortschaften, mit der Lutherstadt Eisleben, stark verbundenes Unternehmen. Und wir haben uns in diesem Jahr gedacht, dass wir eine Dorf-Challenge starten, um auch alle 11 Ortsteile der Lutherstadt Eisleben mit einzubeziehen. Und heute ist der Auftakt.
2: Was müssen denn die Teilnehmer machen?
1: Ja, wir haben, wie man am Stand auch sieht, zwei Hometrainer, ja, zwei Fahrräder sozusagen. Und jetzt geht es darum, dass in jedem Dorf 3 Stunden lang geradelt wird. Das heißt, alle Bewohner, Mitbürger der Ortschaften sind aufgerufen, mitzumachen. Und die meisten Kilometer einfahren, werden dann auch am Ende gewinnen. Das Ganze werden wir auch veröffentlichen auf unserer Homepage. Ja, dort kann man verfolgen, welches Dorf gerade die Nase vorn hat. Und dann natürlich auch mitfiebern und dann natürlich auch sich anspornen lassen, noch besser zu werden, uns besser zu sein.
2: Was wartet auf den Gewinner?
1: Ja, wir haben uns Folgendes ausgedacht. Wir wollen in den Ortschaften Lieblingsplätze schaffen. Wir werden also jede Ortschaft auch als Anerkennung fürs Mitmachen eine Sitzbank sponsern. Und die Gewinner werden dann eine Sitzraufe gewinnen, sodass sie dann auch im Ort, in der Mitte des Ortes, dann auch einen schönen Platz haben, wo sie sich treffen können, wo sie gemeinsam auch Zeit verbringen können.
0: 11 Ortsteile, 14 Dörfer. Das ist das Ziel, wobei als nächstes Osterhausen auf dem Plan steht. Doch der Auftakt, zünftig mit Countdown, wurde in Helfta gegeben.
3: 4, 3, 2, 1, Schluss!
0: Ortswehrleiter der Feuerwehr Helfta und in Personalunion gleichzeitig Stadtwehrleiter der Feuerwehr Lutherstadt Eisleben, Ramon Friedling, sowie die Ortsbürgermeisterin Helftas, Dana Friedling, waren die ersten Starter. Sozusagen ein Familienduell. Während die nun kräftig in die Pedale traten, warteten genügend Nachfolger fürs Radfahren schon. Unter ihnen natürlich auch Bürgermeister Carsten Staub, fast ein Vollprofi auf dem Rad.
4: Ja, ich bin passionierter Radfahrer. Also wenn Sport, dann Radfahren.
2: Wie lange fährst du jetzt?
4: Naja, ich denke mal 5 Minuten habe ich mir vorgenommen, so aus der Kalten heraus und aufgewärmt, aber ich denke, das schaffe ich.
0: Also, die Challenge läuft und Helfta legte am Ende der 3 Stunden mit insgesamt 77 gefahrenen Kilometern vor. Mal sehen, was die anderen Orte daraus machen.
5: Ja.

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0: Das Reit- und Sporthotel Nordmann in Stangerode war am 4. Mai 2026 Ausgangspunkt zur 13. Wanderung der Hetscheder Gruppe Frauenselbsthilfe Krebs im Landesverband Sachsen-Anhalt. Und während Wanderfreundin Ursula Westkemper sich um eine gut gehbare Route rings um Stangerode gekümmert hatte, organisierte Heidemarie Pelleter das Drumherum für diesen Wandertag im 25. Jahr des Bestehens der Gruppe.
1: Ein schönes Projekt, gefördert von der AOK, das wir im Landesverband jedes Jahr durchführen.
2: Heute hier in Stangerode, was haben Sie sich vorgenommen?
1: Wir wollen zur schönen Aussicht und zum Rügericht und dann wieder zurück und uns im Anschluss noch den Wildpark anschauen.
2: Worum handeln sich die Gespräche, wenn Sie hier wandern?
1: Auf jeden Fall um gute Laune, um Kraft. Das Projekt heißt ja auch Grenzen überschreiten. Wir überschreiten unsere körperlichen Grenzen und manchmal auch die Landesgrenzen. Wir haben auch eine Mitstreiterin aus Niedersachsen dabei.
2: Was für Frauen sind denn das so in Ihrer Gruppe?
1: Zu 99% betroffene Frauen mit gynäkologischen Erkrankungen, hauptsächlich Brustkrebserkrankungen. Aber wir sind auch offen für andere Erkrankungen, was den Krebs betrifft.
2: Also jeder, der Lust hat, hier mitzumachen, ist willkommen?
1: Jeder. Das ist eine kostenfreie Teilnahme, die jedem offen steht.
0: Auf die Frage, wo kommt ihr denn alle her, wurden unter anderem Orte wie Magdeburg, Jessen, Zeitz und Stendal, aber auch Leipzig genannt. Also war neben Niedersachsen auch Sachsen vertreten. Und auch ein Mann wanderte mit, Projektkoordinator Sven Wagner, den wir fragten, warum die AOK Sachsen-Anhalt solche Initiativen unterstützt.
3: Weil die Selbsthilfe für uns ein ganz wichtiges Thema ist und deshalb haben wir auch gesagt, wenn gute Projekte auch eingereicht werden, natürlich muss das auch alles im Leitfaden konform sein, aber das haben wir für uns auch so festgestellt und da freuen wir uns natürlich, wenn Initiativen ergriffen werden, die dazu beitragen, die Selbsthilfearbeit auch wertzuschätzen. Und dass sie auch in einer Gemeinschaft hier zusammenkommen, sich austauschen. Und für mich ist es sehr wertvoll, mit ihnen einmal zusammenzukommen, um ein bisschen Strategie auch zu besprechen, aber auch um einen schönen Tag einfach zu haben und das herrliche Wetter hier zu genießen.
2: Ich kann sagen, für Sie ist es heute auch ein schöner Arbeitstag.
3: Absolut.
0: Und dann ging es los, flotten Schrittes und frohen Mutes. Bei dem schönen Frühlingswetter, Balsam für die Seele dieser Frauen, die alle viel schlechtere Zeiten hinter sich gelassen haben.

Einst waren sie Glanzstücke der Fahrzeugtechnik. Mehr oder weniger elegant, damals eher mäßig beachtet, weil sie einfach zum Alltag gehörten. Heute ist ihre Technik fast überholt, doch sie sind dafür zum Hingucker geworden. Egal, wo sie unterwegs sind. Besonders interessant wird es aber für die Interessierten, wenn sie, etwas salopp ausgedrückt, im Dutzend auftreten, sprich bei einem Oldtimer-Treffen. Erstmals wurde am vergangenen Wochenende zur Oldtimer-Ausfahrt nach Hellbra eingeladen. Die Resonanz war für die Veranstalter überwältigend. Nicht nur was die Besucher anging, auch die Besitzer alter Automobile waren überaus zahlreich in den kleinen Ort gekommen. In und um die Reithalle des Hellbraer Zucht- und Ausbildungsstalles Wischkowski war es möglich zu verschnaufen und sich bei gegrillten, gebackenen und eingeschenkten Köstlichkeiten zu stärken. Dass in unseren Bildern so wenig Trubel herrscht, liegt daran, dass sich zu diesem Zeitpunkt alles zur großen Ausfahrt sammelte. Denn die war schließlich der Höhepunkt. Unzählige Simson-Mopeds und Autos aller alten Marken machten sich auf einen Weg durch Hellbra.

0: Wenig später sammelten sich die langsam fahrenden Mobile. Vorn dran der Trecker vom Org-Chef Gerd Wischkowski, der uns noch schnell erzählt, wie die Idee entstanden war.
1: Ja, was soll ich groß dazu sagen? Ich war schon immer Fan von alten Maschinen, alten Geräten und alten Fahrzeugen. Es hat mir immer Spaß gemacht, die anzusehen, aber man hat ja wenig Zeit, wenn man Landwirt ist und auf dem Acker ist, sind alle anderen dann zu festen. Und dann haben wir gesagt, machen wir mal selber. Ja, so ist es entstanden.
2: Nun ist es ja so, wenn man sowas zum ersten Mal macht, dann weiß man nicht, wie ist die Resonanz. Was ist denn jetzt der erste Eindruck bei den Andrang hier?
1: Also ich bin total überwältigt, so viele Fahrzeuge wie da sind, so viele Leute wie gekommen sind, so viel positive Resonanz wie wir hatten. Ich denke doch, es war richtig, was wir gemacht haben.
2: Habt ihr überhaupt einen Überblick, wie viele jetzt zurzeit sozusagen vor Ort sind?
1: Es waren nur über 300.
2: Heißt das dann auch schon mit Blick aufs nächste Jahr, es wird eine Fortsetzung geben oder wie ist das eine Eintagsfliege?
1: Also ich bin keine One-Man-Show, das muss ich mal dazu sagen. Wir haben ein gutes Team um uns drumherum, wir entscheiden das gemeinsam, die anderen sitzen auch hier drüben zum Beispiel drin. Wenn wir dann gemeinsam entschieden haben, dass wir das wieder machen, und ich denke mal, ja, großen ganzen Jahr wird es das wieder geben, na klar. Wenn es den Leuten gefallen hat, machen wir das gerne wieder. Wir machen das, was den Leuten Spaß macht, wo man ein bisschen Spaß am Leben hat.
2: Wer sonst organisiert, sitzt meistens am Schreibtisch, aber du sitzt jetzt auch gleich hinterm Lenkrad.
1: Ich sitze gleich hinterm Lenkrad, hinter meinem schönen CD, genau, und führe auch den ganzen Trost, also die langsame Tour an.
2: Na dann, viel Spaß und allzeit gute Fahrt.
1: Dankeschön.
0: Na dann, auf geht es und auch diese Oldtimer machten sich auf den Weg. Für Helbra insgesamt ein spektakuläres Event. Aus allen Himmelsrichtungen des Ortes strömten die Neugierigen auf den kleinen Platz nahe der zentralen Kreuzung Klostermannsfels. Man hatte das Gefühl, sämtliche Einwohner des Ortes wollten dieses besondere Ereignis nicht verpassen. Die Stimmung war bei Groß und Klein ausgelassen und voller Erwartung. Der singende Peter, Peter Osmanzig, man kann ihn durchaus als 80-jähriges Klostermannsfelder Original bezeichnen, sorgte mit Musik, live und aus der Konserve für Kurzweil, vom Grill gab es Leckeres und bei den fast sommerlichen Temperaturen wurde die Warteschlange am Getränkestand nicht kürzer.

0: Dann endlich war es soweit. Klostermannsfelds Bürgermeister Frank Ochsner ergriff das Wort und blickte zunächst in der Zeit zurück.
1: Der alte Brunnen war weit über 65 Jahre alt. Mein Vater, der hier wenige Häuser weg geboren ist, hat mir erzählt, dass er als Kind im alten Brunnen schon gebadet hat. Nun soll das nicht mehr als Badestätte gelten, sondern als Erholungsort, als Zufluchtsort, dass sich die Menschen daran erfreuen. Ich möchte in diesem Sinne mich auch bedanken bei allen beteiligten Firmen, die hier ihr Handwerk viel Schick gezeigt haben. Vor allem bei unseren Bauhofmitarbeitern, die sehr viel Liebe und Fleiß in die Erstellung der Anlage mit eingebracht haben, sowie bei der Verwaltung für die Unterstützung. Hier sieht man einmal mehr, mit wie viel Liebe und Einsatz und Verbundenheit für Kloster Mansfeld gearbeitet wird. Das Brunnenfest soll als neue Tradition in Kloster Mansfeld jährlich stattfinden.
0: Endlich war der große Moment gekommen.
1: Ich wünsche alles Gute dem Brunnen, dass er nicht beschädigt wird. Halten wir in den Ehren auch die nächsten Generationen. Ihnen allen ein schönes Brunnenfest, ein schönes langes Maiwochenende und alles Gute. Dankeschön. So, wir zählen gemeinsam rückwärts. 5, 4, 3, 2, 1, Start!
0: Es glückte und aus der Schnauze der Robbe sprudelte das Wasser. Übrigens ist es die Originalrobbe des alten Brunnens, schön restauriert und sozusagen der Brückenschlag zwischen alt und jung. Das zeigte sich auch an den Gästen direkt am Brunnen. Die Kleinsten planschten als erste im kühlen Nass, von den Älteren beobachtet. Die Meinungen der Klostermannsfelder waren durchweg positiv, obwohl im Vorfeld Diskussionen entbrannt waren. Beim Ideenwettbewerb kamen nicht alle Entwürfe gut an, der jetzige Brunnen ist daraus ein Kompromiss. Rund 50.000 Euro hat die Verwaltung investiert, um das Projekt vom Herbst 2025 bis jetzt umzusetzen. Fast zur Nebensache geriet da der Trinkwasserspender der Mideva, der nur wenige Meter vom Brunnen entfernt einlädt, den Durst zu stillen. Diejenigen, die darauf aufmerksam wurden und sich Trinkwasser sozusagen selbst kurbelten, waren zufrieden. Es schmeckte köstlich erfrischend.
2: Das Fazit? Mit dem neuen Brunnen hat Kloster Mansfeld ein Kleinod und, wie es der Bürgermeister versprach, auch künftig ein kleines Fest mehr.

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Die Saison im Platzbahnkegeln hat wieder begonnen. Am 1. Mai-Wochenende begegneten sich in den verschiedenen Ansetzungen die 16 Mannschaften, die um den Pokal 2026 spielen. Auf der Anlage an der Waldgaststätte in Ziegelrode galt es am 2. Mai für den PKV Grün-Weiß Ziegelrode 2 und den 1. PKV 1969 Siebigerode 1 mit einem guten Ergebnis in die Pokalrunde zu starten. Ein souveräner Start gelang beiden Mannschaften, auch wenn der ein oder andere Spieler mit seiner Leistung etwas haderte. Für Siebigerode begann Chris Worch. Bereits im ersten Durchgang erzielte er 41 Holz und legte damit einen guten Grundstein. Im zweiten Durchgang kamen 39 Holz hinzu, sodass 80 Holz im Gesamtergebnis auf der Tafel notiert werden konnten. Für die zweite Mannschaft von Ziegelrode ging als erster Lars Silabetschki an den Start. Mit 35 Holz im ersten und 34 Holz im zweiten Durchgang hielt er sich im Mittelfeld der Ziegelröder. Ricky Föhlgraf und Bernd Riedel kratzten mit insgesamt je 76 Holz an der 80er-Marke. Dabei legten beide im ersten Durchgang für die 80 einen guten Start hin. Ricky Föhlgraf erkegelte 39 Holz, Bernd Riedel sogar 44. Der zweite Durchgang lief vor allem für Bernd nicht wie erhofft. Mit 32 Holz fiel das Ergebnis deutlich niedriger als im ersten Durchgang aus. Jens Winkler erreichte für die Ziegelröder das beste Ergebnis. 44 Holz im ersten Durchgang, 40 im zweiten. Für das Gesamtergebnis trug er somit 84 Holz bei. Bei Siebigerodes erster Mannschaft ist die 80er-Marke fast ein Muss. Vier der sechs Kegler erreichten dies auch am Spieltag. Roy Henzel blieb mit 79 Holz knapp darunter.

Falco Kühnemund und Marcel Würzberg steuerten mit 84 und 85 Holz die beiden besten Ergebnisse für die Mannschaftswertung bei. Man könnte meinen, dass Marcel Würzberg mit 45 Holz im ersten und 40 Holz im zweiten Durchgang durchaus zufrieden war. Aber während des Spiels klang das durchaus anders. Falco Kühnemund, Sechster bei der Einzellandesmeisterschaft 2025, erkegelte im ersten Durchgang 38 Holz, im zweiten 46. Marvin Müller war mit insgesamt 81 Holz

der vierte im Bunde der Siebige Röder, die über 80 Holz erreichten. Nach Streichung des niedrigsten Ergebnisses standen für die Ziegelröder am Ende 372 Holz auf der Tafel, für die Siebige Röder 409 Holz. Bereits am nächsten Wochenende geht es weiter, dann allerdings mit dem achten Spieltag in der Landesliga.

0: Am 28. April war ein Termin für den ersten Spatenstich für die Baumaßnahme am Fliederweg in Querfurt Süd angesetzt. Dazu begrüßte Bürgermeister Andreas Nette, Vertreter des Querfurter Bauausschusses, der Fraktionsvorsitzenden des Stadtrates, der bauausführenden Firmen sowie der Volkssolidarität und der Wohnungsbaugenossenschaft Querfurt EG.
1: Ja, Hintergrund dieser Maßnahme reicht im Grunde genommen schon eine ganze Weile zurück, denn gerade bis zum Jahr 2021 wurde, mal abgesehen von den Maßnahmen, die vorrangig dann Ende der 90er und Anfang der 2000er gelaufen sind, relativ wenig hier in Querfurt Süd investiert. 2021 haben wir dann ein erstes Zeichen gesetzt am Buchenweg, auch als Gemeinschaftsbaumaßnahme zwischen Stadt Querfurt, Wohnungsbaugenossenschaft und Wohnungsbaugesellschaft. Der Handlungsbedarf ist, denke ich, wenn man sich hier im Wohngebiet bewegt, deutlich sichtbar, sodass wir uns auch über verschiedene Förderkulissen informiert haben. Mit dem Doppelhaushalt 2025-2026 planen wir diese Maßnahme hier am Fliederweg, wohlgemerkt zu 100% aus Eigenmitteln der Stadt, zu dem Zeitpunkt planungsseitig finanziert. Warum? Ich denke, gerade bei den Gehwegen wird es deutlich, aber auch bei der Fahrbahn hier ist Handlungsbedarf gegeben, auch insbesondere aufgrund natürlich unserer Wohnungsbau, unserer Volkssolidarität mit dem ganzen Lieferverkehr, mit dem Gästeverkehr, mit der Kita und so weiter, sodass hier, sagen wir mal, eine relativ hohe Frequentierung ist und der Bereich sehr stark genutzt wird. Wir haben dann das Ganze planen lassen, zusammen mit dem Bauamt und dem Büro Böhm. Wir wollen hier auf 200 Meter bituminös die Fahrbahn erneuern, die Gehwege mit Rechteckgrau instand setzen und auch die Müllcontainerstellplätze sowie die Parkstellplätze insgesamt rundum erneuern. Es werden Baufällarbeiten erforderlich sein. Dafür kommen natürlich wieder Ersatzpflanzungen hier auf den Platz. Nach erfolgter Ausschreibung, wo sich 8 Unternehmen beteiligt haben, hat Hochtief Konetzny letztendlich den Zuschlag erhalten. Insgesamt Investitionskosten für diese Baumaßnahme sind rund 630.000 Euro. 20% davon trägt die Wohnungsbaugenossenschaft für die Parkstellflächen und die Containerstellplätze und wir als Stadt Querfurt praktisch den übrigen Teil. Was wir, als wir damals geplant haben, noch nicht wussten, ist der Faktor Sondervermögen, der uns jetzt hier in die Karten spielt, denn und da ist es auch vom Stadtrat so beschlossen worden, diese Maßnahme werden wir voll aus dem Budget, rund 4,2 Millionen Euro bekommt ja die Stadt Querfurt aus dem Sondervermögen des Bundes, also zu 100% finanzieren, sodass also letztendlich damit auch eine Entlastung für unseren Haushalt und letztendlich damit auch eine Komponente für unsere Haushaltskonsolidierungsmaßnahme darüber beigetragen wird. Diese Baumaßnahme hier am Fliederweg ist im Grunde genommen der Auftakt für eine ganze Reihe von weiteren Baumaßnahmen, die wir planen, noch in diesem Jahr hier in Querfurt Süd stattfinden zu lassen. Wir wollen im Grunde genommen sämtliche noch nicht sanierten Fahrbahnen hier in Querfurt Süd erneuern. Also Ahornstraße, Pappelstraße, Buchen- und Eichenweg sind damit umfasst, sodass diese Maßnahmen, die hier stattfinden, zusammen mit der Fliederwegmaßnahme insgesamt ja, 4 Maßnahmen, 5 Maßnahmen von insgesamt 12 Tiefbaumaßnahmen, Tiefbauprojekten, die wir dieses Jahr in die Umsetzung bringen wollen, darstellen. Das alles insgesamt umfasst

0: Ein Investitionsvolumen von rund 4,2 Millionen Euro, von dem auch ein Großteil auf den Ortsteilen verstoffwechselt wird. Und allein hier in Querfurt Süd wollen wir dieses Jahr insgesamt über die genannten Maßnahmen rund 1 Million Euro investieren.
1: Dann konnten alle maßgeblich Beteiligten den symbolischen ersten Spatenstich vollziehen. Das Ziel der Maßnahme ist eine nachhaltige Verbesserung der Straßeninfrastruktur und somit auch des Wohnumfeldes insgesamt in Querfurt Süd.

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0: Auch in diesem Jahr führte die Ganztagsschule Anne Frank in Hettstedt am 30. April ihren Tag der Verkehrserziehung durch. Auch der Hettstedter Bürgermeister Frank Tallich wollte sich über das Angebot informieren und wurde von Patricia Weidner begrüßt. Wir nutzten die Gelegenheit, mit ihr über diesen Tag zu sprechen.
1: Wir haben heute unseren Verkehrserziehungstag, den wir alljährlich hier stattfinden lassen, einfach damit die Kinder im Bereich Verkehr, Bildung, Erziehung, Umweltbewusstsein geschult werden. Wir haben wieder mal vielfältige Partner gewinnen können. Unter anderem dürfen die Neuntklässler momentan ihren Erste-Hilfe-Schein für den Führerschein machen bei der Erste-Hilfe-Schule Müller, die ist extra gekommen aus Gerbstedt. Dann haben wir die NASA für ein Mobilitätsprojekt und die DB-Sicherheit vor Ort. Die Verkehrswacht ist draußen und macht mal wieder sozusagen deutlich, wie das Fahrverhalten ist, wie das Bremsverhalten sein kann, wenn man wirklich über den Berg fährt und dann kommt ein Ball gerollt, wie weit ein Fahrer dann das Bremsen einfach, wie schwer das ist, so schnell zum Stehen zu kommen. Der Überschlagssimulator ist mit vor Ort. Wir haben die Polizei vor Ort, die den Kindern auch einfach mal hier draußen eine, wie heißt das denn, Verschreck, Geschwindigkeitsmessung machen. Und hier draußen einfach auch zeigen, wie es ist, unter Alkoholeinfluss sozusagen sich zu bewegen mit der Alkoholbrille. Und wir haben auch die Drogenpräventionsstelle aus Sangerhausen mit Frau Schmidt vor Ort, die den Kindern deutlich macht, wie es ist, im Straßenverkehr sich unter Alkohol- und Drogeneinfluss zu bewegen.
0: Sie freute sich auch darüber, wie gut dieser Tag der Verkehrserziehung jedes Jahr bei den Schülern und Schülerinnen ankommt.
1: Also im Prinzip schlagen sie sich um die Stationen und Projekte. Sie wollen sozusagen am liebsten alle gleichzeitig. Aber wir verteilen die Stationen natürlich auf die Jahrgänge, sodass in der 5 sozusagen das eine stattfindet, in 6 das andere. Und somit können sie sich immer schon auf das nächste Jahr freuen. Da wird dann schon immer gefragt, wann sind wir da, wann sind wir da. Und das ist natürlich über die Jahre begleitet sie der Verkehrserziehungstag einfach auch und die ganzen Projekte und die ganzen Partner.
0: An diesem Tag stand also ein abwechslungsreiches und lehrreiches Programm für die Schülerinnen und Schüler der Ganztagsschule Anne Frank auf dem Programm. Und für Prävention kann ja eigentlich nicht genug getan werden.
2: Die 29. Eisleber-Frühlingswiese lockte wieder viele tausende Besucher in die Lutherstadt. Bereits zur Eröffnung am 30. April zeigte sich das Wetter von seiner besten Seite. Traditionell waren Gäste aus Politik und Wirtschaft gekommen, um die Eröffnung mitzuerleben. Zur Einstimmung gab es eine musikalische Darbietung von den Kindern der Kita Bummi.

0: Zur Frühlingswiese, am Eingangsportal aufgereiht, begrüßen einige der vielen Wiesi-Figuren die Besucher. Ein Anblick, auf den auch Bürgermeister Carsten Staub in seinen begrüßenden Worten einging.
1: Mittlerweile haben wir 90 Wiesis, ein Teil sehen Sie hier präsentiert. Viele Unternehmen nutzen diese wunderbare Möglichkeit der Werbung für ihr Unternehmen, für ihre tollen Produkte. Und es freut mich insbesondere, dass es nach wie vor diese Beliebtheit hat. Seit 1998 gibt es dieses Format, die, ja, ich sage mal, kleine Form der großen Wiese. Aber mittlerweile ist fast kein Unterschied mehr. Über 100.000 Besucher fast jedes Jahr. Und ich bin mir ziemlich sicher, mit Unterstützung der Sonne und des langen Wochenendes werden wir das auch in diesem Jahr schaffen.
0: Punkt 14 Uhr wurde der offizielle Akt vorgenommen. Mit dem Durchschneiden des Bandes war die Frühlingswiese eröffnet. Traditionell gehen Wiesi, Bürgermeister Staub und eine kleine Schar von Interessierten auf der Gewerbeschau Reforma von Stand zu Stand. 25 Unternehmen aus den verschiedensten Branchen waren mit ihren Angeboten vor Ort. Da fiel die Entscheidung zwischen Staubsauger und jeder Menge Pferdestärken auf zwei Rädern auch dem Bürgermeister nicht leicht. An der Seite von Bürgermeister und Wiesi war auch die Blütenkönigin des Seegebietes Mansfelder Land, Kim, die Erste. Seit gut einer Woche gekrönt, freute sie sich auf diesen ersten offiziellen Auftritt.
2: Einfach ein schönes Gefühl, wenn man was repräsentiert und die Leute dann einen auch freundlich gegenübertreten und einfach sagen, schön, dass sie das machen. Ja.
0: Ganz offiziell war eine kleine Delegation der Ortsfeuerwehr Litzelsdorf aus Österreich das erste

0: die Waldarbeitermeisterschaften statt. Danny Kloska, Forstwirtschaftsmeister im Landesforstbetrieb Sachsen-Anhalt, verriet uns, dass die Lutherstadt bei den Waldarbeitern gut ankommt.
1: Wir haben nur 55 Startplätze und die sind mehrfach überzeichnet, sodass wir nicht jeden Bewerber oder Wettkämpfer auch hier einladen konnten. Bei 55 muss man Cut machen und es wären gerne auch 70 gekommen. Daran sieht man, wie groß der Magnet ist, Eisleben. Und haben auch sehr hochkarätige Starter aus der Bundesrepublik. Die deutsche Nationalmannschaft schneidet mit morgen. Die sind gerade von der WM wiedergekommen, sind Vize-Weltmeister geworden. Jeder der Nationalmannschaftsmitglieder hat eine Goldmedaille in der Einzeldisziplin geholt. Wir haben einen Weltrekord nach Hause geholt oder einen Weltrekord geschnitten bei der Entastung. Also da sind wir schon sehr stolz drauf, dass wir auch die Nationalmannschaft hier auf unserer Meisterschaft begrüßen können.
0: Bereits um 9 Uhr am 1. Mai ging es dann bei den Waldarbeitern los. Nach einer kurzen Eröffnung durch Forstwirt Nils Hoffmann und Johannes Brodowski, stellvertretender Leiter des Forstbetriebs Süd, stand für 4 Teilnehmer gleich die Königsdisziplin auf dem Plan, die Zielfällung. Luis Kolb, frisch gebackener Vize-Weltmeister in der U24, holte in dieser Disziplin zusätzlich den Weltmeistertitel mit 656 von 660 Punkten. In Eisleben ging er somit hochmotiviert an den Start. 624 Punkte erkämpfte er an diesem Tag und landete damit dieses Mal nicht ganz vorn.
2: Und er geht zurück in die Rückreise, der macht 30 Richtung Kiefer. Und der letzte wurde genau getroffen, aber die Abweichung.
0: Spannend ging es natürlich auch bei den Disziplinen Präzisionsschnitt und Kettenwechsel zu.

0: Bahnen. Und das finde ich mit allen immer ein sehr, sehr schöner Mitwechsel über 10. Es geht sehr, sehr flott.
1: Das wäre los. 2 Tage Waldarbeitsmeisterschaften, 4 Tage Frühlingswiese mit Reformer. Der Mai startete in Eisleben mit viel Vergnügen.
2: Eigentlich stehen die 13 Hektar des Rosariums in der Berg- und Rosenstadt Sangerhausen, wie jetzt schon zweimal in diesem Text erwähnt, im Zeichen der Rose. Doch derzeit dominieren die Frühblüher das Gelände und erfreuen die Besucher mit einer frischen, fröhlichen Farbenpracht. Dennoch waren am 1. Mai jede Menge Besucher aus nah und fern gekommen, um gemeinsam mit dem Team der Anlage in die Saison zu starten. Das hatte für diesen Tag wieder einiges organisiert.
3: Großer Garten- und Pflanzenmarkt, ja, und wie man sieht, es ist voll. Also wir haben knapp 50 Aussteller, ist für jeden was dabei. Und ja, es ist eine super Veranstaltung mittlerweile, etabliert, viele, viele Leute aus nah und fern. Und ich glaube, es läuft ganz gut. Die Mitarbeiter sind glücklich. Es war eine harte Vorbereitung, wie jedes Jahr immer aufs Gleiche. Aber ich bin stolz. Ich kann mich auch nur bedanken bei meinen Mitarbeitern, weil es ist viel Arbeit, viel Vorbereitung.
4: Die Saison beginnt, wenn man so aufs Jahr schaut. Was sind so die Höhepunkte? Da gibt es sicherlich bestimmt die typischen, aber vielleicht auch atypische.
3: Genau, die typische ist heute der 1. Mai und dann geht es natürlich los, gleich im Juni, Ende Mai das Chortreffen, das traditionelle. Und dann im Juni Berg- und Rosenfest und Nacht der 1000 Lichter, diesmal an einem Tag. Und dann Rose trifft Kunst, Picknickkonzerte beginnt ab nächster Woche, ab 10. Mai, jeden Monat bis September. Viele, viele weitere Veranstaltungen in der Rosenarena, Art und Garfunkel, Semino Rossi, Pink Choice, also Pink Floyd Show. Ist für jeden was dabei. Wir haben knapp 110 Veranstaltungen jetzt in der Saison. Also ist pickepacke voll. Einfach mal auf unsere Homepage schauen, www.europa-rosalm.de, und da kann sich jeder sein Highlight raussuchen.
2: Doch bleiben wir heute beim Saisonstart. Es wurde flaniert, fotografiert, bestaunt und gekauft. Die zahlreichen Stände sowohl an der Rosenarena als auch im Eingangsbereich boten Pflanzen aller Couleur. Dies im wahrsten Sinne des Wortes bei den Blumen, aber natürlich waren auch Gemüsepflanzen, Kräuter und Obstgewächse im Angebot.

Dank der Beratung durch die Händler griffen die Gäste auch gern in die Pflanzenkisten und anschließend zur Geldbörse. Ein erfolgreicher Tag für beide Seiten. Ganz nebenbei sorgten musikalische Gäste für Unterhaltung, wie beispielsweise der Ziegelröder Spielmannszug.

0: Erschöpft vom ganzen Trubel genoss so mancher auch eine kleine Auszeit, im besten Fall mit einem Gläschen Wein. So lässt es sich leben. Vor dem Rosarium setzte sich die Händlermeile fort. Hier waren nicht nur das Theater Eisleben präsent, sondern natürlich auch kulinarische Angebote und, wie sagt man so schön salopp, Deko-Dingens. Alles in allem ein schönes Tageserlebnis für alle Gäste. An diesem Tag galten übrigens die Eintrittspreise der Nebensaison, doch wie sieht es denn aus, wenn künftig die Rosen in Blüte stehen? Muss man dann in diesem Jahr bei einem Besuch des Rosariums tiefer in die Tasche greifen?
1: Nein, wir haben wirklich lange überlegt und wie du schon sagst, es wird überall teurer, alles steigt. Aber wir haben gesagt, nein, wir lassen die Eintrittspreise gleich. Also die Tageseintrittspreise sind identisch vom letzten Jahr. Das Einzige, was wir erhöht haben, ist die Dauerkarte. Die ist von 45 auf 45 Euro gestiegen, aber ansonsten ist alles gleich geblieben. Und ich denke mal, die Besucher werden uns danken und werden genauso zahlreich kommen wie im letzten Jahr.

0: Mit solchen beschwingten Klängen begann der 1. Mai an der Feuerwehr Helfta. Dort hatte man zum traditionellen Tag der offenen Tür eingeladen. Die ersten Gäste waren bereits zur Eröffnung durch Ortswehrleiter Ramon Friedling anwesend. Bürgermeister Carsten Staub ging an diesem Tag seinem Ehrenamt als Feuerwehrmann nach und engagierte sich für den Nachwuchs der Feuerwehr. Lose für 1 Euro das Stück wechselten fast ständig den Besitzer. Und mit gespannter Erwartung wurden diese dann geöffnet. Besonders spektakulär der Gewinn einer Bratwurst, denn die musste sich der Gewinner mit Hilfe der 42 Meter Drehleiter der Feuerwehr vom Maibaum holen. Okay, es ging nur rund 16 Meter nach oben, aber das war durch das Schaukeln des Leiterkorbes für manche Gewinner und Mitfahrer schon das höchste der Gefühle. Die jungen Gäste konnten übrigens eine Stempelkarte nehmen und damit verschiedene Stationen durchlaufen. So war Geschicklichkeit gefragt, als es darum ging, eine Kugel von einem Kastenende zum anderen zu bewegen. Gar nicht so einfach. Gleiches galt für den berühmten heißen Draht. Da dies alles Spaß machte, waren die Stände auch dicht umlagert. Apropos Spaß haben. Was ist das Schönste und Wichtigste für einen Feuerwehrmann? Richtig, mit dem Schlauch Wasser verspritzen. Klar, dass dies als Aktivität nicht fehlen durfte. Die Kids waren mit absolutem Eifer bei der Sache. Dass Basteln und Schminken für die Kleinen möglich war, muss fast gar nicht erwähnt werden. Es ist ja heute fast selbstverständlich. Die Sonne strahlte und so konnte man den Besuchern sichtlich ansehen, wie sie diesen Start in den Tag genossen. Ein Bierchen oder Saft, etwas Leckeres der Volksküche zum Futtern und Entspannen. Herrlich. Doch ein bisschen Aktivität war dann doch noch notwendig. Bei den Stadtwerken. Die waren auch vor Ort. Einerseits mit einem Glücksrad, bei dem auch so manche Kleinigkeit ergattert werden konnte, andererseits mit einem Tresor und 100 Schlüsseln. Doch nur einer passte. Wer wollte, konnte sein Glück versuchen, einen auswählen und versuchen, den Tresor zu öffnen. Passte der Schlüssel, durfte man sich etwas aussuchen. Wenn nicht, dann vielleicht beim nächsten Mal. Hauptanlass für die Anwesenheit der Eisleber Stadtwerke war allerdings der Start der SLE Dorf Challenge. Geschäftsführer Ronny Strebe erklärt, was sich dahinter verbirgt.
1: Ja, wir starten heute hier in Helfta bei bestem Wetter am 1. Mai mit der SLE Dorf Challenge. Wir sind ja ein regionales Unternehmen, mit den Ortschaften, mit der Lutherstadt Eisleben, stark verbundenes Unternehmen. Und wir haben uns in diesem Jahr gedacht, dass wir eine Dorf-Challenge starten, um auch alle 11 Ortsteile der Lutherstadt Eisleben mit einzubeziehen. Und heute ist der Auftakt.
2: Was müssen denn die Teilnehmer machen?
1: Ja, wir haben, wie man am Stand auch sieht, 2 Hometrainer, ja, 2 Fahrräder sozusagen. Und jetzt geht es darum, dass in jedem Dorf 3 Stunden lang geradelt wird. Das heißt, alle Bewohner, Mitbürger der Ortschaften sind aufgerufen, mitzumachen, und die meisten Kilometer einfahren, werden dann auch am Ende gewinnen. Das Ganze werden wir auch veröffentlichen auf unserer Homepage. Ja, dort kann man verfolgen, welches Dorf gerade die Nase vorn hat, und dann natürlich auch mitfiebern und dann natürlich auch sich anspornen lassen, noch besser zu werden und besser zu sein.
2: Was wartet auf den Gewinner?
1: Ja, wir haben uns Folgendes ausgedacht. Wir wollen in den Ortschaften Lieblingsplätze schaffen. Wir werden also jede Ortschaft auch als Anerkennung fürs Mitmachen eine Sitzbank sponsern, und die Gewinner werden dann eine Sitzraufe gewinnen, sodass sie dann auch im Ort, in der Mitte des Ortes, dann auch einen schönen Platz haben, wo sie sich treffen können, wo sie gemeinsam auch Zeit verbringen können.
0: 11 Ortsteile, 14 Dörfer. Das ist das Ziel, wobei als nächstes Osterhausen auf dem Plan steht. Doch der Auftakt, zünftig mit Countdown, wurde in Helfta gegeben.
3: 4, 3, 2, 1, Schluss!
0: Ortswehrleiter der Feuerwehr Helfta und in Personalunion gleichzeitig Stadtwehrleiter der Feuerwehr Lutherstadt Eisleben, Ramon Friedling, sowie die Ortsbürgermeisterin Helftas, Dana Friedling, waren die ersten Starter. Sozusagen ein Familienduell. Während die nun kräftig in die Pedale traten, warteten genügend Nachfolger fürs Radfahren schon. Unter ihnen natürlich auch Bürgermeister Carsten Staub, fast ein Vollprofi auf dem Rad.
4: Ja, ich bin passionierter Radfahrer. Also wenn Sport, dann Radfahren.
2: Wie lange fährst du jetzt?
4: Naja, ich denke mal, 5 Minuten habe ich mir vorgenommen, so aus der Kalten heraus und aufgewärmt, aber ich denke, das schaffe ich.
0: Also, die Challenge läuft und Helfter legte am Ende der 3 Stunden mit insgesamt 77 gefahrenen Kilometern vor. Mal sehen, was die anderen Orte daraus machen. Ja.

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Das Reit- und Sporthotel Nordmann in Stangerode war am 4. Mai 2026 Ausgangspunkt zur 13. Wanderung der Hettstedter

0: Gruppe Frauenselbsthilfe Krebs im Landesverband Sachsen-Anhalt. Und während Wanderfreundin Ursula Westkemper sich um eine gut gehbare Route rings um Stangerode gekümmert hatte, organisierte Heidemarie Pelleter das Drumherum für diesen Wandertag im 25. Jahr des Bestehens der Gruppe.
1: Ein schönes Projekt, gefördert von der AOK, das wir im Landesverband jedes Jahr durchführen.
2: Heute hier in Stangerode, was haben Sie vorgenommen?
1: Wir wollen zur schönen Aussicht und zum Rügericht und dann wieder zurück und uns im Anschluss noch den Wildpark anschauen.
2: Worum handeln sich die Gespräche, wenn Sie hier wandern?
1: Auf jeden Fall um gute Laune, um Kraft. Das Projekt heißt ja auch Grenzen überschreiten. Wir überschreiten unsere körperlichen Grenzen und manchmal auch die Landesgrenzen. Wir haben auch eine Mitstreiterin aus Niedersachsen dabei.
2: Was für Frauen sind denn das so in Ihrer Gruppe?
1: Zu 99% betroffene Frauen mit gynäkologischen Erkrankungen, hauptsächlich Brustkrebserkrankungen. Aber wir sind auch offen für andere Erkrankungen, was den Krebs betrifft.
2: Also jeder, der Lust hat, hier mitzumachen, ist willkommen?
1: Jeder. Das ist eine kostenfreie Teilnahme, die jedem offen steht.
0: Auf die Frage, wo kommt ihr denn alle her, wurden unter anderem Orte wie Magdeburg, Jessen, Zeitz und Stendal, aber auch Leipzig genannt. Also war neben Niedersachsen auch Sachsen vertreten. Und auch ein Mann wanderte mit, Projektkoordinator Sven Wagner, den wir fragten, warum die AOK Sachsen-Anhalt solche Initiativen unterstützt.
3: Weil die Selbsthilfe für uns ein ganz wichtiges Thema ist und deshalb haben wir auch gesagt, wenn gute Projekte auch eingereicht werden, natürlich muss das auch alles im Leitfaden konform sein, aber das haben wir für uns auch so festgestellt und da freuen wir uns natürlich, wenn Initiativen ergriffen werden, die dazu beitragen, die Selbsthilfearbeit auch wertzuschätzen. Und dass sie auch in der Gemeinschaft hier zusammenkommen, sich austauschen. Und für mich ist es sehr wertvoll, mit ihnen einmal zusammenzukommen, um ein bisschen Strategie auch zu besprechen, aber auch um einen schönen Tag einfach zu haben und das herrliche Wetter hier zu genießen.
2: Ich kann sagen, für Sie ist es heute auch ein schöner Arbeitstag.
3: Absolut.
0: Und dann ging es los, flotten Schrittes und frohen Mutes. Bei dem schönen Frühlingswetter, Balsam für die Seele dieser Frauen, die alle viel schlechtere Zeiten hinter sich gelassen haben.

Einst waren sie Glanzstücke der Fahrzeugtechnik. Mehr oder weniger elegant, damals eher mäßig beachtet, weil sie einfach zum Alltag gehörten. Heute ist ihre Technik fast überholt. Doch sie sind dafür zum Hingucker geworden. Egal, wo sie unterwegs sind. Besonders interessant wird es aber für die Interessierten, wenn sie, etwas salopp ausgedrückt, im Dutzend auftreten. Sprich, bei einem Oldtimer-Treffen. Erstmals wurde am vergangenen Wochenende zur Oldtimer-Ausfahrt nach Hellbra eingeladen. Die Resonanz war für die Veranstalter überwältigend. Nicht nur was die Besucher anging, auch die Besitzer alter Automobile waren überaus zahlreich in den kleinen Ort gekommen. In und um die Reithalle des Hellbraer Zucht- und Ausbildungsstalles Wischkowski war es möglich zu verschnaufen und sich bei gegrillten, gebackenen und eingeschenkten Köstlichkeiten zu stärken. Dass in unseren Bildern so wenig Trubel herrscht, liegt daran, dass sich zu diesem Zeitpunkt alles zur großen Ausfahrt sammelte. Denn die war schließlich der Höhepunkt. Unzählige Simson-Mopeds und Autos aller alten Marken machten sich auf einen Weg durch Hellbra.

0: Wenig später sammelten sich die langsam fahrenden Mobile. Vorn dran der Trecker vom Org-Chef Gerd Wischkowski, der uns noch schnell erzählt, wie die Idee entstanden war.
1: Ja, was soll ich groß dazu sagen? Ich war schon immer Fan von alten Maschinen, alten Geräten und alten Fahrzeugen. Es hat mir immer Spaß gemacht, die anzusehen, aber man hat ja wenig Zeit, wenn man Landwirt ist und auf dem Acker ist und alle anderen dann zu festen. Und dann haben wir gesagt, machen wir mal selber. Ja, so ist es entstanden.
2: Nun ist es ja so, wenn man sowas zum ersten Mal macht, dann weiß man nicht, wie ist die Resonanz. Was ist denn jetzt der erste Eindruck bei dem Andrang hier?
1: Also ich bin total überwältigt, so viele Fahrzeuge wie da sind, so viele Leute wie gekommen sind, so viel positive Resonanz wie wir hatten. Ich denke doch, es war richtig, was wir gemacht haben.
2: Habt ihr überhaupt einen Überblick, wie viele jetzt zurzeit sozusagen vor Ort sind?
1: Es waren nur über die 300.
2: Heißt das dann auch schon mit Blick aufs nächste Jahr, es wird eine Fortsetzung geben oder wie ist das eine Eintagsfliege?
1: Also ich bin keine One-Man-Show, das muss ich mal dazu sagen. Wir haben ein gutes Team um uns drumherum, wir entscheiden das gemeinsam, die anderen sitzen auch hier drüben zum Beispiel drin. Wenn wir dann gemeinsam entschieden haben, dass wir das wieder machen, und ich denke mal, ja, großen Ganzen, ja, wird es das wieder geben, na klar. Wenn es den Leuten gefallen hat, machen wir das gerne wieder. Wir machen das, was den Leuten Spaß macht, wo man ein bisschen Spaß am Leben hat.
2: Wer sonst organisiert, sitzt meistens am Schreibtisch, aber du sitzt jetzt auch gleich hinterm Lenkrad.
1: Ich sitze gleich hinterm Lenkrad, hinter meinem schönen CD, genau, und führe auch den ganzen Trost, also die langsame Tour an.
2: Na dann, viel Spaß und allzeit gute Fahrt.
1: Dankeschön.
0: Na dann, auf geht es und auch diese Oldtimer machten sich auf den Weg. Für Helbra insgesamt ein spektakuläres Event. Aus allen Himmelsrichtungen des Ortes strömten die Neugierigen auf den kleinen Platz nahe der zentralen Kreuzung Klostermannsfels. Man hatte das Gefühl, sämtliche Einwohner des Ortes wollten dieses besondere Ereignis nicht verpassen. Die Stimmung war bei Groß und Klein ausgelassen und voller Erwartung. Der singende Peter, Peter Osmanzig, man kann ihn durchaus als 80-jähriges Klostermannsfelder Original bezeichnen, sorgte mit Musik, live und aus der Konserve für Kurzweil, vom Grill gab es Leckeres und bei den fast sommerlichen Temperaturen wurde die Warteschlange am Getränkestand nicht kürzer. Dann endlich war es soweit. Klostermannsfels Bürgermeister Frank Ochsner ergriff das Wort und blickte zunächst in der Zeit zurück.
3: Der alte Brunnen war weit über 65 Jahre alt. Mein Vater, der hier wenige Häuser weg geboren ist, hat mir erzählt, dass er als Kind im alten Brunnen schon gebadet hat. Nun soll das nicht mehr als Badestätte gelten, sondern als Erholungsort, als Zufluchtsort, dass sich die Menschen daran erfreuen. Ich möchte in diesem Sinne mich auch bedanken bei allen beteiligten Firmen, die hier ihr Handwerk geschickt gezeigt haben. Vor allem bei unseren Bauhofmitarbeitern, die sehr viel Liebe und Fleiß in die Erstellung der Anlage mit eingebracht haben, sowie bei der Verwaltung für die Unterstützung. Hier sieht man einmal mehr, mit wie viel Liebe und Einsatz und Verbundenheit für Klostermannsfeld gearbeitet wird. Das Brunnenfest soll als neue Tradition in Klostermannsfeld jährlich stattfinden.
0: Endlich war der große Moment gekommen.
3: Ich wünsche alles Gute dem Brunnen. Dass er nicht beschädigt wird, halten wir in den Ehren, auch die nächsten Generationen. Ihnen allen ein schönes Brunnenfest, ein schönes langes Maiwochenende und alles Gute. Dankeschön. So, wir zählen gemeinsam rückwärts. 5, 4, 3, 2, 1, Start!
0: Es glückte und aus der Schnauze der Robbe sprudelte das Wasser. Übrigens ist es die Originalrobbe des alten Brunnens, schön restauriert und sozusagen der Brückenschlag zwischen alt und jung. Das zeigte sich auch an den Gästen direkt am Brunnen. Die Kleinsten planschten als erste im kühlen Nass, von den Älteren beobachtet. Die Meinungen der Klostermannsfelder waren durchweg positiv, obwohl im Vorfeld Diskussionen entbrannt waren. Beim Ideenwettbewerb kamen nicht alle Entwürfe gut an. Der jetzige Brunnen ist daraus ein Kompromiss. Rund 50.000 Euro hat die Verwaltung investiert, um das Projekt vom Herbst 2025 bis jetzt umzusetzen. Fast zur Nebensache geriet da der Trinkwasserspender der Mideva, der nur wenige Meter vom Brunnen entfernt einlädt, den Durst zu stillen. Diejenigen, die darauf aufmerksam wurden und sich Trinkwasser sozusagen selbst kurbelten, waren zufrieden. Es schmeckte köstlich erfrischend. Das Fazit? Mit dem neuen Brunnen hat Klostermannsfeld ein Kleinod und Wie es der Bürgermeister versprach, auch künftig ein kleines Fest mehr.

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Die Saison im Platzbahnkegeln hat wieder begonnen. Am ersten Maiwochenende begegneten sich in den verschiedenen Ansetzungen die 16 Mannschaften, die um den Pokal 2026 spielen. Auf der Anlage an der Waldgaststätte in Ziegelrode galt es am 2. Mai für den PKV Grün-Weiß Ziegelrode 2 und den ersten PKV 1969 Siebigerode 1 mit einem guten Ergebnis in die Pokalrunde zu starten. Ein souveräner Start gelang beiden Mannschaften, auch wenn der ein oder andere Spieler mit seiner Leistung etwas haderte. Für Siebigerode begann Chris Worch. Bereits im ersten Durchgang erzielte er 41 Holz und legte damit einen guten Grundstein. Im zweiten Durchgang kamen 39 Holz hinzu, sodass 80 Holz im Gesamtergebnis auf der Tafel notiert werden konnten. Für die zweite Mannschaft von Ziegelrode ging als erster Lars Silabetschki an den Start. Mit 35 Holz im ersten und 34 Holz im zweiten Durchgang hielt er sich im Mittelfeld der Ziegelröder. Ricky Föhlgraf und Bernd Riedel kratzten mit insgesamt je 76 Holz an der 80er-Marke. Dabei legten beide im ersten Durchgang für die 80 einen guten Start hin. Ricky Föhlgraf erkegelte 39 Holz, Bernd Riedel sogar 44. Der zweite Durchgang lief vor allem für Bernd nicht wie erhofft. Mit 32 Holz fiel das Ergebnis deutlich niedriger als im ersten Durchgang aus. Jens Winkler erreichte für die Ziegelröder das beste Ergebnis. 44 Holz im ersten Durchgang, 40 im zweiten. Für das Gesamtergebnis trug er somit 84 Holz bei. Bei Siebigerodes erster Mannschaft ist die 80er-Marke fast ein Muss. Vier der sechs Kegler erreichten dies auch am Spieltag. Roy Henzel blieb mit 79 Holz knapp darunter.

Falco Kühnemund und Marcel Würzberg steuerten mit 84 und 85 Holz die beiden besten Ergebnisse für die Mannschaftswertung bei. Man könnte meinen, dass Marcel Würzberg mit 45 Holz im ersten und 40 Holz im zweiten Durchgang durchaus zufrieden war. Aber während des Spiels klang das durchaus anders. Falco Kühnemund, Sechster bei der Einzellandesmeisterschaft 2025, erkegelte im ersten Durchgang 38 Holz, im zweiten 46. Marvin Müller war mit insgesamt 81 Holz der Vierte im Bunde der Siebige Röder, die über 80 Holz erreichten. Nach Streichung des niedrigsten Ergebnisses standen für die Ziegelröder am Ende 372 Holz auf der Tafel, für die Siebige Röder 409 Holz. Bereits am nächsten Wochenende geht es weiter. Dann allerdings mit dem achten Spieltag in der Landesliga.

0: Am 28. April war ein Termin für den ersten Spatenstich für die Baumaßnahme am Fliederweg in Querfurt Süd angesetzt. Dazu begrüßte Bürgermeister Andreas Nette, Vertreter des Querfurter Bauausschusses, der Fraktionsvorsitzenden des Stadtrates, der bauausführenden Firmen sowie der Volkssolidarität und der Wohnungsbaugenossenschaft Querfurt EG.
1: Ja, Hintergrund dieser Maßnahme reicht im Grunde genommen schon eine ganze Weile zurück, denn gerade bis zum Jahr 2021 wurde, mal abgesehen von den Maßnahmen, die vorrangig dann Ende der 90er und Anfang der 2000er gelaufen sind, relativ wenig hier in Querfurt Süd investiert. 2021 haben wir dann ein erstes Zeichen gesetzt am Buchenweg, auch als Gemeinschaftsbaumaßnahme zwischen Stadt Querfurt, Wohnungsbaugenossenschaft und Wohnungsbaugesellschaft. Der Handlungsbedarf ist, denke ich, wenn man sich hier im Wohngebiet bewegt, deutlich sichtbar, sodass wir uns auch über verschiedene Förderkulissen informiert haben. Mit dem Doppelhaushalt 2025-2026 planen wir diese Maßnahme hier am Fliederweg, wohlgemerkt zu 100% aus Eigenmitteln der Stadt, zu dem Zeitpunkt planungsseitig finanziert. Warum? Ich denke, gerade bei den Gehwegen wird es deutlich, aber auch bei der Fahrbahn hier ist Handlungsbedarf gegeben, auch insbesondere aufgrund natürlich unserer Wohnungsbau, unserer Volkssolidarität mit dem ganzen Lieferverkehr, mit dem Gästeverkehr, mit der Kita und so weiter, sodass hier, ich sage mal, eine relativ hohe Frequentierung ist und der Bereich sehr stark genutzt wird. Wir haben dann das Ganze planen lassen, zusammen mit dem Bauamt und dem Büro Böhm. Wir wollen hier auf 200 Meter bituminös die Fahrbahn erneuern, die Gehwege mit Rechteckgrau instand setzen und auch die Müllcontainerstellplätze sowie die Parkstellplätze insgesamt rundum erneuern. Es werden Baufällarbeiten erforderlich sein. Dafür kommen natürlich wieder Ersatzpflanzungen hier auf den Platz. Nach erfolgter Ausschreibung, wo sich 8 Unternehmen beteiligt haben, hat Hochtief Konetzny letztendlich den Zuschlag erhalten. Insgesamt Investitionskosten für diese Baumaßnahme sind rund 630.000 Euro. 20% davon trägt die Wohnungsbaugenossenschaft für die Parkstellflächen und die Containerstellplätze und wir als Stadt Querfurt praktisch den übrigen Teil. Was wir, als wir damals geplant haben, noch nicht wussten, ist der Faktor Sondervermögen, der uns jetzt hier in die Karten spielt, denn und da ist es auch vom Stadtrat so beschlossen worden, diese Maßnahme werden wir voll aus dem Budget, rund 4,2 Millionen Euro bekommt ja die Stadt Querfurt aus dem Sondervermögen des Bundes, also zu 100% finanzieren, sodass also letztendlich damit auch eine Entlastung für unseren Haushalt und letztendlich damit auch eine Komponente für unsere Haushaltskonsolidierungsmaßnahme darüber beigetragen wird. Diese Baumaßnahme hier am Fliederweg ist im Grunde genommen der Auftakt für eine ganze Reihe von weiteren Baumaßnahmen, die wir planen, noch in diesem Jahr hier in Querfurt Süd stattfinden zu lassen. Wir wollen im Grunde genommen sämtliche noch nicht sanierten Fahrbahnen hier in Querfurt Süd erneuern. Also Ahornstraße, Pappelstraße, Buchen- und Eichenweg sind damit umfasst, sodass diese Maßnahmen, die hier stattfinden, zusammen mit der Fliederwegmaßnahme insgesamt ja, 4 Maßnahmen, 5 Maßnahmen von insgesamt 12 Tiefbaumaßnahmen, Tiefbauprojekten, die wir dieses Jahr in die Umsetzung bringen wollen, darstellen. Das alles insgesamt umfasst ein Investitionsvolumen von rund 4,2 Millionen Euro, von dem auch ein Großteil auf den Ortsteilen verstoffwechselt wird. Und allein hier in Querfurt Süd wollen wir dieses Jahr insgesamt über die genannten Maßnahmen rund 1 Million Euro investieren.
0: Dann konnten alle maßgeblich Beteiligten den symbolischen ersten Spatenstich vollziehen. Das Ziel der Maßnahme ist eine nachhaltige Verbesserung der Straßeninfrastruktur und somit auch des Wohnumfeldes insgesamt in Querfurt Süd.

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0: Auch in diesem Jahr führte die Ganztagsschule Anne Frank in Hettstedt am 30. April ihren Tag der Verkehrserziehung durch. Auch der Hettstedter Bürgermeister Frank Tallich wollte sich über das Angebot informieren und wurde von Patricia Weidner begrüßt. Wir nutzten die Gelegenheit, mit ihr über diesen Tag zu sprechen.
1: Wir haben heute unseren Verkehrserziehungstag, den wir alljährlich hier stattfinden lassen, einfach damit die Kinder im Bereich Verkehr, Bildung,

0: Erziehung, Umweltbewusstsein geschult werden. Wir haben wieder mal vielfältige Partner gewinnen können. Unter anderem dürfen die Neuntklässler momentan ihren Erste-Hilfe-Schein für den Führerschein machen bei der Erste-Hilfe-Schule Müller, die ist extra gekommen aus Gerbstedt. Dann haben wir die NASA für ein Mobilitätsprojekt und die DB-Sicherheit vor Ort. Die Verkehrswacht ist draußen und macht mal wieder sozusagen deutlich, wie das Fahrverhalten ist, wie das Bremsverhalten sein kann, wenn man wirklich über den Berg fährt und dann kommt ein Ball gerollt, wie weit ein Fahrer dann das Bremsen einfach, wie schwer das ist, so schnell zum Stehen zu kommen. Der Überschlagssimulator ist mit vor Ort. Wir haben die Polizei vor Ort, die den Kindern auch einfach mal hier draußen eine, wie heißt das denn, Verschreck, Geschwindigkeitsmessung machen. Und hier draußen einfach auch zeigen, wie es ist, unter Alkoholeinfluss sozusagen sich zu bewegen mit der Alkoholbrille. Und wir haben auch die Drogenpräventionsstelle aus Sangerhausen mit Frau Schmidt vor Ort, die den Kindern deutlich macht, wie es ist, im Straßenverkehr sich unter Alkohol- und Drogeneinfluss zu bewegen.
1: Sie freute sich auch darüber, wie gut dieser Tag der Verkehrserziehung jedes Jahr bei den Schülern und Schülerinnen ankommt.
0: Also im Prinzip schlagen sie sich um die Stationen und Projekte. Sie wollen sozusagen am liebsten alle gleichzeitig. Aber wir verteilen die Stationen natürlich auf die Jahrgänge, sodass in der 5 sozusagen das eine stattfindet, in 6 das andere. Und somit können sie sich immer schon auf das nächste Jahr freuen. Da wird dann schon immer gefragt, wann sind wir da, wann sind wir da. Und das ist natürlich über die Jahre begleitet sie der Verkehrserziehungstag einfach auch und die ganzen Projekte und die ganzen Partner.
1: An diesem Tag stand also ein abwechslungsreiches und lehrreiches Programm für die Schülerinnen und Schüler der Ganztagsschule Anne Frank auf dem Programm. Und für Prävention kann ja eigentlich nicht genug getan werden.
2: Die 29. Eisleber Frühlingswiese lockte wieder viele tausende Besucher in die Lutherstadt. Bereits zur Eröffnung am 30. April zeigte sich das Wetter von seiner besten Seite. Traditionell waren Gäste aus Politik und Wirtschaft gekommen, um die Eröffnung mitzuerleben. Zur Einstimmung gab es eine musikalische Darbietung von den Kindern der Kita Bummi.

0: zur Frühlingswiese, am Eingangsportal aufgereiht, begrüßen einige der vielen Wiesi-Figuren die Besucher. Ein Anblick, auf den auch Bürgermeister Carsten Staub in seinen begrüßenden Worten einging.
1: Mittlerweile haben wir 90 Wiesis, ein Teil sehen Sie hier präsentiert. Viele Unternehmen nutzen diese wunderbare Möglichkeit der Werbung für ihr Unternehmen, für ihre tollen Produkte. Und es freut mich insbesondere, dass es nach wie vor diese Beliebtheit hat. Seit 1998 gibt es dieses Format, die, ja, ich sage mal, kleine Form der großen Wiese. Aber mittlerweile ist fast kein Unterschied mehr. Über 100.000 Besucher fast jedes Jahr. Und ich bin mir ziemlich sicher, mit Unterstützung der Sonne und des langen Wochenendes werden wir das auch in diesem Jahr schaffen.
0: Punkt 14 Uhr wurde der offizielle Akt vorgenommen. Mit dem Durchschneiden des Bandes war die Frühlingswiese eröffnet. Traditionell gehen Wiesi, Bürgermeister Staub und eine kleine Schar von Interessierten auf der Gewerbeschau Reforma von Stand zu Stand. 25 Unternehmen aus den verschiedensten Branchen waren mit ihren Angeboten vor Ort. Da fiel die Entscheidung zwischen Staubsauger und jeder Menge Pferdestärken auf zwei Rädern auch dem Bürgermeister nicht leicht. An der Seite von Bürgermeister und Wiesi war auch die Blütenkönigin des Seegebietes Mansfelder Land, Kim, die Erste. Seit gut einer Woche gekrönt, freute sie sich auf diesen ersten offiziellen Auftritt.
2: Einfach ein schönes Gefühl, wenn man was repräsentiert und die Leute dann einen auch freundlich gegenübertreten und einfach sagen, schön, dass sie das machen. Ja.
0: Ganz offiziell war eine kleine Delegation der Ortsfeuerwehr Litzelsdorf aus Österreich das erste Mal in der Lutherstadt. Litzelsdorf ist genau wie Lutherstadt Eisleben die Partnerstadt von Memmingen.
3: Wir hatten bei unserem Besuch von der Feuerwehr Memmingen, hatten wir Kameraden aus der Feuerwehr Helfter dabei. Und denen hat es bei uns so gut gefallen, dass wir eine Gegeneinladung bekommen haben und zu so einem netten Besuch heute und mit einer Kirmes, da sind wir sehr gerne dem nachgekommen und freuen uns natürlich, dass da zu sein.
0: Karussell fahren, die Riesenrutsche hinuntersausen, Salto schlagen, das Losglück herausfordern und vor allem Eisschlecken, hieß es das ganze Wochenende. Seit über 15 Jahren finden zur Frühlingswiese auf einem abgegrenzten Areal

0: Wiedergekommen, sind Vize-Weltmeister geworden. Jeder der Nationalmannschaftsmitglieder hat eine Goldmedaille in der Einzeldisziplin geholt. Wir haben einen Weltrekord nach Hause geholt oder einen Weltrekord geschnitten bei der Entastung. Also da sind wir schon sehr stolz drauf, dass wir auch die Nationalmannschaft hier auf unserer Meisterschaft begrüßen können.
1: Bereits um 9 Uhr am 1. Mai ging es dann bei den Waldarbeitern los. Nach einer kurzen Eröffnung durch Forstwirt Nils Hoffmann und Johannes Brodowski, stellvertretender Leiter des Forstbetriebs Süd, stand für 4 Teilnehmer gleich die Königsdisziplin auf dem Plan, die Zielfällung. Luis Kolb, frisch gebackener Vize-Weltmeister in der U24, holte in dieser Disziplin zusätzlich den Weltmeistertitel mit 656 von 660 Punkten. In Eisleben ging er somit hochmotiviert an den Start. 624 Punkte erkämpfte er an diesem Tag und landete damit dieses Mal nicht ganz vorn.
2: Wie jetzt schon zweimal in diesem Text erwähnt, in Zeichen der Rose. Doch derzeit dominieren die Frühblüher das Gelände und erfreuen die Besucher mit einer frischen, fröhlichen Farbenpracht. Dennoch waren am 1. Mai jede Menge Besucher aus nah und fern gekommen, um gemeinsam mit dem Team der Anlage in die Saison zu starten. Das hatte für diesen Tag wieder einiges organisiert.
3: Großer Garten- und Pflanzenmarkt, ja, und wie man sieht, das ist voll. Also wir haben knapp 50 Aussteller, ist für jeden was dabei. Und ja, es ist super Veranstaltung mittlerweile, etabliert, viele, viele Leute aus nah und fern. Und ich glaube, es läuft ganz gut. Die Mitarbeiter sind glücklich, es war eine harte Vorbereitung, wie jedes Jahr immer aufs Gleiche. Aber ich bin stolz. Ich kann mich auch nur bedanken bei meinen Mitarbeitern, weil es ist viel Arbeit, viel Vorbereitung.
4: Die Saison beginnt, wenn man so aufs Jahr schaut. Was sind so die Höhepunkte? Da gibt es sicherlich bestimmt die typischen, aber vielleicht auch atypische.
3: Genau, die typische ist heute der 1. Mai und dann geht es natürlich los, gleich im Juni, Ende Mai das Chortreffen, das traditionelle. Und dann im Juni Berg- und Rosenfest und Nacht der 1000 Lichter, diesmal an einem Tag. Und dann Rose trifft Kunst, Picknickkonzerte beginnt ab nächste Woche, ab 10. Mai, jeden Monat bis September. Viele, viele weitere Veranstaltungen wie in der Rosenarena, Art und Garfunkel, Semino Rossi, Pink Choice, also Pink Floyd Show. Ist für jeden was dabei. Wir haben knapp 110 Veranstaltungen jetzt in der Saison. Also es ist pickepacke voll. Einfach mal auf unsere Homepage schauen, www.europa-rosalen.de und da kann sich jeder sein Highlight raussuchen.
2: Doch bleiben wir heute beim Saisonstart. Es wurde flaniert, fotografiert, bestaunt und gekauft. Die zahlreichen Stände sowohl an der Rosenarena als auch im Eingangsbereich boten Pflanzen aller Couleur. Dies im wahrsten Sinne des Wortes bei den Blumen, aber natürlich waren auch Gemüsepflanzen, Kräuter und Obstgewächse im Angebot. Dank der Beratung durch die Händler griffen die Gäste auch gern in die Pflanzenkisten und anschließend zur Geldbörse. Ein erfolgreicher Tag für beide Seiten. Ganz nebenbei sorgten musikalische Gäste für Unterhaltung, wie beispielsweise der Ziegelröder Spielmannszug.

0: Erschöpft vom ganzen Trubel genoss so mancher auch eine kleine Auszeit, im besten Fall mit einem Gläschen Wein. So lässt es sich leben. Vor dem Rosarium setzte sich die Händlermeile fort. Hier waren nicht nur das Theater Eisleben präsent, sondern natürlich auch kulinarische Angebote und, wie sagt man so schön salopp, Deko-Dingens. Alles in allem ein schönes Tageserlebnis für alle Gäste. An diesem Tag galten übrigens die Eintrittspreise der Nebensaison, doch wie sieht es denn aus, wenn künftig die Rosen in Blüte stehen? Muss man dann in diesem Jahr bei einem Besuch des Rosariums tiefer in die Tasche greifen?
1: Nein, wir haben wirklich lange überlegt und wie du schon sagst, es wird überall teurer, alles steigt. Aber wir haben gesagt, nein, wir lassen die Eintrittspreise gleich. Also die Tageseintrittspreise sind identisch vom letzten Jahr. Das Einzige, was wir erhöht haben, ist die Dauerkarte. Die ist von 45 auf 45 Euro gestiegen, aber ansonsten ist alles gleich geblieben. Und ich denke mal, die Besucher werden uns danken und werden genauso zahlreich kommen wie im letzten Jahr.

0: Mit solchen beschwingten Klängen begann der 1. Mai an der Feuerwehr Helfta. Dort hatte man zum traditionellen Tag der offenen Tür eingeladen. Die ersten Gäste waren bereits zur Eröffnung durch Ortswehrleiter Ramon Friedling anwesend. Bürgermeister Carsten Staub ging an diesem Tag seinem Ehrenamt als Feuerwehrmann nach und engagierte sich für den Nachwuchs der Feuerwehr. Lose für 1 Euro das Stück wechselten fast ständig den Besitzer. Und mit gespannter Erwartung wurden diese dann geöffnet. Besonders spektakulär der Gewinn einer Bratwurst, denn die musste sich der Gewinner mit Hilfe der 42 Meter Drehleiter der Feuerwehr vom Maibaum holen. Okay, es ging nur rund 16 Meter nach oben, aber das war durch das Schaukeln des Leiterkorbes für manche Gewinner und Mitfahrer schon das höchste der Gefühle. Die jungen Gäste konnten übrigens eine Stempelkarte nehmen und damit verschiedene Stationen durchlaufen. So war Geschicklichkeit gefragt, als es darum ging, eine Kugel von einem Kastenende zum anderen zu bewegen. Gar nicht so einfach. Gleiches galt für den berühmten heißen Draht. Da dies alles Spaß machte, waren die Stände auch dicht umlagert. Apropos Spaß haben. Was ist das Schönste und Wichtigste für einen Feuerwehrmann? Richtig, mit dem Schlauch Wasser verspritzen. Klar, dass dies als Aktivität nicht fehlen durfte. Die Kids waren mit absolutem Eifer bei der Sache. Dass Basteln und Schminken für die Kleinen möglich war, muss fast gar nicht erwähnt werden. Es ist ja heute fast selbstverständlich. Die Sonne strahlte und so konnte man den Besuchern sichtlich ansehen, wie sie diesen Start in den Tag genossen. Ein Bierchen oder Saft, etwas Leckeres der Volksküche zum Futtern und Entspannen. Herrlich. Doch ein bisschen Aktivität war dann doch noch notwendig. Bei den Stadtwerken. Die waren auch vor Ort. Einerseits mit einem Glücksrad, bei dem auch so manche Kleinigkeit ergattert werden konnte, andererseits mit einem Tresor und 100 Schlüsseln. Doch nur einer passte. Wer wollte, konnte sein Glück versuchen, einen auswählen und versuchen, den Tresor zu öffnen. Passte der Schlüssel, durfte man sich etwas aussuchen. Wenn nicht, dann vielleicht beim nächsten Mal. Hauptanlass für die Anwesenheit der Eisleber Stadtwerke war allerdings der Start der SLE Dorf Challenge. Geschäftsführer Ronny Strebe erklärt, was sich dahinter verbirgt.
1: Ja, wir starten heute hier in Helfta bei bestem Wetter am 1. Mai mit der SLE Dorf Challenge. Wir sind ja ein regionales Unternehmen, mit den Ortschaften, mit der Lutherstadt Eisleben, stark verbundenes Unternehmen. Und wir haben uns in diesem Jahr gedacht, dass wir eine Dorf-Challenge starten, um auch alle 11 Ortsteile der Lutherstadt Eisleben mit einzubeziehen. Und heute ist der Auftakt.
2: Was müssen denn die Teilnehmer machen?
1: Ja, wir haben, wie man am Stand auch sieht, 2 Hometrainer, ja, 2 Fahrräder sozusagen. Und jetzt geht es darum, dass in jedem Dorf 3 Stunden lang geradelt wird. Das heißt, alle Bewohner, Mitbürger der Ortschaften sind aufgerufen, mitzumachen und die meisten Kilometer einfahren, werden dann auch am Ende gewinnen. Das Ganze werden wir auch veröffentlichen auf unserer Homepage. Ja, dort kann man verfolgen, welches Dorf gerade die Nase vorn hat und dann natürlich auch mitfiebern und dann natürlich auch sich anspornen lassen, noch besser zu werden, uns besser zu sein.
2: Was wartet auf den Gewinner?
1: Ja, wir haben uns Folgendes ausgedacht. Wir wollen in den Ortschaften Lieblingsplätze schaffen. Wir werden also jede Ortschaft auch als Anerkennung fürs Mitmachen eine Sitzbank sponsern. Und die Gewinner werden dann eine Sitzraufe gewinnen, sodass sie dann auch im Ort, in der Mitte des Ortes, dann auch einen schönen Platz haben, wo sie sich treffen können, wo sie gemeinsam auch Zeit verbringen können.
0: 11 Ortsteile, 14 Dörfer. Das ist das Ziel, wobei als nächstes Osterhausen auf dem Plan steht. Doch der Auftakt, zünftig mit Countdown, wurde in Helfta gegeben.
3: 4, 3, 2, 1, Schluss!
0: Ortswehrleiter der Feuerwehr Helfta und in Personalunion gleichzeitig Stadtwehrleiter der Feuerwehr Lutherstadt Eisleben, Ramon Friedling, sowie die Ortsbürgermeisterin Helftas, Dana Friedling, waren die ersten Starter. Sozusagen ein Familienduell. Während die nun kräftig in die Pedale traten, warteten genügend Nachfolger fürs Radfahren schon. Unter ihnen natürlich auch Bürgermeister Carsten Staub, fast ein Vollprofi auf dem Rad.
4: Ja, ich bin passionierter Radfahrer. Also wenn Sport, dann Radfahren.
2: Wie lange fährst du jetzt?
4: Naja, ich denke mal, 5 Minuten habe ich mir vorgenommen, so aus der Kalten heraus, unaufgewärmt, aber ich denke, das schaffe ich.
0: Also, die Challenge läuft und Helfter legte am Ende der 3 Stunden mit insgesamt 77 gefahrenen Kilometern vor. Mal sehen, was die anderen Orte daraus machen. Zeig jetzt auch, was wir haben.

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0: Das Reit- und Sporthotel Nordmann in Stangerode war am 4. Mai 2026 Ausgangspunkt zur 13. Wanderung der Hetscheder Gruppe Frauenselbsthilfe Krebs im Landesverband Sachsen-Anhalt. Und während Wanderfreundin Ursula Westkemper sich um eine gut gehbare Route rings um Stangerode gekümmert hatte, organisierte Heidemarie Pelleter das Drumherum für diesen Wandertag im 25. Jahr des Bestehens der Gruppe.
1: Ein schönes Projekt, gefördert von der AOK, das wir im Landesverband jedes Jahr durchführen.
2: Heute hier in Stangerode, was haben Sie sich vorgenommen?
1: Wir wollen zur schönen Aussicht und zum Rügericht und dann wieder zurück und uns im Anschluss noch den Wildpark anschauen.
2: Worum handeln sich die Gespräche, wenn Sie hier wandern?
1: Auf jeden Fall um gute Laune, um Kraft. Das Projekt heißt ja auch Grenzen überschreiten. Wir überschreiten unsere körperlichen Grenzen und manchmal auch die Landesgrenzen. Wir haben auch eine Mitstreiterin aus Niedersachsen dabei.
2: Was für Frauen sind denn das so in Ihrer Gruppe?
1: Zu 99% betroffene Frauen mit gynäkologischen Erkrankungen, hauptsächlich Brustkrebserkrankungen. Aber wir sind auch offen für andere Erkrankungen, was den Krebs betrifft.
2: Also jeder, der Lust hat, hier mitzumachen, ist willkommen?
1: Jeder. Das ist eine kostenfreie Teilnahme, die jedem offen steht.
0: Auf die Frage, wo kommt ihr denn alle her, wurden unter anderem Orte wie Magdeburg, Jessen, Zeitz und Stendal, aber auch Leipzig genannt. Also war neben Niedersachsen auch Sachsen vertreten. Und auch ein Mann wanderte mit, Projektkoordinator Sven Wagner, den wir fragten, warum die AOK Sachsen-Anhalt solche Initiativen unterstützt.
3: Weil die Selbsthilfe für uns ein ganz wichtiges Thema ist und deshalb haben wir auch gesagt, wenn gute Projekte auch eingereicht werden, natürlich muss das auch alles im Leitfaden konform sein, aber das haben wir für uns auch so festgestellt und da freuen wir uns natürlich, wenn Initiativen ergriffen werden, die dazu beitragen, die Selbsthilfearbeit auch wertzuschätzen. Und dass sie auch in der Gemeinschaft hier zusammenkommen, sich austauschen. Und für mich ist es sehr wertvoll, mit ihnen einmal zusammenzukommen, um ein bisschen Strategie auch zu besprechen, aber auch um einen schönen Tag einfach zu haben und das herrliche Wetter hier zu genießen.
2: Ich kann sagen, für Sie ist es heute auch ein schöner Arbeitstag.
3: Absolut.
0: Und dann ging es los, flotten Schrittes und frohen Mutes. Bei dem schönen Frühlingswetter, Balsam für die Seele dieser Frauen, die alle viel schlechtere Zeiten hinter sich gelassen haben.

Einst waren sie Glanzstücke der Fahrzeugtechnik. Mehr oder weniger elegant, damals eher mäßig beachtet, weil sie einfach zum Alltag gehörten. Heute ist ihre Technik fast überholt, doch sie sind dafür zum Hingucker geworden. Egal, wo sie unterwegs sind. Besonders interessant wird es aber für die Interessierten, wenn sie, etwas salopp ausgedrückt, im Dutzend auftreten, sprich bei einem Oldtimer-Treffen. Erstmals wurde am vergangenen Wochenende zur Oldtimer-Ausfahrt nach Hellbra eingeladen. Die Resonanz war für die Veranstalter überwältigend. Nicht nur was die Besucher anging, auch die Besitzer alter Automobile waren überaus zahlreich in den kleinen Ort gekommen. In und um die Reithalle des Hellbraer Zucht- und Ausbildungsstalles Wischkowski war es möglich zu verschnaufen und sich bei gegrillten, gebackenen und eingeschenkten Köstlichkeiten zu stärken. Dass in unseren Bildern so wenig Trubel herrscht, liegt daran, dass sich zu diesem Zeitpunkt alles zur großen Ausfahrt sammelte. Denn die war schließlich der Höhepunkt. Unzählige Simson-Mopeds und Autos aller alten Marken machten sich auf einen Weg durch Hellbra.

0: Wenig später sammelten sich die langsam fahrenden Mobile. Vorn dran der Trecker vom Org-Chef Gerd Wischkowski, der uns noch schnell erzählt, wie die Idee entstanden war.
1: Ja, was soll ich groß dazu sagen? Ich war schon immer Fan von alten Maschinen, alten Geräten und alten Fahrzeugen. Es hat mir immer Spaß gemacht, die anzusehen, aber man hat ja wenig Zeit, wenn man Landwirt ist und auf dem Acker ist, sind alle anderen dann zu festen. Und dann haben wir gesagt, machen wir mal selber. Ja, so ist es entstanden.
2: Nun ist es ja so, wenn man sowas zum ersten Mal macht, dann weiß man nicht, wie ist die Resonanz. Was ist denn jetzt der erste Eindruck bei denen Andrang hier?
1: Also ich bin total überwältigt, so viele Fahrzeuge wie da sind, so viele Leute wie gekommen sind.

0: So viel positive Resonanz, wie wir hatten. Ich denke doch, es war richtig, was wir gemacht haben.
1: Habt ihr überhaupt einen Überblick, wie viele jetzt zurzeit sozusagen vor Ort sind?
0: Es waren nur über 300.
1: Heißt das dann auch schon mit Blick aufs nächste Jahr, es wird eine Fortsetzung geben? Oder wie ist das eine Eintagsfliege?
0: Also ich bin keine One-Man-Show, das muss ich mal dazu sagen. Wir haben ein gutes Team um uns drumherum. Wir entscheiden das gemeinsam. Die anderen sitzen auch hier drüben zum Beispiel drin. Wenn wir dann gemeinsam entschieden haben, dass wir das wieder machen. Und ich denke mal, ja, großen Ganzen, ja, wird es das wieder geben, na klar. Wenn es den Leuten gefallen hat, machen wir das gerne wieder. Wir machen das, was den Leuten Spaß macht, wo man ein bisschen Spaß am Leben hat.
1: Wer sonst organisiert, sitzt meistens am Schreibtisch, aber du sitzt jetzt auch gleich hinterm Lenkrad.
0: Ich sitze gleich hinterm Lenkrad, hinter meinem schönen CD, genau, und führe auch den ganzen Trost, also die langsame Tour an.
1: Na dann, viel Spaß und allzeit gute Fahrt.
0: Dankeschön.
2: Na dann, auf geht es und auch diese Oldtimer machten sich auf den Weg. Für Helbra insgesamt ein spektakuläres Event. Aus allen Himmelsrichtungen des Ortes strömten die Neugierigen auf den kleinen Platz nahe der zentralen Kreuzung Klostermannsfels. Man hatte das Gefühl, sämtliche Einwohner des Ortes wollten dieses besondere Ereignis nicht verpassen. Die Stimmung war bei Groß und Klein ausgelassen und voller Erwartung. Der singende Peter, Peter aus Manzig, man kann ihn durchaus als 80-jähriges Klostermannsfelder Original bezeichnen, sorgte mit Musik, live und aus der Konserve für Kurzweil, vom Grill gab es Leckeres und bei den fast sommerlichen Temperaturen wurde die Warteschlange am Getränkestand nicht kürzer. Dann endlich war es soweit. Klostermannsfels Bürgermeister Frank Ochsner ergriff das Wort und blickte zunächst in der Zeit zurück.
3: Der alte Brunnen war weit über 65 Jahre alt. Mein Vater, der hier wenige Häuser weg geboren ist, hat mir erzählt, dass er als Kind im alten Brunnen schon gebadet hat. Nun soll das nicht mehr als Badestätte gelten, sondern als Erholungsort, als Zufluchtsort, dass sich die Menschen daran erfreuen. Ich möchte in diesem Sinne mich auch bedanken bei allen beteiligten Firmen, die hier ihr Handwerk geschickt gezeigt haben. Vor allem bei unseren Bauhofmitarbeitern, die sehr viel Liebe und Fleiß in die Erstellung der Anlage mit eingebracht haben, sowie bei der Verwaltung für die Unterstützung. Hier sieht man einmal mehr, mit wie viel Liebe und Einsatz und Verbundenheit für Klostermannsfeld gearbeitet wird. Das Brunnenfest soll als neue Tradition in Klostermannsfeld jährlich stattfinden.
2: Endlich war der große Moment gekommen.
3: Ich wünsche alles Gute dem Brunnen. Dass er nicht beschädigt wird, halten wir in den Ehren auch die nächsten Generationen. Ihnen allen ein schönes Brunnenfest, ein schönes langes Maiwochenende und alles Gute. Dankeschön. So, wir zählen gemeinsam rückwärts. 5, 4, 3, 2, 1, Start!
2: Es glückte und aus der Schnauze der Robbe sprudelte das Wasser. Übrigens ist es die Originalrobbe des alten Brunnens, schön restauriert und sozusagen der Brückenschlag zwischen alt und jung. Das zeigte sich auch an den Gästen direkt am Brunnen. Die Kleinsten planschten als erste im kühlen Nass, von den Älteren beobachtet. Die Meinungen der Klostermannsfelder waren durchweg positiv, obwohl im Vorfeld Diskussionen entbrannt waren. Beim Ideenwettbewerb kamen nicht alle Entwürfe gut an. Der jetzige Brunnen ist daraus ein Kompromiss. Rund 50.000 Euro hat die Verwaltung investiert, um das Projekt vom Herbst 2025 bis jetzt umzusetzen. Fast zur Nebensache geriet da der Trinkwasserspender der Mideva, der nur wenige Meter vom Brunnen entfernt einlädt, den Durst zu stillen. Diejenigen, die darauf aufmerksam wurden und sich Trinkwasser sozusagen selbst kurbelten, waren zufrieden. Es schmeckte köstlich erfrischend. Das Fazit? Mit dem neuen Brunnen hat Klostermannsfeld ein Kleinod und, wie es der Bürgermeister versprach, auch künftig ein kleines Fest mehr.

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Die Saison im Platzbahnkegeln hat wieder begonnen. Am 1. Mai-Wochenende begegneten sich in den verschiedenen Ansetzungen die 16 Mannschaften, die um den Pokal 2026 spielen. Auf der Anlage an der Waldgaststätte in Ziegelrode galt es am 2. Mai für den PKV Grün-Weiß Ziegelrode 2 und den ersten PKV 1969 Siebigerode 1 mit einem guten Ergebnis in die Pokalrunde zu starten. Ein souveräner Start gelang beiden Mannschaften, auch wenn der ein oder andere Spieler mit seiner Leistung etwas haderte. Für Siebigerode begann Chris Worch. Bereits im ersten Durchgang erzielte er 41 Holz und legte damit einen guten Grundstein. Im zweiten Durchgang kamen 39 Holz hinzu, sodass 80 Holz im Gesamtergebnis auf der Tafel notiert werden konnten. Für die zweite Mannschaft von Ziegelrode ging als erster Lars Silabetschki an den Start. Mit 35 Holz im ersten und 34 Holz im zweiten Durchgang hielt er sich im Mittelfeld der Ziegelröder. Ricky Föhlgraf und Bernd Riedel kratzten mit insgesamt je 76 Holz an der 80er-Marke. Dabei legten beide im ersten Durchgang für die 80 einen guten Start hin. Ricky Föhlgraf erkegelte 39 Holz, Bernd Riedel sogar 44. Der zweite Durchgang lief vor allem für Bernd nicht wie erhofft. Mit 32 Holz fiel das Ergebnis deutlich niedriger als im ersten Durchgang aus. Jens Winkler erreichte für die Ziegelröder das beste Ergebnis. 44 Holz im ersten Durchgang, 40 im zweiten. Für das Gesamtergebnis trug er somit 84 Holz bei. Bei Siebigerodes erster Mannschaft ist die 80er-Marke fast ein Muss. Vier der sechs Kegler erreichten dies auch am Spieltag. Roy Henzel blieb mit 79 Holz knapp darunter.

Falco Kühnemund und Marcel Würzberg steuerten mit 84 und 85 Holz die beiden besten Ergebnisse für die Mannschaftswertung bei. Man könnte meinen, dass Marcel Würzberg mit 45 Holz im ersten und 40 Holz im zweiten Durchgang durchaus zufrieden war. Aber während des Spiels klang das durchaus anders. Falco Kühnemund, Sechster bei der Einzellandesmeisterschaft 2025, erkegelte im ersten Durchgang 38 Holz, im zweiten 46. Marvin Müller war mit insgesamt 81 Holz der vierte im Bunde der Siebige Röder, die über 80 Holz erreichten. Nach Streichung des niedrigsten Ergebnisses standen für die Ziegelröder am Ende 372 Holz auf der Tafel, für die Siebige Röder 409 Holz. Bereits am nächsten Wochenende geht es weiter. Dann allerdings mit dem achten Spieltag in der Landesliga.

0: Am 28. April war ein Termin für den ersten Spatenstich für die Baumaßnahme am Fliederweg in Querfurt Süd angesetzt. Dazu begrüßte Bürgermeister Andreas Nette, Vertreter des Querfurter Bauausschusses, der Fraktionsvorsitzenden des Stadtrates, der bauausführenden Firmen sowie der Volkssolidarität und der Wohnungsbaugenossenschaft Querfurt EG.
1: Ja, Hintergrund dieser Maßnahme reicht im Grunde genommen schon eine ganze Weile zurück, denn gerade bis zum Jahr 2021 wurde, mal abgesehen von den Maßnahmen, die vorrangig dann Ende der 90er und Anfang der 2000er gelaufen sind, relativ wenig hier in Querfurt Süd investiert. 2021 haben wir dann ein erstes Zeichen gesetzt am Buchenweg, auch als Gemeinschaftsbaumaßnahme zwischen Stadt Querfurt, Wohnungsbaugenossenschaft und Wohnungsbaugesellschaft. Der Handlungsbedarf ist, denke ich, wenn man sich hier im Wohngebiet bewegt, deutlich sichtbar, sodass wir uns auch über verschiedene Förderkulissen informiert haben. Mit dem Doppelhaushalt 2025-2026 planen wir diese Maßnahme hier am Fliederweg, wohlgemerkt zu 100% aus Eigenmitteln der Stadt, zu dem Zeitpunkt planungsseitig finanziert. Warum? Ich denke, gerade bei den Gehwegen wird es deutlich, aber auch bei der Fahrbahn hier ist Handlungsbedarf gegeben, auch insbesondere aufgrund natürlich unserer Wohnungsbau, unserer Volkssolidarität mit dem ganzen Lieferverkehr, mit dem Gästeverkehr, mit der Kita und so weiter, sodass hier, ich sage mal, eine relativ hohe Frequentierung ist und der Bereich sehr stark genutzt wird. Wir haben dann das Ganze planen lassen, zusammen mit dem Bauamt und dem Büro Böhm. Wir wollen hier auf 200 Meter bituminös die Fahrbahn erneuern, die Gehwege mit Rechteckgrau instand setzen und auch die Müllcontainerstellplätze sowie die Parkstellplätze insgesamt rundum erneuern. Es werden Baufällarbeiten erforderlich sein, dafür kommen natürlich wieder Ersatzpflanzungen hier auf den Platz. Nach erfolgter Ausschreibung, wo sich 8 Unternehmen beteiligt haben, hat Hochtief Konetzny letztendlich den Zuschlag erhalten. Insgesamt Investitionskosten für diese Baumaßnahme sind rund 630.000 Euro. 20% davon trägt die Wohnungsbaugenossenschaft für die Parkstellflächen und die Containerstellplätze und wir als Stadt Querfurt praktisch den übrigen Teil. Was wir, als wir damals geplant haben, noch nicht wussten, ist der Faktor Sondervermögen, der uns jetzt hier in die Karten spielt, denn und da ist es auch vom Stadtrat so beschlossen worden, diese Maßnahme werden wir voll aus dem Budget, rund 4,2 Millionen Euro bekommt ja die Stadt Querfurt aus dem Sondervermögen des Bundes, also zu 100% finanzieren, sodass also letztendlich damit auch eine Entlastung für unseren Haushalt und letztendlich damit auch eine Komponente für unsere Haushaltskonsolidierungsmaßnahme darüber beigetragen wird. Diese Baumaßnahme hier am Fliederweg ist im Grunde genommen der Auftakt für eine ganze Reihe von weiteren Baumaßnahmen, die wir planen, noch in diesem Jahr hier in Querfurt Süd stattfinden zu lassen. Wir wollen im Grunde genommen sämtliche noch nicht sanierten Fahrbahnen hier in Querfurt Süd erneuern. Also Ahornstraße, Pappelstraße, Buchen- und Eichenweg sind damit umfasst, sodass diese Maßnahmen, die hier stattfinden, zusammen mit der Fliederwegmaßnahme insgesamt ja, 4 Maßnahmen, 5 Maßnahmen von insgesamt 12 Tiefbaumaßnahmen, Tiefbauprojekten, die wir dieses Jahr in die Umsetzung bringen wollen, darstellen. Das alles insgesamt umfasst ein Investitionsvolumen von rund 4,2 Millionen Euro, von dem auch ein Großteil auf den Ortsteilen verstoffwechselt wird. Und allein hier in Querfurt Süd wollen wir dieses Jahr insgesamt über die genannten Maßnahmen rund 1 Million Euro investieren.
0: Dann konnten alle maßgeblich Beteiligten den symbolischen ersten Spatenstich vollziehen. Das Ziel der Maßnahme ist eine nachhaltige Verbesserung der Straßeninfrastruktur und somit auch des Wohnumfeldes insgesamt in Querfurt Süd.

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0: Auch in diesem Jahr führte die Ganztagsschule Anne Frank in Hettstedt am 30. April ihren Tag der Verkehrserziehung durch. Auch der Hettstedter Bürgermeister Frank Tallich wollte sich über das Angebot informieren und wurde von Patricia Weidner begrüßt. Wir nutzten die Gelegenheit, mit ihr über diesen Tag zu sprechen.
1: Wir haben heute unseren Verkehrserziehungstag, den wir alljährlich hier stattfinden lassen, einfach damit die Kinder im Bereich Verkehr, Bildung, Erziehung, Umweltbewusstsein geschult werden. Wir haben wieder mal vielfältige Partner gewinnen können. Unter anderem dürfen die Neuntklässler momentan ihren Erste-Hilfe-Schein für den Führerschein machen bei der Erste-Hilfe-Schule Müller, die ist extra gekommen aus Gerbstedt. Dann haben wir die NASA für ein Mobilitätsprojekt und die DB-Sicherheit vor Ort. Die Verkehrswacht ist draußen und macht mal wieder sozusagen deutlich, wie das Fahrverhalten ist, wie das Bremsverhalten sein kann, wenn man wirklich über den Berg fährt und dann kommt ein Ball gerollt, wie weit ein Fahrer dann das Bremsen einfach, wie schwer das ist, so schnell zum Stehen zu kommen. Der Überschlagssimulator ist mit vor Ort. Wir haben die Polizei vor Ort, die den Kindern auch einfach mal hier draußen eine, wie heißt das denn, Verschreck, Geschwindigkeitsmessung machen. Und hier draußen einfach auch zeigen, wie es ist, unter Alkoholeinfluss sozusagen sich zu bewegen mit der Alkoholbrille. Und wir haben auch die Drogenpräventionsstelle aus Sangerhausen mit Frau Schmidt vor Ort, die den Kindern deutlich macht, wie es ist, im Straßenverkehr sich unter Alkohol- und Drogeneinfluss zu bewegen.
0: Sie freute sich auch darüber, wie gut dieser Tag der Verkehrserziehung jedes Jahr bei den Schülern und Schülerinnen ankommt.
1: Also im Prinzip schlagen sie sich um die Stationen und Projekte. Sie wollen sozusagen am liebsten alle gleichzeitig, aber wir verteilen die Stationen natürlich auf die Jahrgänge, sodass in der 5 sozusagen das eine stattfindet, in 6 das andere. Und somit können sie sich immer schon auf das nächste Jahr freuen. Da wird dann schon immer gefragt, wann sind wir da, wann sind wir da? Und das ist natürlich über die Jahre begleitet sie der Verkehrserziehungstag einfach auch und die ganzen Projekte und die ganzen Partner.
0: An diesem Tag stand also ein abwechslungsreiches und lehrreiches Programm für die Schülerinnen und Schüler der Ganztagsschule Anne Frank auf dem Programm. Und für Prävention kann ja eigentlich nicht genug getan werden.
2: Die 29. Eisleber-Frühlingswiese lockte wieder viele tausende Besucher in die Lutherstadt. Bereits zur Eröffnung am 30. April zeigte sich das Wetter von seiner besten Seite. Traditionell waren Gäste aus Politik und Wirtschaft gekommen, um die Eröffnung mitzuerleben. Zur Einstimmung gab es eine musikalische Darbietung von den Kindern der Kita Bummi.

0: Zur Frühlingswiese, am Eingangsportal aufgereiht, begrüßen einige der vielen Wiesi-Figuren die Besucher. Ein Anblick, auf den auch Bürgermeister Carsten Staub in seinen begrüßenden Worten einging.
1: Mittlerweile haben wir 90 Wiesis, ein Teil sehen Sie hier präsentiert. Viele Unternehmen nutzen diese wunderbare Möglichkeit der Werbung für ihr Unternehmen, für ihre tollen Produkte. Und es freut mich insbesondere, dass es nach wie vor diese Beliebtheit hat. Seit 1998 gibt es dieses Format, kleine Form der großen Wiese. Aber mittlerweile ist fast kein Unterschied mehr. Über 100.000 Besucher fast jedes Jahr. Und ich bin mir ziemlich

0: sicher, mit Unterstützung der Sonne und des langen Wochenendes werden wir das auch in diesem Jahr schaffen.
1: Punkt 14 Uhr wurde der offizielle Akt vorgenommen. Mit dem Durchschneiden des Bandes war die Frühlingswiese eröffnet. Traditionell gehen Wiesi, Bürgermeister Staub und eine kleine Schar von Interessierten auf der Gewerbeschau Reformer von Stand zu Stand. 25 Unternehmen aus den verschiedensten Branchen waren mit ihren Angeboten vor Ort. Da fiel die Entscheidung zwischen Staubsauger und jeder Menge Pferdestärken auf zwei Rädern auch dem Bürgermeister nicht leicht. An der Seite von Bürgermeister und Wiesi war auch die Blütenkönigin des Seegebietes Mansfelder Land, Kim, die Erste. Seit gut einer Woche gekrönt, freute sie sich auf diesen ersten offiziellen Auftritt.
2: Einfach ein schönes Gefühl, wenn man was repräsentiert und die Leute dann einen auch freundlich gegenübertreten und einfach sagen, schön, dass sie das machen. Ja.
1: Ganz offiziell war eine kleine Delegation der Ortsfeuerwehr Litzelsdorf aus Österreich das erste Mal in der Lutherstadt. Litzelsdorf ist genau wie Lutherstadt Eisleben die Partnerstadt von Memmingen.
3: Wir hatten bei unserem Besuch von der Feuerwehr Memmingen, hatten wir Kameraden aus der Feuerwehr Helfter dabei. Und denen hat es bei uns so gut gefallen, dass wir eine Gegeneinladung bekommen haben. Und zu so einem netten Besuch heute und mit einer Kirmes, da sind wir sehr gerne dem nachgekommen und freuen uns natürlich, dass da zu sein.
1: Karussell fahren, die Riesenrutsche hinuntersausen, Salto schlagen, das Losglück herausfordern und vor allem Eisschlecken, hieß es das ganze Wochenende. Seit über 15 Jahren finden zur Frühlingswiese auf einem abgegrenzten Areal die Waldarbeitermeisterschaften statt. Danny Kloska, Forstwirtschaftsmeister im Landesforstbetrieb Sachsen-Anhalt, verriet uns, dass die Lutherstadt bei den Waldarbeitern gut ankommt.
4: Wir haben nur 55 Startplätze und die sind mehrfach überzeichnet, sodass wir nicht jeden Bewerber oder Wettkämpfer auch hier einladen konnten. Bei 55 muss man Cut machen und es wären gerne auch 70 gekommen.

0: 2020 holte in dieser Disziplin zusätzlich den Weltmeistertitel mit 656 von 660 Punkten. In Eisleben ging er somit hochmotiviert an den Start. 624 Punkte erkämpfte er an diesem Tag und landete damit dieses Mal nicht ganz vorn.
1: Und er geht zurück in die Rückreise, der Mast Richtung Kiefer. Und der letzte wurde genau getroffen, aber die Abweichung.
0: Spannend ging es natürlich auch bei den Disziplinen Präzisionsschnitt und Kettenwechsel zu.

0: Autobahn fahren. Und deswegen sind alle immer sehr, sehr, sehr empfindlicher, ihr seht, es geht sehr, sehr flott.
1: Zwei Tage Waldarbeitsmeisterschaften, vier Tage Frühlingswiese mit Reformer. Der Mai startete in Eisleben mit viel Vergnügen.
2: Eigentlich stehen die 13 Hektar des Rosariums in der Berg- und Rosenstadt Sangerhausen, wie jetzt schon zweimal in diesem Text erwähnt, im Zeichen der Rose. Doch derzeit dominieren die Frühblüher das Gelände und erfreuen die Besucher mit einer frischen, fröhlichen Farbenpracht. Dennoch waren am 1. Mai jede Menge Besucher aus nah und fern gekommen, um gemeinsam mit dem Team der Anlage in die Saison zu starten. Das hatte für diesen Tag wieder einiges organisiert.
3: Großer Garten- und Pflanzenmarkt, ja, und wie man sieht, das ist voll. Also wir haben knapp 50 Aussteller, ist für jeden was dabei. Und ja, es ist eine super Veranstaltung mittlerweile, etabliert, viele, viele Leute aus nah und fern. Und ich glaube, es läuft ganz gut. Die Mitarbeiter sind glücklich. Es war eine harte Vorbereitung, wie jedes Jahr immer aufs Gleiche. Aber ich bin stolz. Ich kann mich auch nur bedanken bei meinen Mitarbeitern, weil es ist viel Arbeit, viel Vorbereitung.
4: Die Saison beginnt, wenn man so aufs Jahr schaut. Was sind so die Höhepunkte? Da gibt es sicherlich bestimmt die typischen, aber vielleicht auch atypische.
3: Genau, die typische ist heute der 1. Mai und dann geht es natürlich los, gleich im Juni, Ende Mai das Chortreffen, das traditionelle. Und dann im Juni Berg- und Rosenfest und Nacht der 1000 Lichter, diesmal an einem Tag. Und dann Rose trifft Kunst, Picknickkonzerte beginnt ab nächster Woche, ab 10. Mai, jeden Monat bis September. Viele, viele weitere Veranstaltungen wie in der Rosenarena, Art und Garfunkel, Semino Rossi, Pink Choice, also Pink Floyd Show. Ist für jeden was dabei. Wir haben knapp 110 Veranstaltungen jetzt in der Saison. Also ist pickepacke voll. Einfach mal auf unsere Homepage schauen, www.europa-rosalm.de, und da kann sich jeder sein Highlight raussuchen.
2: Doch bleiben wir heute beim Saisonstart. Es wurde flaniert, fotografiert, bestaunt und gekauft. Die zahlreichen Stände sowohl an der Rosenarena als auch im Eingangsbereich boten Pflanzen aller Couleur. Dies im wahrsten Sinne des Wortes bei den Blumen, aber natürlich waren auch Gemüsepflanzen, Kräuter und Obstgewächse im Angebot. Dank der Beratung durch die Händler griffen die Gäste auch gern in die Pflanzenkisten und anschließend zur Geldbörse. Ein erfolgreicher Tag für beide Seiten. Ganz nebenbei sorgten musikalische Gäste für Unterhaltung, wie beispielsweise der Ziegelröder Spielmannszug.

Erschöpft vom ganzen Trubel genoss so mancher auch eine kleine Auszeit, im besten Fall mit einem Gläschen Wein. So lässt es sich leben. Vor dem Rosarium setzte sich die Händlermeile fort. Hier waren nicht nur das Theater Eisleben präsent, sondern natürlich auch kulinarische Angebote und, wie sagt man so schön salopp, Deko-Dingens. Alles in allem ein schönes Tageserlebnis für alle Gäste. An diesem Tag galten übrigens die Eintrittspreise der Nebensaison, doch wie sieht es denn aus, wenn künftig

0: die Rosen in Blüte stehen. Muss man dann in diesem Jahr bei einem Besuch des Rosariums tiefer in die Tasche greifen?
1: Nein, wir haben wirklich lange überlegt und wie du schon sagst, es wird überall teurer, alles steigt. Aber wir haben gesagt, nein, wir lassen die Eintrittspreise gleich. Also die Tageseintrittspreise sind identisch vom letzten Jahr. Das Einzige, was wir erhöht haben, ist die Dauerkarte. Die ist von 40 auf 45 Euro gestiegen, aber ansonsten ist alles gleich geblieben. Und ich denke mal, die Besucher werden uns danken und werden genauso zahlreich kommen wie im letzten Jahr.

0: Mit solchen beschwingten Klängen begann der 1. Mai an der Feuerwehr Helfta. Dort hatte man zum traditionellen Tag der offenen Tür eingeladen. Die ersten Gäste waren bereits zur Eröffnung durch Ortswehrleiter Ramon Friedling anwesend. Bürgermeister Carsten Staub ging an diesem Tag seinem Ehrenamt als Feuerwehrmann nach und engagierte sich für den Nachwuchs der Feuerwehr. Lose für 1 Euro das Stück wechselten fast ständig den Besitzer. Und mit gespannter Erwartung wurden diese dann geöffnet. Besonders spektakulär der Gewinn einer Bratwurst, denn die musste sich der Gewinner mit Hilfe der 42 Meter Drehleiter der Feuerwehr vom Maibaum holen. Okay, es ging nur rund 16 Meter nach oben, aber das war durch das Schaukeln des Leiterkorbes für manche Gewinner und Mitfahrer schon das höchste der Gefühle. Die jungen Gäste konnten übrigens eine Stempelkarte nehmen und damit verschiedene Stationen durchlaufen. So war Geschicklichkeit gefragt, als es darum ging, eine Kugel von einem Kastenende zum anderen zu bewegen. Gar nicht so einfach. Gleiches galt für den berühmten heißen Draht. Da dies alles Spaß machte, waren die Stände auch dicht umlagert. Apropos Spaß haben. Was ist das Schönste und Wichtigste für einen Feuerwehrmann? Richtig, mit dem Schlauch Wasser verspritzen. Klar, dass dies als Aktivität nicht fehlen durfte. Die Kids waren mit absolutem Eifer bei der Sache. Dass Basteln und Schminken für die Kleinen möglich war, muss fast gar nicht erwähnt werden. Es ist ja heute fast selbstverständlich. Die Sonne strahlte und so konnte man den Besuchern sichtlich ansehen, wie sie diesen Start in den Tag genossen.
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0: Das Reit- und Sporthotel Nordmann in Stangerode war am 4. Mai 2026 Ausgangspunkt zur 13. Wanderung der Hetschetter Gruppe Frauenselbsthilfe Krebs im Landesverband Sachsen-Anhalt. Und während Wanderfreundin Ursula Westkemper sich um eine gut gehbare Route rings um Stangerode gekümmert hatte, organisierte Heidemarie Pelleter das Drumherum für diesen Wandertag im 25. Jahr des Bestehens der Gruppe.
1: Ein schönes Projekt, gefördert von der AOK, das wir im Landesverband jedes Jahr durchführen.
2: Heute hier in Stangerode, was haben Sie sich vorgenommen?
1: Wir wollen zur schönen Aussicht und zum Rügericht und dann wieder zurück.

0: und uns im Anschluss noch den Wildpark anschauen.
1: Worum handeln sich die Gespräche, wenn Sie hier wandern?
0: Auf jeden Fall um gute Laune, um Kraft. Das Projekt heißt ja auch Grenzen überschreiten. Wir überschreiten unsere körperlichen Grenzen und manchmal auch die Landesgrenzen. Wir haben auch eine Mitstreiterin aus Niedersachsen dabei.
1: Was für Frauen sind denn das so in Ihrer Gruppe?
0: Zu 99% betroffene Frauen mit gynäkologischen Erkrankungen, hauptsächlich Brustkrebserkrankungen. Aber wir sind auch offen für andere Erkrankungen, was den Krebs betrifft.
1: Also jeder, der Lust hat, hier mitzumachen, ist willkommen?
0: Jeder. Das ist eine kostenfreie Teilnahme, die jedem offen steht.
2: Auf die Frage, wo kommt ihr denn alle her, wurden unter anderem Orte wie Magdeburg, Jessen, Zeitz und Stendal, aber auch Leipzig genannt. Also war neben Niedersachsen auch Sachsen vertreten. Und auch ein Mann wanderte mit, Projektkoordinator Sven Wagner, den wir fragten, warum die AOK Sachsen-Anhalt solche Initiativen unterstützt.
3: Weil die Selbsthilfe für uns ein ganz wichtiges Thema ist und deshalb haben wir auch gesagt, wenn gute Projekte auch eingereicht werden, natürlich muss das auch alles im Leitfaden konform sein, aber das haben wir für uns auch so festgestellt und da freuen wir uns natürlich, wenn Initiativen ergriffen werden, die dazu beitragen, die Selbsthilfearbeit auch wertzuschätzen. Und dass sie auch in der Gemeinschaft hier zusammenkommen, sich austauschen. Und für mich ist es sehr wertvoll, mit ihnen einmal zusammenzukommen, um ein bisschen Strategie auch zu besprechen, aber auch um einen schönen Tag einfach zu haben und das herrliche Wetter hier zu genießen.
1: Ich kann sagen, für Sie ist es heute auch ein schöner Arbeitstag.
3: Absolut.
2: Und dann ging es los, flotten Schrittes und frohen Mutes. Bei dem schönen Frühlingswetter, Balsam für die Seele dieser Frauen, die alle viel schlechtere Zeiten hinter sich gelassen haben.

Einst waren sie Glanzstücke der Fahrzeugtechnik. Mehr oder weniger elegant, damals eher mäßig beachtet, weil sie einfach zum Alltag gehörten. Heute ist ihre Technik fast überholt, doch sie sind dafür zum Hingucker geworden. Egal, wo sie unterwegs sind. Besonders interessant wird es aber für die Interessierten, wenn sie, etwas salopp ausgedrückt, im Dutzend auftreten, sprich bei einem Oldtimer-Treffen. Erstmals wurde am vergangenen Wochenende zur Oldtimer-Ausfahrt nach Hellbra eingeladen. Die Resonanz war für die Veranstalter überwältigend. Nicht nur was die Besucher anging, auch die Besitzer alter Automobile waren überaus zahlreich in den kleinen Ort gekommen. In und um die Reithalle des Hellbraer Zucht- und Ausbildungsstalles Wischkowski war es möglich zu verschnaufen und sich bei gegrillten, gebackenen und eingeschenkten Köstlichkeiten zu stärken. Dass in unseren Bildern so wenig Trubel herrscht, liegt daran, dass sich zu diesem Zeitpunkt alles zur großen Ausfahrt sammelte. Denn die war schließlich der Höhepunkt. Unzählige Simson-Mopeds und Autos aller alten Marken machten sich auf einen Weg durch Hellbra.

0: Wenig später sammelten sich die langsam fahrenden Mobile. Vorn dran der Trecker vom Org-Chef Gerd Wischkowski, der uns noch schnell erzählt, wie die Idee entstanden war.
1: Ja, was soll ich groß dazu sagen? Ich war schon immer Fan von alten Maschinen, alten Geräten und alten Fahrzeugen. Es hat mir immer Spaß gemacht, die anzusehen, aber man hat ja wenig Zeit, wenn man Landwirt ist und auf dem Acker ist, sind alle anderen dann zu festen. Und dann haben wir gesagt, machen wir mal selber. Ja, so ist es entstanden.
2: Nun ist es ja so, wenn man sowas zum ersten Mal macht, dann weiß man nicht, wie ist die Resonanz. Was ist denn jetzt der erste Eindruck bei dem Andrang hier?
1: Also ich bin total überwältigt, so viele Fahrzeuge wie da sind, so viele Leute wie gekommen sind, so viel positive Resonanz wie wir hatten. Ich denke doch, es war richtig, was wir gemacht haben.
2: Habt ihr überhaupt einen Überblick, wie viele jetzt zurzeit hier sozusagen vor Ort sind?
1: Es waren nur über die 300.
2: Heißt das dann auch schon mit Blick aufs nächste Jahr, es wird eine Fortsetzung geben oder wie ist das eine Eintagsfliege?
1: Also ich bin keine One-Man-Show, das muss ich mal dazu sagen. Wir haben ein gutes Team um uns drumherum, wir entscheiden das gemeinsam, die anderen sitzen auch hier drüben zum Beispiel drin. Wenn wir dann gemeinsam entschieden haben, dass wir das wieder machen, und ich denke mal, ja, großen Ganzen, ja, wird es das wieder geben, na klar. Wenn es den Leuten gefallen hat, machen wir das gerne wieder. Wir machen das, was den Leuten Spaß macht, wo man ein bisschen Spaß am Leben hat.
2: Wer sonst organisiert, sitzt meistens am Schreibtisch, aber du sitzt jetzt auch gleich hinterm Lenkrad.
1: Ich sitze gleich hinterm Lenkrad, hinter meinem schönen CD, genau, und führe auch den ganzen Trost, also die langsame Tour an.
2: Na dann, viel Spaß und allzeit gute Fahrt.
1: Dankeschön.
0: Na dann, auf geht es und auch diese Oldtimer machten sich auf den Weg. Für Helbra insgesamt ein spektakuläres Event. Aus allen Himmelsrichtungen des Ortes strömten die Neugierigen auf den kleinen Platz nahe der zentralen Kreuzung Klostermannsfels. Man hatte das Gefühl, sämtliche Einwohner des Ortes wollten dieses besondere Ereignis nicht verpassen. Die Stimmung war bei Groß und Klein ausgelassen und voller Erwartung. Der singende Peter, Peter Osmanzig, man kann ihn durchaus als 80-jähriges Klostermannsfelder Original bezeichnen, sorgte mit Musik, live und aus der Konserve für Kurzweil, vom Grill gab es Leckeres und bei den fast sommerlichen Temperaturen wurde die Warteschlange am Getränkestand nicht kürzer. Dann endlich war es soweit. Klostermannsfels Bürgermeister Frank Ochsner ergriff das Wort und blickte zunächst in der Zeit zurück.
3: Der alte Brunnen war weit über 65 Jahre alt. Mein Vater, der hier wenige Häuser weg geboren ist, hat mir erzählt, dass er als Kind im alten Brunnen schon gebadet hat. Nun soll das nicht mehr als Badestätte gelten, sondern als Erholungsort, als Zufluchtsort, dass sich die Menschen daran erfreuen. Ich möchte in diesem Sinne mich auch bedanken bei allen beteiligten Firmen, die hier ihr Handwerk viel Schick gezeigt haben. Vor allem bei unseren Bauhofmitarbeitern, die sehr viel Liebe und Fleiß in die Erstellung der Anlage mit eingebracht haben, sowie bei der Verwaltung für die Unterstützung. Hier sieht man einmal mehr, mit wie viel Liebe und Einsatz und Verbundenheit für Klostermannsfeld gearbeitet wird. Das Brunnenfest soll als neue Tradition in Klostermannsfeld jährlich stattfinden.
0: Endlich war der große Moment gekommen.
3: Ich wünsche alles Gute dem Brunnen. Dass er nicht beschädigt wird, halten wir in den Ehren auch die nächsten Generationen. Ihnen allen ein schönes Brunnenfest, ein schönes langes Maiwochenende und alles Gute. Dankeschön. So, wir zählen gemeinsam rückwärts. 5, 4, 3, 2, 1, Start!
0: Es glückte und aus der Schnauze der Robbe sprudelte das Wasser. Übrigens ist es die Originalrobbe des alten Brunnens, schön restauriert und sozusagen der Brückenschlag zwischen alt und jung. Das zeigte sich auch an den Gästen direkt am Brunnen. Die Kleinsten planschten als erste im kühlen Nass, von den Älteren beobachtet. Die Meinungen der Klostermannsfelder

0: Bilder waren durchweg positiv, obwohl im Vorfeld Diskussionen entbrannt waren. Beim Ideenwettbewerb kamen nicht alle Entwürfe gut an. Der jetzige Brunnen ist daraus ein Kompromiss. Rund 50.000 Euro hat die Verwaltung investiert, um das Projekt vom Herbst 2025 bis jetzt umzusetzen. Fast zur Nebensache geriet da der Trinkwasserspender der Mideva, der nur wenige Meter vom Brunnen entfernt einlädt, den Durst zu stillen. Diejenigen, die darauf aufmerksam wurden und sich Trinkwasser sozusagen selbst kurbelten, waren zufrieden. Es schmeckte köstlich erfrischend.
1: Das Fazit? Mit dem neuen Brunnen hat Kloster Mansfeld ein Kleinod und, wie es der Bürgermeister versprach, auch künftig ein kleines Fest mehr.

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Die Saison im Platzbahnkegeln hat wieder begonnen. Am 1. Mai-Wochenende begegneten sich in den verschiedenen Ansetzungen die 16 Mannschaften, die um den Pokal 2026 spielen. Auf der Anlage an der Waldgaststätte in Ziegelrode galt es am 2. Mai für den PKV Grün-Weiß Ziegelrode 2 und den ersten PKV 1969 Siebigerode 1 mit einem guten Ergebnis in die Pokalrunde zu starten. Ein souveräner Start gelang beiden Mannschaften, auch wenn der ein oder andere Spieler mit seiner Leistung etwas haderte. Für Siebigerode begann Chris Worch. Bereits im ersten Durchgang erzielte er 41 Holz und legte damit einen guten Grundstein. Im zweiten Durchgang kamen 39 Holz hinzu, sodass 80 Holz im Gesamtergebnis auf der Tafel notiert werden konnten. Für die zweite Mannschaft von Ziegelrode ging als erster Lars Silabetschki an den Start. Mit 35 Holz im ersten und 34 Holz im zweiten Durchgang hielt er sich im Mittelfeld der Ziegelröder. Ricky Föhlgraf und Bernd Riedel kratzten mit insgesamt je 76 Holz an der 80er-Marke. Dabei legten beide im ersten Durchgang für die 80

einen guten Start hin. Ricky Föhlgraf erkegelte 39 Holz, Bernd Riedel sogar 44. Der zweite Durchgang lief vor allem für Bernd nicht wie erhofft. Mit 32 Holz fiel das Ergebnis deutlich niedriger als im ersten Durchgang aus. Jens Winkler erreichte für die Ziegelröder das beste Ergebnis. 44 Holz im ersten Durchgang, 40 im zweiten. Für das Gesamtergebnis trug er somit 84 Holz bei. Bei Sibigerodes erster Mannschaft ist die 80er-Marke fast ein Muss. Vier der sechs Kegler erreichten dies auch am Spieltag. Roy Henze blieb mit 79 Holz knapp darunter.

0: Falco Kühnemund und Marcel Würzberg steuerten mit 84 und 85 Holz die beiden besten Ergebnisse für die Mannschaftswertung bei. Man könnte meinen, dass Marcel Würzberg mit 45 Holz im ersten und 40 Holz im zweiten Durchgang durchaus zufrieden war. Aber während des Spiels klang das durchaus anders.
1: Nein!
0: Falco Kühnemund, Sechster bei der Einzellandesmeisterschaft 2025, erkegelte im ersten Durchgang 38 Holz, im zweiten 46. Marvin Müller war mit insgesamt 81 Holz der vierte im Bunde der Siebigeröder, die über 80 Holz erreichten. Nach Streichung des niedrigsten Ergebnisses standen für die Ziegelröder am Ende 372 Holz auf der Tafel, für die Siebigeröder 409 Holz. Bereits am nächsten Wochenende geht es weiter. Dann allerdings mit dem achten Spieltag in der Landesliga.

0: Am 28. April war ein Termin für den ersten Spatenstich für die Baumaßnahme am Fliederweg in Querfurt Süd angesetzt. Dazu begrüßte Bürgermeister Andreas Nette, Vertreter des Querfurter Bauausschusses, der Fraktionsvorsitzenden des Stadtrates, der bauausführenden Firmen sowie der Volkssolidarität und der Wohnungsbaugenossenschaft Querfurt EG.
1: Ja, Hintergrund dieser Maßnahme reicht im Grunde genommen schon eine ganze Weile zurück.

0: Denn gerade bis zum Jahr 2021 wurde, mal abgesehen von den Maßnahmen, die vorrangig dann Ende der 90er und Anfang der 2000er gelaufen sind, relativ wenig hier in Querfurt Süd investiert. 2021 haben wir dann ein erstes Zeichen gesetzt am Buchenweg, auch als Gemeinschaftsbaumaßnahme zwischen Stadt Querfurt, Wohnungsbaugenossenschaft und Wohnungsbaugesellschaft. Der Handlungsbedarf ist, denke ich, wenn man sich hier im Wohngebiet bewegt, deutlich sichtbar, sodass wir uns auch über verschiedene Förderkulissen informiert haben. Mit dem Doppelhaushalt 2025-2026 planen wir diese Maßnahme hier am Fliederweg, wohlgemerkt zu 100% aus Eigenmitteln der Stadt, zu dem Zeitpunkt planungsseitig finanziert. Warum? Ich denke, gerade bei den Gehwegen wird es deutlich, aber auch bei der Fahrbahn hier ist Handlungsbedarf gegeben, auch insbesondere aufgrund natürlich unserer Wohnungsbau, unserer Volkssolidarität mit dem ganzen Lieferverkehr, mit dem Gästeverkehr, mit der Akita und so weiter, sodass hier, ich sage mal, eine relativ hohe Frequentierung ist und der Bereich sehr stark genutzt wird. Wir haben dann das Ganze planen lassen, zusammen mit dem Bauamt und dem Büro Böhm. Wir wollen hier auf 200 Meter bituminös die Fahrbahn erneuern, die Gehwege mit Rechteckgrau instand setzen und auch die Müllcontainerstellplätze sowie die Parkstellplätze insgesamt rundum erneuern. Es werden Baufällarbeiten erforderlich sein. Dafür kommen natürlich wieder Ersatzpflanzungen hier auf den Platz. Nach erfolgter Ausschreibung, wo sich 8 Unternehmen beteiligt haben, hat Hochtief Konetzny letztendlich den Zuschlag erhalten. Insgesamt Investitionskosten für diese Baumaßnahme sind rund 630.000 Euro. 20% davon trägt die Wohnungsbaugenossenschaft für die Parkstellflächen und die Containerstellplätze und wir als Stadt Querfurt praktisch den übrigen Teil. Was wir, als wir damals geplant haben, noch nicht wussten, ist der Faktor Sondervermögen, der uns jetzt hier in die Karten spielt, denn, und da ist es auch vom Stadtrat so beschlossen worden, diese Maßnahme werden wir voll aus dem Budget, rund 4,2 Millionen Euro bekommt ja die Stadt Querfurt aus dem Sondervermögen des Bundes, also zu 100% finanzieren, sodass also letztendlich damit auch eine Entlastung für unseren Haushalt und letztendlich damit auch eine Komponente für unsere Haushaltskonsolidierungsmaßnahme darüber beigetragen wird. Diese Baumaßnahme hier am Fliederweg ist im Grunde genommen der Auftakt für eine ganze Reihe von weiteren Baumaßnahmen, die wir planen, noch in diesem Jahr hier in Querfurt Süd stattfinden zu lassen. Wir wollen im Grunde genommen sämtliche noch nicht sanierten Fahrbahnen hier in Querfurt Süd erneuern. Also Ahornstraße, Pappelstraße, Buchen- und Eichenweg sind damit umfasst, sodass diese Maßnahmen, die hier stattfinden, zusammen mit der Fliederwegmaßnahme, insgesamt ja, 4 Maßnahmen, 5 Maßnahmen von insgesamt 12 Tiefbaumaßnahmen, Tiefbauprojekten, die wir dieses Jahr in die Umsetzung bringen wollen, darstellen. Das alles insgesamt umfasst ein Investitionsvolumen von rund 4,2 Millionen Euro, von dem auch ein Großteil auf den Ortsteilen verstoffwechselt wird. Und allein hier in Querfurt Süd wollen wir dieses Jahr insgesamt über die genannten Maßnahmen rund 1 Million Euro investieren.
1: Dann konnten alle maßgeblich Beteiligten den symbolischen ersten Spatenstich vollziehen. Das Ziel der Maßnahme ist eine nachhaltige Verbesserung der Straßeninfrastruktur und somit auch des Wohnumfeldes insgesamt in Querfurt Süd.

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0: Auch in diesem Jahr führte die Ganztagsschule Anne Frank in Hettstedt am 30. April ihren Tag der Verkehrserziehung durch. Auch der Hettstedter Bürgermeister Frank Tallich wollte sich über das Angebot informieren und wurde von Patricia Weidner begrüßt. Wir nutzten die Gelegenheit, mit ihr über diesen Tag zu sprechen.
1: Wir haben heute unseren Verkehrserziehungstag, den wir alljährlich hier stattfinden lassen, einfach damit die Kinder im Bereich Verkehr, Bildung, Erziehung, Umweltbewusstsein geschult werden. Wir haben wieder mal vielfältige Partner gewinnen können. Unter anderem dürfen die Neuntklässler momentan ihren Erste-Hilfe-Schein für den Führerschein machen bei der Erste-Hilfe-Schule Müller, die ist extra gekommen aus Erbstedt. Dann haben wir die NASA für ein Mobilitätsprojekt und die DB-Sicherheit vor Ort. Die Verkehrswacht ist draußen und macht mal wieder sozusagen deutlich, wie das Fahrverhalten ist, wie das Bremsverhalten sein kann, wenn man wirklich über den Berg fährt und dann kommt ein Ball gerollt, wie weit ein Fahrer dann das Bremsen einfach, wie schwer das ist, so schnell zum Stehen zu kommen. Der Überschlagssimulator ist mit vor Ort. Wir haben die Polizei vor Ort, die den Kindern auch einfach mal hier draußen eine, wie heißt es denn, Geschwindigkeitsmessung machen. Und hier draußen einfach auch zeigen, wie es ist, unter Alkoholeinfluss sozusagen sich zu bewegen mit der Alkoholbrille. Und wir haben auch die Drogenpräventionsstelle aus Sangerhausen mit Frau Schmidt vor Ort, die den Kindern deutlich macht, wie es ist, im Straßenverkehr sich unter Alkohol- und Drogeneinfluss zu bewegen.
0: Sie freute sich auch darüber, wie gut dieser Tag der Verkehrserziehung jedes Jahr bei den Schülern und Schülerinnen ankommt.
1: Also im Prinzip schlagen sie sich um die Stationen und Projekte. Sie wollen sozusagen am liebsten alle gleichzeitig, aber wir verteilen die Stationen natürlich auf die Jahrgänge, sodass in der 5 sozusagen das eine stattfindet, in 6 das andere. Und somit können sie sich immer schon auf das nächste Jahr freuen. Da wird dann schon immer gefragt, wann sind wir da, wann sind wir da? Und das ist natürlich über die Jahre, begleitet sie der Verkehrserziehungstag einfach auch und die ganzen Projekte und die ganzen Partner.
0: An diesem Tag stand also ein abwechslungsreiches und lehrreiches Programm für die Schülerinnen und Schüler der Ganztagsschule Anne Frank auf dem Programm. Und für Prävention kann ja eigentlich nicht genug getan werden.
2: Die 29. Eisleber-Frühlingswiese lockte wieder viele tausende Besucher in die Lutherstadt. Bereits zur Eröffnung am 30. April zeigte sich das Wetter von seiner besten Seite. Traditionell waren Gäste aus Politik und Wirtschaft gekommen, um die Eröffnung mitzuerleben. Zur Einstimmung gab es eine musikalische Darbietung von den Kindern der Kita Bummi.

0: Zur Frühlingswiese, am Eingangsportal aufgereiht, begrüßen einige der vielen Wiesi-Figuren die Besucher. Ein Anblick, auf den auch Bürgermeister Carsten Staub in seinen begrüßenden Worten einging.
1: Mittlerweile haben wir 90 Wiesis, ein Teil sehen Sie hier präsentiert. Viele Unternehmen nutzen diese

0: wunderbare Möglichkeit der Werbung für Ihr Unternehmen, für Ihre tollen Produkte. Und es freut mich insbesondere, dass es nach wie vor diese Beliebtheit hat. Seit 1998 gibt es dieses Format, die, ja, ich sage mal, kleine Form der großen Wiese, aber mittlerweile ist fast kein Unterschied mehr. Über 100.000 Besucher fast jedes Jahr. Und ich bin mir ziemlich sicher, mit Unterstützung der Sonne und des langen Wochenendes werden wir das auch in diesem Jahr schaffen.
1: Punkt 14 Uhr wurde der offizielle Akt vorgenommen. Mit dem Durchschneiden des Bandes war die Frühlingswiese eröffnet. Traditionell gehen Wisi, Bürgermeister Staub und eine kleine Schar von Interessierten auf der Gewerbeschau Reformer von Stand zu Stand. 25 Unternehmen aus den verschiedensten Branchen waren mit ihren Angeboten vor Ort. Da fiel die Entscheidung zwischen Staubsauger und jeder Menge Pferdestärken auf zwei Rädern auch dem Bürgermeister nicht leicht. An der Seite von Bürgermeister und Wisi war auch die Blütenkönigin des Seegebietes Mansfelder Land, Kim, die Erste. Seit gut einer Woche gekrönt, freute sie sich auf diesen ersten offiziellen Auftritt.
2: Einfach ein schönes Gefühl, wenn man was repräsentiert und die Leute dann einen auch freundlich gegenübertreten und einfach sagen, schön, dass sie das machen. Ja.
1: Ganz offiziell war eine kleine Delegation der Ortsfeuerwehr Litzelsdorf aus Österreich das erste Mal in der Lutherstadt. Litzelsdorf ist genau wie Lutherstadt Eisleben die Partnerstadt von Memmingen.
3: Wir hatten bei unserem Besuch von der Feuerwehr Memmingen hatten wir Kameraden aus der Feuerwehr Helfter dabei. Und denen hat es bei uns so gut gefallen, dass wir eine Gegeneinladung bekommen haben und zu so einem netten Besuch heute und mit einer Kirmes, da sind wir sehr gerne dem nachgekommen und freuen uns natürlich, dass da zu sein.
1: Karussell fahren, die Riesenrutsche hinuntersausen, Salto schlagen, das Losglück herausfordern und vor allem Eisschlecken, hieß es das ganze Wochenende. Seit über 15 Jahren finden zur Frühlingswiese auf einem abgegrenzten Areal die Waldarbeitermeisterschaften statt. Danny Kloska, Forstwirtschaftsmeister im Landesforstbetrieb Sachsen-Anhalt, verriet uns, dass die Lutherstadt bei den Waldarbeitern gut ankommt.
4: Wir haben nur 55 Startplätze und die sind mehrfach überzeichnet, sodass wir nicht jeden Bewerber oder Wettkämpfer auch hier einladen konnten. Bei 55 muss man Cut machen und es wären gerne auch 70 gekommen. Daran sieht man, wie groß der Magnet ist, Eisleben. Und haben auch sehr hochkarätige Starter aus der Bundesrepublik. Die deutsche Nationalmannschaft schneidet mit morgen. Die sind gerade von der WM wiedergekommen, sind Vize-Weltmeister geworden. Jeder der Nationalmannschaftsmitglieder hat eine Goldmedaille in der Einzeldisziplin geholt. Wir haben einen Weltrekord nach Hause geholt oder einen Weltrekord geschnitten bei der Entastung. Also da sind wir schon sehr stolz drauf, dass wir auch die Nationalmannschaft hier auf unserer Meisterschaft begrüßen können.
1: Bereits um 9 Uhr am 1. Mai ging es dann bei den Waldarbeitern los. Nach einer kurzen Eröffnung durch Forstwirt Nils Hoffmann und Johannes Brodowski, stellvertretender Leiter des Forstbetriebs Süd, stand für vier Teilnehmer gleich die Königsdisziplin auf dem Plan,

0: Zwei Tage Waldarbeitsmeisterschaften, vier Tage Frühlingswiese mit Reformer. Der Mai startete in Eisleben mit viel Vergnügen.
1: Eigentlich stehen die 13 Hektar des Rosariums in der Berg- und Rosenstadt Sangerhausen, wie jetzt schon zweimal in diesem Text erwähnt, in Zeichen der Rose. Doch derzeit dominieren die Frühblüher das Gelände und erfreuen die Besucher mit einer frischen, fröhlichen Farbenpracht. Dennoch waren am 1. Mai jede Menge Besucher aus nah und fern gekommen, um gemeinsam mit dem Team der Anlage in die Saison zu starten. Das hatte für diesen Tag wieder einiges organisiert.
2: Großer Garten- und Pflanzenmarkt, ja, und wie man sieht, das ist voll. Also wir haben knapp 50 Aussteller, ist für jeden was dabei. Und ja, es ist super Veranstaltung mittlerweile, etabliert, viele, viele Leute aus nah und fern. Und ich glaube, es läuft ganz gut. Die Mitarbeiter sind glücklich. Es war eine harte Vorbereitung, wie jedes Jahr immer aufs Gleiche. Aber ich bin stolz. Ich kann mich auch nur bedanken bei meinen Mitarbeitern, weil es ist viel Arbeit, viel Vorbereitung.
3: Die Saison beginnt, wenn man so aufs Jahr schaut. Was sind so die Höhepunkte? Da gibt es sicherlich bestimmt die typischen, aber vielleicht auch atypische.
2: Genau, die typische ist heute der 1. Mai und dann geht es natürlich los, gleich im Juni, Ende Mai das Chortreffen, das traditionelle. Und dann im Juni Berg- und Rosenfest und Nacht der 1000 Lichter, diesmal an einem Tag. Und dann Rose trifft Kunst, Picknickkonzerte beginnt ab nächste Woche, ab 10. Mai, jeden Monat bis September. Viele, viele weitere Veranstaltungen wie in der Rosenarena, Art und Garfunkel, Semino Rossi, Pink Choice, also Pink Floyd Show. Ist für jeden was dabei. Wir haben knapp 110 Veranstaltungen jetzt in der Saison. Also es ist pickepacke voll. Einfach mal auf unsere Homepage schauen, www.europa-rosalien.de, und da kann sich jeder sein Highlight raussuchen.
1: Doch bleiben wir heute beim Saisonstart. Es wurde flaniert, fotografiert, bestaunt und gekauft. Die zahlreichen Stände sowohl an der Rosenarena als auch im Eingangsbereich boten Pflanzen aller Couleur. Dies im wahrsten Sinne des Wortes bei den Blumen, aber natürlich waren auch Gemüsepflanzen, Kräuter und Obstgewächse im Angebot. Dank der Beratung durch die Händler griffen die Gäste auch gern in die Pflanzenkisten und anschließend zur Geldbörse. Ein erfolgreicher Tag für beide Seiten. Ganz nebenbei sorgten musikalische Gäste für Unterhaltung, wie beispielsweise der Ziegelröder Spielmannszug.

0: Erschöpft vom ganzen Trubel genoss so mancher auch eine kleine Auszeit, im besten Fall mit einem Gläschen Wein. So lässt es sich leben. Vor dem Rosarium setzte sich die Händlermeile fort. Hier waren nicht nur das Theater Eisleben präsent, sondern natürlich auch kulinarische Angebote und, wie sagt man so schön salopp, Deko-Dingens. Alles in allem ein schönes Tageserlebnis für alle Gäste. An diesem Tag galten übrigens die Eintrittspreise der Nebensaison, doch wie sieht es denn aus, wenn künftig die Rosen in Blüte stehen? Muss man dann in diesem Jahr bei einem Besuch des Rosariums tiefer in die Tasche greifen?
1: Nein, wir haben wirklich lange überlegt und wie du schon sagst, es wird überall teuer, alles steigt. Aber wir haben gesagt, nein, wir lassen die Eintrittspreise gleich. Also die Tageseintrittspreise sind identisch vom letzten Jahr. Das Einzige, was wir erhöht haben, ist die Dauerkarte. Die ist von 40 auf 45 Euro gestiegen, aber ansonsten ist alles gleich geblieben. Und ich denke mal, die Besucher werden uns danken und werden genauso zahlreich kommen wie im letzten Jahr.

0: Mit solchen beschwingten Klängen begann der 1. Mai an der Feuerwehr Helfta. Dort hatte man zum traditionellen Tag der offenen Tür eingeladen. Die ersten Gäste waren bereits zur Eröffnung durch Ortswehrleiter Ramon Friedling anwesend. Bürgermeister Carsten Staub ging an diesem Tag seinem Ehrenamt als Feuerwehrmann nach und engagierte sich für den Nachwuchs der Feuerwehr. Lose für 1 Euro das Stück wechselten fast ständig den Besitzer. Und mit gespannter Erwartung wurden diese dann geöffnet. Besonders spektakulär der Gewinn einer Bratwurst, denn die musste sich der Gewinner mit Hilfe der 42 Meter Drehleiter der Feuerwehr vom Maibaum holen. Okay, es ging nur rund 16 Meter nach oben, aber das war durch das Schaukeln des Leiterkorbes für manche Gewinner und Mitfahrer schon das höchste der Gefühle. Die jungen Gäste konnten übrigens eine Stempelkarte nehmen und damit verschiedene Stationen durchlaufen. So war Geschicklichkeit gefragt, als es darum ging, eine Kugel von einem Kastenende zum anderen zu bewegen. Gar nicht so einfach. Gleiches galt für den berühmten heißen Draht. Da dies alles Spaß machte, waren die Stände auch dicht umlagert. Apropos Spaß haben. Was ist das Schönste und Wichtigste für einen Feuerwehrmann? Richtig, mit dem Schlauch Wasser verspritzen. Klar, dass dies als Aktivität nicht fehlen durfte. Die Kids waren mit absolutem Eifer bei der Sache. Dass Basteln und Schminken für die Kleinen möglich war, muss fast gar nicht erwähnt werden. Es ist ja heute fast selbstverständlich. Die Sonne strahlte und so konnte man den Besuchern sichtlich ansehen, wie sie diesen Start in den Tag genossen. Ein Bierchen oder Saft, etwas Leckeres der Volksküche zum Futtern und Entspannen. Herrlich. Doch ein bisschen Aktivität war dann doch noch notwendig. Bei den Stadtwerken. Die waren auch vor Ort. Einerseits mit einem Glücksrad, bei dem auch so manche Kleinigkeit ergattert werden konnte, andererseits mit einem Tresor und 100 Schlüsseln. Doch nur einer passte. Wer wollte, konnte sein Glück versuchen, einen auswählen und versuchen, den Tresor zu öffnen. Passte der Schlüssel, durfte man sich etwas aussuchen. Wenn nicht, dann vielleicht beim nächsten Mal. Hauptanlass für die Anwesenheit der Eisleber Stadtwerke war allerdings der Start der SLE Dorf Challenge. Geschäftsführer Ronny Strebe erklärt, was sich dahinter verbirgt.
1: Ja, wir starten heute hier in Helfta bei bestem Wetter am 1. Mai mit der SLE Dorf Challenge. Wir sind ja ein regionales Unternehmen, mit den Ortschaften, mit der Lutherstadt Eisleben, stark verbundenes Unternehmen. Und wir haben uns in diesem Jahr gedacht, dass wir eine Dorf-Challenge starten, um auch alle 11 Ortsteile der Lutherstadt Eisleben mit einzubeziehen. Und heute ist der Auftakt.
2: Was müssen denn die Teilnehmer machen?
1: Ja, wir haben, wie man am Stand auch sieht, 2 Hometrainer, ja, 2 Fahrräder sozusagen. Und jetzt geht es darum, dass in jedem Dorf 3 Stunden lang geradelt wird. Das heißt, alle Bewohner, Mitbürger der Ortschaften sind aufgerufen, mitzumachen und die meisten Kilometer einfahren, werden dann auch am Ende gewinnen. Das Ganze werden wir auch veröffentlichen auf unserer Homepage. Ja, dort kann man verfolgen, welches Dorf gerade die Nase vorn hat und dann natürlich auch mitfiebern und dann natürlich auch sich anspornen lassen, noch besser zu werden, uns besser zu sein.
2: Was wartet auf den Gewinner?
1: Ja, wir haben uns Folgendes ausgedacht. Wir wollen in den Ortschaften Lieblingsplätze schaffen. Wir werden also jede Ortschaft auch als Anerkennung fürs Mitmachen eine Sitzbank sponsern. Und die Gewinner werden dann eine Sitzraufe gewinnen, sodass sie dann auch im Ort, in der Mitte des Ortes, dann auch einen schönen Platz haben, wo sie sich treffen können, wo sie gemeinsam auch Zeit verbringen können.
0: 11 Ortsteile, 14 Dörfer. Das ist das Ziel, wobei als nächstes Osterhausen auf dem Plan steht. Doch der Auftakt, zünftig mit Countdown, wurde in Helfta gegeben.
3: 4, 3, 2, 1, Schluss!
0: Ortswehrleiter der Feuerwehr Helfta und in Personalunion gleichzeitig Stadtwehrleiter der Feuerwehr Lutherstadt Eisleben, Ramon Friedling, sowie die Ortsbürgermeisterin Helftas, Dana Friedling, waren die ersten Starter. Sozusagen ein Familienduell. Während die nun kräftig in die Pedale traten, warteten genügend Nachfolger fürs Radfahren schon. Unter ihnen natürlich auch Bürgermeister Carsten Staub, fast ein Vollprofi auf dem Rad.
4: Ja, ich bin passionierter Radfahrer. Also wenn Sport, dann Radfahren.
2: Wie lange fährst du jetzt?
4: Naja, ich denke mal 5 Minuten habe ich mir

0: Vorgenommen, so aus der Kalten heraus und aufgewärmt, aber ich denke, das schaffe ich.
1: Also, die Challenge läuft und Helfter legte am Ende der 3 Stunden mit insgesamt 77 gefahrenen Kilometern vor. Mal sehen, was die anderen Orte daraus machen.

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0: Das Reit- und Sporthotel Nordmann in Stangerode war am 4. Mai 2026 Ausgangspunkt zur 13. Wanderung der Hetscheder Gruppe Frauenselbsthilfe Krebs im Landesverband Sachsen-Anhalt. Und während Wanderfreundin Ursula Westkemper sich um eine gut gehbare Route rings um Stangerode gekümmert hatte, organisierte Heidemarie Pelleter das Drumherum für diesen Wandertag im 25. Jahr des Bestehens der Gruppe.
1: Ein schönes Projekt, gefördert von der AOK, das wir im Landesverband jedes Jahr durchführen.
0: Mhm. Heute hier in Stangerode, was haben Sie sich vorgenommen?
1: Wir wollen zur schönen Aussicht und zum Rügericht und dann wieder zurück und uns im Anschluss noch den Wildpark anschauen.
0: Worum handeln sich die Gespräche, wenn Sie hier wandern?
1: Auf jeden Fall um gute Laune, um Kraft. Das Projekt heißt ja auch Grenzen überschreiten. Wir überschreiten unsere körperlichen Grenzen und manchmal auch die Landesgrenzen. Wir haben auch eine Mitstreiterin aus Niedersachsen dabei.
0: Was für Frauen sind denn das so in Ihrer Gruppe?
1: Zu 99% betroffene Frauen mit gynäkologischen Erkrankungen, hauptsächlich Brustkrebserkrankungen. Aber wir sind auch offen für andere Erkrankungen, was den Krebs betrifft.
0: Also jeder, der Lust hat, hier mitzumachen, ist willkommen?
1: Jeder. Das ist eine kostenfreie Teilnahme, die jedem offen steht.
0: Auf die Frage, wo kommt ihr denn alle her, wurden unter anderem Orte wie Magdeburg, Jessen, Zeitz und Stendal, aber auch Leipzig genannt. Also war neben Niedersachsen auch Sachsen vertreten. Und auch ein Mann wanderte mit, Projektkoordinator Sven Wagner, den wir fragten, warum die AOK Sachsen-Anhalt solche Initiativen unterstützt.
2: Weil die Selbsthilfe für uns ein ganz wichtiges Thema ist und deshalb haben wir auch gesagt, wenn gute Projekte auch eingereicht werden, natürlich muss das auch alles im Leitfaden konform sein, aber das haben wir für uns auch so festgestellt und da freuen wir uns natürlich, wenn Initiativen ergriffen werden, die dazu beitragen, die Selbsthilfearbeit auch wertzuschätzen und dass sie auch in der Gemeinschaft hier zusammenkommen, sich austauschen.

0: Und für mich ist es sehr wertvoll, mit Ihnen einmal zusammenzukommen, um ein bisschen Strategie auch zu besprechen, aber auch um einen schönen Tag einfach zu haben und das herrliche Wetter hier zu genießen.
1: Ich kann sagen, für Sie ist es heute auch ein schöner Arbeitstag.
0: Absolut.
2: Und dann ging es los, flotten Schrittes und frohen Mutes. Bei dem schönen Frühlingswetter, Balsam für die Seele dieser Frauen, die alle viel schlechtere Zeiten hinter sich gelassen haben.

Einst waren sie Glanzstücke der Fahrzeugtechnik. Mehr oder weniger elegant, damals eher mäßig beachtet, weil sie einfach zum Alltag gehörten. Heute ist ihre Technik fast überholt, doch sie sind dafür zum Hingucker geworden. Egal, wo sie unterwegs sind. Besonders interessant wird es aber für die Interessierten, wenn sie, etwas salopp ausgedrückt, im Dutzend auftreten, sprich bei einem Oldtimer-Treffen. Erstmals wurde am vergangenen Wochenende zur Oldtimer-Ausfahrt nach Hellbra eingeladen. Die Resonanz war für die Veranstalter überwältigend. Nicht nur was die Besucher anging, auch die Besitzer alter Automobile waren überaus zahlreich in den kleinen Ort gekommen. In und um die Reithalle des Hellbraer Zucht- und Ausbildungsstalles Wischkowski war es möglich zu verschnaufen und sich bei gegrillten, gebackenen und eingeschenkten Köstlichkeiten zu stärken. Dass in unseren Bildern so wenig Trubel herrscht, liegt daran, dass sich zu diesem Zeitpunkt alles zur großen Ausfahrt sammelte. Denn die war schließlich der Höhepunkt. Unzählige Simson-Mopeds und Autos aller alten Marken machten sich auf einen Weg durch Hellbra.

0: Wenig später sammelten sich die langsam fahrenden Mobile. Vorn dran der Trecker vom Org-Chef Gerd Wischkowski, der uns noch schnell erzählt, wie die Idee entstanden war.
1: Ja, was soll ich groß dazu sagen? Ich war schon immer Fan von alten Maschinen, alten Geräten und alten Fahrzeugen. Es hat mir immer Spaß gemacht, die anzusehen, aber man hat ja wenig Zeit, wenn man Landwirt ist und auf dem Acker ist und alle anderen dann zu festen. Und dann haben wir gesagt, machen wir mal selber. Ja, so ist es entstanden.
2: Nun ist es ja so, wenn man sowas zum ersten Mal macht, dann weiß man nicht, wie ist die Resonanz. Was ist denn jetzt der erste Eindruck bei dem Andrang hier?
1: Also ich bin total überwältigt, so viele Fahrzeuge wie da sind, so viele Leute wie gekommen sind, so viel positive Resonanz wie wir hatten. Ich denke doch, es war

0: Richtig, was wir gemacht haben.
1: Habt ihr überhaupt einen Überblick, wie viele jetzt zurzeit sozusagen vor Ort sind?
0: Es waren nur über die 300.
1: Heißt das dann auch schon mit Blick aufs nächste Jahr, es wird eine Fortsetzung geben oder wie ist das eine Eintagsfliege?
0: Also ich bin keine One-Man-Show, das muss ich mal dazu sagen. Wir haben ein gutes Team um uns drumherum, wir entscheiden das gemeinsam, die anderen sitzen auch hier drüben zum Beispiel drinnen. Wenn wir dann gemeinsam entschieden haben, dass wir das wieder machen, und ich denke mal, ja, großen Ganzen, ja, wird es das wieder geben, na klar. Wenn es den Leuten gefallen hat, machen wir das gerne wieder. Wir machen das, was den Leuten Spaß macht, weil man ein bisschen Spaß am Leben hat.
1: Wer sonst organisiert, sitzt meistens am Schreibtisch, aber du sitzt jetzt auch gleich hinterm Lenkrad.
0: Ich sitze gleich hinterm Lenkrad, hinter meinem schönen CD, genau, und führe auch den ganzen Trost, also die langsame Tour an.
1: Na dann, viel Spaß und allzeit gute Fahrt.
0: Dankeschön.
2: Na dann, auf geht es und auch diese Oldtimer machten sich auf den Weg. Für Helbra insgesamt ein spektakuläres Event. Aus allen Himmelsrichtungen des Ortes strömten die Neugierigen auf den kleinen Platz nahe der zentralen Kreuzung Klostermannsfels. Man hatte das Gefühl, sämtliche Einwohner des Ortes wollten dieses besondere Ereignis nicht verpassen. Die Stimmung war bei Groß und Klein ausgelassen und voller Erwartung. Der singende Peter, Peter Osmanzig, man kann ihn durchaus als 80-jähriges Klostermannsfelder Original bezeichnen, sorgte mit Musik, live und aus der Konserve für Kurzweil, vom Grill gab es Leckeres und bei den fast sommerlichen Temperaturen wurde die Warteschlange am Getränkestand nicht kürzer. Dann endlich war es soweit. Klostermannsfels Bürgermeister Frank Ochsner ergriff das Wort und
3: blieb langsam rückwärts. 5, 4, 3, 2, 1, Start!
2: Es glückte und aus der Schnauze der Robbe sprudelte das Wasser. Übrigens ist es die Originalrobbe des alten Brunnens, schön restauriert und sozusagen der Brückenschlag zwischen alt und jung. Das zeigte sich auch an den Gästen direkt am Brunnen. Die Kleinsten planschten als erste im kühlen Nass, von den Älteren beobachtet. Die Meinungen der Klostermannsfelder waren durchweg positiv, obwohl im Vorfeld Diskussionen entbrannt waren. Beim Ideenwettbewerb kamen nicht alle Entwürfe gut an. Der jetzige Brunnen ist daraus ein Kompromiss. Rund 50.000 Euro hat die Verwaltung investiert, um das Projekt vom Herbst 2025 bis jetzt umzusetzen. Fast zur Nebensache geriet da der Trinkwasserspender der Mideva, der nur wenige Meter vom Brunnen entfernt einlädt, den Durst zu stillen. Diejenigen, die darauf aufmerksam wurden und sich Trinkwasser sozusagen selbst kurbelten, waren zufrieden. Es schmeckte köstlich erfrischend. Das Fazit? Mit dem neuen Brunnen hat Klostermannsfeld ein Kleinod und, wie es der Bürgermeister versprach, auch künftig ein kleines Fest mehr.

0: 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Die Schülernachhilfe in Hettstedt, Markt 42 und Halle Torstraße 16 ist jetzt Teil der Zukunftswerkstatt Mitteldeutschland. Weitere Standorte nach gleichem Vorbild gibt es in Eisleben und Sangerhausen. Seniorenresidenz Schlossblick in Mansfeld mit ambulantem Pflegedienst.
1: Der zweite Durchgang lief vor allem für Bernd nicht wie erhofft. Mit 32 Holz fiel das Ergebnis deutlich niedriger als im ersten Durchgang aus. Jens Winkler erreichte für die Ziegelröder das beste Ergebnis. 44 Holz im ersten Durchgang, 40 im zweiten. Für das Gesamtergebnis trug er somit 84 Holz bei.

Bei Sibigerodes erster Mannschaft ist die 80er-Marke fast ein Muss. 4 der 6 Kegler erreichten dies auch am Spieltag. Roy Henze blieb mit 79 Holz knapp darunter.

Falco Kühnemund und Marcel Würzberg steuerten mit 84 und 85 Holz die beiden besten Ergebnisse für die Mannschaftswertung bei. Man könnte meinen, dass Marcel Würzberg mit 45 Holz im ersten und 40 Holz im zweiten Durchgang durchaus zufrieden war. Aber während des Spiels klang das durchaus anders. Falco Kühnemund, Sechster bei der Einzellandesmeisterschaft 2025, erkegelte im ersten Durchgang 38 Holz, im zweiten 46. Marvin Müller war mit insgesamt 81 Holz der Vierte im Bunde der Siebige Röder, die über 80 Holz erreichten. Nach Streichung des niedrigsten Ergebnisses standen für die Ziegelröder am Ende 372 Holz auf der Tafel, für die Siebige Röder 409 Holz. Bereits am nächsten Wochenende geht es weiter. Dann allerdings mit dem achten Spieltag in der Landesliga.

0: Am 28. April war ein Termin für den ersten Spatenstich für die Baumaßnahme am Fliederweg in Querfurt Süd angesetzt. Dazu begrüßte Bürgermeister Andreas Nette, Vertreter des Querfurter Bauausschusses, der Fraktionsvorsitzenden des Stadtrates, der bauausführenden Firmen sowie der Volkssolidarität und der Wohnungsbaugenossenschaft Querfurt EG.
1: Ja, Hintergrund dieser Maßnahme reicht im Grunde genommen schon eine ganze Weile zurück, denn gerade bis zum Jahr 2021 wurde, mal abgesehen von den Maßnahmen, die vorrangig dann Ende der 90er und Anfang der 2000er gelaufen sind, relativ wenig hier in Querfurt Süd investiert. 2021 haben wir dann ein erstes Zeichen gesetzt am Buchenweg, auch als Gemeinschaftsbaumaßnahme zwischen Stadt Querfurt, Wohnungsbaugenossenschaft und Wohnungsbaugesellschaft. Der Handlungsbedarf ist, denke ich, wenn man sich hier im Wohngebiet bewegt, deutlich sichtbar, sodass wir uns auch über verschiedene Förderkulissen informiert haben. Mit dem Doppelhaushalt 2025-2026 planen wir diese Maßnahme hier am Fliederweg, wohlgemerkt zu 100% aus Eigenmitteln der Stadt, zu dem Zeitpunkt planungsseitig finanziert. Warum? Ich denke, gerade bei den Gehwegen wird es deutlich, aber auch bei der Fahrbahn hier ist Handlungsbedarf gegeben, auch insbesondere aufgrund natürlich unserer unserer Volkssolidarität mit dem ganzen Lieferverkehr, mit dem Gästeverkehr, mit der Kita und so weiter, sodass hier, ich sage mal, eine relativ

0: Frequentierung ist und der Bereich sehr stark genutzt wird. Wir haben dann das Ganze planen lassen, zusammen mit dem Bauamt und dem Büro Böhm. Wir wollen hier auf 200 Meter bituminös die Fahrbahn erneuern, die Gehwege mit Rechteckgrau instand setzen und auch die Müllcontainerstellplätze sowie die Parkstellplätze insgesamt rundum erneuern. Es werden Baufällarbeiten erforderlich sein. Dafür kommen natürlich wieder Ersatzpflanzungen hier auf den Platz. Nach erfolgter Ausschreibung, wo sich 8 Unternehmen beteiligt haben, hat Hochtief Konetzny letztendlich den Zuschlag erhalten. Insgesamt Investitionskosten für diese Baumaßnahme sind rund 630.000 Euro. 20% davon trägt die Wohnungsbaugenossenschaft für die Parkstellflächen und die Containerstellplätze und wir als Stadt Querwert praktisch den übrigen Teil. Was wir, als wir damals geplant haben, noch nicht wussten, ist der Faktor Sondervermögen, der uns jetzt hier in die Karten spielt, denn, und da ist es auch vom Stadtrat so beschlossen worden, diese Maßnahme werden wir voll aus dem Budget, rund 4,2 Millionen Euro bekommt ja die Stadt Querwert aus dem Sondervermögen des Bundes, also zu 100% finanzieren, sodass also letztendlich damit auch eine Entlastung für unseren Haushalt und letztendlich damit auch eine Komponente für unsere Haushaltskonsolidierungsmaßnahme darüber beigetragen wird. Diese Baumaßnahme hier am Fliederweg ist im Grunde genommen der Auftakt für eine ganze Reihe von weiteren Baumaßnahmen, die wir planen, noch in diesem Jahr hier in Querwert Süd stattfinden zu lassen. Wir wollen im Grunde genommen sämtliche noch nicht sanierten Fahrbahnen hier in Querwert Süd erneuern. Also Ahornstraße, Pappelstraße, Buchen- und Eichenweg sind damit umfasst, sodass diese Maßnahmen, die hier stattfinden, zusammen mit der Fliederwegmaßnahme, insgesamt ja, 4 Maßnahmen, 5 Maßnahmen von insgesamt 12 Tiefbaumaßnahmen, Tiefbauprojekten, die wir dieses Jahr in die Umsetzung bringen wollen, darstellen. Das alles insgesamt umfasst ein Investitionsvolumen von rund 4,2 Millionen Euro, von dem auch ein Großteil auf den Ortsteilen verstoffwechselt wird. Und allein hier in Querwert Süd wollen wir dieses Jahr insgesamt über die genannten Maßnahmen rund 1 Million Euro investieren.
1: Dann konnten alle maßgeblich Beteiligten den symbolischen ersten Spatenstich vollziehen. Das Ziel der Maßnahme ist eine nachhaltige Verbesserung der Straßeninfrastruktur und somit auch des Wohnumfeldes insgesamt in Querfurt Süd.

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0: Auch in diesem Jahr führte die Ganztagsschule Anne Frank in Hettstedt am 30. April ihren Tag der Verkehrserziehung durch. Auch der Hettstedter Bürgermeister Frank Tallich wollte sich über das Angebot informieren und wurde von Patricia Weidner begrüßt. Wir nutzten die Gelegenheit, mit ihr über diesen Tag zu sprechen.
1: Wir haben heute unseren Verkehrserziehungstag, den wir alljährlich hier stattfinden lassen, einfach damit die Kinder im Bereich Verkehr, Bildung, Erziehung, Umweltbewusstsein geschult werden. Wir haben wieder mal vielfältige Partner gewinnen können. Unter anderem dürfen die Neuntklässler momentan ihren Erste-Hilfe-Schein für den Führerschein machen bei der Erste-Hilfe-Schule Müller, die ist extra gekommen aus Gerbstedt. Dann haben wir die NASA für ein Mobilitätsprojekt und die DB-Sicherheit vor Ort. Die Verkehrswacht ist draußen und macht mal wieder sozusagen deutlich, wie das Fahrverhalten ist, wie das Bremsverhalten sein kann, wenn man wirklich über den Berg fährt und dann kommt ein Ball gerollt, wie weit ein Fahrer dann das Bremsen einfach, wie schwer das ist, so schnell zum Stehen zu kommen. Der Überschlagssimulator ist mit vor Ort. Wir haben die Polizei vor Ort, die den Kindern auch einfach mal hier draußen eine, wie heißt es denn, Verschreck, Geschwindigkeitsmessung machen. Und hier draußen einfach auch zeigen, wie es ist, unter Alkoholeinfluss sozusagen sich zu bewegen mit der Alkoholbrille. Und wir haben auch die Drogenpräventionsstelle aus Sangerhausen mit Frau Schmidt vor Ort, die den Kindern deutlich macht, wie es ist, im Straßenverkehr sich unter Alkohol- und Drogeneinfluss zu bewegen.
0: Sie freute sich auch darüber, wie gut dieser Tag der Verkehrserziehung jedes Jahr bei den Schülern und Schülerinnen ankommt.
1: Also im Prinzip schlagen sie sich um die Stationen und Projekte. Sie wollen sozusagen am liebsten alle gleichzeitig, aber wir verteilen die Stationen natürlich auf die Jahrgänge, sodass in der 5 sozusagen das eine stattfindet, in 6 das andere. Und somit können sie sich immer schon auf das nächste Jahr freuen. Da wird dann schon immer gefragt, wann sind wir da, wann sind wir da. Und das ist natürlich über die Jahre begleitet sie der Verkehrserziehungstag einfach auch und die ganzen Projekte und die ganzen Partner.
0: An diesem Tag stand also ein abwechslungsreiches und lehrreiches Programm für die Schülerinnen und Schüler der Ganztagsschule Anne Frank auf dem Programm. Und für Prävention kann ja eigentlich nicht genug getan werden.
2: Die 29. Eisleber Frühlingswiese lockte wieder viele tausende Besucher in die Lutherstadt. Bereits zur Eröffnung am 30. April zeigte sich das Wetter von seiner besten Seite. Traditionell waren Gäste aus Politik und Wirtschaft gekommen, um die Eröffnung mitzuerleben. Zur Einstimmung gab es eine musikalische Darbietung von den Kindern der Kita Bummi.

0: Zur Frühlingswiese, am Eingangsportal aufgereiht, begrüßen einige der vielen Wiesi-Figuren die Besucher. Ein Anblick, auf den auch Bürgermeister Carsten Staub in seinen begrüßenden Worten einging.
1: Mittlerweile haben wir 90 Wiesis, ein Teil sehen Sie hier präsentiert. Viele Unternehmen nutzen diese wunderbare Möglichkeit der Werbung für ihr Unternehmen, für ihre tollen Produkte. Und es freut mich insbesondere, dass es nach wie vor diese Beliebtheit hat. Seit 1998 gibt es dieses Format, die, ja, ich sage mal, kleine Form der großen Wiese. Aber mittlerweile ist fast kein Unterschied mehr. Über 100.000 Besucher fast jedes Jahr. Und ich bin mir ziemlich sicher, mit Unterstützung der Sonne und des langen Wochenendes werden wir das auch in diesem Jahr schaffen.
0: Punkt 14 Uhr wurde der offizielle Akt vorgenommen. Mit dem Durchschneiden des Bandes war die Frühlingswiese eröffnet. Traditionell gehen Wiesi, Bürgermeister Staub und eine kleine Schar von Interessierten auf der Gewerbeschau Reforma von Stand zu Stand. 25 Unternehmen aus den verschiedensten Branchen waren mit ihren Angeboten vor Ort. Da fiel die Entscheidung zwischen Staubsauger und jeder Menge Pferdestärken auf zwei Rädern auch dem Bürgermeister nicht leicht. An der Seite von Bürgermeister und Wiesi war auch die Blütenkönigin des Seegebietes Mansfelder Land, Kim, die Erste. Seit gut einer Woche gekrönt, freute sie sich auf diesen ersten offiziellen Auftritt.
2: Einfach ein schönes Gefühl, wenn man was repräsentiert und die Leute dann einen auch freundlich gegenübertreten und einfach sagen, schön, dass sie das machen. Ja.
0: Ganz offiziell war eine kleine Delegation der Ortsfeuerwehr Litzelsdorf aus Österreich das erste Mal in der Lutherstadt. Litzelsdorf ist genau wie Lutherstadt Eisleben die Partnerstadt von Memmingen.
3: Wir hatten bei unserem Besuch von der Feuerwehr Memmingen, hatten wir Kameraden aus der Feuerwehr Helfter dabei. Und denen hat es bei uns so gut gefallen, dass wir eine Gegeneinladung bekommen haben und zu so einem netten Besuch heute und mit einer Kirmes, da sind wir sehr gerne dem nachgekommen und freuen uns natürlich, dass da zu sein.
0: Karussell fahren, die Riesenrutsche hinuntersausen, Salto schlagen, das Losglück herausfordern und vor allem Eisschlecken, hieß es das ganze Wochenende. Seit über 15 Jahren finden zur Frühlingswiese auf einem abgegrenzten Areal die Waldarbeitermeisterschaften statt. Danny Kloska, Forstwirtschaftsmeister im Landesforstbetrieb Sachsen-Anhalt, verriet uns, dass die Lutherstadt bei den Waldarbeitern gut ankommt.
4: Wir haben nur 55 Startplätze und die sind mehrfach überzeichnet, sodass wir nicht jeden Bewerber oder Wettkämpfer auch hier einladen konnten. Bei 55 muss man Cut machen und es wären gerne auch 70 gekommen. Daran sieht man, wie groß der Magnet ist im Eisleben. Und haben auch sehr hochkarätige Starter aus der Bundesrepublik. Die deutsche Nationalmannschaft schneidet mit morgen. Die sind gerade von der WM wiedergekommen, sind Vize-Weltmeister geworden. Jeder der Nationalmannschaftsmitglieder hat eine Goldmedaille in der Einzeldisziplin geholt. Wir haben einen Weltrekord nach Hause geholt oder einen Weltrekord geschnitten bei der Entastung. Also da sind wir schon sehr stolz drauf, dass wir auch die Nationalmannschaft hier auf unserer Meisterschaft begrüßen können.
0: Bereits um 9 Uhr am 1. Mai ging es dann bei den Waldarbeitern los. Nach einer kurzen Eröffnung durch Forstwirt Nils Hoffmann und Johannes Brodowski, stellvertretender Leiter des Forstbetriebs Süd, stand für 4 Teilnehmer gleich die Königsdisziplin auf dem Plan, die Zielfällung. Luis Kolb, frisch gebackener Vize-Weltmeister in der U24, holte in dieser Disziplin zusätzlich den Weltmeistertitel mit 656 von 660 Punkten. In Eisleben ging er somit hochmotiviert an den Start. 624 Punkte erkämpfte er an diesem Tag und landete damit dieses Mal nicht ganz vorn.

0: Fußballmeisterschaften, 4 Tage Frühlingswiese mit Reformer. Der Mai startete in Eisleben mit viel Vergnügen.
1: Eigentlich stehen die 13 Hektar des Rosariums in der Berg- und Rosenstadt Sangerhausen, wie jetzt schon zweimal in diesem Text erwähnt, in Zeichen der Rose. Doch derzeit dominieren die Frühblüher das Gelände und erfreuen die Besucher mit einer frischen, fröhlichen Farbenpracht. Dennoch waren am 1. Mai jede Menge Besucher aus nah und fern gekommen, um gemeinsam mit dem Team der Anlage in die Saison zu starten. Das hatte für diesen Tag wieder einiges organisiert.
2: Großer Garten- und Pflanzenmarkt, ja, und wie man sieht, das ist voll. Also wir haben knapp 50 Aussteller, ist für jeden was dabei. Und ja, es ist eine super Veranstaltung mittlerweile, etabliert, viele, viele Leute aus nah und fern. Und ich glaube, es läuft ganz gut. Die Mitarbeiter sind glücklich. Es war eine harte Vorbereitung, wie jedes Jahr immer aufs Gleiche. Aber ich bin stolz. Ich kann mich auch nur bedanken bei meinen Mitarbeitern, weil es ist viel Arbeit, viel Vorbereitung.
3: Die Saison beginnt, wenn man so aufs Jahr schaut. Was sind so die Höhepunkte? Da gibt es sicherlich bestimmt die typischen, aber vielleicht auch atypische.
2: Genau, die typische ist heute der 1. Mai und dann geht es natürlich los, gleich im Juni, Ende Mai das Chortreffen, das traditionelle. Und dann im Juni Berg- und Rosenfest und Nacht der 1000 Lichter, diesmal an einem Tag. Und dann Rose trifft Kunst, Picknickkonzerte beginnt ab nächste Woche, ab 10. Mai, jeden Monat bis September. Viele, viele weitere Veranstaltungen wie in der Rosenarena, Art und Garfunkel, Semino Rossi, Pink Choice, also Pink Floyd Show. Ist für jeden was dabei. Wir haben knapp 110 Veranstaltungen jetzt in der Saison. Also es ist pickepacke voll. Einfach mal auf unsere Homepage schauen, www.europa-rosarium.de, und da kann sich jeder sein Highlight raussuchen.
1: Doch bleiben wir heute beim Saisonstart. Es wurde flaniert, fotografiert, bestaunt und gekauft. Die zahlreichen Stände sowohl an der Rosenarena als auch im Eingangsbereich boten Pflanzen aller Couleur. Dies im wahrsten Sinne des Wortes bei den Blumen, aber natürlich waren auch Gemüsepflanzen, Kräuter und Obstgewächse im Angebot. Dank der Beratung durch die Händler griffen die Gäste auch gern in die Pflanzenkisten und anschließend zur Geldbörse. Ein erfolgreicher Tag für beide Seiten. Ganz nebenbei sorgten musikalische Gäste für Unterhaltung, wie beispielsweise der Ziegelröder Spielmannszug.

0: erschöpft vom ganzen Trubel, genoss so mancher auch eine kleine Auszeit, im besten Fall mit einem Gläschen Wein. So lässt es sich leben. Vor dem Rosarium setzte sich die Händlermeile fort. Hier waren nicht nur das Theater Eisleben präsent, sondern natürlich auch kulinarische Angebote und, wie sagt man so schön salopp, Deko-Dingens. Alles in allem ein schönes Tageserlebnis für alle Gäste. An diesem Tag galten übrigens die Eintrittspreise der Nebensaison, doch wie sieht es denn aus, wenn künftig die Rosen in Blüte stehen? Muss man dann in diesem Jahr bei einem Besuch des Rosariums tiefer in die Tasche greifen?
1: Nein, wir haben wirklich lange überlegt und wie du schon sagst, es wird überall teurer, alles steigt. Aber wir haben gesagt, nein, wir lassen die Eintrittspreise gleich. Also die Tageseintrittspreise sind identisch vom letzten Jahr. Das Einzige, was wir erhöht haben, ist die Dauerkarte. Die ist von 40 auf 45 Euro gestiegen, aber ansonsten ist alles gleich geblieben. Und ich denke mal, die Besucher werden uns danken und werden genauso zahlreich kommen wie im letzten Jahr.

Mit solchen beschwingten Klängen begann der 1. Mai an der Feuerwehr Helfta. Dort hatte man zum traditionellen Tag der offenen Tür eingeladen. Die ersten Gäste waren bereits zur Eröffnung durch Ortswehrleiter Ramon Friedling anwesend. Bürgermeister Carsten Staub ging an diesem Tag seinem Ehrenamt als Feuerwehrmann nach und engagierte sich für den Nachwuchs der Feuerwehr. Lose für 1 Euro das Stück wechselte

0: wechselten fast ständig den Besitzer und mit gespannter Erwartung wurden diese dann geöffnet. Besonders spektakulär der Gewinn einer Bratwurst, denn die musste sich der Gewinner mit Hilfe der 42 Meter Drehleiter der Feuerwehr vom Maibaum holen. Okay, es ging nur rund 16 Meter nach oben, aber das war durch das Schaukeln des Leiterkorbes für manche Gewinner und Mitfahrer schon das höchste der Gefühle. Die jungen Gäste konnten übrigens eine Stempelkarte nehmen und damit verschiedene Stationen durchlaufen. So war Geschicklichkeit gefragt, als es darum ging, eine Kugel von einem Kastenende zum anderen zu bewegen. Gar nicht so einfach. Gleiches galt für den berühmten heißen Draht. Da dies alles Spaß machte, waren die Stände auch dicht umlagert. Apropos Spaß haben. Was ist das Schönste und Wichtigste für einen Feuerwehrmann? Richtig, mit dem Schlauch Wasser verspritzen. Klar, dass dies als Aktivität nicht fehlen durfte. Die Kids waren mit absolutem Eifer bei der Sache. Dass Basteln und Schminken für die Kleinen möglich war, muss fast gar nicht erwähnt werden. Es ist ja heute fast selbstverständlich. Die Sonne strahlte und so konnte man den Besuchern sichtlich ansehen, wie sie diesen Start in den Tag genossen. Ein Bierchen oder Saft, etwas Leckeres der Volksküche zum Futtern und Entspannen. Herrlich. Doch ein bisschen Aktivität war dann doch noch notwendig. Bei den Stadtwerken. Die waren auch vor Ort. Einerseits mit einem Glücksrad, bei dem auch so manche Kleinigkeit ergattert werden konnte. Andererseits mit einem Tresor und 100 Schlüsseln. Doch nur einer passte. Wer wollte, konnte sein Glück versuchen, einen auswählen und versuchen, den Tresor zu öffnen. Passte der Schlüssel, durfte man sich etwas aussuchen. Wenn nicht, dann vielleicht beim nächsten Mal. Hauptanlass für die Anwesenheit der Eisleber Stadtwerke war allerdings der Start der SLE Dorf Challenge. Geschäftsführer Ronny Strebe erklärt, was sich dahinter verbirgt.
1: Ja, wir starten heute hier in Helfta bei bestem Wetter am 1. Mai mit der SLE Dorf Challenge. Wir sind ja ein regionales Unternehmen, mit den Ortschaften, mit der Lutherstadt Eisleben, stark verbundenes Unternehmen. Und wir haben uns in diesem Jahr gedacht, dass wir eine Dorf-Challenge starten, um auch alle 11 Ortsteile der Lutherstadt Eisleben mit einzubeziehen. Und heute ist der Auftakt.
2: Was müssen denn die Teilnehmer machen?
1: Ja, wir haben, wie man am Stand auch sieht, zwei Hometrainer, ja, zwei Fahrräder sozusagen. Und jetzt geht es darum, dass in jedem Dorf 3 Stunden lang geradelt wird. Das heißt, alle Bewohner, Mitbürger der Ortschaften sind aufgerufen, mitzumachen und die meisten Kilometer einfahren, werden dann auch am Ende gewinnen. Das Ganze werden wir auch veröffentlichen auf unserer Homepage. Ja, dort kann man verfolgen, welches Dorf gerade die Nase vorn hat und dann natürlich auch mitfiebern und dann natürlich auch sich anspornen lassen, noch besser zu werden, uns besser zu sein.
2: Was wartet auf den Gewinner?
1: Ja, wir haben uns Folgendes ausgedacht. Wir wollen in den Ortschaften Lieblingsplätze schaffen. Wir werden also jede Ortschaft auch als Anerkennung fürs Mitmachen eine Sitzbank sponsern und die Gewinner werden dann eine Sitzraufe gewinnen, sodass sie dann auch im Ort, in der Mitte des Ortes, dann auch einen schönen Platz haben, wo sie sich treffen können, wo sie gemeinsam auch Zeit verbringen können.
0: 11 Ortsteile, 14 Dörfer. Das ist das Ziel, wobei als nächstes Osterhausen auf dem Plan steht. Doch der Auftakt, zünftig mit Countdown, wurde in Helfta gegeben.
3: 4, 3, 2, 1, Schluss!
0: Ortswehrleiter der Feuerwehr Helfta und in Personalunion gleichzeitig Stadtwehrleiter der Feuerwehr Lutherstadt Eisleben, Ramon Friedling, sowie die Ortsbürgermeisterin Helftas, Dana Friedling, waren die ersten Starter. Sozusagen ein Familienduell. Während die nun kräftig in die Pedale traten, warteten genügend Nachfolger fürs Radfahren schon. Unter ihnen natürlich auch Bürgermeister Carsten Staub, fast ein Vollprofi auf dem Rad.
4: Ja, ich bin passionierter Radfahrer. Also wenn Sport, dann Radfahren.
2: Wie lange fährst du jetzt?
4: Naja, ich denke mal 5 Minuten habe ich mir vorgenommen, so aus der Kalten heraus, unaufgewärmt, aber ich denke, das schaffe ich.
0: Also, die Challenge läuft und Helfta legte am Ende der 3 Stunden mit insgesamt 77 gefahrenen Kilometern vor. Mal sehen, was die anderen Orte daraus machen.

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0: Das Reit- und Sporthotel Nordmann in Stangerode war am 4. Mai 2026 Ausgangspunkt zur 13. Wanderung der Hettstedter Gruppe Frauenselbsthilfe Krebs im Landesverband Sachsen-Anhalt. Und während Wanderfreundin Ursula Westkemper sich um eine gut gehbare Route rings um Stangerode gekümmert hatte, organisierte Heidemarie Pelleter das Drumherum für diesen Wandertag im 25. Jahr des Bestehens der Gruppe.
1: Ein schönes Projekt, gefördert von der AOK, das wir im Landesverband jedes Jahr durchführen.
2: Mhm. Heute hier in Stangerode, was haben Sie sich vorgenommen?
1: Wir wollen zur schönen Aussicht und zum Rügericht und dann wieder zurück und uns im Anschluss noch den Wildpark anschauen.
2: Worum handeln sich die Gespräche, wenn Sie hier wandern?
1: Auf jeden Fall um gute Laune, um Kraft. Das Projekt heißt ja auch Grenzen überschreiten. Wir überschreiten unsere körperlichen Grenzen und manchmal auch die Landesgrenzen. Wir haben auch eine Mitstreiterin aus Niedersachsen dabei.
2: Was für Frauen sind denn das so in Ihrer Gruppe?
1: Zu 99% betroffene Frauen mit gynäkologischen Erkrankungen, hauptsächlich Brustkrebserkrankungen. Aber wir sind auch offen für andere Erkrankungen, was den Krebs betrifft.
2: Also jeder, der Lust hat, hier mitzumachen, ist willkommen?
1: Jeder. Das ist eine kostenfreie Teilnahme, die jedem offen steht.
0: Auf die Frage, wo kommt ihr denn alle her, wurden unter anderem Orte wie Magdeburg, Jessen, Zeitz und Stendal, aber auch Leipzig genannt. Also war neben Niedersachsen auch Sachsen vertreten. Und auch ein Mann wanderte mit, Projektkoordinator Sven Wagner, den wir fragten, warum die AOK Sachsen-Anhalt solche Initiativen unterstützt.
3: Weil die Selbsthilfe für uns ein ganz wichtiges Thema ist und deshalb haben wir auch gesagt, wenn gute Projekte auch eingereicht werden, natürlich muss das auch alles im Leitfaden konform sein, aber das haben wir für uns auch so festgestellt und da freuen wir uns natürlich, wenn Initiativen ergriffen werden, die dazu beitragen, die Selbsthilfearbeit auch wertzuschätzen. Und dass sie auch in der Gemeinschaft hier zusammenkommen, sich austauschen. Und für mich ist es sehr wertvoll, mit ihnen einmal zusammenzukommen, um ein bisschen Strategie auch zu besprechen, aber auch um einen schönen Tag einfach zu haben und das herrliche Wetter hier zu genießen.
2: Ich kann sagen, für Sie ist es heute auch ein schöner Arbeitstag.
3: Absolut.
0: Und dann ging es los, flotten Schrittes und frohen Mutes. Bei dem schönen Frühlingswetter, Balsam für die Seele dieser Frauen, die alle viel schlechtere Zeiten hinter sich gelassen haben.

Einst waren sie Glanzstücke der Fahrzeugtechnik. Mehr oder weniger elegant, damals eher mäßig beachtet, weil sie einfach zum Alltag gehörten. Heute ist ihre Technik fast überholt, doch sie sind dafür zum Hingucker geworden. Egal, wo sie unterwegs sind. Besonders interessant wird es aber für die Interessierten, wenn sie, etwas salopp ausgedrückt, im Dutzend auftreten, sprich bei einem Oldtimer-Treffen. Erstmals wurde am vergangenen Wochenende zur Oldtimer-Ausfahrt nach Hellbra eingeladen. Die Resonanz war für die Veranstalter überwältigend. Nicht nur was die Besucher anging, auch die Besitzer alter Automobile waren überaus zahlreich in den kleinen Ort gekommen. In und um die Reithalle des Hellbraer Zucht- und Ausbildungsstalles Wischkowski war es möglich zu verschnaufen und sich bei gegrillten, gebackenen und eingeschenkten Köstlichkeiten zu stärken. Dass in unseren Bildern so wenig Trubel herrscht, liegt daran, dass sich zu diesem Zeitpunkt alles zur großen Ausfahrt sammelte. Denn die war schließlich der Höhepunkt. Unzählige Simson-Mopeds und Autos aller alten Marken machten sich auf einen Weg durch Hellbra.

0: Wenig später sammelten sich die langsam fahrenden Mobile. Vorn dran der Trecker vom Org-Chef Gerd Wischkowski, der uns noch schnell erzählt, wie die Idee entstanden war.
1: Ja, was soll ich groß dazu sagen? Ich war schon immer Fan von alten Maschinen, alten Geräten und alten Fahrzeugen. Es hat mir immer Spaß gemacht, die anzusehen, aber man hat ja wenig Zeit, wenn man Landwirt ist und auf dem Acker ist, sind alle anderen dann zu festen. Und dann haben wir gesagt, machen wir mal selber. Ja, so ist es entstanden.
2: Nun ist es ja so, wenn man sowas zum ersten Mal macht, dann weiß man nicht, wie ist die Resonanz. Was ist denn jetzt der erste Eindruck bei denen Andrang hier?
1: Also ich bin total überwältigt, so viele Fahrzeuge wie da sind, so viele Leute wie gekommen sind, so viel positive Resonanz wie wir hatten. Ich denke doch, es war richtig, was wir gemacht haben.
2: Habt ihr überhaupt einen Überblick, wie viele jetzt zurzeit hier sozusagen vor Ort sind?
1: Es waren nur über die 300.
2: Heißt das dann auch schon mit Blick aufs nächste Jahr, es wird eine Fortsetzung geben oder wie ist das eine Eintagsfliege?
1: Also ich bin keine One-Man-Show, das muss ich mal dazu sagen. Wir haben ein gutes Team um uns drumherum, wir entscheiden das gemeinsam, die anderen sitzen auch hier drüben zum Beispiel drin. Wenn wir dann gemeinsam entschieden haben, dass wir das wieder machen, und ich denke mal, ja, großen Ganzen, ja, wird es das wieder geben, na klar. Wenn es den Leuten gefallen hat, machen wir das gerne wieder. Wir machen das, was den Leuten Spaß macht, wo man ein bisschen Spaß am Leben hat.
2: Wer sonst organisiert, sitzt meistens am Schreibtisch, aber du sitzt jetzt auch gleich

0: Hinterm Lenkrad.
1: Ich sitze gleich hinterm Lenkrad, hinter meinem schönen CD, genau, und führe auch den ganzen Trost, also die langsame Tour an.
0: Na dann, viel Spaß und allzeit gute Fahrt.
1: Dankeschön.
2: Na dann, auf geht es und auch diese Oldtimer machten sich auf den Weg. Für Helbra insgesamt ein spektakuläres Event. Aus allen Himmelsrichtungen des Ortes strömten die Neugierigen auf den kleinen Platz nahe der zentralen Kreuzung Klostermannsfels. Man hatte das Gefühl, sämtliche Einwohner des Ortes wollten dieses besondere Ereignis nicht verpassen. Die Stimmung war bei Groß und Klein ausgelassen und voller Erwartung. Der singende Peter, Peter Osmanzig, man kann ihn durchaus als 80-jähriges Klostermannsfelder Original bezeichnen, sorgte mit Musik, live und aus der Konserve für Kurzweil, vom Grill gab es Leckeres und bei den fast sommerlichen Temperaturen wurde die Warteschlange am Getränkestand nicht kürzer. Dann endlich war es soweit. Klostermannsfels Bürgermeister Frank Ochsner ergriff das Wort und blickte zunächst in der Zeit zurück.
3: Der alte Brunnen war weit über 65 Jahre alt. Mein Vater, der hier wenige Häuser weg geboren ist, hat mir erzählt, dass er als Kind im alten Brunnen schon gebadet hat. Nun soll das nicht mehr als Badestätte gelten, sondern als Erholungsort, als Zufluchtsort, dass sich die Menschen daran erfreuen. Ich möchte in diesem Sinne mich auch bedanken bei allen beteiligten Firmen, die hier ihr Handwerk viel Schick gezeigt haben. Vor allem bei unseren Bauhofmitarbeitern, die sehr viel Liebe und Fleiß in die Erstellung der Anlage mit eingebracht haben, sowie bei der Verwaltung für die Unterstützung. Hier sieht man einmal mehr, mit wie viel Liebe und Einsatz und Verbundenheit für Klostermannsfeld gearbeitet wird. Das Brunnenfest soll als neue Tradition in Klostermannsfeld jährlich stattfinden.
2: Endlich war der große Moment gekommen.
3: Ich wünsche alles Gute dem Brunnen. Dass er nicht beschädigt wird, halten wir in den Ehren auch die nächsten Generationen. Ihnen allen ein schönes Brunnenfest, ein schönes langes Maiwochenende und alles Gute. Dankeschön. So, wir zählen gemeinsam rückwärts. 5, 4, 3, 2, 1, Start!
2: Es glückte und aus der Schnauze der Robbe sprudelte das Wasser. Übrigens ist es die Originalrobbe des alten Brunnens, schön restauriert und sozusagen der Brückenschlag zwischen alt und jung. Das zeigte sich auch an den Gästen direkt am Brunnen. Die Kleinsten planschten als erste im kühlen Nass, von den Älteren beobachtet. Die Meinungen der Klostermannsfelder waren durchweg positiv, obwohl im Vorfeld Diskussionen entbrannt waren. Beim Ideenwettbewerb kamen nicht alle Entwürfe gut an. Der jetzige Brunnen ist daraus ein Kompromiss. Rund 50.000 Euro hat die Verwaltung investiert, um das Projekt vom Herbst 2025 bis jetzt umzusetzen. Fast zur Nebensache geriet da der Trinkwasserspender der Mideva, der nur wenige Meter vom Brunnen entfernt einlädt, den Durst zu stillen. Diejenigen, die darauf aufmerksam wurden und sich Trinkwasser sozusagen selbst kurbelten, waren zufrieden. Es schmeckte köstlich erfrischend. Das Fazit? Mit dem neuen Brunnen hat Klostermannsfeld ein Kleinod und, wie es der Bürgermeister versprach, auch künftig ein kleines Fest mehr.

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Die Saison im Platzbahnkegeln hat wieder begonnen. Am 1. Mai-Wochenende begegneten sich in den verschiedenen Ansetzungen die 16 Mannschaften, die um den Pokal 2026 spielen. Auf der Anlage an der Waldgaststätte in Ziegelrode galt es am 2. Mai für den PKV Grün-Weiß Ziegelrode 2 und den ersten PKV 1969 Siebigerode 1 mit einem guten Ergebnis in die Pokalrunde zu starten. Ein souveräner Start gelang beiden Mannschaften, auch wenn der ein oder andere Spieler mit seiner Leistung etwas haderte. Für Siebigerode begann Chris Worch. Bereits im ersten Durchgang erzielte er 41 Holz und legte damit einen guten Grundstein. Im zweiten Durchgang kamen 39 Holz hinzu, sodass 80 Holz im Gesamtergebnis auf der Tafel notiert werden konnten. Für die zweite Mannschaft von Ziegelrode ging als erster Lars Silabetschki an den Start. Mit 35 Holz im ersten und 34 Holz im zweiten Durchgang hielt er sich im Mittelfeld der Ziegelröder. Ricky Föhlgraf und Bernd Riedel kratzten mit insgesamt je 76 Holz an der 80er-Marke. Dabei legten beide im ersten Durchgang für die 80 einen guten Start hin. Ricky Föhlgraf erkegelte 39 Holz, Bernd Riedel sogar 44. Der zweite Durchgang lief vor allem für Bernd nicht wie erhofft. Mit 32 Holz fiel das Ergebnis deutlich niedriger als im ersten Durchgang aus. Jens Winkler erreichte für die Ziegelröder das beste Ergebnis. 44 Holz im ersten Durchgang, 40 im zweiten. Für das Gesamtergebnis trug er somit 84 Holz bei. Bei Siebigerodes erster Mannschaft ist die 80er-Marke fast ein Muss. Vier der sechs Kegler erreichten dies auch am Spieltag. Roy Henze blieb mit 79 Holz knapp darunter.

Falco Kühnemund und Marcel Würzberg steuerten mit 84 und 85 Holz die beiden besten Ergebnisse für die Mannschaftswertung bei. Man könnte meinen, dass Marcel Würzberg mit 45 Holz im ersten und 40 Holz im zweiten Durchgang durchaus zufrieden war. Aber während des Spiels klang

das durchaus anders. Falco Kühnemund, Sechster bei der Einzellandesmeisterschaft 2025, erkegelte im ersten Durchgang 38 Holz, im zweiten 46. Marvin Müller war mit insgesamt 81 Holz der vierte im Bunde der Siebige Röder, die über 80 Holz erreichten. Nach Streichung des niedrigsten Ergebnisses standen für die Ziegelröder am Ende 372 Holz auf der Tafel, für die Siebige Röder 409 Holz. Bereits am nächsten Wochenende geht es weiter. Dann allerdings mit dem achten Spieltag in der Landesliga.

0: Am 28. April war ein Termin für den ersten Spatenstich für die Baumaßnahme am Fliederweg in Querfurt Süd angesetzt. Dazu begrüßte Bürgermeister Andreas Nette, Vertreter des Querfurter Bauausschusses, der Fraktionsvorsitzenden des Stadtrates, der bauausführenden Firmen sowie der Volkssolidarität und der Wohnungsbaugenossenschaft Querfurt EG.
1: Ja, Hintergrund dieser Maßnahme reicht im Grunde genommen schon eine ganze Weile zurück, denn gerade bis zum Jahr 2021 wurde, mal abgesehen von den Maßnahmen, die vorrangig dann Ende der 90er und Anfang der 2000er gelaufen sind, relativ wenig hier in Querfurt Süd investiert. 2021 haben wir dann ein erstes Zeichen gesetzt am Buchenweg, auch als Gemeinschaftsbaumaßnahme zwischen Stadt Querfurt, Wohnungsbaugenossenschaft und Wohnungsbaugesellschaft. Der Handlungsbedarf ist, denke ich, wenn man sich hier im Wohngebiet bewegt, deutlich sichtbar, sodass wir uns auch über verschiedene Förderkulissen informiert haben. Mit dem Doppelhaushalt 2025-2026 planen wir diese Maßnahme hier am Fliederweg, wohlgemerkt zu 100% aus Eigenmitteln der Stadt, zu dem Zeitpunkt planungsseitig finanziert. Warum? Ich denke, gerade bei den Gehwegen wird es deutlich, aber auch bei der Fahrbahn hier ist Handlungsbedarf gegeben, auch insbesondere aufgrund natürlich unserer Wohnungsbau, unserer Volkssolidarität mit dem ganzen Lieferverkehr, mit dem Gästeverkehr, mit der Kita und so weiter, sodass hier, ich sage mal, eine relativ hohe Frequentierung ist und der Bereich sehr stark genutzt wird. Wir haben dann das Ganze planen lassen, zusammen mit dem Bauamt und dem Büro Böhm. Wir wollen hier auf 200 Meter bituminös die Fahrbahn erneuern, die Gehwege mit Rechteckgrau instand setzen und auch die Müllcontainerstellplätze sowie die Parkstellplätze insgesamt rundum erneuern. Es werden Baufällarbeiten erforderlich sein. Dafür kommen natürlich wieder Ersatzpflanzungen hier auf den Platz. Nach erfolgter Ausschreibung, wo sich 8 Unternehmen beteiligt haben, hat Hochtief Konetzny letztendlich den Zuschlag erhalten. Insgesamt Investitionskosten für diese Baumaßnahme sind rund 630.000 Euro. 20% davon trägt die Wohnungsbaugenossenschaft für die Parkstellflächen und die Containerstellplätze. Und wir als Stadt

0: wird praktisch den übrigen Teil. Was wir, als wir damals geplant haben, noch nicht wussten, ist der Faktor Sondervermögen, der uns jetzt hier in die Karten spielt. Denn, und da ist es auch vom Stadtrat so beschlossen worden, diese Maßnahme werden wir voll aus dem Budget, rund 4,2 Millionen Euro bekommt ja die Stadt Querfurt aus dem Sondervermögen des Bundes, also zu 100% finanzieren, sodass also letztendlich damit auch eine Entlastung für unseren Haushalt und letztendlich damit auch eine Komponente für unsere Haushaltskonsolidierungsmaßnahme darüber beigetragen wird. Diese Baumaßnahme hier am Fliederweg ist im Grunde genommen der Auftakt für eine ganze Reihe von weiteren Baumaßnahmen, die wir planen, noch in diesem Jahr hier in Querfurt Süd stattfinden zu lassen. Wir wollen im Grunde genommen sämtliche noch nicht sanierten Fahrbahnen hier in Querfurt Süd erneuern. Also Ahornstraße, Pappelstraße, Buchen- und Eichenweg sind damit umfasst, sodass diese Maßnahmen, die hier stattfinden, zusammen mit der Fliederwegmaßnahme, insgesamt ja, fünf Maßnahmen von insgesamt 12 Tiefbaumaßnahmen, Tiefbauprojekten, die wir dieses Jahr in die Umsetzung bringen wollen, darstellen. Das alles insgesamt umfasst ein Investitionsvolumen von rund 4,2 Millionen Euro, von dem auch ein Großteil auf den Ortsteilen verstoffwechselt wird. Und allein hier in Querfurt Süd wollen wir dieses Jahr insgesamt über die genannten Maßnahmen rund 1 Million Euro investieren.
1: Dann konnten alle maßgeblich Beteiligten den symbolischen ersten Spatenstich vollziehen. Das Ziel der Maßnahme ist eine nachhaltige Verbesserung der Straßeninfrastruktur und somit auch des Wohnumfeldes insgesamt in Querfurt Süd.

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0: Auch in diesem Jahr führte die Ganztagsschule Anne Frank in Hettstedt am 30. April ihren Tag der Verkehrserziehung durch. Auch der Hettstedter Bürgermeister Frank Tallich wollte sich über das Angebot informieren und wurde von Patricia Weidner begrüßt. Wir nutzten die Gelegenheit, mit ihr über diesen Tag zu sprechen.
1: Wir haben heute unseren Verkehrserziehungstag, den wir alljährlich hier stattfinden lassen, einfach damit die Kinder im Bereich Verkehr, Bildung, Erziehung, Umweltbewusstsein geschult werden. Wir haben wieder mal vielfältige Partner gewinnen können. Unter anderem dürfen die Neuntklässler momentan ihren Erste-Hilfe-Schein für den Führerschein machen bei der Erste-Hilfe-Schule Müller, die ist extra gekommen aus Gerbstedt. Dann haben wir die NASA für ein Mobilitätsprojekt und die DB-Sicherheit vor Ort. Die Verkehrswacht ist draußen und macht mal wieder sozusagen deutlich, wie das Fahrverhalten ist, wie das Bremsverhalten sein kann, wenn man wirklich über den Berg fährt und dann kommt ein Ball gerollt, wie weit ein Fahrer dann das Bremsen einfach, wie schwer das ist, so schnell zum Stehen zu kommen. Der Überschlagssimulator ist mit vor Ort. Wir haben die Polizei vor Ort, die den Kindern auch einfach mal hier draußen eine, wie heißt das denn, Verschreck, Geschwindigkeitsmessung machen. Und hier draußen einfach auch zeigen, wie es ist, unter Alkoholeinfluss sozusagen sich zu bewegen mit der Alkoholbrille. Und wir haben auch die Drogenpräventionsstelle aus Sangerhausen mit Frau Schmidt vor Ort, die den Kindern deutlich macht, wie es ist, im Straßenverkehr sich unter Alkohol- und Drogeneinfluss zu bewegen.
0: Sie freute sich auch darüber, wie gut dieser Tag der Verkehrserziehung jedes Jahr bei den Schülern und Schülerinnen ankommt.
1: Also im Prinzip schlagen sie sich um die Stationen und Projekte. Sie wollen sozusagen am liebsten alle gleichzeitig. Aber wir verteilen die Stationen natürlich auf die Jahrgänge, sodass in der 5 sozusagen das eine stattfindet, in 6 das andere. Und somit können sie sich immer schon auf das nächste Jahr freuen. Da wird dann schon immer gefragt, wann sind wir da, wann sind wir da. Und das ist natürlich über die Jahre begleitet sie der Verkehrserziehungstag einfach auch und die ganzen Projekte und die ganzen Partner.
0: An diesem Tag stand also ein abwechslungsreiches und lehrreiches Programm für die Schülerinnen und Schüler der Ganztagsschule Anne Frank auf dem Programm. Und für Prävention kann ja eigentlich nicht genug getan werden.
2: Die 29. Eisleber Frühlingswiese lockte wieder viele tausende Besucher in die Lutherstadt. Bereits zur Eröffnung am 30. April zeigte sich das Wetter von seiner besten Seite. Traditionell waren Gäste aus Politik und Wirtschaft gekommen, um die Eröffnung mitzuerleben. Zur Einstimmung gab es eine musikalische Darbietung von den Kindern der Kita Bummi.

0: zur Frühlingswiese, am Eingangsportal aufgereiht, begrüßen einige der vielen Wiesi-Figuren die Besucher. Ein Anblick, auf den auch Bürgermeister Carsten Staub in seinen begrüßenden Worten einging.
1: Mittlerweile haben wir 90 Wiesis, ein Teil sehen Sie hier präsentiert. Viele Unternehmen nutzen diese wunderbare Möglichkeit der Werbung für ihr Unternehmen, für ihre tollen Produkte. Und es freut mich insbesondere, dass es nach wie vor diese Beliebtheit hat. Seit 1998 gibt es dieses Format, die, ja, ich sage mal, kleine Form der großen Wiese. Aber mittlerweile ist fast kein Unterschied mehr. Über 100.000 Besucher fast jedes Jahr. Und ich bin mir ziemlich sicher, mit Unterstützung der Sonne und des langen Wochenendes werden wir das auch in diesem Jahr schaffen.
0: Punkt 14 Uhr wurde der offizielle Akt vorgenommen. Mit dem Durchschneiden des Bandes war die Frühlingswiese eröffnet. Traditionell gehen Wiesi, Bürgermeister Staub und eine kleine Schar von Interessierten auf der Gewerbeschau Reformer von Stand zu Stand. 25 Unternehmen aus den verschiedensten Branchen waren mit ihren Angeboten vor Ort. Da fiel die Entscheidung zwischen Staubsauger und jeder Menge Pferdestärken auf zwei Rädern auch dem Bürgermeister nicht leicht. An der Seite von Bürgermeister und Wiesi war auch die Blütenkönigin des Seegebietes Mansfelder Land, Kim die Erste. Seit gut einer Woche gekrönt, freute sie sich auf diesen ersten offiziellen Auftritt.
2: Einfach ein schönes Gefühl, wenn man was repräsentiert und die Leute dann einen auch freundlich gegenübertreten und einfach sagen, schön, dass sie das machen. Ja.
0: Ganz offiziell war eine kleine Delegation der Ortsfeuerwehr Litzelsdorf aus Österreich das erste Mal in der Lutherstadt. Litzelsdorf ist genau wie Lutherstadt Eisleben die Partnerstadt von Memmingen.
3: Wir hatten bei unserem Besuch von der Feuerwehr Memmingen, hatten wir Kameraden aus der Feuerwehr Helfter dabei. Und denen hat es bei uns so gut gefallen, dass wir eine Gegeneinladung bekommen haben und zu so einem netten Besuch heute und mit einer Kirmes, da sind wir sehr gerne dem nachgekommen und freuen uns natürlich, dass da zu sein.
0: Karussell fahren, die Riesenrutsche hinuntersausen, Salto schlagen, das Losglück herausfordern und vor allem Eisschlecken, hieß es das ganze Wochenende. Seit über 15 Jahren finden zur Frühlingswiese auf einem abgegrenzten Areal die Waldarbeitermeisterschaften statt. Danny Kloska, Forstwirtschaftsmeister im Landesforstbetrieb Sachsen-Anhalt, verriet uns, dass die Lutherstadt bei den Waldarbeitern gut ankommt.
4: Wir haben nur 55 Startplätze und die sind mehrfach überzeichnet, sodass wir nicht jeden Bewerber oder Wettkämpfer auch hier einladen konnten. Bei 55 muss man Cut machen und es wären gerne auch 70 gekommen. Daran sieht man, wie groß der Magnet ist, Eisleben. Und haben auch sehr hochkarätige Starter aus der Bundesrepublik. Die deutsche Nationalmannschaft schneidet mit morgen. Die sind gerade von der WM wiedergekommen, sind Vize-Weltmeister geworden. Jeder der Nationalmannschaftsmitglieder hat eine Goldmedaille in der Einzeldisziplin geholt. Wir haben einen Weltrekord nach Hause geholt oder einen Weltrekord geschnitten bei der Entastung. Also da sind wir schon sehr stolz drauf, dass wir auch die Nationalmannschaft hier auf unserer Meisterschaft begrüßen können.
0: Bereits um 9 Uhr am 1. Mai ging es dann bei den Waldarbeitern los. Nach einer kurzen Eröffnung durch Forstwirt Nils Hoffmann und Johannes Brodowski, stellvertretender Leiter des Forstbetriebs Süd, stand für 4 Teilnehmer gleich die Königsdisziplin auf dem Plan, die Zielfällung. Luis Kolb, frisch gebackener Vize-Weltmeister in der U24, holte in dieser Disziplin zusätzlich den Weltmeistertitel mit 656 von 660 Punkten. In Eisleben ging er somit hochmotiviert an den Start. 624 Punkte erkämpfte er an diesem Tag und landete damit dieses Mal nicht ganz vorn.
5: Und er geht zurück in die Rückreise, der Mast neigt sich Richtung Impact. Ulrich wurde genau getroffen, aber die Abweichung.
0: Spannend ging es natürlich auch bei den Disziplinen Präzisionsschnitt und Kettenwechsel zu.

Zwei Tage Waldarbeit.

0: Noch waren am 1. Mai jede Menge Besucher aus nah und fern gekommen, um gemeinsam mit dem Team der Anlage in die Saison zu starten. Das hatte für diesen Tag wieder einiges organisiert.
1: Großer Garten- und Pflanzenmarkt, ja, und wie man sieht, es ist voll. Also wir haben knapp 50 Aussteller, ist für jeden was dabei. Und ja, es ist eine super Veranstaltung mittlerweile, etabliert, viele, viele Leute aus nah und fern. Und ich glaube, es läuft ganz gut. Die Mitarbeiter sind glücklich. Es war eine harte Vorbereitung, wie jedes Jahr immer aufs Gleiche. Aber ich bin stolz. Ich kann mich auch nur bedanken bei meinen Mitarbeitern, weil es ist viel Arbeit, viel Vorbereitung.
2: Die Saison beginnt, wenn man so aufs Jahr schaut. Was sind so die Höhepunkte? Da gibt es sicherlich bestimmt die typischen, aber vielleicht auch atypische.
1: Genau, die typische ist heute der 1. Mai und dann geht es natürlich los, gleich im Juni, Ende Mai das Chortreffen, das traditionelle. Und dann im Juni Berg- und Rosenfest, Nacht der 1000 Lichter, diesmal an einem Tag. Und dann Rose trifft Kunst, Picknickkonzerte beginnt ab nächster Woche, ab 10. Mai, jeden Monat bis September. Viele, viele weitere Veranstaltungen in der Rosenarena, Art und Garfunkel, Semino Rossi, Pink Choice, also Pink Floyd Show. Ist für jeden was dabei. Wir haben knapp 110 Veranstaltungen jetzt in der Saison. Also es ist pickepacke voll. Einfach mal auf unsere Homepage schauen, www.europa-rosalen.de, und da kann sich jeder sein Highlight raussuchen.
0: Doch bleiben wir heute beim Saisonstart. Es wurde flaniert, fotografiert, bestaunt und gekauft. Die zahlreichen Stände, sowohl an der Rosenarena als auch im Eingangsbereich, boten Pflanzen aller Couleur. Dies im wahrsten Sinne des Wortes bei den Blumen, aber natürlich waren auch Gemüsepflanzen, Kräuter und Obstgewächse im Angebot. Dank der Beratung durch die Händler griffen die Gäste auch gern in die Pflanzenkisten und anschließend zur Geldbörse. Ein erfolgreicher Tag für beide Seiten. Ganz nebenbei sorgten musikalische Gäste für Unterhaltung, wie beispielsweise der Ziegelröder Spielmannszug.

0: Erschöpft vom ganzen Trubel genoss so mancher auch eine kleine Auszeit, im besten Fall mit einem Gläschen Wein. So lässt es sich leben. Vor dem Rosarium setzte sich die Händlermeile fort. Hier waren nicht nur das Theater Eisleben präsent, sondern natürlich auch kulinarische Angebote und, wie sagt man so schön salopp, Deko-Dingens. Alles in allem ein schönes Tageserlebnis für alle Gäste, wuchs der Feuerwehr. Lose für 1 Euro das Stück, ein Bierchen oder Saft, etwas Leckeres der Volksküche zum Futtern und Entspannen. Herrlich. Doch ein bisschen Aktivität war dann doch noch notwendig. Bei den Stadtwerken. Die waren auch vor Ort. Einerseits mit einem Glücksrad, bei dem auch so manche Kleinigkeit ergattert werden konnte. Andererseits mit einem Tresor und 100 Schlüsseln. Doch nur einer passte. Wer wollte, konnte sein Glück versuchen. Einen auswählen und versuchen, den Tresor zu öffnen. Passte der Schlüssel, durfte man sich etwas aussuchen. Wenn nicht, dann vielleicht beim nächsten Mal. Hauptanlass für die Anwesenheit der Eisleber Stadtwerke war allerdings der Start der SLE Dorf Challenge. Geschäftsführer Ronny Strebe erklärt, was sich dahinter verbirgt.
1: Ja, wir starten heute hier in Helfta bei bestem Wetter am 1. Mai mit der SLE Dorf Challenge. Wir sind ja ein regionales Unternehmen, mit den Ortschaften, mit der Lutherstadt Eisleben, stark verbundenes Unternehmen. Und wir haben uns in diesem Jahr gedacht, dass wir eine Dorf-Challenge starten, um auch alle 11 Ortsteile der Lutherstadt Eisleben mit einzubeziehen. Und heute ist der Auftakt.
2: Was müssen denn die Teilnehmer machen?
1: Ja, wir haben, wie man am Stand auch sieht, 2 Hometrainer, ja, 2 Fahrräder sozusagen. Und jetzt geht es darum, dass in jedem Dorf 3 Stunden lang geradelt wird. Das heißt, alle Bewohner, Mitbürger der Ortschaften sind aufgerufen, mitzumachen. Und die meisten Kilometer einfahren, werden dann auch am Ende gewinnen. Das Ganze werden wir auch veröffentlichen auf unserer Homepage. Ja, dort kann man verfolgen, welches Dorf gerade die Nase vorn hat. Und dann natürlich auch mitfiebern und dann natürlich auch sich anspornen lassen, noch besser zu werden, uns besser zu sein.
2: Was wartet auf den Gewinner?
1: Ja, wir haben uns Folgendes ausgedacht. Wir wollen in den Ortschaften.

0: Lieblingsplätze schaffen. Wir werden also jede Ortschaft auch als Anerkennung fürs Mitmachen eine Bank, eine Sitzbank sponsern. Und die Gewinner werden dann eine Sitzraufe gewinnen, sodass sie dann auch im Ort, in der Mitte des Ortes, dann auch einen schönen Platz haben, wo sie sich treffen können, wo sie gemeinsam auch Zeit verbringen können.
1: 11 Ortsteile, 14 Dörfer. Das ist das Ziel, wobei als nächstes Osterhausen auf dem Plan steht. Doch der Auftakt, zünftig mit Countdown, wurde in Helfter gegeben.
2: 4, 3, 2, 1, Schluss!
1: Ortswehrleiter der Feuerwehr Helfter und in Personalunion gleichzeitig Stadtwehrleiter der Feuerwehr Lutherstadt Eisleben, Ramon Friedling, sowie die Ortsbürgermeisterin Helfters, Dana Friedling, waren die ersten Starter. Sozusagen ein Familienduell. Während die nun kräftig in die Pedale traten, warteten genügend Nachfolger fürs Radfahren schon. Unter ihnen natürlich auch Bürgermeister Carsten Staub, fast ein Vollprofi auf dem Rad.
3: Ja, ich bin passionierter Radfahrer. Also wenn Sport, dann Radfahren.
4: Wie lange fährst du jetzt?
3: Naja, ich denke mal 5 Minuten habe ich mir vorgenommen, so aus der Kalten heraus, unaufgewärmt, aber ich denke, das schaffe ich.
1: Also, die Challenge läuft und Helfter legte am Ende der 3 Stunden mit insgesamt 77 gefahrenen Kilometern vor. Mal sehen, was die anderen Orte daraus machen.
5: Zeig jetzt auch, was wir haben.

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0: Das Reit- und Sporthotel Nordmann in Stangerode war am 4. Mai 2026 Ausgangspunkt zur 13. Wanderung der Hettstedter Gruppe Frauenselbsthilfe Krebs im Landesverband Sachsen-Anhalt. Und während Wanderfreundin Ursula Westkemper sich um eine gut gehbare Route rings um Stangerode gekümmert hatte, organisierte Heidemarie Pelleter das Drumherum für diesen Wandertag im 25. Jahr des Bestehens der Gruppe.
1: Ein schönes Projekt, gefördert von der AOK, das wir im Landesverband jedes Jahr durchführen.
2: Heute hier in Stangerode, was haben Sie sich vorgenommen?
1: Wir wollen zur schönen Aussicht und zum Rügericht und dann wieder zurück und uns im Anschluss noch den Wildpark anschauen.
2: Worum handeln sich die Gespräche, wenn Sie hier wandern?
1: Auf jeden Fall um gute Laune, um Kraft. Das Projekt heißt ja auch Grenzen überschreiten. Wir überschreiten unsere körperlichen Grenzen und manchmal auch die Landesgrenzen. Wir haben auch eine Mitstreiterin aus Niedersachsen dabei.
2: Was für Frauen sind denn das so in Ihrer Gruppe?
1: Zu 99% betroffene Frauen mit gynäkologischen Erkrankungen, hauptsächlich Brustkrebserkrankungen. Aber wir sind auch offen für andere Erkrankungen, was den Krebs betrifft.
2: Also jeder, der Lust hat, hier mitzumachen, ist willkommen?
1: Jeder. Das ist eine kostenfreie Teilnahme, die jedem offen steht.
0: Auf die Frage, wo kommt ihr denn alle her, wurden unter anderem Orte wie Magdeburg, Jessen, Zeitz und Stendal, aber auch Leipzig genannt. Also war neben Niedersachsen auch Sachsen vertreten. Und auch ein Mann wanderte mit, Projektkoordinator Sven Wagner, den wir fragten, warum die AOK Sachsen-Anhalt solche Initiativen unterstützt.
3: Weil die Selbsthilfe für uns ein ganz wichtiges Thema ist und deshalb haben wir auch gesagt, wenn gute Projekte auch eingereicht werden, natürlich muss das auch alles im Leitfaden konform sein, aber das haben wir für uns auch so festgestellt und da freuen wir uns natürlich, wenn Initiativen ergriffen werden, die dazu beitragen, die Selbsthilfearbeit auch wertzuschätzen. Und dass sie auch in einer Gemeinschaft hier zusammenkommen, sich austauschen. Und für mich ist es sehr wertvoll, mit ihnen einmal zusammenzukommen, um ein bisschen Strategie auch zu besprechen, aber auch um einen schönen Tag einfach zu haben und das herrliche Wetter hier zu genießen.
2: Ich kann sagen, für Sie ist es heute auch ein schöner Arbeitstag.
3: Absolut.
0: Und dann ging es los, flotten Schrittes und frohen Mutes. Bei dem schönen Frühlingswetter, Balsam für die Seele dieser Frauen, die alle viel schlechtere Zeiten hinter sich gelassen haben.

Einst waren sie Glanzstücke der Fahrzeugtechnik. Mehr oder weniger elegant, damals eher mäßig beachtet, weil sie einfach zum Alltag gehörten. Heute ist ihre Technik fast überholt, doch sie sind dafür zum Hingucker geworden. Egal, wo sie unterwegs sind. Besonders interessant wird es aber für die Interessierten, wenn sie, etwas salopp ausgedrückt, im Dutzend auftreten, sprich bei einem Oldtimer-Treffen. Erstmals wurde am vergangenen Wochenende zur Oldtimer-Ausfahrt nach Hellbra eingeladen. Die Resonanz war für die Veranstalter überwältigend. Nicht nur was die Besucher anging, auch die Besitzer alter Automobile waren überaus zahlreich in den kleinen Ort gekommen. In und um die Reithalle des Hellbraer Zucht- und Ausbildungsstalles Wischkowski war es möglich zu verschnaufen und sich bei gegrillten, gebackenen und eingeschenkten Köstlichkeiten zu stärken. Dass in unseren Bildern so wenig Trubel herrscht, liegt daran, dass sich zu diesem Zeitpunkt alles zur großen Ausfahrt sammelte. Denn die war schließlich der Höhepunkt. Unzählige Simson-Mopeds und Autos aller alten Marken machten sich auf einen Weg durch Hellbra.

0: Wenig später sammelten sich die langsam fahrenden Mobile. Vorn dran der Trecker vom Org-Chef Gerd Wischkowski, der uns noch schnell erzählt, wie die Idee entstanden war.
1: Ja, was soll ich groß dazu sagen? Ich war schon immer Fan von alten Maschinen, alten Geräten und alten Fahrzeugen. Es hat mir immer Spaß gemacht, die anzusehen, aber man hat ja wenig Zeit, wenn man Landwirt ist und auf dem Acker ist, sind alle anderen dann zu festen. Und dann haben wir gesagt, machen wir mal selber. Ja, so ist es entstanden.
2: Nun ist es ja so, wenn man sowas zum ersten Mal macht, dann weiß man nicht, wie ist die Resonanz. Was ist denn jetzt der erste Eindruck bei den Andrang hier?
1: Also ich bin total überwältigt, so viele Fahrzeuge wie da sind, so viele Leute wie gekommen sind, so viel positive Resonanz wie wir hatten. Ich denke doch, es war richtig, was wir gemacht haben.
2: Habt ihr überhaupt einen Überblick, wie viele jetzt zurzeit sozusagen vor Ort sind?
1: Es waren nur über 300.
2: Heißt das dann auch schon mit Blick aufs nächste Jahr, es wird eine Fortsetzung geben oder wie ist das eine Eintagsfliege?
1: Also ich bin keine One-Man-Show, das muss ich mal dazu sagen. Wir haben ein gutes Team um uns drumherum, wir entscheiden das gemeinsam, die anderen sitzen auch hier drüben zum Beispiel drin. Wenn wir dann gemeinsam entschieden haben, dass wir das wieder machen, und ich denke mal, ja, großen ganzen Jahr wird es das wieder geben, na klar. Wenn es den Leuten gefallen hat, machen wir das gerne wieder. Wir machen das, was den Leuten Spaß macht, wo man ein bisschen Spaß am Leben hat.
2: Wer sonst organisiert, sitzt meistens am Schreibtisch, aber du sitzt jetzt auch gleich hinterm Lenkrad.
1: Ich sitze gleich hinterm Lenkrad, hinter meinem schönen CD, genau, und führe auch den ganzen Trost, also die langsame Tour an.
2: Na dann, viel Spaß und allzeit gute Fahrt.
1: Dankeschön.
0: Na dann, auf geht es und auch diese Oldtimer machten sich auf den Weg. Für Helbra insgesamt ein spektakuläres Event. Aus allen Himmelsrichtungen des Ortes strömten die Neugierigen auf den kleinen Platz nahe der zentralen Kreuzung Klostermannsfels. Man hatte das Gefühl, sämtliche Einwohner des Ortes wollten dieses besondere Ereignis nicht verpassen. Die Stimmung war bei Groß und Klein ausgelassen und voller Erwartung. Der singende Peter, Peter Osmanzig, man kann ihn durchaus als 80-jähriges Klostermannsfelder Original bezeichnen, sorgte mit Musik, live und aus der Konserve für Kurzweil, vom Grill gab es Leckeres und bei den fast sommerlichen Temperaturen wurde die Warteschlange am Getränkestand nicht kürzer. Dann endlich war es soweit. Klostermannsfels Bürgermeister Frank Ochsner ergriff das Wort und blickte zunächst in der Zeit zurück.
3: Der alte Brunnen war weit über 65 Jahre alt. Mein Vater, der hier wenige Häuser weg geboren ist, hat mir erzählt, dass er als Kind im alten Brunnen schon gebadet hat. Nun soll das nicht mehr als Badestätte gelten, sondern als Erholungsort, als Zufluchtsort, dass sich die Menschen daran erfreuen. Ich möchte in diesem Sinne mich auch bedanken bei allen beteiligten Firmen, die hier ihr Handwerk viel Schick gezeigt haben. Vor allem bei unseren Bauhofmitarbeitern, die sehr viel Liebe und Fleiß in die Erstellung der Anlage mit eingebracht haben, sowie bei der Verwaltung für die Unterstützung. Hier sieht man einmal mehr, mit wie viel Liebe und Einsatz und Verbundenheit für Klostermannsfeld gearbeitet wird. Das Brunnenfest soll als neue Tradition in Klostermannsfeld jährlich stattfinden.
0: Endlich war der große Moment gekommen.
3: Ich wünsche alles Gute dem Brunnen. Dass er nicht beschädigt wird, halten wir in den Ehren, auch die nächsten Generationen. Ihnen allen ein schönes Brunnenfest, ein schönes langes Maiwochenende und alles Gute. Dankeschön. So, wir zählen gemeinsam rückwärts. 5, 4, 3, 2, 1, Start!
0: Es glückte und aus der Schnauze der Robbe sprudelte das Wasser. Übrigens ist es die Originalrobbe des alten Brunnens, schön restauriert und sozusagen der Brückenschlag zwischen alt und jung. Das zeigte sich auch an den Gästen direkt am Brunnen. Die Kleinsten planschten als erste im kühlen Nass, von den Älteren beobachtet. Die Meinungen der Klostermannsfelder waren durchweg positiv, obwohl im Vorfeld Diskussionen entbrannt waren. Beim Ideenwettbewerb kamen nicht alle Entwürfe gut an,

0: jetzige Brunnen ist daraus ein Kompromiss. Rund 50.000 Euro hat die Verwaltung investiert, um das Projekt vom Herbst 2025 bis jetzt umzusetzen. Fast zur Nebensache geriet da der Trinkwasserspender der Mideva, der nur wenige Meter vom Brunnen entfernt einlädt, den Durst zu stillen. Diejenigen, die darauf aufmerksam wurden und sich Trinkwasser sozusagen selbst kurbelten, waren zufrieden. Es schmeckte köstlich erfrischend.
1: Das Fazit?
0: Mit dem neuen Brunnen hat Kloster Mansfeld ein Kleinod und, wie es der Bürgermeister versprach, auch künftig ein kleines Fest mehr.

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Die Saison im Platzbahnkegeln hat wieder begonnen. Am 1. Mai-Wochenende begegneten sich in den verschiedenen Ansetzungen die 16 Mannschaften, die um den Pokal 2026 spielen. Auf der Anlage an der Waldgaststätte in Ziegelrode galt es am 2. Mai für den PKV Grün-Weiß Ziegelrode 2 und den 1. PKV 1969 Siebigerode 1 mit einem guten Ergebnis in die Pokalrunde zu starten. Ein souveräner Start gelang beiden Mannschaften, auch wenn der ein oder andere Spieler mit seiner Leistung etwas haderte. Für Siebigerode begann Chris Worch. Bereits im ersten Durchgang erzielte er 41 Holz und legte damit einen guten Grundstein. Im zweiten Durchgang kamen 39 Holz hinzu, sodass 80 Holz im Gesamtergebnis auf der Tafel notiert werden konnten. Für die zweite Mannschaft von Ziegelrode ging als erster Lars Silabetschki an den Start. Mit 35 Holz im ersten und 34 Holz im zweiten Durchgang hielt er sich im Mittelfeld der Ziegelröder. Ricky Föhlgraf und Bernd Riedel kratzten mit insgesamt je 76 Holz an der 80er-Marke. Dabei legten beide im ersten Durchgang für die 80 einen guten Start hin. Ricky Föhlgraf erkegelte 39 Holz, Bernd Riedel sogar 44. Der zweite Durchgang lief vor allem für Bernd nicht wie erhofft. Mit 32 Holz fiel das Ergebnis deutlich niedriger als im ersten Durchgang aus. Jens Winkler erreichte für die Ziegelröder das beste Ergebnis. 44 Holz im ersten Durchgang, 40 im zweiten. Für das Gesamtergebnis trug er somit 84 Holz bei. Bei Siebigerodes erster Mannschaft ist die 80er-Marke fast ein Muss. Vier der sechs Kegler erreichten dies auch am Spieltag. Roy Henze blieb mit 79 Holz knapp darunter.

Falco Kühnemund und Marcel Würzberg steuerten mit 84 und 85 Holz die beiden besten Ergebnisse für die Mannschaftswertung bei. Man könnte meinen, dass Marcel Würzberg mit 45 Holz im ersten und 40 Holz im zweiten Durchgang durchaus zufrieden war. Aber während des Spiels klang das durchaus anders. Falco Kühnemund, Sechster bei der Einzellandesmeisterschaft 2025, erkegelte im ersten Durchgang 38 Holz, im zweiten 46. Marvin Müller war mit insgesamt 81 Holz der vierte im Bunde der Siebige Röder, die über 80 Holz erreichten. Nach Streichung des niedrigsten Ergebnisses standen für die Ziegelröder am Ende 372 Holz auf der Tafel, für die Siebige Röder 409 Holz. Bereits am nächsten Wochenende geht es weiter. Dann allerdings mit dem achten Spieltag in der Landesliga.

0: Am 28. April war ein Termin für den ersten Spatenstich für die Baumaßnahme am Fliederweg in Querfurt Süd angesetzt. Dazu begrüßte Bürgermeister Andreas Nette, Vertreter des Querfurter Bauausschusses, der Fraktionsvorsitzenden des Stadtrates, der bauausführenden Firmen sowie der Volkssolidarität und der Wohnungsbaugenossenschaft Querfurt EG.
1: Ja, Hintergrund dieser Maßnahme reicht im Grunde genommen schon eine ganze Weile zurück, denn gerade bis zum Jahr 2021 wurde, mal abgesehen von den Maßnahmen, die vorrangig dann Ende der 90er und Anfang der 2000er gelaufen

0: betroffen sind, relativ wenig hier in Querfurt Süd investiert. 2021 haben wir dann ein erstes Zeichen gesetzt am Buchenweg, auch als Gemeinschaftsbaumaßnahme zwischen Stadt Querfurt, Wohnungsbaugenossenschaft und Wohnungsbaugesellschaft. Der Handlungsbedarf ist, denke ich, wenn man sich hier im Wohngebiet bewegt, deutlich sichtbar, sodass wir uns auch über verschiedene Förderkulissen informiert haben. Mit dem Doppelhaushalt 2025-2026 planen wir diese Maßnahme hier am Fliederweg, wohlgemerkt zu 100% aus Eigenmitteln der Stadt, zu dem Zeitpunkt planungsseitig finanziert. Warum? Ich denke, gerade bei den Gehwegen wird es deutlich, aber auch bei der Fahrbahn hier ist Handlungsbedarf gegeben, auch insbesondere aufgrund natürlich unserer Wohnungsbau, unserer Volkssolidarität mit dem ganzen Lieferverkehr, mit dem Gästeverkehr, mit der Kita und so weiter, sodass hier, sagen wir mal, eine relativ hohe Frequentierung ist und der Bereich sehr stark genutzt wird. Wir haben dann das Ganze planen lassen, zusammen mit dem Bauamt und dem Büro Böhm. Wir wollen hier auf 200 Meter bituminös die Fahrbahn erneuern, die Gehwege mit Rechteckgrau instand setzen und auch die Müllcontainerstellplätze sowie die Parkstellplätze insgesamt rundum erneuern. Es werden Baufällarbeiten erforderlich sein. Dafür kommen natürlich wieder Ersatzpflanzungen hier auf den Platz. Nach erfolgter Ausschreibung, wo sich 8 Unternehmen beteiligt haben, hat Hochtief Konetzny letztendlich den Zuschlag erhalten. Insgesamt Investitionskosten für diese Baumaßnahme sind rund 630.000 Euro. 20% davon trägt die Wohnungsbaugenossenschaft für die Parkstellflächen und die Containerstellplätze und wir als Stadt Querfurt praktisch den übrigen Teil. Was wir, als wir damals geplant haben, noch nicht wussten, ist der Faktor Sondervermögen, der uns jetzt hier in die Karten spielt, denn und da ist es auch vom Stadtrat so beschlossen worden, diese Maßnahme werden wir voll aus dem Budget, rund 4,2 Millionen Euro bekommt ja die Stadt Querfurt aus dem Sondervermögen des Bundes, also zu 100% finanzieren, sodass also letztendlich damit auch eine Entlastung für unseren Haushalt und letztendlich damit auch eine Komponente für unsere Haushaltskonsolidierungsmaßnahme darüber beigetragen wird. Diese Baumaßnahme hier am Fliederweg ist im Grunde genommen der Auftakt für eine ganze Reihe von weiteren Baumaßnahmen, die wir planen, noch in diesem Jahr hier in Querfurt Süd stattfinden zu lassen. Wir wollen im Grunde genommen sämtliche noch nicht sanierten Fahrbahnen hier in Querfurt Süd erneuern. Also Ahornstraße, Pappelstraße, Buchen- und Eichenweg sind damit umfasst, sodass diese Maßnahmen, die hier stattfinden, zusammen mit der Fliederwegmaßnahme insgesamt ja, 4 Maßnahmen, 5 Maßnahmen von insgesamt 12 Tiefbaumaßnahmen, Tiefbauprojekten, die wir dieses Jahr in die Umsetzung bringen wollen, darstellen. Das alles insgesamt umfasst ein Investitionsvolumen von rund 4,2 Millionen Euro, von dem auch ein Großteil auf den Ortsteilen verstoffwechselt wird. Und allein hier in Querfurt Süd wollen wir dieses Jahr insgesamt über die genannten Maßnahmen rund 1 Million Euro investieren.
1: Dann konnten alle maßgeblich Beteiligten den symbolischen ersten Spatenstich vollziehen. Das Ziel der Maßnahme ist eine nachhaltige Verbesserung der Straßeninfrastruktur und somit auch des Wohnumfeldes insgesamt in Querfurt Süd.

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0: Auch in diesem Jahr führte die Ganztagsschule Anne Frank in Hettstedt am 30. April ihren Tag der Verkehrserziehung durch. Auch der Hettstedter Bürgermeister Frank Tallich wollte sich über das Angebot informieren und wurde von Patricia Weidner begrüßt. Wir nutzten die Gelegenheit, mit ihr über diesen Tag zu sprechen.
1: Wir haben heute unseren Verkehrserziehungstag, den wir alljährlich hier stattfinden lassen, einfach damit die Kinder im Bereich Verkehr, Bildung, Erziehung, Umweltbewusstsein geschult werden. Wir haben wieder mal vielfältige Partner gewinnen können. Unter anderem dürfen die Neuntklässler momentan ihren Erste-Hilfe-Schein für den Führerschein machen bei der Erste-Hilfe-Schule Müller, die ist extra gekommen aus Gerbstedt. Dann haben wir die NASA für ein Mobilitätsprojekt und die DB-Sicherheit vor Ort. Die Verkehrswacht ist draußen und macht mal wieder sozusagen deutlich, wie das Fahrverhalten ist, wie das Bremsverhalten sein kann, wenn man wirklich über den Berg fährt und dann kommt ein Ball gerollt, wie weit ein Fahrer dann das Bremsen einfach, wie schwer das ist, so schnell zum Stehen zu kommen. Der Überschlagssimulator ist mit vor Ort. Wir haben die Polizei vor Ort, die den Kindern auch einfach mal hier draußen

0: eine, wie heißt das denn, vor Schreck, Geschwindigkeitsmessung machen und hier draußen einfach auch zeigen, wie es ist, unter Alkoholeinfluss sozusagen sich zu bewegen mit der Alkoholbrille. Und wir haben auch die Drogenpräventionsstelle aus Sangerhausen mit Frau Schmidt vor Ort, die den Kindern deutlich macht, wie es ist, im Straßenverkehr sich unter Alkohol- und Drogeneinfluss zu bewegen.
1: Sie freute sich auch darüber, wie gut dieser Tag der Verkehrserziehung jedes Jahr bei den Schülern und Schülerinnen ankommt.
0: Also im Prinzip schlagen sie sich um die Stationen und Projekte. Sie wollen sozusagen am liebsten alle gleichzeitig, aber wir verteilen die Stationen natürlich auf die Jahrgänge, sodass in der 5 sozusagen das eine stattfindet, in 6 das andere. Und somit können sie sich immer schon auf das nächste Jahr freuen. Da wird dann schon immer gefragt, wann sind wir da, wann sind wir da? Und das ist natürlich über die Jahre, begleitet sie der Verkehrserziehungstag einfach auch und die ganzen Projekte und die ganzen Partner.
1: An diesem Tag stand also ein abwechslungsreiches und lehrreiches Programm für die Schülerinnen und Schüler der Ganztagsschule Anne Frank auf dem Programm. Und für Prävention kann ja eigentlich nicht genug getan werden.
2: Die 29. Eisleber Frühlingswiese lockte wieder viele tausende Besucher in die Lutherstadt. Bereits zur Eröffnung am 30. April zeigte sich das Wetter von seiner besten Seite. Traditionell waren Gäste aus Politik und Wirtschaft gekommen, um die Eröffnung mitzuerleben. Zur Einstimmung gab es eine musikalische Darbietung von den Kindern der Kita Bummi.

0: Zur Frühlingswiese, am Eingangsportal aufgereiht, begrüßen einige der vielen Wiesi-Figuren die Besucher. Ein Anblick, auf den auch Bürgermeister Carsten Staub in seinen begrüßenden Worten einging.
1: Mittlerweile haben wir 90 Wiesis, ein Teil sehen Sie hier präsentiert. Viele Unternehmen nutzen diese wunderbare Möglichkeit der Werbung für ihr Unternehmen, für ihre tollen Produkte. Und es freut mich insbesondere, dass es nach wie vor diese Beliebtheit hat. Seit 1998 gibt es dieses Format, die, ja, ich sage mal, kleine Form der großen Wiese, aber mittlerweile ist fast kein Unterschied mehr. Über 100.000 Besucher fast jedes Jahr. Und ich bin mir ziemlich sicher, mit Unterstützung der Sonne und des langen Wochenendes werden wir das auch in diesem Jahr schaffen.
0: Punkt 14 Uhr wurde der offizielle Akt vorgenommen. Mit dem Durchschneiden des Bandes war die Frühlingswiese eröffnet. Traditionell gehen Wiesi, Bürgermeister Staub und eine kleine Schar von Interessierten auf der Gewerbeschau Reformer von Stand zu Stand. 25 Unternehmen aus den verschiedensten Branchen waren mit ihren Angeboten vor Ort. Da fiel die Entscheidung zwischen Staubsauger und jeder Menge Pferdestärken auf zwei Rädern auch dem Bürgermeister nicht leicht. An der Seite von Bürgermeister und Wiesi war auch die Blütenkönigin des Seegebietes Mansfelder Land, Kim die Erste. Seit gut einer Woche gekrönt, freute sie sich auf diesen ersten offiziellen Auftritt.
2: Einfach ein schönes Gefühl, wenn man was repräsentiert und die Leute dann einen auch freundlich gegenübertreten und einfach sagen, schön, dass sie das machen. Ja.
0: Ganz offiziell war eine kleine Delegation der Ortsfeuerwehr Litzelsdorf aus Österreich das erste Mal in der Lutherstadt. Litzelsdorf ist genau wie Lutherstadt Eisleben die Partnerstadt von Memmingen.
3: Wir hatten bei unserem Besuch von der Feuerwehr Memmingen, hatten wir Kameraden aus der Feuerwehr Helfter dabei. Und denen hat es bei uns so gut gefallen, dass wir eine Gegeneinladung bekommen haben und zu so einem netten Besuch heute und mit einer Kirmes, da sind wir sehr gerne dem nachgekommen und freuen uns natürlich, dass da zu sein.
0: Karussell fahren, die Riesenrutsche hinuntersausen, Salto schlagen, das Losglück herausfordern und vor allem Eisschlecken, hieß es das ganze Wochenende. Seit über 15 Jahren finden zur Frühlingswiese auf einem abgegrenzten Areal die Waldarbeitermeisterschaften statt. Danny Kloska, Forstwirtschaftsmeister im Landesforstbetrieb Sachsen-Anhalt, verriet uns, dass die Lutherstadt bei den Waldarbeitern gut ankommt.
4: Wir haben nur 55 Startplätze und die sind mehrfach überzeichnet, sodass wir nicht jeden Bewerber oder Wettkämpfer auch hier einladen konnten. Bei 55 muss man Cut machen und es wären gerne auch 70 gekommen. Daran sieht man, wie groß der Magnet ist, Eisleben. Und haben auch sehr hochkarätige Starter aus der Bundesrepublik. Die deutsche Nationalmannschaft schneidet mit morgen. Die sind gerade von der WM wiedergekommen, sind Vize-Weltmeister geworden. Jeder der Nationalmannschaftsmitglieder hat eine Goldmedaille in der Einzeldisziplin geholt. Wir haben einen Weltrekord nach Hause geholt oder einen Weltrekord geschnitten bei der Entastung. Also da sind wir schon sehr stolz drauf, dass wir auch die Nationalmannschaft hier auf unserer Meisterschaft begrüßen können.
0: Bereits um 9 Uhr am 1. Mai ging es dann bei den Waldarbeitern los. Nach einer kurzen Eröffnung durch Forstwirt Nils Hoffmann und Johannes Brodowski, stellvertretender Leiter des Forstbetriebs Süd, stand für 4 Teilnehmer gleich die Königsdisziplin auf dem Plan, die Zielfällung. Luis Kolb, frisch gebackener Vize-Weltmeister in der U24, holte in dieser Disziplin zusätzlich den Weltmeistertitel mit 656 von 660 Punkten. In Eisleben ging er somit hochmotiviert an den Start. 624 Punkte erkämpfte er an diesem Tag und landete damit dieses Mal nicht ganz vorn.
5: Und er geht zurück in die Rückreise, der Mast Richtung Schienpass. Und der letzte wurde genau getroffen, aber die Abweichung.
0: Spannend ging es natürlich auch bei den Disziplinen Präzisionsschnitt und Kettenwechsel zu.

0: haben wollen. Und deswegen sind wir immer ein sehr, sehr, sehr Mitwechsel über 10. Das geht sehr, sehr flott.
1: Zwei Tage Waldarbeitsmeisterschaften, vier Tage Frühlingswiese mit Reformer. Der Mai startete in Eisleben mit viel Vergnügen.
2: Eigentlich stehen die 13 Hektar des Rosariums in der Berg- und Rosenstadt

0: Wie jedes Jahr immer aufs Gleiche, aber ich bin stolz. Ich kann mich auch nur bedanken bei meinen Mitarbeitern, weil es ist viel Arbeit, viel Vorbereitung.
1: Die Saison beginnt, wenn man so aufs Jahr schaut. Was sind so die Höhepunkte? Da gibt es sicherlich bestimmt die typischen, aber vielleicht auch atypische.
0: Genau, die typische ist heute der 1. Mai und dann geht es natürlich los, gleich im Juni, Ende Mai das Chortreffen, das traditionelle. Und dann im Juni Berg- und Rosenfest, Nacht der 1000 Lichter, diesmal an einem Tag. Und dann Rose trifft Kunst, Picknickkonzerte beginnt ab nächste Woche, ab 10. Mai, jeden Monat bis September. Viele, viele weitere Veranstaltungen wie in der Rosenarena, Art und Garfunkel, Semino Rossi, Pink Choice, also Pink Floyd Show. Ist für jeden was dabei. Wir haben knapp 100, also 110 Veranstaltungen jetzt in der Saison. Also es ist pickepacke voll. Einfach mal auf unsere Homepage schauen, www.europa-rosalen.de, und da kann sich jeder sein Highlight raussuchen.
2: Doch bleiben wir heute beim Saisonstart. Es wurde flaniert, fotografiert, bestaunt und gekauft. Die zahlreichen Stände sowohl an der Rosenarena als auch im Eingangsbereich boten Pflanzen aller Couleur. Dies im wahrsten Sinne des Wortes bei den Blumen, aber natürlich waren auch Gemüsepflanzen, Kräuter und Obstgewächse im Angebot. Dank der Beratung durch die Händler griffen die Gäste auch gern in die Pflanzenkisten und anschließend zur Geldbörse. Ein erfolgreicher Tag für beide Seiten. Ganz nebenbei sorgten musikalische Gäste für Unterhaltung, wie beispielsweise der Ziegelröder Spielmannszug.

0: Erschöpft vom ganzen Trubel genoss so mancher auch eine kleine Auszeit, im besten Fall mit einem Gläschen Wein. So lässt es sich leben. Vor dem Rosarium setzte sich die Händlermeile fort. Hier waren nicht nur das Theater Eisleben präsent, sondern natürlich auch kulinarische Angebote und, wie sagt man so schön salopp, Deko-Dingens. Alles in allem ein schönes Tageserlebnis für alle Gäste. An diesem Tag galten übrigens die Eintrittspreise der Nebensaison, doch wie sieht es denn aus, wenn künftig die Rosen in Blüte stehen? Muss man dann in diesem Jahr bei einem Besuch des Rosariums tiefer in die Tasche greifen?
1: Nein, wir haben wirklich lange überlegt und wie du schon sagst, es wird überall teurer, alles steigt. Aber wir haben gesagt, nein, wir lassen die Eintrittspreise gleich. Also die Tageseintrittspreise sind identisch vom letzten Jahr. Das Einzige, was wir erhöht haben, ist die Dauerkarte. Die ist von 40 auf 45 Euro gestiegen, aber ansonsten ist alles gleich geblieben. Und ich denke mal, die Besucher werden uns danken und werden genauso zahlreich kommen wie im letzten Jahr.

Mit solchen beschwingten Klängen begann der 1. Mai an der Feuerwehr Helfta. Dort hatte man zum traditionellen Tag der offenen Tür eingeladen. Die ersten Gäste waren bereits zur Eröffnung durch Ortswehrleiter Ramon Friedling anwesend. Bürgermeister Carsten Staub ging an diesem Tag seinem Ehrenamt als Feuerwehrmann nach und engagierte sich für den Nachwuchs der Feuerwehr. Lose für 1 Euro das Stück wechselten fast ständig den Besitzer. Und mit gespannter Erwartung wurden diese dann geöffnet. Besonders spektakulär der Gewinn einer Bratwurst, denn die musste sich der Gewinner mit Hilfe der 42 Meter Drehleiter der Feuerwehr vom Maibaum holen. Okay, es ging nur rund 16 Meter nach oben, aber das war durch das Schaukeln des Leiterkorbes für manche Gewinner und Mitfahrer schon das höchste der Gefühle. Die jungen Gäste konnten übrigens eine Stempelkarte nehmen und damit verschiedene Stationen durchlaufen. So war Geschicklichkeit gefragt, als es darum ging, eine Kugel von einem Kastenende zum anderen zu bewegen. Gar nicht so einfach. Gleiches galt für den berühmten heißen Draht. Da dies alles Spaß machte, waren die Stände auch dicht umlagert. Apropos Spaß haben. Was ist das Schönste und Wichtigste für einen Feuerwehrmann? Richtig, mit dem Schlauch Wasser verspritzen. Klar, dass dies als Aktivität nicht fehlen durfte. Die Kids waren mit absolutem Eifer bei der Sache. Dass Basteln und Schminken für die Kleinen möglich war, muss fast gar nicht erwähnt werden. Es ist ja heute fast selbst

0: selbstverständlich. Die Sonne strahlte und so konnte man den Besuchern sichtlich ansehen, wie sie diesen Start in den Tag genossen. Ein Bierchen oder Saft, etwas Leckeres der Volksküche zum Futtern und Entspannen. Herrlich. Doch ein bisschen Aktivität war dann doch noch notwendig. Bei den Stadtwerken. Die waren auch vor Ort. Einerseits mit einem Glücksrad, bei dem auch so manche Kleinigkeit ergattert werden konnte. Andererseits mit einem Tresor und 100 Schlüsseln. Doch nur einer passte. Wer wollte, konnte sein Glück versuchen. Einen auswählen und versuchen, den Tresor zu öffnen. Passte der Schlüssel, durfte man sich etwas aussuchen. Wenn nicht, dann vielleicht beim nächsten Mal. Hauptanlass für die Anwesenheit der Eisleber Stadtwerke war allerdings der Start der SLE Dorf Challenge. Geschäftsführer Ronny Strebe erklärt, was sich dahinter verbirgt.
1: Ja, wir starten heute hier in Helfta bei bestem Wetter am 1. Mai mit der SLE Dorf Challenge. Wir sind ja ein regionales Unternehmen, mit den Ortschaften, mit der Lutherstadt Eisleben, stark verbundenes Unternehmen. Und wir haben uns in diesem Jahr gedacht, dass wir eine Dorf-Challenge starten, um auch alle 11 Ortsteile der Lutherstadt Eisleben mit einzubeziehen. Und heute ist der Auftakt.
2: Was müssen denn die Teilnehmer machen?
1: Ja, wir haben, wie man am Stand auch sieht, zwei Hometrainer, ja, zwei Fahrräder sozusagen. Und jetzt geht es darum, dass in jedem Dorf 3 Stunden lang geradelt wird. Das heißt, alle Bewohner, Mitbürger der Ortschaften sind aufgerufen, mitzumachen. Und die meisten Kilometer einfahren, werden dann auch am Ende gewinnen. Das Ganze werden wir auch veröffentlichen auf unserer Homepage. Ja, dort kann man verfolgen, welches Dorf gerade die Nase vorn hat. Und dann natürlich auch mitfiebern und dann natürlich auch sich anspornen lassen, noch besser zu werden, uns besser zu sein.
2: Was wartet auf den Gewinner?
1: Ja, wir haben uns Folgendes ausgedacht. Wir wollen in den Ortschaften Lieblingsplätze schaffen. Wir werden also jede Ortschaft auch als Anerkennung fürs Mitmachen eine Sitzbank sponsern. Und die Gewinner werden dann eine Sitzraufe gewinnen, sodass sie dann auch im Ort, in der Mitte des Ortes, dann auch einen schönen Platz haben, wo sie sich treffen können, wo sie gemeinsam auch Zeit verbringen können.
0: 11 Ortsteile, 14 Dörfer. Das ist das Ziel, wobei als nächstes Osterhausen auf dem Plan steht. Doch der Auftakt, zünftig mit Countdown, wurde in Helfta gegeben.
3: 4, 3, 2, 1, Schluss!
0: Ortswehrleiter der Feuerwehr Helfta und in Personalunion gleichzeitig Stadtwehrleiter der Feuerwehr Lutherstadt Eisleben, Ramon Friedling, sowie die Ortsbürgermeisterin Helftas, Dana Friedling, waren die ersten Starter. Sozusagen ein Familienduell. Während die nun kräftig in die Pedale traten, warteten genügend Nachfolger fürs Radfahren schon. Unter ihnen natürlich auch Bürgermeister Carsten Staub, fast ein Vollprofi auf dem Rad.
4: Ja, ich bin passionierter Radfahrer. Also wenn Sport, dann Radfahren.
2: Wie lange fährst du jetzt?
4: Naja, ich denke mal 5 Minuten habe ich mir vorgenommen, so aus der Kalten heraus, unaufgewärmt, aber ich denke, das schaffe ich.
0: Also, die Challenge läuft und Helfta legte am Ende der 3 Stunden mit insgesamt 77 gefahrenen Kilometern vor. Mal sehen, was die anderen Orte daraus machen.
5: Hallo, Meister, Lutherstadt Eisleben, Ortsmann Staub. Seid jetzt auch was?

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0: Das Reit- und Sporthotel Nordmann in Stangerode war am 4. Mai 2026 Ausgangspunkt zur 13. Wanderung der Hetschetter-Gruppe Frauenselbsthilfe Krebs im Landesverband Sachsen-Anhalt. Und während Wanderfreundin Ursula Westkemper sich um eine gut gehbare Route rings um Stangerode gekümmert hatte, organisierte Heidemarie Pelleter das Drumherum für diesen Wandertag im 25. Jahr des Bestehens der Gruppe.
1: Ein schönes Projekt, gefördert von der AOK, das wir im Landesverband jedes Jahr durchführen.
0: Heute hier in Stangerode, was haben Sie sich vorgenommen?
1: Wir wollen zur schönen Aussicht und zum Rügericht und dann wieder zurück und uns im Anschluss noch den Wildpark anschauen.
0: Worum handeln sich die Gespräche, wenn Sie hier wandern?
1: Auf jeden Fall um gute Laune, um Kraft. Das Projekt heißt ja auch Grenzen überschreiten. Wir überschreiten unsere körperlichen Grenzen und manchmal auch die Landesgrenzen. Wir haben auch eine Mitstreiterin aus Niedersachsen dabei.
0: Was für Frauen sind denn das so in Ihrer Gruppe?
1: Zu 99% betroffene Frauen mit gynäkologischen Erkrankungen, hauptsächlich Brustkrebserkrankungen. Aber wir sind auch offen für andere Erkrankungen, was den Krebs betrifft.
0: Also jeder, der Lust hat, hier mitzumachen, ist willkommen?
1: Jeder. Das ist eine kostenfreie Teilnahme, die jedem offen steht.
0: Auf die Frage, wo kommt ihr denn alle her, wurden unter anderem Orte wie Magdeburg, Jessen, Zeitz und Stendal, aber auch Leipzig genannt. Also war neben Niedersachsen auch Sachsen vertreten. Und auch ein Mann wanderte mit, Projektkoordinator Sven Wagner, den wir fragten, warum die AOK Sachsen-Anhalt solche Initiativen unterstützt.
2: Weil die Selbsthilfe für uns ein ganz wichtiges Thema ist und deshalb haben wir auch gesagt, wenn gute Projekte auch eingereicht werden, natürlich muss das auch alles im Leitfaden konform sein, aber das haben wir für uns auch so festgestellt und da freuen wir uns natürlich, wenn Initiativen ergriffen werden, die dazu beitragen, die Selbsthilfearbeit auch wertzuschätzen. Und dass sie auch in der Gemeinschaft hier zusammenkommen, sich austauschen. Und für mich ist es sehr wertvoll, mit ihnen einmal zusammenzukommen, um ein bisschen Strategie auch zu besprechen, aber auch um einen schönen Tag einfach zu haben und das herrliche Wetter hier zu genießen.
0: Ich kann sagen, für Sie ist es heute auch ein schöner Arbeitstag.
2: Absolut.
0: Und dann ging es los, flotten Schrittes und frohen Mutes. Bei dem schönen Frühlingswetter, Balsam für die Seele dieser Frauen, die alle viel schlechtere Zeiten hinter sich gelassen haben.

Einst waren sie Glanzstücke der Fahrzeugtechnik. Mehr oder weniger elegant, damals eher mäßig beachtet, weil sie einfach zum Alltag gehörten. Heute ist ihre Technik fast überholt, doch sie sind dafür zum Hingucker geworden. Egal, wo sie unterwegs sind. Besonders interessant wird es aber für die Interessierten, wenn sie, etwas salopp ausgedrückt, im Dutzend auftreten, sprich bei einem Oldtimer-Treffen. Erstmals wurde am vergangenen Wochenende zur Oldtimer-Ausfahrt nach Hellbra eingeladen. Die Resonanz war für die Veranstalter überwältigend. Nicht nur was die Besucher anging, auch die Besitzer alter Automobile waren überaus zahlreich in den kleinen Ort gekommen. In und um die Reithalle des Hellbraer Zucht- und Ausbildungsstalles Wischkowski war es möglich zu verschnaufen und sich bei gegrillten, gebackenen und eingeschenkten Köstlichkeiten zu stärken. Dass in unseren Bildern so wenig Trubel herrscht, liegt daran, dass sich zu diesem Zeitpunkt alles zur großen Ausfahrt sammelte. Denn die war schließlich der Höhepunkt. Unzählige Simson-Mopeds und Autos aller alten Marken machten sich auf einen Weg durch Hellbra.

0: Wenig später sammelten sich die langsam fahrenden Mobile. Vorn dran der Trecker vom Org-Chef Gerd Wischkowski, der uns noch schnell erzählt, wie die Idee entstanden war.
1: Ja, was soll ich groß dazu sagen? Ich war schon immer Fan von alten Maschinen, alten Geräten und alten Fahrzeugen. Es hat mir immer Spaß gemacht, die anzusehen, aber man hat ja wenig Zeit, wenn man Landwirt ist und auf dem Acker ist, sind alle anderen dann zu festen. Und dann haben wir gesagt, machen wir mal selber. Ja, so ist es entstanden.
2: Nun ist es ja so, wenn man sowas zum ersten Mal macht, dann weiß man nicht, wie ist die Resonanz. Was ist denn jetzt der erste Eindruck bei dem Andrang hier?
1: Also ich bin total überwältigt, so viele Fahrzeuge wie da sind, so viele Leute wie gekommen sind, so viel positive Resonanz wie wir hatten. Ich denke doch, es war richtig, was wir gemacht haben.
2: Habt ihr überhaupt einen Überblick, wie viele jetzt zurzeit sozusagen vor Ort sind?
1: Es waren nur über die 300.
2: Heißt das dann auch schon mit Blick aufs nächste Jahr, es wird eine Fortsetzung geben oder wie ist das eine Eintagsfliege?
1: Also ich bin keine One-Man-Show, das muss ich mal dazu sagen. Wir haben ein gutes Team um uns drumherum, wir entscheiden das gemeinsam, die anderen sitzen auch hier drüben zum Beispiel drin. Wenn wir dann gemeinsam entschieden haben, dass wir das wieder machen und ich denke mal, ja, großen Ganzen, ja, wird es das wieder geben, na klar. Wenn es den Leuten gefallen hat, machen wir das gerne wieder. Wir machen das, was den Leuten Spaß macht, wo man ein bisschen Spaß am Leben hat.
2: Wer sonst organisiert, sitzt meistens am Schreibtisch, aber du sitzt jetzt auch gleich hinterm Lenkrad.
1: Ich sitze gleich hinterm Lenkrad, hinter meinem schönen CD, genau, und führe auch den ganzen Trost, also die langsame Tour an.
2: Na dann, viel Spaß und allzeit gute Fahrt.
1: Dankeschön.
0: Na dann, auf geht es und auch diese Oldtimer machten sich auf den Weg. Für Helbra insgesamt ein spektakuläres Event. Aus allen Himmelsrichtungen des Ortes strömten die Neugierigen auf den kleinen Platz nahe der zentralen Kreuzung Klostermannsfels. Man hatte das Gefühl, sämtliche Einwohner des Ortes wollten dieses besondere Ereignis nicht verpassen. Die Stimmung war bei Groß und Klein ausgelassen und voller Erwartung. Der singende Peter, Peter aus Manzig, man kann ihn durchaus als 80-jähriges Klostermannsfelder Original bezeichnen, sorgte mit Musik, live und aus der Konserve für Kurzweil, vom Grill gab es Leckeres und bei den fast sommerlichen Temperaturen wurde die Warteschlange am Getränkestand nicht kürzer. Dann endlich war es soweit. Klostermannsfels Bürgermeister Frank Ochsner ergriff das Wort und blickte zunächst in der Zeit zurück.
3: Der alte Brunnen war weit über 65 Jahre alt. Mein Vater, der hier wenige Häuser weg geboren ist, hat mir erzählt, dass er als Kind im alten Brunnen schon gebadet hat. Nun soll das nicht mehr als Badestätte gelten, sondern als Erholungsort, als Zufluchtsort, dass sich die Menschen daran erfreuen. Ich möchte in diesem Sinne mich auch bedanken bei allen beteiligten Firmen, die hier ihr Handwerk viel Schick gezeigt haben. Vor allem bei unseren Bauhofmitarbeitern, die sehr viel Liebe und Fleiß in die Erstellung der Anlage mit eingebracht haben, sowie bei der Verwaltung für die Unterstützung. Hier sieht man einmal mehr, mit wie viel Liebe und Einsatz und Verbundenheit für Klostermannsfeld gearbeitet wird. Das Brunnenfest soll als neue Tradition in Klostermannsfeld jährlich stattfinden.
0: Endlich war der große Moment gekommen.
3: Ich wünsche alles Gute dem Brunnen. Dass er nicht beschädigt wird, halten wir in den Ehren auch die nächsten Generationen. Ihnen allen ein schönes Brunnenfest, ein schönes langes Maiwochenende und alles Gute. Dankeschön. So, wir zählen gemeinsam rückwärts. 5, 4, 3, 2, 1, Start!
0: Es glückte und aus der Schnauze der Robbe sprudelte das Wasser. Übrigens ist es die Originalrobbe des alten Brunnens, schön restauriert und sozusagen der Brückenschlag zwischen alt und jung. Das zeigte sich auch an den Gästen direkt am Brunnen. Die Kleinsten planschten als erste im kühlen Nass, von den Älteren beobachtet. Die Meinungen der Klostermannsfelder waren durchweg positiv, obwohl im Vorfeld Diskussionen entbrannt waren. Beim Ideenwettbewerb kamen nicht alle Entwürfe gut an. Der jetzige Brunnen ist daraus ein Kompromiss. Rund 50.000 Euro hat die Verwaltung investiert, um das Projekt vom Herbst 2025 bis jetzt umzusetzen. Fast zur Nebensache geriet da der Trinkwasserspender der Mideva, der nur wenige Meter vom Brunnen entfernt einlädt, den Durst zu stillen. Diejenigen, die darauf aufmerksam wurden und sich Trinkwasser sozusagen selbst kurbelten, waren zufrieden. Es schmeckte köstlich erfrischend. Das Fazit? Mit dem neuen Brunnen hat Klostermannsfeld ein Kleinod und, wie es der Bürgermeister versprach, auch künftig ein kleines Fest mehr.

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Die Saison im Platzbahnkegeln hat wieder begonnen. Am 1. Mai-Wochenende begegneten sich in den verschiedenen Ansetzungen die 16 Mannschaften, die um den Pokal 2026 spielen. Auf der Anlage an der Waldgaststätte in Ziegelrode galt es am 2. Mai für den PKV Grün-Weiß Ziegelrode 2 und den ersten PKV 1969 Siebigerode 1 mit einem guten Ergebnis in die Pokalrunde zu starten. Ein souveräner Start gelang beiden Mannschaften, auch wenn der ein oder andere Spieler mit seiner Leistung etwas haderte. Für Siebigerode begann Chris Worch. Bereits im ersten Durchgang erzielte er 41 Holz und legte damit einen guten Grundstein. Im zweiten Durchgang kamen 39 Holz hinzu, sodass 80 Holz im Gesamtergebnis auf der Tafel notiert werden konnten. Für die zweite Mannschaft von Ziegelrode ging als erster Lars Silabetschki an den Start. Mit 35 Holz im ersten und 34 Holz im zweiten Durchgang hielt er sich im Mittelfeld der Ziegelröder. Ricky Föhlgraf und Bernd Riedel kratzten mit insgesamt je 76 Holz an der 80er-Marke. Dabei legten beide im ersten Durchgang für die 80 einen guten Start hin. Ricky Föhlgraf erkegelte 39 Holz, Bernd Riedel sogar 44. Der zweite Durchgang lief vor allem für Bernd nicht wie erhofft. Mit 32 Holz fiel das Ergebnis deutlich niedriger als im ersten Durchgang aus. Jens Winkler erreichte für die Ziegelröder das beste Ergebnis. 44 Holz im ersten Durchgang, 40 im zweiten. Für das Gesamtergebnis trug er somit 84 Holz bei. Bei Siebigerodes erster Mannschaft ist die 80er-Marke fast ein Muss. Vier der sechs Kegler erreichten dies auch am Spieltag. Roy Henze blieb mit 79 Holz knapp darunter.

Falco Kühnemund und Marcel Würzberg steuerten mit 84 und 85 Holz die beiden besten Ergebnisse für die Mannschaftswertung bei. Man könnte meinen, dass Marcel Würzberg mit 45 Holz im ersten und 40 Holz im zweiten Durchgang durchaus zufrieden war. Aber während des Spiels klang das durchaus anders. Falco Kühnemund, Sechster bei der Einzellandesmeisterschaft 2025, erkegelte im ersten Durchgang 38 Holz, im zweiten 46. Marvin Müller war mit insgesamt 81 Holz der vierte im Bunde der Siebige Röder, die über 80 Holz erreichten. Nach Streichung des niedrigsten Ergebnisses standen für die Ziegelröder am Ende 372 Holz auf der Tafel, für die Siebige Röder 409 Holz. Bereits am nächsten Wochenende geht es weiter. Dann allerdings mit dem achten Spieltag in der Landesliga.

0: Am 28. April war ein Termin für den ersten Spatenstich für die Baumaßnahme am Fliederweg in Querfurt Süd angesetzt. Dazu begrüßte Bürgermeister Andreas Nette, Vertreter des Querfurter Bauausschusses, der Fraktionsvorsitzenden des Stadtrates, der bauausführenden Firmen sowie der Volkssolidarität und der Wohnungsbaugenossenschaft Querfurt EG.
1: Ja, Hintergrund dieser Maßnahme reicht im Grunde genommen schon eine ganze Weile zurück, denn gerade bis zum Jahr 2021 wurde, mal abgesehen von den Maßnahmen, die vorrangig dann Ende der 90er und Anfang der 2000er gelaufen sind, relativ wenig hier in Querfurt Süd investiert. 2021 haben wir dann ein erstes Zeichen gesetzt am Buchenweg, auch als Gemeinschaftsbaumaßnahme zwischen Stadt Querfurt, Wohnungsbaugenossenschaft und Wohnungsbaugesellschaft. Der Handlungsbedarf ist, denke ich, wenn man sich hier im Wohngebiet bewegt, deutlich sichtbar, sodass wir uns auch über verschiedene Förderkulissen informiert haben. Mit dem Doppelhaushalt 2025-2026 planen wir diese Maßnahme hier am Fliederweg, wohlgemerkt zu 100% aus Eigenmitteln der Stadt, zu dem Zeitpunkt planungsseitig finanziert. Warum? Ich denke, gerade bei den Gehwegen wird es deutlich, aber auch bei der Fahrbahn hier ist Handlungsbedarf gegeben, auch insbesondere aufgrund natürlich unserer Wohnungsbau, unserer Volkssolidarität mit dem ganzen Lieferverkehr, mit dem Gästeverkehr, mit der Kita und so weiter, sodass hier, sagen wir mal, eine relativ hohe Frequentierung ist und der Bereich sehr stark genutzt wird. Wir haben dann das Ganze planen lassen, zusammen mit dem Bauamt und dem Büro Böhm. Wir wollen hier auf 200 Meter bituminös die Fahrbahn erneuern, die Gehwege mit Rechteckgrau instand setzen und auch die Müllcontainerstellplätze sowie die Parkstellplätze insgesamt rundum erneuern. Es werden Baufällarbeiten erforderlich sein, dafür kommen natürlich wieder Ersatzpflanzungen hier auf den Platz. Nach erfolgter Ausschreibung, wo sich 8 Unternehmen beteiligt haben, hat Hochtief Konetzny letztendlich den Zuschlag erhalten. Insgesamt Investitionskosten für diese Baumaßnahme sind rund 630.000 Euro. 20% davon trägt die Wohnungsbaugenossenschaft für die Parkstellflächen und die Containerstellplätze und wir als Stadt Querfurt praktisch den übrigen Teil. Was wir, als wir damals geplant haben, noch nicht wussten, ist der Faktor Sondervermögen, der uns jetzt hier in die Karten spielt, denn und da ist es auch vom Stadtrat so beschlossen worden, diese Maßnahme werden wir voll aus dem Budget, rund 4,2 Millionen Euro bekommt ja die Stadt Querfurt aus dem Sondervermögen des Bundes, also zu 100% finanzieren, sodass also letztendlich damit auch eine Entlastung für unseren Haushalt und letztendlich damit auch eine Komponente für unsere Haushaltskonsolidierungsmaßnahme darüber beigetragen wird. Diese Baumaßnahme hier am Fliederweg ist im Grunde genommen der Auftakt für eine ganze Reihe von weiteren Baumaßnahmen, die wir planen, noch in diesem Jahr hier in Querfurt Süd stattfinden zu lassen. Wir wollen im Grunde genommen sämtliche noch nicht sanierten Fahrbahnen hier in Querfurt Süd erneuern. Also Ahornstraße, Pappelstraße, Buchen- und Eichenweg sind damit umfasst, sodass diese Maßnahmen, die hier stattfinden, zusammen mit der Fliederwegmaßnahme insgesamt ja, 4 Maßnahmen, 5 Maßnahmen von insgesamt 12 Tiefbaumaßnahmen, Tiefbauprojekten, die wir dieses Jahr in die Umsetzung bringen wollen, darstellen. Das alles insgesamt umfasst ein Investitionsvolumen.

0: Volumen von rund 4,2 Millionen Euro, von dem auch ein Großteil auf den Ortsteilen verstoffwechselt wird. Und allein hier in Querfurt Süd wollen wir dieses Jahr insgesamt über die genannten Maßnahmen rund 1 Million Euro investieren.
1: Dann konnten alle maßgeblich Beteiligten den symbolischen ersten Spatenstich vollziehen. Das Ziel der Maßnahme ist eine nachhaltige Verbesserung der Straßeninfrastruktur und somit auch des Wohnumfeldes insgesamt in Querfurt Süd.

0: Katze und Walhausen. 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

0: Auch in diesem Jahr führte die Ganztagsschule Anne Frank in Hettstedt am 30. April ihren Tag der Verkehrserziehung durch. Auch der Hettstedter Bürgermeister Frank Tallich wollte sich über das Angebot informieren und wurde von Patricia Weidner begrüßt. Wir nutzten die Gelegenheit, mit ihr über diesen Tag zu sprechen.
1: Wir haben heute unseren Verkehrserziehungstag, den wir alljährlich hier stattfinden lassen, einfach damit die Kinder im Bereich

0: Verkehr, Bildung, Erziehung, Umweltbewusstsein geschult werden. Wir haben wieder mal vielfältige Partner gewinnen können. Unter anderem dürfen die Neunklässler momentan ihren Erste-Hilfe-Schein für den Führerschein machen bei der Erste-Hilfe-Schule Müller, die ist extra gekommen aus Gerbstedt. Dann haben wir die NASA für ein Mobilitätsprojekt und die DB-Sicherheit vor Ort. Die Verkehrswacht ist draußen und macht mal wieder sozusagen deutlich, wie das Fahrverhalten ist, wie das Bremsverhalten sein kann, wenn man wirklich über den Berg fährt und dann kommt ein Ball gerollt, wie weit ein Fahrer dann das Bremsen einfach, wie schwer das ist, so schnell zum Stehen zu kommen. Der Überschlagssimulator ist mit vor Ort. Wir haben die Polizei vor Ort, die den Kindern auch einfach mal hier draußen eine, wie heißt das denn, Verschreck, Geschwindigkeitsmessung machen. Und hier draußen einfach auch zeigen, wie es ist, unter Alkoholeinfluss sozusagen sich zu bewegen mit der Alkoholbrille. Und wir haben auch die Drogenpräventionsstelle aus Sangerhausen mit Frau Schmidt vor Ort, die den Kindern deutlich macht, wie es ist, im Straßenverkehr sich unter Alkohol- und Drogeneinfluss zu bewegen.
1: Sie freute sich auch darüber, wie gut dieser Tag der Verkehrserziehung jedes Jahr bei den Schülern und Schülerinnen ankommt.
0: Also im Prinzip schlagen sie sich um die Stationen und Projekte. Sie wollen sozusagen am liebsten alle gleichzeitig. Aber wir verteilen die Stationen natürlich auf die Jahrgänge, sodass in der 5 sozusagen das eine stattfindet, in 6 das andere. Und somit können sie sich immer schon auf das nächste Jahr freuen. Da wird dann schon immer gefragt, wann sind wir da, wann sind wir da. Und das ist natürlich über die Jahre begleitet sie der Verkehrserziehungstag einfach auch und die ganzen Projekte und die ganzen Partner.
1: An diesem Tag stand also ein abwechslungsreiches und lehrreiches Programm für die Schülerinnen und Schüler der Ganztagsschule Anne Frank auf dem Programm. Und für Prävention kann ja eigentlich nicht genug getan werden.
2: Die 29. Eisleber-Frühlingswiese lockte wieder viele tausende Besucher in die Lutherstadt. Bereits zur Eröffnung am 30. April zeigte sich das Wetter von seiner besten Seite. Traditionell waren Gäste aus Politik und Wirtschaft gekommen, um die Eröffnung mitzuerleben. Zur Einstimmung gab es eine musikalische Darbietung von den Kindern der Kita Bummi.

0: Zur Frühlingswiese, am Eingangsportal aufgereiht, begrüßen einige der vielen Wiesi-Figuren die Besucher. Ein Anblick, auf den auch Bürgermeister Carsten Staub in seinen begrüßenden Worten einging.
1: Mittlerweile haben wir 90 Wiesis, ein Teil sehen Sie hier präsentiert. Viele Unternehmen nutzen diese wunderbare Möglichkeit der Werbung für ihr Unternehmen, für ihre tollen Produkte. Und es freut mich insbesondere, dass es nach wie vor diese Beliebtheit hat. Seit 1998 gibt es dieses Format, die, ja, ich sage mal, kleine Form der großen Wiese. Aber mittlerweile ist fast kein Unterschied mehr. Über 100.000 Besucher fast jedes Jahr. Und ich bin mir ziemlich sicher, mit Unterstützung der Sonne und des langen Wochenendes werden wir das auch in diesem Jahr schaffen.
0: Punkt 14 Uhr wurde der offizielle Akt vorgenommen. Mit dem Durchschneiden des Bandes war die Frühlingswiese eröffnet. Traditionell gehen Wiesi, Bürgermeister Staub und eine kleine Schar von Interessierten auf der Gewerbeschau Reformer von Stand zu Stand. 25 Unternehmen aus den verschiedensten Branchen waren mit ihren Angeboten vor Ort. Da fiel die Entscheidung zwischen Staubsauger und jeder Menge Pferdestärken auf zwei Rädern auch dem Bürgermeister nicht leicht. An der Seite von Bürgermeister und Wiesi war auch die Blütenkönigin des Seegebietes Mansfelder Land, Kim die Erste. Seit gut einer Woche gekrönt, freute sie sich auf diesen ersten offiziellen Auftritt.
2: Einfach ein schönes Gefühl, wenn man was repräsentiert und die Leute dann einen auch freundlich gegenübertreten und einfach sagen, schön, dass sie das machen. Ja.
0: Ganz offiziell war eine kleine Delegation der Ortsfeuerwehr Litzelsdorf aus Österreich das erste Mal in der Lutherstadt. Litzelsdorf ist genau wie Lutherstadt Eisleben die Partnerstadt von Memmingen.
3: Wir hatten bei unserem Besuch von der Feuerwehr Memmingen, hatten wir Kameraden aus der Feuerwehr Helfter dabei. Und denen hat es bei uns so gut gefallen, dass wir eine Gegeneinladung bekommen haben und zu so einem netten Besuch heute und mit einer Kirmes, da sind wir sehr gerne dem nachgekommen und freuen uns natürlich, dass da zu sein.
0: Karussell fahren, die Riesenrutsche hinuntersausen, Salto schlagen, das Losglück herausfordern und vor allem Eisschlecken, hieß es das ganze Wochenende. Seit über 15 Jahren finden zur Frühlingswiese auf einem

0: abgegrenzten Areal die Waldarbeitermeisterschaften statt. Danny Kloska, Forstwirtschaftsmeister im Landesforstbetrieb Sachsen-Anhalt, verriet uns, dass die Lutherstadt bei den Waldarbeitern gut ankommt.
1: Wir haben nur 55 Startplätze und die sind mehrfach überzeichnet, sodass wir nicht jeden Bewerber oder Wettkämpfer auch hier einladen konnten. Bei 55 muss man Cut machen und es wären gerne auch 70 gekommen. Daran sieht man, wie groß der Magnet ist, Eisleben. Und haben auch sehr hochkarätige Starter aus der Bundesrepublik. Die deutsche Nationalmannschaft schneidet mit morgen. Die sind gerade von der WM wiedergekommen, sind Vize-Weltmeister geworden. Jeder der Nationalmannschaftsmitglieder hat eine Goldmedaille in der Einzeldisziplin geholt. Wir haben einen Weltrekord nach Hause geholt oder einen Weltrekord geschnitten bei der Entastung. Also da sind wir schon sehr stolz drauf, dass wir auch die Nationalmannschaft hier auf unserer Meisterschaft begrüßen können.
0: Bereits um 9 Uhr am 1. Mai ging es dann bei den Waldarbeitern los. Nach einer kurzen Eröffnung durch Forstwirt Nils Hoffmann und Johannes Brodowski, stellvertretender Leiter des Forstbetriebs Süd, stand für 4 Teilnehmer gleich die Königsdisziplin auf dem Plan, die Zielfällung. Luis Kolb, frisch gebackener Vize-Weltmeister in der U24, holte in dieser Disziplin zusätzlich den Weltmeistertitel mit 656 von 660 Punkten. In Eisleben ging er somit hochmotiviert an den Start. 624 Punkte erkämpfte er an diesem Tag und landete damit dieses Mal nicht ganz vorn. Spannend ging es natürlich auch bei den Disziplinen Präzisionsschnitt und Kettenwechsel zu.

0: Ringbahnfeuer. Und das ist schon einmal ein sehr, sehr schwerer Kettenwechsel. Ihr habt den. Es geht sehr, sehr flott.
1: Zwei Tage Waldarbeitsmeisterschaften, vier Tage Frühlingswiese mit Reformer. Der Mai startete in Eisleben mit viel Vergnügen.
2: Eigentlich stehen die 13 Hektar des Rosariums in der Berg- und Rosenstadt Sangerhausen, wie jetzt schon zweimal in diesem Text erwähnt, in Zeichen der Rose. Doch derzeit dominieren die Frühblüher das Gelände und erfreuen die Besucher mit einer frischen, fröhlichen Farbenpracht. Dennoch waren am 1. Mai jede Menge Besucher aus nah und fern gekommen, um gemeinsam mit dem Team der Anlage in die Saison zu starten. Das hatte für diesen Tag wieder einiges organisiert.
3: Großer Garten- und Pflanzenmarkt, ja, und wie man sieht, es ist voll. Also wir haben knapp 50 Aussteller, ist für jeden was dabei. Und ja, es ist eine super Veranstaltung mittlerweile, etabliert, viele, viele Leute aus nah und fern. Und ich glaube, es läuft ganz gut. Die Mitarbeiter sind glücklich, es war eine harte Vorbereitung, wie jedes Jahr immer aufs Gleiche. Aber ich bin stolz. Ich kann mich auch nur bedanken bei meinen Mitarbeitern, weil es ist viel Arbeit, viel Vorbereitung.

0: viele, viele weitere Veranstaltungen wie in der Rosenarena, Art und Garfunkel, Semino Rossi, Pink Choice, also Pink Floyd Show. Ist für jeden was dabei. Wir haben knapp 100, also 110 Veranstaltungen jetzt in der Saison. Also es ist pickepacke voll. Einfach mal auf unsere Homepage schauen, www.europa-rosalen.de, und da kann sich jeder sein Highlight raussuchen.
1: Doch bleiben wir heute beim Saisonstart. Es wurde flaniert, fotografiert, bestaunt und gekauft. Die zahlreichen Stände, sowohl an der Rosenarena als auch im Eingangsbereich, boten Pflanzen aller Couleur. Dies im wahrsten Sinne des Wortes bei den Blumen, aber natürlich waren auch Gemüsepflanzen, Kräuter und Obstgewächse im Angebot. Dank der Beratung durch die Händler griffen die Gäste auch gern in die Pflanzenkisten und anschließend zur Geldbörse. Ein erfolgreicher Tag für beide Seiten. Ganz nebenbei sorgten musikalische Gäste für Unterhaltung, wie beispielsweise der Ziegelröder Spielmannszug.

0: Erschöpft vom ganzen Trubel genoss so mancher auch eine kleine Auszeit, im besten Fall mit einem Gläschen Wein. So lässt es sich leben. Vor dem Rosarium setzte sich die Händlermeile fort. Hier waren nicht nur das Theater Eisleben präsent, sondern natürlich auch kulinarische Angebote und, wie sagt man so schön salopp, Deko-Dingens. Alles in allem ein schönes Tageserlebnis für alle Gäste. An diesem Tag galten übrigens die Eintrittspreise der Nebensaison, doch wie sieht es denn aus, wenn künftig die Rosen in Blüte stehen? Muss man dann in diesem Jahr bei einem Besuch des Rosariums tiefer in die Tasche greifen?
1: Nein, wir haben wirklich lange überlegt und wie du schon sagst, es wird überall teurer, alles steigt. Aber wir haben gesagt, nein, wir lassen die Eintrittspreise gleich. Also die Tageseintrittspreise sind identisch vom letzten Jahr. Das Einzige, was wir erhöht haben, ist die Dauerkarte. Die ist von 40 auf 45 Euro gestiegen, aber ansonsten ist alles gleich geblieben. Und ich denke mal, die Besucher werden uns danken und werden genauso zahlreich kommen wie im letzten Jahr.

Mit solchen beschwingten Klängen begann der 1. Mai an der Feuerwehr Helfta. Dort hatte man zum traditionellen Tag der offenen Tür eingeladen. Die ersten Gäste waren bereits zur Eröffnung durch Ortswehrleiter Ramon Friedling anwesend. Bürgermeister Carsten Staub ging an diesem Tag seinem Ehrenamt als Feuerwehrmann nach und engagierte sich für den Nachwuchs der Feuerwehr. Lose für 1 Euro das Stück wechselten fast ständig den Besitzer. Und mit gespannter Erwartung wurden diese dann geöffnet. Besonders spektakulär der Gewinn einer Bratwurst, denn die musste sich der Gewinner mit Hilfe der 42 Meter Drehleiter der Feuerwehr vom Maibaum holen. Okay, es ging nur rund 16 Meter nach oben, aber das war durch das Schaukeln des Leiterkorbes für manche Gewinner und Mitfahrer schon das höchste der Gefühle. Die jungen Gäste konnten übrigens eine Stempelkarte nehmen und damit verschiedene Stationen durchlaufen. So war Geschicklichkeit gefragt, als es darum ging, eine Kugel von einem Kastenende zum anderen zu bewegen. Gar nicht so einfach. Gleiches galt für den berühmten heißen Draht. Da dies alles Spaß machte, waren die Stände auch dicht umlagert. Apropos Spaß haben. Was ist das Schönste und Wichtigste für einen Feuerwehrmann? Richtig, mit dem Schlauch Wasser verspritzen. Klar, dass dies als Aktivität nicht fehlen durfte. Die Kids waren mit absolutem Eifer bei der Sache. Dass Basteln und Schminken für die Kleinen möglich war, muss fast gar nicht erwähnt werden. Es ist ja heute fast selbstverständlich. Die Sonne strahlte und so konnte man den Besuchern sichtlich ansehen, wie sie diesen Start in den Tag genossen. Ein Bierchen oder Saft, etwas Leckeres der Volksküche zum Futtern und Entspannen. Herrlich. Doch ein bisschen Aktivität war dann doch noch notwendig. Bei den Stadtwerken. Die waren auch vor Ort. Einerseits mit einem Glücksrad, bei dem auch so manche Kleinigkeit ergattert werden konnte, andererseits mit einem Tresor und 100 Schlüsseln. Doch nur einer passte. Wer wollte, konnte sein Glück versuchen.

0: einen auswählen und versuchen, den Tresor zu öffnen. Passte der Schlüssel, durfte man sich etwas aussuchen. Wenn nicht, dann vielleicht beim nächsten Mal. Hauptanlass für die Anwesenheit der Eisleber Stadtwerke war allerdings der Start der SLE Dorf Challenge. Geschäftsführer Ronny Strebe erklärt, was sich dahinter verbirgt.
1: Ja, wir starten heute hier in Helfta bei bestem Wetter am 1. Mai mit der SLE Dorf Challenge. Wir sind ja ein regionales Unternehmen, mit den Ortschaften, mit der Lutherstadt Eisleben, stark verbundenes Unternehmen. Und wir haben uns in diesem Jahr gedacht, dass wir eine Dorf-Challenge starten, um auch alle 11 Ortsteile der Lutherstadt Eisleben mit einzubeziehen. Und heute ist der Auftakt.
2: Was müssen denn die Teilnehmer machen?
1: Ja, wir haben, wie man am Stand auch sieht, zwei Hometrainer, ja, zwei Fahrräder sozusagen. Und jetzt geht es darum, dass in jedem Dorf 3 Stunden lang geradelt wird. Das heißt, alle Bewohner, Mitbürger der Ortschaften sind aufgerufen, mitzumachen, und die meisten Kilometer einfahren, werden dann auch am Ende gewinnen. Das Ganze werden wir auch veröffentlichen auf unserer Homepage. Ja, dort kann man verfolgen, welches Dorf gerade die Nase vorn hat, und dann natürlich auch mitfiebern und dann natürlich auch sich anspornen lassen, noch besser zu werden, uns besser zu sein.
2: Was wartet auf den Gewinner?
1: Ja, wir haben uns Folgendes ausgedacht. Wir wollen in den Ortschaften Lieblingsplätze schaffen. Wir werden also jede Ortschaft auch als Anerkennung fürs Mitmachen eine Sitzbank sponsern, und die Gewinner werden dann eine Sitzraufe gewinnen, sodass sie dann auch im Ort, in der Mitte des Ortes, dann auch einen schönen Platz haben, wo sie sich treffen können, wo sie gemeinsam auch Zeit verbringen können.
0: 11 Ortsteile, 14 Dörfer. Das ist das Ziel, wobei als nächstes Osterhausen auf dem Plan steht. Doch der Auftakt, zünftig mit Countdown, wurde in Helfta gegeben.
3: 4, 3, 2, 1, Schluss!
0: Ortswehrleiter der Feuerwehr Helfta und in Personalunion gleichzeitig Stadtwehrleiter der Feuerwehr Lutherstadt Eisleben, Ramon Friedling, sowie die Ortsbürgermeisterin Helftas, Dana Friedling, waren die ersten Starter. Sozusagen ein Familienduell. Während die nun kräftig in die Pedale traten, warteten genügend Nachfolger fürs Radfahren schon. Unter ihnen natürlich auch Bürgermeister Carsten Staub, fast ein Vollprofi auf dem Rad.
4: Ja, ich bin passionierter Radfahrer. Also wenn Sport, dann Radfahren.
2: Wie lange fährst du jetzt?
4: Ich denke mal 5 Minuten habe ich mir vorgenommen, so aus der Kalten heraus, unaufgewärmt, aber ich denke, das schaffe ich.
0: Also, die Challenge läuft, und Helfta legte am Ende der 3 Stunden mit insgesamt 77 gefahrenen Kilometern vor. Mal sehen, was die anderen Orte daraus machen.
5: Hallo, Meister, Lutherstadt Eisleben, Ortsmann Staub. Zeigt jetzt auch, was wir haben.

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0: Das Reit- und Sporthotel Nordmann in Stangerode war am 4. Mai 2026 Ausgangspunkt zur 13. Wanderung der Hetscheter-Gruppe Frauenselbsthilfe Krebs im Landesverband Sachsen-Anhalt. Und während Wanderfreundin Ursula Westkemper sich um eine gut gehbare Route rings um Stangerode gekümmert hatte, organisierte Heidemarie Pelleter das Drumherum für diesen Wandertag im 25. Jahr des Bestehens der Gruppe.
1: Ein schönes Projekt, gefördert von der AOK, das wir im Landesverband jedes Jahr durchführen.
2: Heute hier in Stangerode, was haben Sie sich vorgenommen?
1: Wir wollen zur schönen Aussicht und zum Rügericht und dann wieder zurück und uns im Anschluss noch den Wildpark anschauen.
2: Worum handeln sich die Gespräche, wenn Sie hier wandern?
1: Auf jeden Fall um gute Laune, um Kraft. Das Projekt heißt ja auch Grenzen überschreiten. Wir überschreiten unsere körperlichen Grenzen und manchmal auch die Landesgrenzen. Wir haben auch eine Mitstreiterin aus Niedersachsen dabei.
2: Was für Frauen sind denn das so in Ihrer Gruppe?
1: Zu 99% betroffene Frauen mit gynäkologischen Erkrankungen, hauptsächlich Brustkrebserkrankungen. Aber wir sind auch offen für andere Erkrankungen, was den Krebs betrifft.
2: Also jeder, der Lust hat, hier mitzumachen, ist willkommen?
1: Jeder. Das ist eine kostenfreie Teilnahme, die jedem offen steht.
0: Auf die Frage, wo kommt ihr denn alle her, wurden unter anderem Orte wie Magdeburg, Jessen, Zeitz und Stendal, aber auch Leipzig genannt. Also war neben Niedersachsen auch Sachsen vertreten. Und auch ein Mann wanderte mit, Projektkoordinator Sven Wagner, den wir fragten, warum die AOK Sachsen-Anhalt solche Initiativen unterstützt.
3: Weil die Selbsthilfe für uns ein ganz wichtiges Thema ist und deshalb haben wir auch gesagt, wenn gute Projekte auch eingereicht werden, natürlich muss das auch alles im Leitfaden konform sein, aber das haben wir für uns auch so festgestellt und da freuen wir uns natürlich, wenn Initiativen ergriffen werden, die dazu beitragen, die Selbsthilfearbeit auch wertzuschätzen. Und dass sie auch in der Gemeinschaft hier zusammenkommen, sich austauschen. Und für mich ist es sehr wertvoll, mit ihnen einmal zusammenzukommen, um ein bisschen Strategie auch zu besprechen, aber auch um einen schönen Tag einfach zu haben und das herrliche Wetter hier zu genießen.
2: Ich kann sagen, für Sie ist es heute auch ein schöner Arbeitstag.
3: Absolut.
0: Und dann ging es los, flotten Schrittes und frohen Mutes. Bei dem schönen Frühlingswetter, Balsam für die Seele dieser Frauen, die alle viel schlechtere Zeiten hinter sich gelassen haben.

Einst waren sie Glanzstücke der Fahrzeugtechnik. Mehr oder weniger elegant, damals eher mäßig beachtet, weil sie einfach zum Alltag gehörten. Heute ist ihre Technik fast überholt, doch sie sind dafür zum Hingucker geworden. Egal, wo sie unterwegs sind. Besonders interessant wird es aber für die Interessierten, wenn sie, etwas salopp ausgedrückt, im Dutzend auftreten, sprich bei einem Oldtimer-Treffen. Erstmals wurde am vergangenen Wochenende zur Oldtimer-Ausfahrt nach Hellbra eingeladen. Die Resonanz war für die Veranstalter überwältigend. Nicht nur was die Besucher anging, auch die Besitzer alter Automobile waren überaus zahlreich in den kleinen Ort gekommen. In und um die Reithalle des Hellbraer Zucht- und Ausbildungsstalles Wischkowski war es möglich zu verschnaufen und sich bei gegrillten, gebackenen und eingeschenkten Köstlichkeiten zu stärken. Das in unseren Bildern

so wenig Trubel herrscht, liegt daran, dass sich zu diesem Zeitpunkt alles zur großen Ausfahrt sammelte. Denn die war schließlich der Höhepunkt. Unzählige Simson-Mopeds und Autos aller alten Marken machten sich auf einen Weg durch Hellbra.

0: Wenig später sammelten sich die langsam fahrenden Mobile. Vorn dran der Trecker vom Org-Chef Gerd Wischkowski, der uns noch schnell erzählt, wie die Idee entstanden war.
1: Ja, was soll ich groß dazu sagen? Ich war schon immer Fan von alten Maschinen, alten Geräten und alten Fahrzeugen. Es hat mir immer Spaß gemacht, die anzusehen, aber man hat ja wenig Zeit, wenn man Landwirt ist und auf dem Acker ist, sind alle anderen dann zu festen. Und dann haben wir gesagt, machen wir mal selber. Ja, so ist es entstanden.
2: Nun ist es ja so, wenn man sowas zum ersten Mal macht, dann weiß man nicht, wie ist die Resonanz. Was ist denn jetzt der erste Eindruck bei den Andrang hier?
1: Also ich bin total überwältigt, so viele Fahrzeuge wie da sind, so viele Leute wie gekommen sind, so viel positive Resonanz wie wir hatten. Ich denke doch, es war richtig, was wir gemacht haben.
2: Habt ihr überhaupt einen Überblick, wie viele jetzt zurzeit sozusagen vor Ort sind?
1: Es waren nur über die 300.
2: Heißt das dann auch schon mit Blick aufs nächste Jahr, es wird eine Fortsetzung geben oder wie ist das eine Eintagsfliege?
1: Also ich bin keine One-Man-Show, das muss ich mal dazu sagen. Wir haben ein gutes Team um uns drumherum, wir entscheiden das gemeinsam, die anderen sitzen auch hier drüben zum Beispiel drin. Wenn wir dann gemeinsam entschieden haben, dass wir das wieder machen, und ich denke mal, ja, großen Ganzen, ja, wird es das wieder geben, na klar. Wenn es den Leuten gefallen hat, machen wir das gerne wieder. Wir machen das, was den Leuten Spaß macht, weil man ein bisschen Spaß am Leben hat.
2: Wer sonst organisiert, sitzt meistens am Schreibtisch, aber du sitzt jetzt auch gleich hinterm Lenkrad.
1: Ich sitze gleich hinterm Lenkrad, hinter meinem schönen CD, genau, und führe auch den ganzen Trost, also die langsame Tour an.
2: Na dann, viel Spaß und allzeit gute Fahrt.
1: Dankeschön.
0: Na dann, auf geht es und auch diese Oldtimer machten sich auf den Weg. Für Helbra insgesamt ein spektakuläres Event. Aus allen Himmelsrichtungen des Ortes strömten die Neugierigen auf den kleinen Platz nahe der zentralen Kreuzung Klostermannsfels. Man hatte das Gefühl, sämtliche Einwohner des Ortes wollten dieses besondere Ereignis nicht verpassen. Die Stimmung war bei Groß und Klein ausgelassen und voller Erwartung. Der singende Peter, Peter aus Manzig, man kann ihn durchaus als 80-jähriges Klostermannsfelder Original bezeichnen, sorgte mit Musik, live und aus der Konserve für Kurzweil, vom Grill gab es Leckeres und bei den fast sommerlichen Temperaturen wurde die Warteschlange am Getränkestand nicht kürzer. Dann endlich war es soweit. Klostermannsfels Bürgermeister Frank Ochsner ergriff das Wort und blickte zunächst in der Zeit zurück.
3: Der alte Brunnen war weit über 65 Jahre alt. Mein Vater, der hier wenige Häuser weg geboren ist, hat mir erzählt, dass er als Kind im alten Brunnen schon gebadet hat. Nun soll das nicht mehr als Badestätte gelten, sondern als Erholungsort, als Zufluchtsort, dass sich die Menschen daran erfreuen. Ich möchte in diesem Sinne mich auch bedanken bei allen beteiligten Firmen, die hier ihr Handwerk viel Schick gezeigt haben. Vor allem bei unseren Bauhofmitarbeitern, die sehr viel Liebe und Fleiß in die Erstellung der Anlage mit eingebracht haben, sowie bei der Verwaltung für die Unterstützung. Hier sieht man einmal mehr, mit wie viel Liebe und Einsatz und Verbundenheit für Klostermannsfeld gearbeitet wird. Das Brunnenfest soll als neue Tradition in Klostermannsfeld jährlich stattfinden.
0: Endlich war der große Moment gekommen.
3: Ich wünsche alles Gute dem Brunnen. Dass er nicht beschädigt wird, halten wir in den Ehren, auch die nächsten Generationen. Ihnen allen ein schönes Brunnenfest, ein schönes langes Maiwochenende und alles Gute. Dankeschön. So, wir zählen gemeinsam rückwärts. 5, 4, 3, 2, 1, Start!
0: Es glückte und aus der Schnauze der Robbe sprudelte das Wasser. Übrigens ist es die Originalrobbe des alten Brunnens, schön restauriert und sozusagen der Brückenschlag zwischen alt und jung. Das zeigte sich auch an den Gästen direkt am Brunnen. Die Kleinsten planschten als erste im kühlen Nass, von den Älteren beobachtet. Die Meinungen der Klostermannsfelder waren durchweg positiv, obwohl im Vorfeld Diskussionen entbrannt waren. Beim Ideenwettbewerb kamen nicht alle Entwürfe gut an. Der jetzige Brunnen ist daraus ein Kompromiss. Rund 50.000 Euro hat die Verwaltung investiert, um das Projekt vom Herbst 2025 bis jetzt umzusetzen. Fast zur Nebensache geriet da der Trinkwasserspender der Mideva, der nur wenige Meter vom Brunnen entfernt einlädt, den Durst zu stillen. Diejenigen, die darauf aufmerksam wurden und sich Trinkwasser sozusagen selbst kurbelten, waren zufrieden. Es schmeckte köstlich erfrischend. Das Fazit? Mit dem neuen Brunnen hat Klostermannsfeld ein Kleinod und, wie es der Bürgermeister versprach, auch künftig ein kleines Fest mehr.

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Die Saison im Platzbahnkegeln hat wieder begonnen. Am 1. Mai-Wochenende begegneten sich in den verschiedenen Ansetzungen die 16 Mannschaften, die um den Pokal 2026 spielen. Auf der Anlage an der Waldgaststätte in Ziegelrode galt es am 2. Mai für den PKV Grün-Weiß Ziegelrode 2 und den ersten PKV 1969 Siebigerode 1 mit einem guten Ergebnis in die Pokalrunde zu starten. Ein souveräner Start gelang beiden Mannschaften, auch wenn der ein oder andere Spieler mit seiner Leistung etwas haderte. Für Siebigerode begann Chris Worch. Bereits im ersten Durchgang erzielte er 41 Holz und legte damit einen guten Grundstein. Im zweiten Durchgang kamen 39 Holz hinzu, sodass 80 Holz im Gesamtergebnis auf der Tafel notiert werden konnten. Für die zweite Mannschaft von Ziegelrode ging als erster Lars Silabetschki an den Start. Mit 35 Holz im ersten und 34 Holz im zweiten Durchgang hielt er sich im Mittelfeld der Ziegelröder. Ricky Föhlgraf und Bernd Riedel kratzten mit insgesamt je 76 Holz an der 80er-Marke. Dabei legten beide im ersten Durchgang für die 80 einen guten Start hin. Ricky Föhlgraf erkegelte 39 Holz, Bernd Riedel sogar 44. Der zweite Durchgang lief vor allem für Bernd nicht wie erhofft. Mit 32 Holz fiel das Ergebnis deutlich niedriger als im ersten Durchgang aus. Jens Winkler erreichte für die Ziegelröder das beste Ergebnis. 44 Holz im ersten Durchgang, 40 im zweiten. Für das Gesamtergebnis trug er somit 84 Holz bei. Bei Siebigerodes erster Mannschaft ist die 80er-Marke fast ein Muss. Vier der sechs Kegler erreichten dies auch am Spieltag. Roy Henze blieb mit 79 Holz knapp darunter.

Falco Kühnemund und Marcel Würzberg steuerten mit 84 und 85 Holz die beiden besten Ergebnisse für die Mannschaftswertung bei. Man könnte meinen, dass Marcel Würzberg mit 45 Holz im ersten und 40 Holz im zweiten Durchgang durchaus zufrieden war. Aber während des Spiels klang das durchaus anders. Falco Kühnemund, Sechster bei der Einzellandesmeisterschaft 2025, erkegelte im ersten Durchgang 38 Holz, im zweiten 46. Marvin Müller war mit insgesamt 81 Holz der Vierte im Bunde der Siebigeröder, die über 80 Holz erreichten. Nach Streichung des niedrigsten Ergebnisses standen für die Ziegelröder am Ende 372 Holz auf der Tafel, für die Siebigeröder 409 Holz. Bereits am nächsten Wochenende geht es weiter. Dann allerdings mit dem achten Spieltag in der Landesliga.

0: Am 28. April war ein Termin für den ersten Spatenstich für die Baumaßnahme am Fliederweg in Querfurt Süd angesetzt. Dazu begrüßte Bürgermeister Andreas Nette, Vertreter des Querfurter Bauausschusses, der Fraktionsvorsitzenden des Stadtrates, der bauausführenden Firmen sowie der Volkssolidarität und der Wohnungsbaugenossenschaft Querfurt EG.
1: Ja, Hintergrund dieser Maßnahme reicht im Grunde genommen schon eine ganze Weile zurück, denn gerade bis zum Jahr 2021 wurde, mal abgesehen von den Maßnahmen, die vorrangig dann Ende der 90er und Anfang der 2000er gelaufen sind, relativ wenig hier in Querfurt Süd investiert. 2021 haben wir dann ein erstes Zeichen gesetzt am Buchenweg, auch als Gemeinschaftsbaumaßnahme zwischen Stadt Querfurt, Wohnungsbaugenossenschaft und Wohnungsbaugesellschaft. Der Handlungsbedarf ist, denke ich, wenn man sich hier im Wohngebiet bewegt, deutlich sichtbar, sodass wir uns auch über verschiedene Förderkulissen informiert haben. Mit dem Doppelhaushalt 2025-2026 planen wir diese Maßnahme hier am Fliederweg, wohlgemerkt zu 100% aus Eigenmitteln der Stadt, zu dem Zeitpunkt planungsseitig finanziert. Warum? Ich denke, gerade bei den Gehwegen wird es deutlich, aber auch bei der Fahrbahn hier ist Handlungsbedarf gegeben, auch insbesondere aufgrund natürlich unserer Wohnungsbau, unserer Volkssolidarität mit dem ganzen Lieferverkehr, mit dem Gästeverkehr, mit der Kita und so weiter, sodass hier, ich sage mal, eine relativ hohe Frequentierung ist und der Bereich sehr stark genutzt wird. Wir haben dann das Ganze planen lassen, zusammen mit dem Bauamt und dem Büro Böhm. Wir wollen hier auf 200 Meter bituminös die Fahrbahn erneuern, die Gehwege mit Rechteckgrau instand setzen und auch die Müllcontainerstellplätze sowie die Parkstellplätze insgesamt rundum erneuern. Es werden Baufellarbeiten erforderlich sein, dafür kommen natürlich wieder Ersatzpflanzungen hier auf den Platz. Nach erfolgter Ausschreibung, wo sich 8 Unternehmen beteiligt haben, hat Hochtief Konetzny letztendlich den Zuschlag erhalten. Insgesamt Investitionskosten für diese Baumaßnahme sind rund 630.000 Euro. 20% davon trägt die Wohnungsbaugenossenschaft für die Parkstellflächen und die Containerstellplätze und wir als Stadt Querfurt praktisch den übrigen Teil. Was wir, als wir damals geplant haben, noch nicht wussten, ist der Faktor Sondervermögen, der uns jetzt hier in die Karten spielt, denn und da ist es auch vom Stadtrat so beschlossen worden, diese Maßnahme werden wir voll aus dem Budget, rund 4,2 Millionen Euro bekommt ja die Stadt Querfurt aus dem Sondervermögen des Bundes, also zu 100% finanzieren, sodass also letztendlich damit auch eine Entlastung für unseren Haushalt und letztendlich damit auch eine Komponente für unsere Haushaltskonsolidierungsmaßnahme darüber beigetragen wird. Diese Baumaßnahme hier am Fliederweg ist im Grunde genommen der Auftakt für eine ganze Reihe von weiteren Baumaßnahmen, die wir planen, noch in diesem Jahr hier in Querfurt Süd stattfinden zu lassen. Wir wollen im Grunde genommen sämtliche noch nicht sanierten Fahrbahnen hier in Querfurt Süd erneuern. Also Ahornstraße, Pappelstraße, Buchen- und Eichenweg sind damit umfasst, sodass diese Maßnahmen, die hier stattfinden, zusammen mit der Fliederwegmaßnahme insgesamt ja, 4 Maßnahmen, 5 Maßnahmen von insgesamt 12 Tiefbaumaßnahmen, Tiefbauprojekten, die wir dieses Jahr in die Umsetzung bringen wollen, darstellen. Das alles insgesamt umfasst ein Investitionsvolumen von rund 4,2 Millionen Euro, von dem auch ein Großteil auf den Ortsteilen verstoffwechselt wird. Und allein hier in Querfurt Süd wollen wir dieses Jahr insgesamt über die genannten Maßnahmen rund 1 Million Euro investieren.
0: Dann konnten alle maßgeblich Beteiligten den symbolischen ersten Spatenstich vollziehen. Das Ziel der Maßnahme ist eine nachhaltige Verbesserung der Straßeninfrastruktur und somit auch des Wohnumfeldes insgesamt in Querfurt Süd.

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0: Auch in diesem Jahr führte die Ganztagsschule Anne Frank in Hettstedt am 30. April ihren Tag der Verkehrserziehung durch. Auch der Hettstedter Bürgermeister Frank Tallich wollte sich über das Angebot informieren und wurde von Patricia Weidner begrüßt. Wir nutzten die Gelegenheit, mit ihr über diesen Tag zu sprechen.
1: Wir haben heute unseren Verkehrserziehungstag, den wir alljährlich hier stattfinden lassen, einfach damit die Kinder im Bereich Verkehr, Bildung, Erziehung, Umweltbewusstsein geschult werden. Wir haben wieder mal vielfältige Partner gewinnen können. Unter anderem dürfen die Neuntklässler momentan ihren Erste-Hilfe-Schein für den Führerschein machen bei der Erste-Hilfe-Schule Müller, die ist extra gekommen aus Gerbstedt. Dann haben wir die NASA für ein Mobilitätsprojekt und die DB-Sicherheit vor Ort. Die Verkehrswacht ist draußen und macht mal wieder sozusagen deutlich, wie das Fahrverhalten ist, wie das Bremsverhalten sein kann, wenn man wirklich über den Berg fährt und dann kommt ein Ball gerollt, wie weit ein Fahrer dann das Bremsen einfach, wie schwer das ist, so schnell zum Stehen zu kommen. Der Überschlagssimulator ist mit vor Ort. Wir haben die Polizei vor Ort, die den Kindern auch einfach mal hier draußen eine, wie heißt das denn, Verschreck, Geschwindigkeitsmessung machen. Und hier draußen einfach auch zeigen, wie es ist, unter Alkoholeinfluss sozusagen sich zu bewegen mit der Alkoholbrille. Und wir haben auch die Drogenpräventionsstelle aus Sangerhausen mit Frau Schmidt vor Ort, die den Kindern deutlich macht, wie es ist, im Straßenverkehr sich unter Alkohol- und Drogeneinfluss zu bewegen.
0: Sie freute sich auch darüber, wie gut dieser Tag der Verkehrserziehung jedes Jahr bei den Schülern und Schülerinnen ankommt.
1: Also im Prinzip schlagen sie sich um die Stationen und Projekte. Sie wollen sozusagen am liebsten alle gleichzeitig, aber wir verteilen die Stationen natürlich auf die Jahrgänge, sodass in der 5 sozusagen das eine stattfindet, in 6 das andere. Und somit können sie sich immer schon auf das nächste Jahr freuen. Da wird dann schon immer gefragt, wann sind wir da, wann sind wir da. Und das ist natürlich über die Jahre begleitet sie der Verkehrserziehungstag einfach auch und die ganzen Projekte und die ganzen Partner.
0: An diesem Tag stand also ein abwechslungsreiches und lehrreiches Programm für die Schülerinnen und Schüler der Ganztagsschule Anne Frank auf dem Programm. Und für Prävention kann ja eigentlich nicht genug getan werden.
2: Die 29. Eisleber Frühlingswiese lockte wieder viele tausende Besucher in die Lutherstadt. Bereits zur Eröffnung am 30. April zeigte sich das Wetter von seiner besten Seite. Traditionell waren Gäste aus Politik und Wirtschaft gekommen, um die Eröffnung mitzuerleben. Zur Einstimmung gab es eine musikalische Darbietung von den Kindern der Kita Bummi.

0: Zur Frühlingswiese, am Eingangsportal aufgereiht, begrüßen einige der vielen Wiesi-Figuren die Besucher. Ein Anblick, auf den auch Bürgermeister Carsten Staub in seinen begrüßenden Worten einging.
1: Mittlerweile haben wir 90 Wiesis, ein Teil sehen Sie hier präsentiert. Viele Unternehmen nutzen diese wunderbare Möglichkeit der Werbung für ihr Unternehmen, für ihre tollen Produkte. Und es freut mich insbesondere, dass es nach wie vor diese Beliebtheit hat. Seit 1998 gibt es dieses Format, kleine Form der großen Wiese. Aber mittlerweile ist fast kein Unterschied mehr. Über 100.000 Besucher fast jedes Jahr. Und ich bin mir ziemlich sicher, mit Unterstützung der Sonne und des langen Wochenendes werden wir das auch in diesem Jahr schaffen.
0: Punkt 14 Uhr wurde der offizielle Akt vorgenommen. Mit dem Durchschneiden des Bandes war die Frühlingswiese eröffnet. Traditionell gehen Wiesi, Bürgermeister Staub und eine kleine Schar von Interessierten auf der Gewerbeschau Reformer von Stand zu Stand. 25 Unternehmen aus den verschiedensten Branchen waren mit ihren Angeboten vor Ort. Da fiel die Entscheidung zwischen Staubsauger und jeder Menge Pferdestärken auf zwei Rädern auch dem Bürgermeister nicht leicht. An der Seite von Bürgermeister und Wiesi war auch die Blütenkönigin des Seegebietes Mansfelder Land, Kim die Erste. Seit gut einer Woche gekrönt, freute sie sich auf diesen ersten offiziellen Auftritt.
2: Einfach ein schönes Gefühl, wenn man was repräsentiert und die Leute dann einen auch freundlich gegenübertreten und einfach sagen, schön, dass sie das machen. Ja.
0: Ganz offiziell war eine kleine Delegation der Ortsfeuerwehr Litzelsdorf aus Österreich

0: das erste Mal in der Lutherstadt. Litzelsdorf ist genau wie Lutherstadt Eisleben die Partnerstadt von Memmingen.
1: Wir hatten bei unserem Besuch von der Feuerwehr Memmingen, hatten wir Kameraden aus der Feuerwehr Helfter dabei. Und denen hat es bei uns so gut gefallen, dass wir eine Gegeneinladung bekommen haben und zu so einem netten Besuch heute und mit einer Kirmes, da sind wir sehr gerne dem nachgekommen und freuen uns natürlich, dass da zu sein.
0: Karussell fahren, die Riesenrutsche hinuntersausen, Salto schlagen, das Losglück herausfordern und vor allem Eisschlecken, hieß es das ganze Wochenende. Seit über 15 Jahren finden zur Frühlingswiese auf einem abgegrenzten Areal die Waldarbeitermeisterschaften statt. Danny Kloska, Forstwirtschaftsmeister im Landesforstbetrieb Sachsen-Anhalt, verriet uns, dass die Lutherstadt bei den Waldarbeitern gut ankommt.
2: Wir haben nur 55 Startplätze und die sind mehrfach überzeichnet, sodass wir nicht jeden Bewerber oder Wettkämpfer auch hier einladen konnten. Bei 55 muss man Cut machen. Und es wären gerne auch 70 gekommen. Daran sieht man, wie groß der Magnet ist, Eisleben. Und haben auch sehr hochkarätige Starter aus der Bundesrepublik. Die deutsche Nationalmannschaft schneidet mit morgen. Die sind gerade von der WM wiedergekommen, sind Vize-Weltmeister geworden. Jeder der Nationalmannschaftsmitglieder hat eine Goldmedaille in der Einzeldisziplin geholt. Wir haben einen Weltrekord nach Hause geholt oder einen Weltrekord geschnitten bei der Entastung. Also da sind wir schon sehr stolz drauf, dass wir auch die Nationalmannschaft hier auf unserer Meisterschaft begrüßen können.
0: Bereits um 9 Uhr am 1. Mai ging es dann bei den Waldarbeitern los. Nach einer kurzen Eröffnung durch Forstwirt Nils Hoffmann und Johannes Brodowski, stellvertretender Leiter des Forstbetriebs Süd, stand für 4 Teilnehmer gleich die Königsdisziplin auf dem Plan, die Zielfällung. Luis Kolb, frisch gebackener Vize-Weltmeister in der U24, holte in dieser Disziplin zusätzlich den Weltmeistertitel mit 656 von 660 Punkten. In Eisleben ging er somit hochmotiviert an den Start. 624 Punkte erkämpfte er an diesem Tag und landete damit dieses Mal nicht ganz vorn.
3: Und er geht zurück in die Rückreise, der Mast Richtung Kiepack. Und der letzte wurde genau getroffen, aber die Abweichung.
0: Spannend ging es natürlich auch bei den Disziplinen Präzisionsschnitt und Kettenwechsel zu.

0: Bahn war er. Und das ist mit einem ein sehr, sehr schöner Mitwechsel. Ihr werdet sehen, es geht sehr, sehr flott.
1: Zwei Tage Waldarbeitsmeisterschaften, vier Tage Frühlingswiese mit Reformer. Der Mai startete in Eisleben mit viel Vergnügen.
2: Eigentlich stehen die 13 Hektar des Rosariums in der Berg- und Rosenstadt Sangerhausen, wie jetzt schon zweimal in diesem Text erwähnt, in Zeichen der Rose. Doch derzeit dominieren die Frühblüher das Gelände und erfreuen die Besucher mit einer frischen, fröhlichen Farbenpracht. Dennoch waren am 1. Mai jede Menge Besucher aus nah und fern gekommen, um gemeinsam mit dem Team der Anlage in die Saison zu starten. Das hatte für diesen Tag wieder einiges organisiert.
3: Großer Garten- und Pflanzenmarkt, ja, und wie man sieht, das ist voll. Also wir haben knapp 50 Aussteller, ist für jeden was dabei. Und ja, es ist eine super Veranstaltung mittlerweile, etabliert, viele, viele Leute aus nah und fern. Und ich glaube, es läuft ganz gut. Die Mitarbeiter sind glücklich, es war eine harte Vorbereitung, wie jedes Jahr immer aufs Gleiche. Aber ich bin stolz. Ich kann mich auch nur bedanken bei meinen Mitarbeitern, weil es ist viel Arbeit, viel Vorbereitung.
4: Die Saison beginnt, wenn man so aufs Jahr schaut. Was sind so die Höhepunkte? Da gibt es sicherlich bestimmt die typischen, aber vielleicht auch atypische.
3: Genau, die typische ist heute der 1. Mai und dann geht es natürlich los, gleich im Juni, Ende Mai das Chortreffen, das traditionelle. Und dann im Juni Berg- und Rosenfest und Nacht der 1000 Lichter, diesmal an einem Tag. Und dann Rose trifft Kunst, Picknickkonzerte beginnt ab nächster Woche, ab 10. Mai, jeden Monat bis September.

Blumen, aber natürlich waren auch Gemüsepflanzen, Kräuter und Obstgewächse im Angebot. Dank der Beratung durch die Händler griffen die Gäste auch gern in die Pflanzenkisten und anschließend zur Geldbörse. Ein erfolgreicher Tag für beide Seiten. Ganz nebenbei sorgten musikalische Gäste für Unterhaltung, wie beispielsweise der Ziegelröder Spielmannszug.

0: erschöpft vom ganzen Trubel, genoss so mancher auch eine kleine Auszeit, im besten Fall mit einem Gläschen Wein. So lässt es sich leben. Vor dem Rosarium setzte sich die Händlermeile fort. Hier waren nicht nur das Theater Eisleben präsent, sondern natürlich auch kulinarische Angebote und, wie sagt man so schön salopp, Deko-Dingens. Alles in allem ein schönes Tageserlebnis für alle Gäste. An diesem Tag galten übrigens die Eintrittspreise der Nebensaison, doch wie sieht es denn aus, wenn künftig die Rosen in Blüte stehen? Muss man dann in diesem Jahr bei einem Besuch des Rosariums tiefer in die Tasche greifen?
1: Nein, wir haben wirklich lange überlegt und wie du schon sagst, es wird überall teurer, alles steigt. Aber wir haben gesagt, nein, wir lassen die Eintrittspreise gleich. Also die Tageseintrittspreise sind identisch vom letzten Jahr. Das Einzige, was wir erhöht haben, ist die Dauerkarte. Die ist von 45 auf 45 Euro gestiegen, aber ansonsten ist alles gleich geblieben. Und ich denke mal, die Besucher werden uns danken und werden genauso zahlreich kommen wie im letzten Jahr.

0: Mit solchen beschwingten Klängen begann der 1. Mai an der Feuerwehr Helfta. Dort hatte man zum traditionellen Tag der offenen Tür eingeladen. Die ersten Gäste waren bereits zur Eröffnung durch Ortswehrleiter Ramon Friedling anwesend. Bürgermeister Carsten Staub ging an diesem Tag seinem Ehrenamt als Feuerwehrmann nach und engagierte sich für den Nachwuchs der Feuerwehr. Lose für 1 Euro das Stück wechselten fast ständig den Besitzer. Und mit gespannter Erwartung wurden diese dann geöffnet. Besonders spektakulär der Gewinn einer Bratwurst, denn die musste sich der Gewinner mit Hilfe der 42 Meter Drehleiter der Feuerwehr vom Maibaum holen. Okay, es ging nur rund 16 Meter nach oben, aber das war durch das Schaukeln des Leiterkorbes für manche Gewinner und Mitfahrer schon das höchste der Gefühle. Die jungen Gäste konnten übrigens eine Stempelkarte nehmen und damit verschiedene Stationen durchlaufen. So war Geschicklichkeit gefragt, als es darum ging, eine Kugel von einem Kastenende zum anderen zu bewegen. Gar nicht so einfach. Gleiches galt für den berühmten heißen Draht. Da dies alles Spaß machte, waren die Stände auch dicht umlagert. Apropos Spaß haben. Was ist das Schönste und Wichtigste für einen Feuerwehrmann? Richtig, mit dem Schlauch Wasser verspritzen. Klar, dass dies als Aktivität nicht fehlen durfte. Die Kids waren mit absolutem Eifer bei der Sache. Dass Basteln und Schminken für die Kleinen möglich war, muss fast gar nicht erwähnt werden. Es ist ja heute fast selbstverständlich. Die Sonne strahlte und so konnte man den Besuchern sichtlich ansehen, wie sie diesen Start in den Tag genossen. Ein Bierchen oder Saft, etwas Leckeres der Volksküche zum Futtern und Entspannen. Herrlich. Doch ein bisschen Aktivität war dann doch noch notwendig. Bei den Stadtwerken. Die waren auch vor Ort. Einerseits mit einem Glücksrad, bei dem auch so manche Kleinigkeit ergattert werden konnte, andererseits mit einem Tresor und 100 Schlüsseln. Doch nur einer passte. Wer wollte, konnte sein Glück versuchen, einen auswählen und versuchen, den Tresor zu öffnen. Passte der Schlüssel, durfte man sich etwas aussuchen. Wenn nicht, dann vielleicht beim nächsten Mal. Hauptanlass für die Anwesenheit der Eisleber Stadtwerke war allerdings der Start der SLE Dorf Challenge. Geschäftsführer Ronny Strebe erklärt, was sich dahinter verbirgt.
1: Ja, wir starten heute hier in Helfta bei bestem Wetter am 1. Mai mit der SLE Dorf Challenge. Wir sind ja ein regionales Unternehmen, mit den Ortschaften, mit der Lutherstadt Eisleben, stark verbundenes Unternehmen. Und wir haben uns in diesem Jahr gedacht, dass wir

0: eine Dorf-Challenge starten, um auch alle 11 Ortsteile der Lutherstadt Eisleben mit einzubeziehen. Und heute ist der Auftakt.
1: Was müssen denn die Teilnehmer machen?
0: Ja, wir haben, wie man am Stand auch sieht, zwei Hometrainer, ja, zwei Fahrräder sozusagen. Und jetzt geht es darum, dass in jedem Dorf 3 Stunden lang geradelt wird. Das heißt, alle Bewohner, Mitbürger der Ortschaften sind aufgerufen, mitzumachen. Und die, die die meisten Kilometer einfahren, werden dann auch am Ende gewinnen. Das Ganze werden wir auch veröffentlichen auf unserer Homepage. Ja, dort kann man verfolgen, welches Dorf gerade die Nase vorn hat. Und dann natürlich auch mitfiebern und dann natürlich auch sich anspornen lassen, noch besser zu werden, uns besser zu sein.
1: Was wartet auf den Gewinner?
0: Ja, wir haben uns Folgendes ausgedacht. Wir wollen in den Ortschaften Lieblingsplätze schaffen. Wir werden also jede Ortschaft auch als Anerkennung fürs Mitmachen eine Bank, eine Sitzbank sponsern. Und die Gewinner werden dann eine Sitzraufe gewinnen, sodass sie dann auch im Ort, in der Mitte des Ortes, dann auch einen schönen Platz haben, wo sie sich treffen können, wo sie gemeinsam auch Zeit verbringen können.
2: 11 Ortsteile, 14 Dörfer. Das ist das Ziel, wobei als nächstes Osterhausen auf dem Plan steht. Doch der Auftakt, zünftig mit Countdown, wurde in Helfter gegeben.
3: 4, 3, 2, 1, Schluss!
2: Ortswehrleiter der Feuerwehr Helfter und in Personalunion gleichzeitig Stadtwehrleiter der Feuerwehr Lutherstadt Eisleben, Ramon Friedling, sowie die Ortsbürgermeisterin Helfters, Dana Friedling, waren die ersten Starter. Sozusagen ein Familienduell. Während die nun kräftig in die Pedale traten, warteten genügend Nachfolger fürs Radfahren schon. Unter ihnen natürlich auch Bürgermeister Carsten Staub, fast ein Vollprofi auf dem Rad.
4: Ja, ich bin passionierter Radfahrer. Also wenn Sport, dann Radfahren.
5: Wie lange fährst du jetzt?
4: Naja, ich denke mal 5 Minuten habe ich mir vorgenommen, so aus der Kalten heraus, unaufgewärmt, aber ich denke, das schaffe ich.
2: Also, die Challenge läuft und Helfter legte am Ende der 3 Stunden mit insgesamt 77 gefahrenen Kilometern vor. Mal sehen, was die anderen Orte daraus machen.
6: Hallo, Meister, Lutherstadt Eisleben, Ortsmann Staub. Zeig jetzt auch, was wir haben.

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0: Hartmann in Stangerode war am 4. Mai 2026 Ausgangspunkt zur 13. Wanderung der Hetscheter-Gruppe Frauenselbsthilfe Krebs im Landesverband Sachsen-Anhalt. Und während Wanderfreundin Ursula Westkemper sich um eine gut gehbare Route rings um Stangerode gekümmert hatte, organisierte Heidemarie Pelleter das Drumherum für diesen Wandertag im 25. Jahr des Bestehens der Gruppe.
1: Ein schönes Projekt, gefördert von der AOK, das wir im Landesverband jedes Jahr durchführen.
0: Heute hier in Stangerode, was haben Sie sich vorgenommen?
1: Wir wollen zur schönen Aussicht und zum Rügericht und dann wieder zurück und uns im Anschluss noch den Wildpark anschauen.
0: Worum handeln sich die Gespräche, wenn Sie hier wandern?
1: Auf jeden Fall um gute Laune, um Kraft. Das Projekt heißt ja auch Grenzen überschreiten. Wir überschreiten unsere körperlichen Grenzen und manchmal auch die Landesgrenzen. Wir haben auch eine Mitstreiterin aus Niedersachsen dabei.
0: Was für Frauen sind denn das so in Ihrer Gruppe?
1: Zu 99% betroffene Frauen mit gynäkologischen Erkrankungen, hauptsächlich Brustkrebserkrankungen. Aber wir sind auch offen für andere Erkrankungen, was den Krebs betrifft.
0: Also jeder, der Lust hat, hier mitzumachen, ist willkommen?
1: Jeder. Das ist eine kostenfreie Teilnahme, die jedem offen steht.
0: Auf die Frage, wo kommt ihr denn alle her, wurden unter anderem Orte wie Magdeburg, Jessen, Zeitz und Stendal, aber auch Leipzig genannt. Also war neben Niedersachsen auch Sachsen vertreten. Und auch ein Mann wanderte mit, Projektkoordinator Sven Wagner, den wir fragten, warum die AOK Sachsen-Anhalt solche Initiativen unterstützt.
2: Weil die Selbsthilfe für uns ein ganz wichtiges Thema ist und deshalb haben wir auch gesagt, wenn gute Projekte auch eingereicht werden, natürlich muss das auch alles im Leitfaden konform sein, aber das haben wir für uns auch so festgestellt und da freuen wir uns natürlich, wenn Initiativen ergriffen werden, die dazu beitragen, die Selbsthilfearbeit auch wertzuschätzen. Und dass sie auch in der Gemeinschaft hier zusammenkommen, sich austauschen. Und für mich ist es sehr wertvoll, mit ihnen einmal zusammenzukommen, um ein bisschen Strategie auch zu besprechen, aber auch um einen schönen Tag einfach zu haben und das herrliche Wetter hier zu genießen.
0: Ich kann sagen, für Sie ist es heute auch ein schöner Arbeitstag.
2: Absolut.
0: Und dann ging es los, flotten Schrittes und frohen Mutes. Bei dem schönen Frühlingswetter, Balsam für die Seele dieser Frauen, die alle viel schlechtere Zeiten hinter sich gelassen haben.

Einst waren sie Glanzstücke der Fahrzeugtechnik. Mehr oder weniger elegant, damals eher mäßig beachtet, weil sie einfach zum Alltag gehörten. Heute ist ihre Technik fast überholt, doch sie sind dafür zum Hingucker geworden. Egal, wo sie unterwegs sind. Besonders interessant wird es aber für die Interessierten, wenn sie, etwas salopp ausgedrückt, im Dutzend auftreten, sprich bei einem Oldtimer-Treffen. Erstmals wurde am vergangenen Wochenende zur Oldtimer-Ausfahrt nach Hellbra eingeladen. Die Resonanz war für die Veranstalter überwältigend. Nicht nur was die Besucher anging, auch die Besitzer alter Automobile waren überaus zahlreich in den kleinen Ort gekommen. In und um die Reithalle des Hellbraer Zucht- und Ausbildungsstalles Wischkowski war es möglich zu verschnaufen und sich bei gegrillten, gebackenen und eingeschenkten Köstlichkeiten zu stärken. Dass in unseren Bildern so wenig Trubel herrscht, liegt daran, dass sich zu diesem Zeitpunkt alles zur großen Ausfahrt sammelte. Denn die war schließlich der Höhepunkt. Unzählige Simson-Mopeds und Autos aller alten Marken machten sich auf einen Weg durch Hellbra.

0: Wenig später sammelten sich die langsam fahrenden Mobile. Vorn dran der Trecker vom Org-Chef Gerd Wischkowski, der uns noch schnell erzählt, wie die Idee entstanden war.
1: Ja, was soll ich groß dazu sagen? Ich war schon immer Fan von alten Maschinen, alten Geräten und alten Fahrzeugen. Es hat mir immer Spaß gemacht, die anzusehen, aber man hat ja wenig Zeit, wenn man Landwirt ist und auf dem Acker ist, sind alle anderen dann zu festen. Und dann haben wir gesagt, machen wir mal selber. Ja, so ist es entstanden.
2: Nun ist es ja so, wenn man sowas zum ersten Mal macht, dann weiß man nicht, wie ist die Resonanz. Was ist denn jetzt der erste Eindruck bei dem Andrang hier?
1: Also ich bin total überwältigt, so viele Fahrzeuge wie da sind, so viele Leute wie gekommen sind, so viel positive Resonanz wie wir hatten. Ich denke doch, es war richtig, was wir gemacht haben.
2: Habt ihr überhaupt einen Überblick, wie viele jetzt zurzeit sozusagen vor Ort sind?
1: Es waren nur über 300.
2: Heißt das dann auch schon mit Blick aufs nächste Jahr, es wird eine Fortsetzung geben oder wie ist das eine Eintagsfliege?
1: Also ich bin keine One-Man-Show, das muss ich mal dazu sagen. Wir haben ein gutes Team um uns drumherum, wir entscheiden das gemeinsam, die anderen sitzen auch hier drüben zum Beispiel drin. Wenn wir dann gemeinsam entschieden haben, dass wir das wieder machen, und ich denke mal, ja, großen Ganzen, ja, wird es das wieder geben, na klar. Wenn es den Leuten gefallen hat, machen wir das gerne wieder. Wir machen das, was den Leuten Spaß macht, wo man ein bisschen Spaß am Leben hat.
2: Wer sonst organisiert, sitzt meistens am Schreibtisch, aber du sitzt jetzt auch gleich hinterm Lenkrad.
1: Ich sitze gleich hinterm Lenkrad, hinter meinem schönen CD, genau, und führe auch den ganzen Trost, also die langsame Tour an.
2: Na dann, viel Spaß und allzeit gute Fahrt.
1: Dankeschön.
0: Na dann, auf geht es und auch diese Oldtimer machten sich auf den Weg. Für Helbra insgesamt ein spektakuläres Event. Aus allen Himmelsrichtungen des Ortes strömten die Neugierigen auf den kleinen Platz nahe der zentralen Kreuzung Klostermannsfels. Man hatte das Gefühl, sämtliche Einwohner des Ortes wollten dieses besondere Ereignis nicht verpassen. Die Stimmung war bei Groß und Klein ausgelassen und voller Erwartung. Der singende Peter, Peter aus Manzig, man kann ihn durchaus als 80-jähriges Klostermannsfelder Original bezeichnen, sorgte mit Musik, live und aus der Konserve für Kurzweil, vom Grill gab es Leckeres und bei den fast sommerlichen Temperaturen wurde die Warteschlange am Getränkestand nicht kürzer. Dann endlich war es soweit. Klostermannsfels Bürgermeister Frank Ochsner ergriff das Wort und blickte zunächst in der Zeit zurück.
3: Der alte Brunnen war weit über 65 Jahre alt. Mein Vater, der hier wenige Häuser weg geboren ist, hat mir erzählt, dass er als Kind im alten Brunnen schon gebadet hat. Nun soll das nicht mehr als Badestätte gelten, sondern als Erholungsort, als Zufluchtsort, dass sich die Menschen daran erfreuen. Ich möchte in diesem Sinne mich auch bedanken bei allen beteiligten Firmen, die hier ihr Handwerk geschickt gezeigt haben. Vor allem bei unseren Bauhofmitarbeitern, die sehr viel Liebe und Fleiß in die Erstellung der Anlage mit eingebracht haben, sowie bei der Verwaltung für die Unterstützung. Hier sieht man einmal mehr, mit wie viel Liebe und Einsatz und Verbundenheit für Klostermannsfeld gearbeitet wird. Das Brunnenfest soll als neue Tradition in Klostermannsfeld jährlich stattfinden.
0: Endlich war der große Moment gekommen.
3: Ich wünsche alles Gute dem Brunnen. Dass er nicht beschädigt wird, halten wir in den Ehren, auch die nächsten Generationen. Ihnen allen ein schönes Brunnenfest, ein schönes langes Maiwochenende und

0: Alles Gute, Dankeschön. So, wir zählen gemeinsam rückwärts. 5, 4, 3, 2, 1, Start!
1: Es glückte und aus der Schnauze der Robbe sprudelte das Wasser. Übrigens ist es die Originalrobbe des alten Brunnens, schön restauriert und sozusagen der Brückenschlag zwischen alt und jung. Das zeigte sich auch an den Gästen direkt am Brunnen. Die Kleinsten planschten als erste im kühlen Nass, von den Älteren beobachtet. Die Meinungen der Klostermannsfelder waren durchweg positiv, obwohl im Vorfeld Diskussionen entbrannt waren. Beim Ideenwettbewerb kamen nicht alle Entwürfe gut an, der jetzige Brunnen ist daraus ein Kompromiss. Rund 50.000 Euro hat die Verwaltung investiert, um das Projekt vom Herbst 2025 bis jetzt umzusetzen. Fast zur Nebensache geriet da der Trinkwasserspender der Mideva, der nur wenige Meter vom Brunnen entfernt einlädt, den Durst zu stillen. Diejenigen, die darauf aufmerksam wurden und sich Trinkwasser sozusagen selbst kurbelten, waren zufrieden. Es schmeckte köstlich erfrischend. Das Fazit? Mit dem neuen Brunnen hat Kloster Mansfeld ein Kleinod und, wie es der Bürgermeister versprach, auch künftig ein kleines Fest mehr.

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Die Saison im Platzbahnkegeln hat wieder begonnen. Am 1. Mai-Wochenende begegneten sich in den verschiedenen Ansetzungen die 16 Mannschaften, die um den Pokal 2026 spielen. Auf der Anlage an der Waldgaststätte in Ziegelrode galt es am 2. Mai für den PKV Grün-Weiß Ziegelrode 2 und den 1. PKV 1969 Siebigerode 1 mit einem guten Ergebnis in die Pokalrunde zu starten. Ein souveräner Start gelang beiden Mannschaften, auch wenn der ein oder andere Spieler mit seiner Leistung etwas haderte. Für Siebigerode begann Chris Worch. Bereits im ersten Durchgang erzielte er 41 Holz und legte damit einen guten Grundstein. Im zweiten Durchgang kamen 39 Holz hinzu, sodass 80 Holz im Gesamtergebnis auf der Tafel notiert werden konnten. Für die zweite Mannschaft von Ziegelrode ging als erster Lars Silabetschki an den Start. Mit 35 Holz im ersten und 34 Holz im zweiten Durchgang hielt er sich im Mittelfeld der Ziegelröder. Ricky Föhlgraf und Bernd Riedel kratzten mit insgesamt je 76 Holz an der 80er-Marke. Dabei legten beide im ersten Durchgang für die 80 einen guten Start hin. Ricky Föhlgraf erkegelte 39 Holz, Bernd Riedel sogar 44. Der zweite Durchgang lief vor allem für Bernd nicht wie erhofft. Mit 32 Holz fiel das Ergebnis deutlich niedriger als im ersten Durchgang aus. Jens Winkler erreichte für die Ziegelröder das beste Ergebnis. 44 Holz im ersten Durchgang, 40 im zweiten. Für das Gesamtergebnis trug er somit 84 Holz bei. Bei Siebigerodes erster Mannschaft ist die 80er-Marke fast ein Muss. Vier der sechs Kegler erreichten dies auch am Spieltag. Roy Henzel blieb mit 79 Holz knapp darunter.

Falco Kühnemund und Marcel Würzberg steuerten mit 84 und 85 Holz die beiden besten Ergebnisse für die Mannschaftswertung bei. Man könnte meinen, dass Marcel Würzberg mit 45 Holz im ersten und 40 Holz im zweiten Durchgang durchaus zufrieden war. Aber während des Spiels klang das durchaus anders. Falco Kühnemund, Sechster bei der Einzellandesmeisterschaft 2025, erkegelte im ersten Durchgang 38 Holz, im zweiten 46. Marvin Müller war mit insgesamt 81 Holz der vierte im Bunde der Siebigeröder, die über 80 Holz erreichten. Nach Streichung des niedrigsten Ergebnisses standen für die Ziegelröder am Ende 372 Holz auf der Tafel, für die Siebigeröder 409 Holz. Bereits am nächsten Wochenende geht es weiter. Dann allerdings mit dem achten Spieltag in der Landesliga.

0: Am 28. April war ein Termin für den ersten Spatenstich für die Baumaßnahme am Fliederweg in Querfurt Süd angesetzt. Dazu begrüßte Bürgermeister Andreas Nette, Vertreter des Querfurter Bauausschusses, der Fraktionsvorsitzenden des Stadtrates, der bauausführenden Firmen sowie der Volkssolidarität und der Wohnungsbaugenossenschaft Querfurt EG.
1: Ja, Hintergrund dieser Maßnahme reicht im Grunde genommen schon eine ganze Weile zurück, denn gerade bis zum Jahr 2021 wurde, mal abgesehen von den Maßnahmen, die vorrangig dann Ende der 90er und Anfang der 2000er gelaufen sind, relativ wenig hier in Querfurt Süd investiert. 2021 haben wir dann ein erstes Zeichen gesetzt am Buchenweg, auch als Gemeinschaftsbaumaßnahme zwischen Stadt Querfurt, Wohnungsbaugenossenschaft und Wohnungsbaugesellschaft. Der Handlungsbedarf ist, denke ich, wenn man sich hier im Wohngebiet bewegt, deutlich sichtbar, sodass wir uns auch über verschiedene Förderkulissen informiert haben. Mit dem Doppelhaushalt 2025-2026 planen wir diese Maßnahme hier am Fliederweg, wohlgemerkt zu 100% aus Eigenmitteln der Stadt, zu dem Zeitpunkt planungsseitig finanziert. Warum? Ich denke, gerade bei den Gehwegen wird es deutlich, aber auch bei der Fahrbahn hier ist Handlungsbedarf gegeben, auch insbesondere aufgrund natürlich unserer Wohnungsbau, unserer Volkssolidarität mit dem ganzen Lieferverkehr, mit dem Gästeverkehr, mit der Kita und so weiter, sodass hier, sagen wir mal, eine relativ hohe Frequentierung ist und der Bereich sehr stark genutzt wird. Wir haben dann das Ganze planen lassen, zusammen mit dem Bauamt und dem Büro Böhm. Wir wollen hier auf 200 Meter bituminös die Fahrbahn erneuern, die Gehwege mit Rechteckgrau instand setzen und auch die Müllcontainerstellplätze sowie die Parkstellplätze insgesamt rundum erneuern. Es werden Baufällarbeiten erforderlich sein, dafür kommen natürlich wieder Ersatzpflanzungen hier auf den Platz. Nach erfolgter Ausschreibung, wo sich 8 Unternehmen beteiligt haben, hat Hochtief Konetzny letztendlich den Zuschlag erhalten. Insgesamt Investitionskosten für diese Baumaßnahme sind rund 630.000 Euro. 20% davon trägt die Wohnungsbaugenossenschaft für die Parkstellflächen und die Containerstellplätze und wir als Stadt Querfurt praktisch den übrigen Teil. Was wir, als wir damals geplant haben, noch nicht wussten, ist der Faktor Sondervermögen, der uns jetzt hier in die Karten spielt, denn und da ist es auch vom Stadtrat so beschlossen worden, diese Maßnahme werden wir voll aus dem Budget, rund 4,2 Millionen Euro bekommt ja die Stadt Querfurt aus dem Sondervermögen des Bundes, also zu 100% finanzieren, sodass also letztendlich damit auch eine Entlastung für unseren Haushalt und letztendlich damit auch eine Komponente für unsere Haushaltskonsolidierungsmaßnahme darüber beigetragen wird. Diese Baumaßnahme hier am Fliederweg ist im Grunde genommen der Auftakt für eine ganze Reihe von weiteren Baumaßnahmen, die wir planen, noch in diesem Jahr hier in Querfurt Süd stattfinden zu lassen. Wir wollen im Grunde genommen sämtliche noch nicht sanierten Fahrbahnen hier in Querfurt Süd erneuern. Also Ahornstraße, Pappelstraße, Buchen- und Eichenweg sind damit umfasst, sodass diese Maßnahmen, die hier stattfinden, zusammen mit der Fliederwegmaßnahme insgesamt ja, 4 Maßnahmen, 5 Maßnahmen von insgesamt 12 Tiefbaumaßnahmen, Tiefbauprojekten, die wir dieses Jahr in die Umsetzung bringen wollen, darstellen. Das alles insgesamt umfasst ein Investitionsvolumen von rund 4,2 Millionen Euro, von dem auch ein Großteil auf den Ortsteilen verstoffwechselt wird. Und allein hier in Querfurt Süd wollen wir dieses Jahr insgesamt über die genannten Maßnahmen rund 1 Million Euro investieren.
0: Dann konnten alle maßgeblich Beteiligten den symbolischen ersten Spatenstich vollziehen. Das Ziel der Maßnahme ist eine nachhaltige Verbesserung der Straßeninfrastruktur und somit auch des Wohnumfeldes insgesamt in Querfurt Süd.

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0: Auch in diesem Jahr führte die Ganztagsschule Anne Frank in Hettstedt am 30. April ihren Tag der Verkehrserziehung durch. Auch der Hettstedter Bürgermeister Frank Tallich wollte sich über das Angebot informieren und wurde von Patricia Weidner begrüßt. Wir nutzten die Gelegenheit, mit ihr über diesen Tag zu sprechen.
1: Wir haben heute unseren Verkehrserziehungstag, den wir alljährlich hier stattfinden lassen, einfach damit die Kinder im Bereich Verkehr, Bildung, Erziehung, Umweltbewusstsein geschult werden. Wir haben wieder mal vielfältige Partner gewinnen können. Unter anderem dürfen die Neuntklässler momentan ihren Erste-Hilfe-Schein für den Führerschein machen bei der Erste-Hilfe-Schule Müller, die ist extra gekommen aus Gerbstedt. Dann haben wir die NASA für ein Mobilitätsprojekt und die DB-Sicherheit vor Ort. Die Verkehrswacht ist draußen und macht mal wieder sozusagen deutlich, wie das Fahrverhalten ist, wie das Bremsverhalten sein kann, wenn man wirklich über den Berg fährt und dann kommt ein Ball gerollt, wie weit ein Fahrer dann das Bremsen einfach, wie schwer das ist, so schnell zum Stehen zu kommen. Der Überschlagssimulator ist mit vor Ort. Wir haben die Polizei vor Ort, die den Kindern auch einfach mal hier draußen eine, wie heißt es denn, Verschreck, Geschwindigkeitsmessung machen. Und hier draußen einfach auch zeigen, wie es ist, unter Alkoholeinfluss sozusagen sich zu bewegen mit der Alkoholbrille. Und wir haben auch die Drogenpräventionsstelle aus Sangerhausen mit Frau Schmidt vor Ort, die den Kindern deutlich macht, wie es ist, im Straßenverkehr sich unter Alkohol- und Drogeneinfluss zu bewegen.
0: Sie freute sich auch darüber, wie gut dieser Tag der Verkehrserziehung jedes Jahr bei den Schülern und Schülerinnen ankommt.
1: Also im Prinzip schlagen sie sich um die Stationen und Projekte. Sie wollen sozusagen am liebsten alle gleichzeitig, aber wir verteilen die Stationen natürlich auf die Jahrgänge, sodass in der 5 sozusagen das eine stattfindet, in 6 das andere. Und somit können sie sich immer schon auf das nächste Jahr freuen. Da wird dann schon immer gefragt, wann sind wir da, wann sind wir da. Und das ist natürlich über die Jahre begleitet sie der Verkehrserziehungstag einfach auch und die ganzen Projekte und die ganzen Partner.
0: An diesem Tag stand also ein abwechslungsreiches und lehrreiches Programm für die Schülerinnen und Schüler der Ganztagsschule Anne Frank auf dem Programm. Und für Prävention kann ja eigentlich nicht genug getan werden.
2: Die 29. Eisleber Frühlingswiese lockte wieder viele tausende Besucher in die Lutherstadt. Bereits zur Eröffnung am 30. April zeigte sich das Wetter von seiner besten Seite. Traditionell waren Gäste aus Politik und Wirtschaft gekommen, um die Eröffnung mitzuerleben. Zur Einstimmung gab es eine musikalische Darbietung von den Kindern der Kita Bummi.

0: Zur Frühlingswiese, am Eingangsportal aufgereiht, begrüßen einige der vielen Wiesi-Figuren die Besucher. Ein Anblick, auf den auch Bürgermeister Carsten Staub in seinen begrüßenden Worten einging.
1: Mittlerweile haben wir 90 Wiesis, ein Teil sehen Sie hier präsentiert. Viele Unternehmen nutzen diese wunderbare Möglichkeit der Werbung für ihr Unternehmen, für ihre tollen Produkte. Und es freut mich insbesondere, dass es nach wie vor diese Beliebtheit hat. Seit 1998 gibt es dieses Format, kleine Form der großen Wiese, aber mittlerweile ist fast kein Unterschied mehr. Über 100.000 Besucher fast jedes Jahr. Und ich bin mir ziemlich sicher, mit Unterstützung der Sonne und des langen Wochenendes werden wir das auch in diesem Jahr schaffen.
0: Punkt 14 Uhr wurde der offizielle Akt vorgenommen. Mit dem Durchschneiden des Bandes war die Frühlingswiese eröffnet. Traditionell gehen Wiesi, Bürgermeister Staub und eine kleine Schar von Interessierten auf der Gewerbeschau Reformer von Stand zu Stand. 25 Unternehmen aus den verschiedensten Branchen waren mit ihren Angeboten vor Ort. Da fiel die Entscheidung zwischen Staubsauger und jeder Menge Pferdestärken auf zwei Rädern auch dem Bürgermeister nicht leicht. An der Seite von Bürgermeister und Wiesi war auch die Blütenkönigin des Seegebietes Mansfelder Land, Kim die Erste. Seit gut einer Woche gekrönt, freute sie sich auf diesen ersten offiziellen Auftritt.
2: Einfach ein schönes Gefühl, wenn man was repräsentiert und die Leute dann einen auch freundlich gegenübertreten und einfach sagen, schön, dass sie das machen. Ja.
0: Ganz offiziell war eine kleine Delegation der Ortsfeuerwehr Litzelsdorf aus Österreich das erste Mal in der Lutherstadt. Litzelsdorf ist genau wie Lutherstadt Eisleben die Partnerstadt von Memmingen.
3: Wir hatten bei unserem Besuch von der Feuerwehr Memmingen hatten wir Kameraden aus der Feuerwehr Helfter dabei. Und denen hat es bei uns so gut gefallen, dass wir eine Gegeneinladung bekommen haben und zu so einem netten Besuch heute und mit einer Kirmes, da sind wir sehr gerne dem nachgekommen und freuen uns natürlich, dass da zu sein.
0: Karussell fahren, die Riesenrutsche hinuntersausen, Salto schlagen, das Losglück herausfordern und vor allem Eisschlecken, hieß es das ganze Wochenende. Seit über 15 Jahren finden zur Frühlingswiese auf einem abgegrenzten Areal die Waldarbeitermeisterschaften statt. Danny Kloska, Forstwirtschaftsmeister im Landesforstbetrieb Sachsen-Anhalt, verriet uns, dass die Lutherstadt bei den Waldarbeitern gut ankommt.
4: Wir haben nur 55 Startplätze und die sind mehrfach überzeichnet, sodass wir nicht jeden Bewerber oder Wettkämpfer auch hier einladen konnten. Bei 55 muss man Cut machen und es wären gerne auch 70 gekommen. Daran sieht man, wie groß der Magnet ist im Eisleben. Und haben auch sehr hochkarätige Starter aus der Bundesrepublik. Die deutsche Nationalmannschaft schneidet mit morgen. Die sind gerade von der WM wiedergekommen, sind Vize-Weltmeister geworden. Jeder der Nationalmannschaftsmitglieder hat eine Goldmedaille in der Einzeldisziplin geholt. Wir haben einen Weltrekord nach Hause geholt oder einen Weltrekord geschnitten bei der Entastung. Also da sind wir schon sehr stolz drauf, dass wir auch die Nationalmannschaft hier auf unserer Meisterschaft begrüßen können.
0: Bereits um 9 Uhr am 1. Mai ging es dann bei den Waldarbeitern los. Nach einer kurzen Eröffnung durch Forstwirt Nils Hoffmann und Johannes Brodowski, stellvertretender Leiter des Forstbetriebs Süd, stand für 4 Teilnehmer gleich die Königsdisziplin auf dem Plan, die Zielfällung. Luis Kolb, frisch gebackener Vize-Weltmeister in der U24, holte in dieser Disziplin zusätzlich den Weltmeistertitel mit 656 von 660 Punkten. In Eisleben ging er somit hochmotiviert an den Start. 624 Punkte erkämpfte er an diesem Tag und landete damit dieses Mal nicht ganz vorn.
5: Und er geht zurück in die Rückreise, der Mast Richtung Kiefer. Und der letzte wurde genau getroffen, aber die Abweichung.
0: Spannend ging es natürlich auch bei den Disziplinen Präzisionsschnitt und Kettenwechsel zu.

0: Ich bin mit einem sehr, sehr, sehr Kettenwechsel in Athen. Es geht sehr, sehr flott.
1: Zwei Tage Waldarbeitsmeisterschaften, vier Tage Frühlingswiese mit Reformer. Der Mai startete in Eisleben mit viel Vergnügen.
2: Eigentlich stehen die 13 Hektar des Rosariums in der Berg- und Rosenstadt Sangerhausen, wie jetzt schon zweimal in diesem Text erwähnt, im Zeichen der Rose. Doch derzeit dominieren die Frühblüher das Gelände und erfreuen die Besucher mit einer frischen, fröhlichen Farbenpracht. Dennoch waren am 1. Mai jede Menge Besucher aus nah und fern gekommen, um gemeinsam mit dem Team der Anlage in die Saison zu starten. Das hatte für diesen Tag wieder einiges organisiert.
3: Großer Garten- und Pflanzenmarkt, ja, und wie man sieht, das ist voll. Also wir haben knapp 50 Aussteller, ist für jeden was dabei. Und ja, es ist eine super Veranstaltung mittlerweile, etabliert, viele, viele Leute aus nah und fern. Und ich glaube, es läuft ganz gut. Die Mitarbeiter sind glücklich, es war eine harte Vorbereitung, wie jedes Jahr immer aufs Gleiche, aber ich bin stolz. Ich kann mich auch nur bedanken bei meinen Mitarbeitern, weil es ist viel Arbeit, viel Vorbereitung.
4: Die Saison beginnt, wenn man so aufs Jahr schaut. Was sind so die Höhepunkte? Da gibt es sicherlich bestimmt die typischen, aber vielleicht auch atypische.
3: Genau, die typische ist heute der 1. Mai und dann geht es natürlich los gleich im Juni. Ende Mai das Chortreffen, das traditionelle, und dann im Juni Berg- und Rosenfest und Nacht der 1000 Lichter, diesmal an einem Tag. Und dann Rose trifft Kunst, Picknickkonzerte beginnt ab nächste Woche, ab 10. Mai, jeden Monat bis September. Viele, viele weitere Veranstaltungen wie in der Rosenarena, Art und Garfunkel, Semino Rossi, Pink Choice, also Pink Floyd Show. Ist für jeden was dabei. Wir haben knapp 110 Veranstaltungen jetzt in der Saison. Also ist pickepacke voll. Einfach mal auf unsere Homepage schauen, www.europa-rosalm.de, und da kann sich jeder sein Highlight raussuchen.
2: Doch bleiben wir heute beim Saisonstart. Es wurde flaniert, fotografiert, bestaunt und gekauft. Die zahlreichen Stände, sowohl an der Rosenarena als auch im Eingangsbereich, boten Pflanzen aller Couleur. Dies im wahrsten Sinne des Wortes bei den Blumen.

0: Erschöpft vom ganzen Trubel genoss so mancher auch eine kleine Auszeit, im besten Fall mit einem Gläschen Wein. So lässt es sich leben. Vor dem Rosarium setzte sich die Händlermeile fort. Hier waren nicht nur das Theater Eisleben präsent, sondern natürlich auch kulinarische Angebote und, wie sagt man so schön salopp, Deko-Dingens. Alles in allem ein schönes Tageserlebnis für alle Gäste. An diesem Tag galten übrigens die Eintrittspreise der Nebensaison, doch wie sieht es denn aus, wenn künftig die Rosen in Blüte stehen? Muss man dann in diesem Jahr bei einem Besuch des Rosariums tiefer in die Tasche greifen?
1: Nein, wir haben wirklich lange überlegt und wie du schon sagst, es wird überall teurer, alles steigt. Aber wir haben gesagt, nein, wir lassen die Eintrittspreise gleich. Also die Tageseintrittspreise sind identisch vom letzten Jahr. Das Einzige, was wir erhöht haben, ist die Dauerkarte. Die ist von 40 auf 45 Euro gestiegen, aber ansonsten ist alles gleich geblieben. Und ich denke mal, die Besucher werden uns danken und werden genauso zahlreich kommen wie im letzten Jahr.

0: Mit solchen beschwingten Klängen begann der 1. Mai an der Feuerwehr Helfta. Dort hatte man zum traditionellen Tag der offenen Tür eingeladen. Die ersten Gäste waren bereits zur Eröffnung durch Ortswehrleiter Ramon Friedling anwesend. Bürgermeister Carsten Staub ging an diesem Tag seinem Ehrenamt als Feuerwehrmann nach und engagierte sich für den Nachwuchs der Feuerwehr. Lose für 1 Euro das Stück wechselten fast ständig den Besitzer. Und mit gespannter Erwartung wurden diese dann geöffnet. Besonders spektakulär der Gewinn einer Bratwurst, denn die musste sich der Gewinner mit Hilfe der 42 Meter Drehleiter der Feuerwehr vom Maibaum holen. Okay, es ging nur rund 16 Meter nach oben, aber das war durch das Schaukeln des Leiterkorbes für manche Gewinner und Mitfahrer schon das höchste der Gefühle. Die jungen Gäste konnten übrigens eine Stempelkarte nehmen und damit verschiedene Stationen durchlaufen. So war Geschicklichkeit gefragt, als es darum ging, eine Kugel von einem Kastenende zum anderen zu bewegen. Gar nicht so einfach. Gleiches galt für den berühmten heißen Draht. Da dies alles Spaß machte, waren die Stände auch dicht umlagert. Apropos Spaß haben. Was ist das Schönste und Wichtigste für einen Feuerwehrmann? Richtig, mit dem Schlauch Wasser verspritzen. Klar, dass dies als Aktivität nicht fehlen durfte. Die Kids waren mit absolutem Eifer bei der Sache. Dass Basteln und Schminken für die Kleinen möglich war, muss fast gar nicht erwähnt werden. Es ist ja heute fast selbstverständlich. Die Sonne strahlte und so konnte man den Besuchern sichtlich ansehen, wie sie diesen Start in den Tag genossen. Ein Bierchen oder Saft, etwas Leckeres der Volksküche zum Futtern und Entspannen. Herrlich. Doch ein bisschen Aktivität war dann doch noch notwendig. Bei den Stadtwerken. Die waren auch vor Ort. Einerseits mit einem Glücksrad, bei dem auch so manche Kleinigkeit ergattert werden konnte, andererseits mit einem Tresor und 100 Schlüsseln. Doch nur einer passte. Wer wollte, konnte sein Glück versuchen, einen auswählen und versuchen, den Tresor zu öffnen. Passte der Schlüssel, durfte man sich etwas aussuchen. Wenn nicht, dann vielleicht beim nächsten Mal. Hauptanlass für die Anwesenheit der Eisleber Stadtwerke war allerdings der Start der SLE Dorf-Challenge. Geschäftsführer Ronny Strebe erklärt, was sich dahinter verbirgt.
1: Ja, wir starten heute hier in Helfta bei bestem Wetter am 1. Mai mit der SLE Dorf-Challenge. Wir sind ja ein regionales Unternehmen, mit den Ortschaften, mit der Lutherstadt Eisleben, stark verbundenes Unternehmen. Und wir haben uns in diesem Jahr gedacht, dass wir eine Dorf-Challenge starten, um auch alle 11 Ortsteile der Lutherstadt Eisleben mit einzubeziehen. Und heute ist der Auftakt.
2: Was müssen denn die Teilnehmer machen?
1: Ja, wir haben, wie man am Stand auch sieht, 2 Hometrainer, ja, 2 Fahrräder sozusagen. Und jetzt geht es darum, dass in jedem Dorf 3 Stunden lang geradelt wird. Das heißt, alle Bewohner, Mitbürger der Ortschaften sind aufgerufen, mitzumachen, und die meisten Kilometer einfahren, werden dann auch am Ende gewinnen. Das Ganze werden wir auch veröffentlichen auf unserer Homepage. Ja, dort kann man verfolgen, welches Dorf gerade die Nase vorn hat und dann natürlich auch mitfiebern und dann

0: natürlich auch sich anspornen lassen, noch besser zu werden, uns besser zu sein.
1: Was wartet auf den Gewinner?
0: Ja, wir haben uns Folgendes ausgedacht. Wir wollen in den Ortschaften Lieblingsplätze schaffen. Wir werden also jede Ortschaft auch als Anerkennung fürs Mitmachen eine Bank, eine Sitzbank sponsern. Und die Gewinner werden dann eine Sitzraufe gewinnen, sodass sie dann auch im Ort, in der Mitte des Ortes, dann auch einen schönen Platz haben, wo sie sich treffen können, wo sie gemeinsam auch Zeit verbringen können.
2: 11 Ortsteile, 14 Dörfer. Das ist das Ziel, wobei als nächstes Osterhausen auf dem Plan steht. Doch der Auftakt, zünftig mit Countdown, wurde in Helfter gegeben.
3: 4, 3, 2, 1, Schluss!
2: Ortswehrleiter der Feuerwehr Helfter und in Personalunion gleichzeitig Stadtwehrleiter der Feuerwehr Lutherstadt Eisleben, Ramon Friedling, sowie die Ortsbürgermeisterin Helfters, Dana Friedling, waren die ersten Starter. Sozusagen ein Familienduell. Während die nun kräftig in die Pedale traten, warteten genügend Nachfolger fürs Radfahren schon. Unter ihnen natürlich auch Bürgermeister Carsten Staub, fast ein Vollprofi auf dem Rad.
4: Ja, ich bin passionierter Radfahrer. Also wenn Sport, dann Radfahren.
5: Wie lange fährst du jetzt?
4: Ich denke mal 5 Minuten habe ich mir vorgenommen, so aus der Kalten heraus, unaufgewärmt, aber ich denke, das schaffe ich.
2: Also, die Challenge läuft und Helfter legte am Ende der 3 Stunden mit insgesamt 77 gefahrenen Kilometern vor. Mal sehen, was die anderen Orte daraus machen.
6: Hallo, Meister, Lutherstadt Eisleben, Carsten Staub, zeigt jetzt auch, was wir haben.

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0: Das Reit- und Sporthotel Nordmann in Stangerode war am 4. Mai 2026 Ausgangspunkt zur 13. Wanderung der Hetschetter-Gruppe Frauenselbsthilfe Krebs im Landesverband Sachsen-Anhalt. Und während Wanderfreundin Ursula Westkemper sich um eine gut gehbare Route rings um Stangerode gekümmert hatte, organisierte Heidemarie Pelleter das Drumherum für diesen Wandertag im 25. Jahr des Bestehens der Gruppe.
1: Ein schönes Projekt, gefördert von der AOK, das wir im Landesverband jedes Jahr durchführen.
2: Mhm. Heute hier in Stangerode, was haben Sie sich vorgenommen?
1: Wir wollen zur schönen Aussicht und zum Rügericht und dann wieder zurück und uns zum Anschluss.

0: noch den Wildpark anschauen.
1: Worum handeln sich die Gespräche, wenn Sie hier wandern?
0: Auf jeden Fall um gute Laune, um Kraft. Das Projekt heißt ja auch Grenzen überschreiten. Wir überschreiten unsere körperlichen Grenzen und manchmal auch die Landesgrenzen. Wir haben auch eine Mitstreiterin aus Niedersachsen dabei.
1: Was für Frauen sind denn das so in Ihrer Gruppe?
0: Zu 99% betroffene Frauen mit gynäkologischen Erkrankungen, hauptsächlich Brustkrebserkrankungen. Aber wir sind auch offen für andere Erkrankungen, was den Krebs betrifft.
1: Also jeder, der Lust hat, hier mitzumachen, ist willkommen?
0: Jeder. Das ist eine kostenfreie Teilnahme, die jedem offen steht.
2: Auf die Frage, wo kommt ihr denn alle her, wurden unter anderem Orte wie Magdeburg, Jessen, Zeitz und Stendal, aber auch Leipzig genannt. Also war neben Niedersachsen auch Sachsen vertreten. Und auch ein Mann wanderte mit, Projektkoordinator Sven Wagner, den wir fragten, warum die AOK Sachsen-Anhalt solche Initiativen unterstützt.
3: Weil die Selbsthilfe für uns ein ganz wichtiges Thema ist und deshalb haben wir auch gesagt, wenn gute Projekte auch eingereicht werden, natürlich muss das auch alles im Leitfaden konform sein, aber das haben wir für uns auch so festgestellt und da freuen wir uns natürlich, wenn Initiativen ergriffen werden, die dazu beitragen, die Selbsthilfearbeit auch wertzuschätzen. Und dass sie auch in der Gemeinschaft hier zusammenkommen, sich austauschen. Und für mich ist es sehr wertvoll, mit ihnen einmal zusammenzukommen, um ein bisschen Strategie auch zu besprechen, aber auch um einen schönen Tag einfach zu haben und das herrliche Wetter hier zu genießen.
1: Ich kann sagen, für Sie ist es heute auch ein schöner Arbeitstag.
3: Absolut.
2: Und dann ging es los, flotten Schrittes und frohen Mutes. Bei dem schönen Frühlingswetter, Balsam für die Seele dieser Frauen, die alle viel schlechtere Zeiten hinter sich gelassen haben.

Einst waren sie Glanzstücke der Fahrzeugtechnik. Mehr oder weniger elegant, damals eher mäßig beachtet, weil sie einfach zum Alltag gehörten. Heute ist ihre Technik fast überholt. Doch sie sind dafür zum Hingucker geworden. Egal, wo sie unterwegs sind. Besonders interessant wird es aber für die Interessierten, wenn sie, etwas salopp ausgedrückt, im Dutzend auftreten, sprich bei einem Oldtimer-Treffen. Erstmals wurde am vergangenen Wochenende zur Oldtimer-Ausfahrt nach Hellbra eingeladen. Die Resonanz war für die Veranstalter überwältigend. Nicht nur was die Besucher anging, auch die Besitzer alter Automobile waren überaus zahlreich in den kleinen Ort gekommen. In und um die Reithalle des Hellbraer Zucht- und Ausbildungsstalles Wischkowski war es möglich zu verschnaufen und sich bei gegrillten, gebackenen und eingeschenkten Köstlichkeiten zu stärken. Dass in unseren Bildern so wenig Trubel herrscht, liegt daran, dass sich zu diesem Zeitpunkt alles zur großen Ausfahrt sammelte. Denn die war schließlich der Höhepunkt. Unzählige Simson-Mopeds und Autos aller alten Marken machten sich auf einen Weg durch Hellbra.

0: Wenig später sammelten sich die langsam fahrenden Mobile. Vorn dran der Trecker vom Org-Chef Gerd Wischkowski, der uns noch schnell erzählt, wie die Idee entstanden war.
1: Ja, was soll ich groß dazu sagen? Ich war schon immer Fan von alten Maschinen, alten Geräten und alten Fahrzeugen. Es hat mir immer Spaß gemacht, die anzusehen, aber man hat ja wenig Zeit, wenn man Landwirt ist und auf dem Acker ist, sind alle anderen dann zu festen. Und dann haben wir gesagt, machen wir mal selber. Ja, so ist es entstanden.
2: Nun ist es ja so, wenn man sowas zum ersten Mal macht, dann weiß man nicht, wie ist die Resonanz. Was ist denn jetzt der erste Eindruck bei den Andrang hier?
1: Also ich bin total überwältigt, so viele Fahrzeuge wie da sind, so viele Leute wie gekommen sind, so viel positive Resonanz wie wir hatten. Ich denke doch, es war richtig, was wir gemacht haben.
2: Habt ihr überhaupt einen Überblick, wie viele jetzt zurzeit sozusagen vor Ort sind?
1: Es waren nur über 300.
2: Heißt das dann auch schon mit Blick aufs nächste Jahr, es wird eine Fortsetzung geben oder wie ist das eine Eintagsfliege?
1: Also ich bin keine One-Man-Show, das muss ich mal dazu sagen. Wir haben ein gutes Team um uns drumherum, wir entscheiden das gemeinsam, die anderen sitzen auch hier drüben zum Beispiel drin. Wenn wir dann gemeinsam entschieden haben, dass wir das wieder machen, und ich denke mal, ja, großen Ganzen, ja, wird es das wieder geben, na klar. Wenn es den Leuten gefallen hat, machen wir das gerne wieder. Wir machen das, was den Leuten Spaß macht, wo man ein bisschen Spaß am Leben hat.
2: Wer sonst organisiert, sitzt meistens am Schreibtisch, aber du sitzt jetzt auch gleich hinterm Lenkrad.
1: Ich sitze gleich hinterm Lenkrad, hinter meinem schönen CD, genau, und führe auch den ganzen Trost, also die langsame Tour an.
2: Na dann, viel Spaß und allzeit gute Fahrt.
1: Dankeschön.
0: Na dann, auf geht es und auch diese Oldtimer machten sich auf den Weg. Für Helbra insgesamt ein spektakuläres Event. Aus allen Himmelsrichtungen des Ortes strömten die Neugierigen auf den kleinen Platz nahe der zentralen Kreuzung Klostermannsfels. Man hatte das Gefühl, sämtliche Einwohner des Ortes wollten dieses besondere Ereignis nicht verpassen. Die Stimmung war bei Groß und Klein ausgelassen und voller Erwartung. Der singende Peter, Peter Osmanzig, man kann ihn durchaus als 80-jähriges Klostermannsfelder Original bezeichnen, sorgte mit Musik, live und aus der Konserve für Kurzweil, vom Grill gab es Leckeres und bei den fast sommerlichen Temperaturen wurde die Warteschlange am Getränkestand nicht kürzer. Dann endlich war es soweit. Klostermannsfels Bürgermeister Frank Ochsner ergriff das Wort und blickte zunächst in der Zeit zurück.
3: Der alte Brunnen war weit über 65 Jahre alt. Mein Vater, der hier wenige Häuser weg geboren ist, hat mir erzählt, dass er als Kind im alten Brunnen schon gebadet hat. Nun soll das nicht mehr als Badestätte gelten, sondern als Erholungsort, als Zufluchtsort, dass sich die Menschen daran erfreuen. Ich möchte in diesem Sinne mich auch bedanken bei allen beteiligten Firmen, die hier ihr Handwerk geschickt gezeigt haben. Vor allem bei unseren Bauhofmitarbeitern, die sehr viel Liebe und Fleiß in die Erstellung der Anlage mit eingebracht haben, sowie bei der Verwaltung für die Unterstützung. Hier sieht man einmal mehr, mit wie viel Liebe und Einsatz und Verbundenheit für Klostermannsfeld gearbeitet wird. Das Brunnenfest soll als neue Tradition in Klostermannsfeld jährlich stattfinden.
0: Endlich war der große Moment gekommen.
3: Ich wünsche alles Gute dem Brunnen. Dass er nicht beschädigt wird, halten wir in den Ehren, auch die nächsten Generationen. Ihnen allen ein schönes Brunnenfest, ein schönes langes Maiwochenende und alles Gute. Dankeschön. So, wir zählen gemeinsam rückwärts. 5, 4, 3, 2, 1, Start!
0: Es glückte und aus der Schnauze der Robbe sprudelte das Wasser. Übrigens ist es die Originalrobbe des alten Brunnens, schön restauriert und sozusagen der Brückenschlag zwischen alt und jung. Das zeigte sich auch an den Gästen direkt am Brunnen. Die Kleinsten planschten als erste im kühlen Nass, von den Älteren beobachtet. Die Meinungen der Klostermannsfelder waren durchgeführt.

0: durchweg positiv, obwohl im Vorfeld Diskussionen entbrannt waren. Beim Ideenwettbewerb kamen nicht alle Entwürfe gut an. Der jetzige Brunnen ist daraus ein Kompromiss. Rund 50.000 Euro hat die Verwaltung investiert, um das Projekt vom Herbst 2025 bis jetzt umzusetzen. Fast zur Nebensache geriet da der Trinkwasserspender der Mideva, der nur wenige Meter vom Brunnen entfernt einlädt, den Durst zu stillen. Diejenigen, die darauf aufmerksam wurden und sich Trinkwasser sozusagen selbst kurbelten, waren zufrieden. Es schmeckte köstlich erfrischend.
1: Das Fazit? Mit dem neuen Brunnen hat Kloster Mansfeld ein Kleinod und, wie es der Bürgermeister versprach, auch künftig ein kleines Fest mehr.

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Die Saison im Platzbahnkegeln hat wieder begonnen. Am 1. Mai-Wochenende begegneten sich in den verschiedenen Ansetzungen die 16 Mannschaften, die um den Pokal 2026 spielen. Auf der Anlage an der Waldgaststätte in Ziegelrode galt es am 2. Mai für den PKV Grün-Weiß Ziegelrode 2 und den 1. PKV 1969 Siebigerode 1 mit einem guten Ergebnis in die Pokalrunde zu starten. Ein souveräner Start gelang beiden Mannschaften, auch wenn der ein oder andere Spieler mit seiner Leistung etwas haderte. Für Siebigerode begann Chris Worch. Bereits im ersten Durchgang erzielte er 41 Holz und legte damit einen guten Grundstein. Im zweiten Durchgang kamen 39 Holz hinzu, sodass 80 Holz im Gesamtergebnis auf der Tafel notiert werden konnten. Für die zweite Mannschaft von Ziegelrode ging als erster Lars Silabetschki an den Start. Mit 35 Holz im ersten und 34 Holz im zweiten Durchgang hielt er sich im Mittelfeld der Ziegelröder. Ricky Föhlgraf und Bernd Riedel kratzten mit insgesamt je 76 Holz an der 80er-Marke. Dabei legten beide im ersten Durchgang für die 80 einen guten Start.

Kindergartin. Falco Kühnemund, Sechster bei der Einzellandesmeisterschaft 2025, erkegelte im ersten Durchgang 38 Holz, im zweiten 46. Marvin Müller war mit insgesamt 81 Holz der vierte im Bunde der Siebige Röder, die über 80 Holz erreichten. Nach Streichung des niedrigsten Ergebnisses standen für die Ziegelröder am Ende 372 Holz auf der Tafel, für die Siebige Röder 409 Holz. Bereits am nächsten Wochenende geht es weiter. Dann allerdings mit dem achten Spieltag in der Landesliga.

0: Am 28. April war ein Termin für den ersten Spatenstich für die Baumaßnahme am Fliederweg in Querfurt Süd angesetzt. Dazu begrüßte Bürgermeister Andreas Nette, Vertreter des Querfurter Bauausschusses, der Fraktionsvorsitzenden des Stadtrates, der bauausführenden Firmen sowie der Volkssolidarität und der Wohnungsbaugenossenschaft Querfurt EG.
1: Ja, Hintergrund dieser Maßnahme reicht im Grunde genommen schon eine ganze Weile zurück, denn gerade bis zum Jahr 2021 wurde, mal abgesehen von den Maßnahmen, die vorrangig dann Ende der 90er und Anfang der 2000er gelaufen sind, relativ wenig hier in Querfurt Süd investiert. 2021 haben wir dann ein erstes Zeichen gesetzt am Buchenweg, auch als Gemeinschaftsbaumaßnahme zwischen Stadt Querfurt, Wohnungsbaugenossenschaft und Wohnungsbaugesellschaft. Der Handlungsbedarf ist, denke ich, wenn man sich hier im Wohngebiet bewegt, deutlich sichtbar, sodass wir uns auch über verschiedene Förderkulissen informiert haben. Mit dem Doppelhaushalt 2025-2026 planen wir diese Maßnahme hier am Fliederweg, wohlgemerkt zu 100% aus Eigenmitteln der Stadt, zu dem Zeitpunkt planungsseitig finanziert. Warum? Ich denke, gerade bei den Gehwegen wird es deutlich, aber auch bei der Fahrbahn hier ist Handlungsbedarf gegeben, auch insbesondere aufgrund natürlich unserer Wohnungsbau, unserer Volkssolidarität mit dem ganzen Lieferverkehr, mit dem Gästeverkehr, mit der Kita und so weiter, sodass hier, ich sage mal, eine relativ hohe Frequentierung ist und der Bereich sehr stark genutzt wird. Wir haben dann das Ganze planen lassen, zusammen mit dem Bauamt und dem Büro Böhm. Wir wollen hier auf 200 Meter bituminös die Fahrbahn erneuern, die Gehwege mit Rechteckgrau instand setzen und auch die Müllcontainerstellplätze sowie die Parkstellplätze insgesamt rundum erneuern. Es werden Baufällarbeiten erforderlich sein. Dafür kommen natürlich wieder Ersatzpflanzungen hier auf den Platz. Nach erfolgter Ausschreibung, wo sich 8 Unternehmen beteiligt haben, hat Hochtief Konetzny letztendlich den Zuschlag erhalten. Insgesamt Investitionskosten für diese Baumaßnahme sind rund 630.000 Euro. 20% davon trägt die Wohnungsbaugenossenschaft für die Parkstellflächen und die Containerstellplätze und wir als Stadt Querfurt praktisch den übrigen Teil. Was wir, als wir damals geplant haben, noch nicht wussten, ist der Faktor Sondervermögen, der uns jetzt hier in die Karten spielt, denn, und da ist es auch vom Stadtrat so beschlossen worden, diese Maßnahme werden wir voll aus dem Budget, rund 4,2 Millionen Euro bekommt ja die Stadt Querfurt aus dem Sondervermögen des Bundes, also zu 100% finanzieren, sodass also letztendlich damit auch eine Entlastung für unseren Haushalt und letztendlich damit auch eine Komponente für unsere Haushaltskonsolidierung.

0: Konsolidierungsmaßnahme darüber beigetragen wird. Diese Baumaßnahme hier am Fliederweg ist im Grunde genommen der Auftakt für eine ganze Reihe von weiteren Baumaßnahmen, die wir planen, noch in diesem Jahr hier in Querfurt Süd stattfinden zu lassen. Wir wollen im Grunde genommen sämtliche noch nicht sanierten Fahrbahnen hier in Querfurt Süd erneuern. Also Ahornstraße, Pappelstraße, Buchen- und Eichenweg sind damit umfasst, sodass diese Maßnahmen, die hier stattfinden, zusammen mit der Fliederwegmaßnahme, insgesamt ja, fünf Maßnahmen von insgesamt 12 Tiefbaumaßnahmen, Tiefbauprojekten, die wir dieses Jahr in die Umsetzung bringen wollen, darstellen. Das alles insgesamt umfasst ein Investitionsvolumen von rund 4,2 Millionen Euro, von dem auch ein Großteil auf den Ortsteilen verstoffwechselt wird. Und allein hier in Querfurt Süd wollen wir dieses Jahr insgesamt über die genannten Maßnahmen rund 1 Million Euro investieren.
1: Dann konnten alle maßgeblich Beteiligten den symbolischen ersten Spatenstich vollziehen. Das Ziel der Maßnahme ist eine nachhaltige Verbesserung der Straßeninfrastruktur und somit auch des Wohnumfeldes insgesamt in Querfurt Süd.

0: Schweize und Walhausen. 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

0: Auch in diesem Jahr führte die Ganztagsschule Anne Frank in Hettstedt am 30. April ihren Tag der Verkehrserziehung durch. Auch der Hettstedter Bürgermeister Frank Tallich wollte sich über das Angebot informieren und wurde von Patricia Weidner begrüßt. Wir nutzten die Gelegenheit, mit ihr über diesen Tag zu sprechen.
1: Wir haben heute unseren Verkehrserziehungstag, den wir alljährlich hier stattfinden lassen, einfach damit die Kinder im Bereich Verkehr, Bildung, Erziehung, Umweltbewusstsein geschult werden. Wir haben wieder mal vielfältige Partner gewinnen können. Unter anderem dürfen die Neuntklässler momentan ihren Erste-Hilfe-Schein für den Führerschein machen bei der Erste-Hilfe-Schule Müller, die ist extra gekommen aus Gerbstedt. Dann haben wir die NASA für ein Mobilitätsprojekt und die DB-Sicherheit vor Ort. Die Verkehrswacht ist draußen und macht mal wieder sozusagen deutlich, wie das Fahrverhalten ist, wie das Bremsverhalten sein kann, wenn man wirklich über den Berg fährt und dann kommt ein Ball gerollt, wie weit ein Fahrer dann das Bremsen einfach, wie schwer das ist, so schnell zum Stehen zu kommen. Der Überschlagssimulator ist mit vor Ort. Wir haben die Polizei vor Ort, die den Kindern auch einfach mal hier draußen eine, wie heißt es denn, Verschreck, Geschwindigkeitsmessung machen. Und hier draußen einfach auch zeigen, wie es ist, unter Alkoholeinfluss sozusagen sich zu bewegen mit der Alkoholbrille. Und wir haben auch die Drogenpräventionsstelle aus Sangerhausen mit Frau Schmidt vor Ort, die den Kindern deutlich macht, wie es ist, im Straßenverkehr sich unter Alkohol- und Drogeneinfluss zu bewegen.
0: Sie freute sich auch darüber, wie gut dieser Tag der Verkehrserziehung jedes Jahr bei den Schülern und Schülerinnen ankommt.
1: Also im Prinzip schlagen sie sich um die Stationen und Projekte. Sie wollen sozusagen am liebsten alle gleichzeitig, aber wir verteilen die Stationen natürlich auf die Jahrgänge, sodass in der 5 sozusagen das eine stattfindet, in 6 das andere. Und somit können sie sich immer schon auf das nächste Jahr freuen. Da wird dann schon immer gefragt, wann sind wir da, wann sind wir da. Und das ist natürlich über die Jahre, begleitet sie der Verkehrserziehungstag einfach auch und die ganzen Projekte und die ganzen Partner.
0: An diesem Tag stand also ein abwechslungsreiches und lehrreiches Programm für die Schülerinnen und Schüler der Ganztagsschule Anne Frank auf dem Programm. Und für Prävention kann ja eigentlich nicht genug getan werden.
2: Die 29. Eisleber Frühlingswiese lockte wieder viele tausende Besucher in die Lutherstadt. Bereits zur Eröffnung am 30. April zeigte sich das Wetter von seiner besten Seite. Traditionell waren Gäste aus Politik und Wirtschaft gekommen, um die Eröffnung mitzuerleben. Zur Einstimmung gab es eine musikalische Darbietung von den Kindern der Kita Bummi.
3: Immer.

0: Zur Frühlingswiese, am Eingangsportal aufgereiht, begrüßen einige der vielen Wiesi-Figuren die Besucher. Ein Anblick, auf den auch Bürgermeister Carsten Staub in seinen begrüßenden Worten einging.
1: Mittlerweile haben wir 90 Wiesis, ein Teil sehen Sie hier präsentiert. Viele Unternehmen nutzen diese wunderbare Möglichkeit der Werbung für ihr Unternehmen, für ihre tollen Produkte. Und es freut mich insbesondere, dass es nach wie vor diese Beliebtheit hat. Seit 1998 gibt es dieses Format, die, ja, ich sage mal, kleine Form der großen Wiese. Aber mittlerweile ist fast kein Unterschied mehr. Über 100.000 Besucher fast jedes Jahr. Und ich bin mir ziemlich sicher, mit Unterstützung der Sonne und des langen Wochenendes werden wir das auch in diesem Jahr schaffen.
0: Punkt 14 Uhr wurde der offizielle Akt vorgenommen. Mit dem Durchschneiden des Bandes war die Frühlingswiese eröffnet. Traditionell gehen Wiesi, Bürgermeister Staub und eine kleine Schar von Interessierten auf der Gewerbeschau Reformer von Stand zu Stand. 25 Unternehmen aus den verschiedensten Branchen waren mit ihren Angeboten vor Ort. Da fiel die Entscheidung zwischen Staubsauger und jeder Menge Pferdestärken auf zwei Rädern auch dem Bürgermeister nicht leicht. An der Seite von Bürgermeister und Wiesi war auch die Blütenkönigin des Seegebietes Mansfelder Land, Kim, die Erste. Seit gut einer Woche gekrönt, freute sie sich auf diesen ersten offiziellen Auftritt.
2: Einfach ein schönes Gefühl, wenn man was repräsentiert und die Leute dann einen auch freundlich gegenübertreten und einfach sagen, schön, dass sie das machen. Ja.
0: Ganz offiziell war eine kleine Delegation der Ortsfeuerwehr Litzelsdorf aus Österreich das erste Mal in der Lutherstadt. Litzelsdorf ist genau wie Lutherstadt Eisleben die Partnerstadt von Memmingen.
3: Wir hatten bei unserem Besuch von der Feuerwehr Memmingen hatten wir Kameraden aus der Feuerwehr Helfter dabei. Und denen hat es bei uns so gut gefallen, dass wir eine Gegeneinladung bekommen haben und zu so einem netten Besuch heute und mit einer Kirmes, da sind wir sehr gerne dem nachgekommen und freuen uns natürlich, dass da zu sein.
0: Karussell fahren, die Riesenrutsche hinuntersausen, Salto schlagen, das Losglück herausfordern und vor allem Eisschlecken, hieß es das ganze Wochenende. Seit über 15 Jahren finden zur Frühlingswiese auf einem abgegrenzten Areal die Waldarbeitermeisterschaften statt. Danny Kloska, Forstwirtschaftsmeister im Landesforstbetrieb Sachsen-Anhalt, verriet uns, dass die Lutherstadt bei den Waldarbeitern gut ankommt.
4: Wir haben nur 55 Startplätze und die sind mehrfach überzeichnet, sodass wir nicht jeden Bewerber oder Wettkämpfer auch hier einladen konnten. Bei 55 muss man Cut machen und es wären gerne auch 70 gekommen. Daran sieht man, wie groß der Magnet ist im Eisleben. Und haben auch sehr hochkarätige Starter aus der Bundesrepublik. Die deutsche Nationalmannschaft schneidet mit morgen. Die sind gerade von der WM wiedergekommen, sind Vize-Weltmeister geworden. Jeder der Nationalmannschaftsmitglieder hat eine Goldmedaille in der Einzeldisziplin geholt. Wir haben einen Weltrekord nach Hause geholt oder einen Weltrekord geschnitten bei der Entastung. Also da sind wir schon sehr stolz drauf, dass wir auch die Nationalmannschaft hier auf unserer Meisterschaft begrüßen können.
0: Bereits um 9 Uhr am 1. Mai ging es dann bei den Waldarbeitern los. Nach einer kurzen Eröffnung durch Forstwirt Nils Hoffmann und Johannes Brodowski, stellvertretender Leiter des Forstbetriebs Süd, stand für 4 Teilnehmer gleich die Königsdisziplin auf dem Plan, die Zielfällung. Luis Kolb, frisch gebackener Vize-Weltmeister in der U24, holte in dieser Disziplin zusätzlich den Weltmeistertitel mit 656 von 660 Punkten. In Eisleben ging er somit hochmotiviert an den Start. 624 Punkte erkämpfte er an diesem Tag und landete damit dieses Mal nicht ganz vorn. Spannend ging es natürlich auch bei den Disziplinen Präzisionsschnitt und Kettenwechsel zu.

0: Rennbahnfahrer. Und das Ding wird einmal als Schwester, der Rennwechsler, ihr habt den. Es geht sehr, sehr flott.
1: Zwei Tage Waldarbeitsmeisterschaften, vier Tage Frühlingswiese mit Reformer. Der Mai startete in Eisleben mit viel Vergnügen.
2: Eigentlich stehen die 13 Hektar des Rosariums in der Berg- und Rosenstadt Sangerhausen, wie jetzt schon zweimal in diesem Text erwähnt, im Zeichen der Rose. Doch derzeit dominieren die Frühblüher das Gelände und erfreuen die Besucher mit einer frischen, fröhlichen Farbenpracht. Dennoch waren am 1. Mai jede Menge Besucher aus nah und fern gekommen, um gemeinsam mit dem Team der Anlage in die Saison zu starten. Das hatte für diesen Tag wieder einiges organisiert.
3: Großer Garten- und Pflanzenmarkt, ja, und wie man sieht, das ist voll. Also wir haben knapp 50 Aussteller, ist für jeden was dabei. Und ja, es ist eine super Veranstaltung mittlerweile, etabliert, viele, viele Leute aus nah und fern. Und ich glaube, es läuft ganz gut. Die Mitarbeiter sind glücklich. Es war eine harte Vorbereitung, wie jedes Jahr immer aufs Gleiche. Aber ich bin stolz. Ich kann mich auch nur bedanken bei meinen Mitarbeitern, weil es ist viel Arbeit, viel Vorbereitung.
4: Die Saison beginnt, wenn man so aufs Jahr schaut. Was sind so die Höhepunkte? Da gibt es sicherlich bestimmt die typischen, aber vielleicht auch atypische.
3: Genau, die typische ist heute der 1. Mai und dann geht es natürlich los, gleich im Juni, Ende Mai das Chortreffen, das traditionelle. Und dann im Juni Berg- und Rosenfest, Nacht der 1000 Lichter, diesmal an einem Tag. Und dann Rose trifft Kunst, Picknickkonzerte beginnt ab nächste Woche, ab 10. Mai, jeden Monat bis September. Viele, viele weitere Veranstaltungen in der Rosenarena, Art und Garfunkel, Semino Rossi, Pink Choice, also Pink Floyd Show. Ist für jeden was dabei. Wir haben knapp 110 Veranstaltungen jetzt in der Saison. Also ist pickepacke voll. Einfach mal auf unsere Homepage schauen, www.europa-rosalm.de, und da kann sich jeder sein Highlight raussuchen.
2: Doch bleiben wir heute beim Saisonstart. Es wurde flaniert, fotografiert, bestaunt und gekauft. Die zahlreichen Stände sowohl an der Rosenarena als auch im Eingangsbereich boten Pflanzen aller Couleur. Dies im wahrsten Sinne des Wortes bei den Blumen, aber natürlich waren auch Gemüsepflanzen, Kräuter und Obstgewächse im Angebot. Dank der Beratung durch die Händler griffen die Gäste auch gern in die Pflanzenkisten und anschließend zur Geldbörse. Ein erfolgreicher Tag für beide Seiten. Ganz nebenbei sorgten musikalische Gäste für Unterhaltung, wie beispielsweise der Ziegelröder Spielmannszug.

0: An diesem Tag galten übrigens die Eintrittspreise der Nebensaison. Doch wie sieht es denn aus, wenn künftig die Rosen in Blüte stehen? Muss man dann in diesem Jahr bei einem Besuch des Rosariums tiefer in die Tasche greifen?
1: Nein, wir haben wirklich lange überlegt und wie du schon sagst, es wird überall teurer, alles steigt. Aber wir haben gesagt, nein, wir lassen die Eintrittspreise gleich. Also die Tageseintrittspreise sind identisch vom letzten Jahr. Das Einzige, was wir erhöht haben, ist die Dauerkarte. Die ist von 40 auf 45 Euro gestiegen, aber ansonsten ist alles gleich geblieben. Und ich denke mal, die Besucher werden uns danken und werden genauso zahlreich kommen wie im letzten Jahr.

0: Mit solchen beschwingten Klängen begann der 1. Mai an der Feuerwehr Helfta. Dort hatte man zum traditionellen Tag der offenen Tür eingeladen. Die ersten Gäste waren bereits zur Eröffnung durch Ortswehrleiter Ramon Friedling anwesend. Bürgermeister Carsten Staub ging an diesem Tag seinem Ehrenamt als Feuerwehrmann nach und engagierte sich für den Nachwuchs der Feuerwehr. Lose für 1 Euro das Stück wechselten fast ständig den Besitzer. Und mit gespannter Erwartung wurden diese dann geöffnet. Besonders spektakulär der Gewinn einer Bratwurst, denn die musste sich der Gewinner mit Hilfe der 42 Meter Drehleiter der Feuerwehr vom Maibaum holen. Okay, es ging nur rund 16 Meter nach oben, aber das war durch das Schaukeln des Leiterkorbes für manche Gewinner und Mitfahrer schon das höchste der Gefühle. Die jungen Gäste konnten übrigens eine Stempelkarte nehmen und damit verschiedene Stationen durchlaufen. So war Geschicklichkeit gefragt, als es darum ging, eine Kugel von einem Kastenende zum anderen zu bewegen. Gar nicht so einfach. Gleiches galt für den berühmten heißen Draht. Da dies alles Spaß machte, waren die Stände auch dicht umlagert. Apropos Spaß haben. Was ist das Schönste und Wichtigste für einen Feuerwehrmann? Richtig, mit dem Schlauch Wasser verspritzen. Klar, dass dies als Aktivität nicht fehlen durfte. Die Kids waren mit absolutem Eifer bei der Sache. Dass Basteln und Schminken für die Kleinen möglich war, muss fast gar nicht erwähnt werden. Es ist ja heute fast selbstverständlich. Die Sonne strahlte und so konnte man den Besuchern sichtlich ansehen, wie sie diesen Start in den Tag genossen. Ein Bierchen oder Saft, etwas Leckeres der Volksküche zum Futtern und Entspannen. Herrlich. Doch ein bisschen Aktivität war dann doch noch notwendig. Bei den Stadtwerken. Die waren auch vor Ort. Einerseits mit einem Glücksrad, bei dem auch so manche Kleinigkeit ergattert werden konnte, andererseits mit einem Tresor und 100 Schlüsseln. Doch nur einer passte. Wer wollte, konnte sein Glück versuchen, einen auswählen und versuchen, den Tresor zu öffnen. Passte der Schlüssel, durfte man sich etwas aussuchen. Wenn nicht, dann vielleicht beim nächsten Mal. Hauptanlass für die Anwesenheit der Eisleber Stadtwerke war allerdings der Start der SLE Dorf Challenge. Geschäftsführer Ronny Strebe erklärt, was sich dahinter verbirgt.
1: Ja, wir starten heute hier in Helfta bei bestem Wetter am 1. Mai mit der SLE Dorf Challenge. Wir sind ja ein regionales Unternehmen, mit den Ortschaften, mit der Lutherstadt Eisleben, stark verbundenes Unternehmen. Und wir haben uns in diesem Jahr gedacht, dass wir eine Dorf-Challenge starten, um auch alle 11 Ortsteile der Lutherstadt Eisleben mit einzubeziehen. Und heute ist der Auftakt.
2: Was müssen denn die Teilnehmer machen?
1: Ja, wir haben, wie man am Stand auch sieht, 2 Hometrainer, ja, 2 Fahrräder sozusagen. Und jetzt geht es darum, dass in jedem Dorf 3 Stunden lang geradelt wird. Das heißt, alle Bewohner, Mitbürger der Ortschaften sind aufgerufen, mitzumachen. Und die meisten Kilometer einfahren, werden dann auch am Ende gewinnen. Das Ganze werden wir auch veröffentlichen auf unserer Homepage. Ja, dort kann man verfolgen, welches Dorf gerade die Nase vorn hat. Und dann natürlich auch mitfiebern und dann natürlich auch sich anspornen lassen, noch besser zu werden, uns besser zu sein.
2: Was wartet auf den Gewinner?
1: Ja, wir haben uns Folgendes ausgedacht. Wir wollen in den Ortschaften Lieblingsplätze schaffen. Wir werden also jede Ortschaft auch als Anerkennung fürs Mitmachen eine Sitzbank sponsern. Und die Gewinner werden dann eine Sitzraufe gewinnen, sodass sie dann auch im Ort, in der Mitte des Ortes, dann auch einen schönen Platz haben, wo sie sich treffen können, wo sie gemeinsam auch Zeit verbringen können.
0: 11 Ortsteile, 14 Dörfer. Das ist das Ziel, wobei als nächstes Osterhausen auf dem Plan steht.

0: Doch der Auftakt, zünftig mit Countdown, wurde in Hälfter gegeben.
1: 4, 3, 2, 1, Schluss!
0: Ortswehrleiter der Feuerwehr Hälfter und in Personalunion gleichzeitig Stadtwehrleiter der Feuerwehr Lutherstadt Eisleben, Ramon Friedling, sowie die Ortsbürgermeisterin Hälfters, Dana Friedling, waren die ersten Starter. Sozusagen ein Familienduell. Während die nun kräftig in die Pedale traten, warteten genügend Nachfolger fürs Radfahren schon. Unter ihnen natürlich auch Bürgermeister Carsten Staub, fast ein Vollprofi auf dem Rad.
2: Ja, ich bin passionierter Radfahrer. Also wenn Sport, dann Radfahren.
3: Wie lange fährst du jetzt?
2: Naja, ich denke mal 5 Minuten habe ich mir vorgenommen, so aus der Kalten heraus und aufgewärmt, aber ich denke, das schaffe ich.
0: Also, die Challenge läuft und Hälfter legte am Ende der 3 Stunden mit insgesamt 77 gefahrenen Kilometern vor. Mal sehen, was die anderen Orte daraus machen.
4: Zeigt jetzt auch, was der Graf hat gelesen.

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0: Das Reit- und Sporthotel Nordmann in Stangerode war am 4. Mai 2026 Ausgangspunkt zur 13. Wanderung der Hetstedter Gruppe Frauenselbsthilfe Krebs im Landesverband Sachsen-Anhalt. Und während Wanderfreundin Ursula Westkemper sich um eine gut gehbare Route rings um Stangerode gekümmert hatte, organisierte Heidemarie Pelleter das Drumherum für diesen Wandertag im 25. Jahr des Bestehens der Gruppe.
1: Ein schönes Projekt, gefördert von der AOK, das wir im Landesverband jedes Jahr durchführen.
2: Heute hier in Stangerode, was haben Sie vorgenommen?
1: Wir wollen zur schönen Aussicht und zum Rügericht und dann wieder zurück und uns im Anschluss noch den Wildpark anschauen.
2: Worum handeln sich die Gespräche, wenn Sie hier wandern?
1: Auf jeden Fall um gute Laune, um Kraft. Das Projekt heißt ja auch Grenzen überschreiten. Wir überschreiten unsere körperlichen Grenzen und manchmal auch die Landesgrenzen. Wir haben auch eine Mitstreiterin aus Niedersachsen dabei.
2: Was für Frauen sind denn das so in Ihrer Gruppe?
1: Zu 99% betroffene Frauen mit gynäkologischen Erkrankungen, hauptsächlich Brustkrebserkrankungen. Aber wir sind auch offen für andere Erkrankungen, was den Krebs betrifft.
2: Also jeder, der Lust hat, hier mitzumachen, ist willkommen?
1: Jeder. Das ist eine kostenfreie Teilnahme, die jedem offen steht.
0: Auf die Frage, wo kommt ihr denn alle her, wurden unter anderem Orte wie Magdeburg, Jessen, Zeitz und Stendal, aber auch Leipzig genannt. Also war neben Niedersachsen auch Sachsen vertreten. Und auch ein Mann wanderte mit, Projektkoordinator Sven Wagner, den wir fragten, warum die AOK Sachsen-Anhalt solche Initiativen unterstützt.
3: Weil die Selbsthilfe für uns ein ganz wichtiges Thema ist und deshalb haben wir auch gesagt, wenn gute Projekte auch eingereicht werden, natürlich muss das auch alles im Leitfaden konform sein, aber das haben wir für uns auch so festgestellt und da freuen wir uns natürlich, wenn Initiativen ergriffen werden, die dazu beitragen, die Selbsthilfearbeit auch wertzuschätzen. Und dass sie auch in der Gemeinschaft hier zusammenkommen, sich austauschen. Und für mich ist es sehr wertvoll, mit ihnen einmal zusammenzukommen, um ein bisschen Strategie auch zu besprechen, aber auch um einen schönen Tag einfach zu haben und das herrliche Wetter hier zu genießen.
2: Ich kann sagen, für Sie ist es heute auch ein schöner Arbeitstag.
3: Absolut.
0: Und dann ging es los, flotten Schrittes und frohen Mutes. Bei dem schönen Frühlingswetter, Balsam für die Seele dieser Frauen, die alle viel schlechtere Zeiten hinter sich gelassen haben.

Einst waren sie Glanzstücke der Fahrzeugtechnik. Mehr oder weniger elegant, damals eher mäßig beachtet, weil sie einfach zum Alltag gehörten. Heute ist ihre Technik fast überholt. Doch sie sind dafür zum Hingucker geworden. Egal, wo sie unterwegs sind. Besonders interessant wird es aber für die Interessierten, wenn sie, etwas salopp ausgedrückt, im Dutzend auftreten. Sprich, bei einem Oldtimer-Treffen. Erstmals wurde am vergangenen Wochenende zur Oldtimer-Ausfahrt nach Hellbra eingeladen. Die Resonanz war für die Veranstalter überwältigend. Nicht nur was die Besucher anging, auch die Besitzer alter Automobile waren überaus zahlreich in den kleinen Ort gekommen. In und um die Reithalle des Hellbraer Zucht- und Ausbildungsstalles Wischkowski war es möglich zu verschnaufen und sich bei gegrillten, gebackenen und eingeschenkten Köstlichkeiten zu stärken. Dass in unseren Bildern so wenig Trubel herrscht, liegt daran, dass sich zu diesem Zeitpunkt alles zur großen Ausfahrt sammelte. Denn die war schließlich der Höhepunkt. Unzählige Simson-Mopeds und Autos aller alten Marken machten sich auf einen Weg durch Hellbra.

0: Wenig später sammelten sich die langsam fahrenden Mobile. Vorn dran der Trecker vom Org-Chef Gerd Wischkowski, der uns noch schnell erzählt, wie die Idee entstanden war.
1: Ja, was soll ich groß dazu sagen? Ich war schon immer Fan von alten Maschinen, alten Geräten und alten Fahrzeugen. Es hat mir immer Spaß gemacht, die anzusehen, aber man hat ja wenig Zeit, wenn man Landwirt ist und auf dem Acker ist, sind alle anderen dann zu festen. Und dann haben wir gesagt, machen wir mal selber. Ja, so ist es entstanden.
2: Nun ist es ja so, wenn man sowas zum ersten Mal macht, dann weiß man nicht, wie ist die Resonanz. Was ist denn jetzt der erste Eindruck bei dem Andrang hier?
1: Also ich bin total überwältigt, so viele Fahrzeuge wie da sind, so viele Leute wie gekommen sind, so viel positive Resonanz wie wir hatten. Ich denke doch, es war richtig, was wir gemacht haben.
2: Habt ihr überhaupt einen Überblick, wie viele jetzt zurzeit sozusagen vor Ort sind?
1: Es waren nur über die 300.
2: Heißt das dann auch schon mit Blick aufs nächste Jahr, es wird eine Fortsetzung geben oder wie ist das eine Eintagsfliege?
1: Also ich bin keine One-Man-Show, das muss ich mal dazu sagen. Wir haben ein gutes Team um uns drumherum, wir entscheiden das gemeinsam, die anderen sitzen auch hier drüben zum Beispiel drin. Wenn wir dann gemeinsam entschieden haben, dass wir das wieder machen, und ich denke mal, ja, großen Ganzen, ja, wird es das wieder geben, na klar. Wenn es den Leuten gefallen hat, machen wir das gerne wieder. Wir machen das, was den Leuten Spaß macht, wo man ein bisschen Spaß am Leben hat.
2: Wer sonst organisiert, sitzt meistens am Schreibtisch, aber du sitzt jetzt auch gleich hinterm Lenkrad.
1: Ich sitze gleich hinterm Lenkrad, hinter meinem schönen CD, genau, und führe auch den ganzen Trost, also die langsame Tour an.
2: Na dann, viel Spaß und allzeit gute Fahrt.
1: Dankeschön.
0: Na dann, auf geht es und auch diese Oldtimer machten sich auf den Weg. Für Helbra insgesamt ein spektakuläres Event. Aus allen Himmelsrichtungen des Ortes strömten die Neugierigen auf den kleinen Platz nahe der zentralen Kreuzung Klostermannsfels. Man hatte das Gefühl, sämtliche Einwohner des Ortes wollten dieses besondere Ereignis nicht verpassen. Die Stimmung war bei Groß und Klein ausgelassen und voller Erwartung. Der singende Peter, Peter Osmanzig, man kann ihn durchaus als 80-jähriges Klostermannsfelder Original bezeichnen, sorgte mit Musik, live und aus der Konserve für Kurzweil, vom Grill gab es Leckeres und bei den fast sommerlichen Temperaturen wurde die Warteschlange am Getränkestand nicht kürzer. Dann endlich war es soweit. Klostermannsfels Bürgermeister Frank Ochsner ergriff das Wort und blickte zunächst in der Zeit zurück.
3: Der alte Brunnen war weit über 65 Jahre alt. Mein Vater, der hier wenige Häuser weg geboren ist, hat mir erzählt, dass er als Kind im alten Brunnen schon gebadet hat. Nun soll das nicht mehr als Badestätte gelten, sondern als Erholungsort, als Zufluchtsort, dass sich die Menschen daran erfreuen. Ich möchte in diesem Sinne mich auch bedanken bei allen beteiligten Firmen, die hier ihr Handwerk geschickt gezeigt haben. Vor allem bei unseren Bauhofmitarbeitern, die sehr viel Liebe und Fleiß in die Erstellung der Anlage mit eingebracht haben, sowie bei der Verwaltung für die Unterstützung. Hier sieht man einmal mehr, mit wie viel Liebe und Einsatz und Verbundenheit für Klostermannsfeld gearbeitet wird. Das Brunnenfest soll als neue Tradition in Klostermannsfeld jährlich stattfinden.
0: Endlich war der große Moment gekommen.
3: Ich wünsche alles Gute dem Brunnen. Dass er nicht beschädigt wird, halten wir in den Ehren, auch die nächsten Generationen. Ihnen allen ein schönes Brunnenfest, ein schönes langes Maiwochenende und alles Gute. Dankeschön. So, wir zählen gemeinsam rückwärts. 5, 4, 3, 2, 1, Start!
0: Es glückte und aus der Schnauze der Robbe sprudelte das Wasser. Übrigens ist es die Originalrobbe des alten Brunnens, schön restauriert und sozusagen der Brückenschlag zwischen alt und jung. Das zeigte sich auch an den Gästen direkt am Brunnen. Die Kleinsten planschten als erste im kühlen Nass, von den Älteren beobachtet. Die Meinungen der Klostermannsfelder waren durchweg positiv, obwohl im Vorfeld Diskussionen entbrannt waren. Beim Ideenwettbewerb kamen nicht alle Entwürfe gut an. Der jetzige Brunnen ist daraus ein Kompromiss. Rund 50.000 Euro hat die Verwaltung investiert, um
4: die Saison im Platzbahnkegeln hat wieder begonnen. Am ersten Maiwochenende begegneten sich in den verschiedenen Ansetzungen die 16 Mannschaften, die um den Pokal 2026 spielen. Auf der Anlage an der Waldgaststätte in Ziegelrode galt es am 2. Mai für den PKV Grün-Weiß Ziegelrode 2 und den ersten PKV

1969 Siebigerode 1 mit einem guten Ergebnis in die Pokalrunde zu starten. Ein souveräner Start gelang beiden Mannschaften, auch wenn der ein oder andere Spieler mit seiner Leistung etwas haderte. Für Siebigerode begann Chris Worch. Bereits im ersten Durchgang erzielte er 41 Holz und legte damit einen guten Grundstein. Im zweiten Durchgang kamen 39 Holz hinzu, sodass 80 Holz im Gesamtergebnis auf der Tafel notiert werden konnten. Für die zweite Mannschaft von Siegelrode ging als erster Lars Silabetschki an den Start. Mit 35 Holz im ersten und 34 Holz im zweiten Durchgang hielt er sich im Mittelfeld der Siegelröder. Ricky Föhlgraf und Bernd Riedel kratzten mit insgesamt je 76 Holz an der 80er-Marke. Dabei legten beide im ersten Durchgang für die 80 einen guten Start hin. Ricky Föhlgraf erkegelte 39 Holz, Bernd Riedel sogar 44. Der zweite Durchgang lief vor allem für Bernd nicht wie erhofft. Mit 32 Holz fiel das Ergebnis deutlich niedriger als im ersten Durchgang aus. Jens Winkler erreichte für die Siegelröder das beste Ergebnis. 44 Holz im ersten Durchgang, 40 im zweiten. Für das Gesamtergebnis trug er somit 84 Holz bei. Bei Siebigerodes erster Mannschaft ist die 80er-Marke fast ein Muss. Vier der sechs Kegler erreichten dies auch am Spieltag. Roy Henze blieb mit 79 Holz knapp darunter.

0: Falco Kühnemund und Marcel Würzberg steuerten mit 84 und 85 Holz die beiden besten Ergebnisse für die Mannschaftswertung bei. Man könnte meinen, dass Marcel Würzberg mit 45 Holz im ersten und 40 Holz im zweiten Durchgang durchaus zufrieden war. Aber während des Spiels klang das durchaus anders.
1: Nein!
0: Falco Kühnemund, Sechster bei der Einzellandesmeisterschaft 2025, erkegelte im ersten Durchgang 38 Holz, im zweiten 46. Marvin Müller war mit insgesamt 81 Holz der vierte im Bunde der Siebigeröder, die über 80 Holz erreichten. Nach Streichung des niedrigsten Ergebnisses standen für die Ziegelröder am Ende 372 Holz auf der Tafel, für die Siebigeröder 409 Holz. Bereits am nächsten Wochenende geht es weiter. Dann allerdings mit dem achten Spieltag in der Landesliga.

0: Am 28. April war ein Termin für den ersten Spatenstich für die Baumaßnahme am Fliederweg in Querfurt Süd angesetzt. Dazu begrüßte Bürgermeister Andreas Nette, Vertreter des Querfurter Bauausschusses, der Fraktionsvorsitzenden des Stadtrates, der bauausführenden Firmen sowie der Volkssolidarität und der Wohnungsbaugenossenschaft Querfurt EG.
1: Ja, Hintergrund dieser Maßnahme reicht im Grunde genommen schon eine ganze Weile zurück, denn gerade bis zum Jahr 2021 wurde, mal abgesehen von den Maßnahmen, die vorrangig dann Ende der 90er und Anfang der 2000er gelaufen sind, relativ wenig hier in Querfurt Süd investiert. 2021 haben wir dann ein erstes Zeichen gesetzt am Buchenweg, auch als Gemeinschaftsbaumaßnahme zwischen Stadt Querfurt, Wohnungsbaugenossenschaft und Wohnungsbaugesellschaft. Der Handlungsbedarf ist, denke ich, wenn man sich hier im Wohngebiet bewegt, deutlich sichtbar, sodass wir uns auch über verschiedene Förderkulissen informiert haben. Mit dem Doppelhaushalt 2025-2026 planen wir diese Maßnahme hier am Fliederweg, wohlgemerkt zu 100% aus Eigenmitteln der Stadt, zu dem Zeitpunkt planungsseitig finanziert. Warum? Ich denke, gerade bei den Gehwegen wird es deutlich, aber auch bei der Fahrbahn hier ist Handlungsbedarf gegeben, auch insbesondere aufgrund natürlich unserer Wohnungsbau, unserer Volkssolidarität mit dem ganzen Lieferverkehr, mit dem Gästeverkehr, mit der Kita und so weiter, sodass hier, ich sage mal, eine relativ hohe Frequentierung ist und der Bereich sehr stark genutzt wird. Wir haben dann das Ganze planen lassen, zusammen mit dem Bauamt und dem Büro Böhm. Wir wollen hier auf 200 Meter bituminös die Fahrbahn erneuern, die Gehwege mit Rechteckgrau instand setzen und auch die Müllcontainerstellplätze sowie die Parkstellplätze insgesamt rundum erneuern. Es werden Baufällarbeiten erforderlich sein, dafür kommen natürlich wieder Ersatzpflanzungen hier auf den Platz. Nach erfolgter Ausschreibung, wo sich 8 Unternehmen beteiligt haben, hat Hochtief Konetzny letztendlich den Zuschlag erhalten. Insgesamt Investitionskosten für diese Baumaßnahme sind rund 630.000 Euro. 20% davon trägt die Wohnungsbaugenossenschaft für die Parkstellflächen und die Containerstellplätze und wir als Stadt Querfurt praktisch den übrigen Teil. Was wir, als wir damals geplant haben, noch nicht wussten, ist der Faktor Sondervermögen, der uns jetzt hier in die Karten spielt, denn und da ist es auch vom Stadtrat so beschlossen worden, diese Maßnahme werden wir voll aus dem Budget, rund 4,2 Millionen Euro bekommt ja die Stadt Querfurt aus dem Sondervermögen des Bundes, also zu 100% finanzieren, sodass also letztendlich damit auch eine Entlastung für unseren Haushalt und letztendlich damit auch eine Komponente für unsere Haushaltskonsolidierungsmaßnahme darüber beigetragen wird. Diese Baumaßnahme hier am Fliederweg ist im Grunde genommen der Auftakt für eine ganze Reihe von weiteren Baumaßnahmen, die wir planen, noch in diesem Jahr hier in Querfurt Süd stattfinden zu lassen. Wir wollen im Grunde genommen sämtliche noch nicht sanierten Fahrbahnen hier in Querfurt Süd erneuern. Also Ahornstraße, Pappelstraße, Buchen- und Eichenweg sind damit umfasst, sodass diese Maßnahmen, die hier stattfinden, zusammen mit der Fliederwegmaßnahme insgesamt ja, 4 Maßnahmen, 5 Maßnahmen von insgesamt 12 Tiefbaumaßnahmen, Tiefbauprojekten, die wir dieses Jahr in die Umsetzung bringen wollen, darstellen. Das alles insgesamt umfasst ein Investitionsvolumen von rund 4,2 Millionen Euro, von dem auch ein Großteil auf den Ortsteilen verstoffwechselt wird. Und allein hier in Querfurt Süd wollen wir dieses Jahr insgesamt über die genannten Maßnahmen rund 1 Million Euro investieren.
0: Dann konnten alle maßgeblich Beteiligten den symbolischen ersten Spatenstich vollziehen. Das Ziel der Maßnahme ist eine nachhaltige Verbesserung der Straßeninfrastruktur.
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0: Auch in diesem Jahr führte die Ganztagsschule Anne Frank in Hettstedt am 30. April ihren Tag der Verkehrserziehung durch. Auch der Hettstedter Bürgermeister Frank Tallich wollte sich über das Angebot informieren und wurde von Patricia Weidner begrüßt. Wir nutzten die Gelegenheit, mit ihr über diesen Tag zu sprechen.
1: Wir haben heute unseren Verkehrserziehungstag, den wir alljährlich hier stattfinden lassen, einfach damit die Kinder im Bereich Verkehr, Bildung, Erziehung, Umweltbewusstsein geschult werden. Wir haben wieder mal vielfältige Partner gewinnen können. Unter anderem dürfen die Neuntklässler momentan ihren Erste-Hilfe-Schein für den Führerschein machen bei der Erste-Hilfe-Schule Müller, die ist extra gekommen aus Gerbstedt. Dann haben wir die NASA für ein Mobilitätsprojekt und die DB-Sicherheit vor Ort. Die Verkehrswacht ist draußen und macht mal wieder sozusagen deutlich, wie das Fahrverhalten ist, wie das Bremsverhalten sein kann, wenn man wirklich über den Berg fährt und dann kommt ein Ball gerollt, wie weit ein Fahrer dann das Bremsen einfach, wie schwer das ist, so schnell zum Stehen zu kommen. Der Überschlagssimulator ist mit vor Ort. Wir haben die Polizei vor Ort, die den Kindern auch einfach mal hier draußen eine, wie heißt das denn, Verschreck,

0: Geschwindigkeitsmessung machen und hier draußen einfach auch zeigen, wie es ist, unter Alkoholeinfluss sozusagen sich zu bewegen mit der Alkoholbrille. Und wir haben auch die Drogenpräventionsstelle aus Sangerhausen mit Frau Schmidt vor Ort, die den Kindern deutlich macht, wie es ist, im Straßenverkehr sich unter Alkohol- und Drogeneinfluss zu bewegen.
1: Sie freute sich auch darüber, wie gut dieser Tag der Verkehrserziehung jedes Jahr bei den Schülern und Schülerinnen ankommt.
0: Also im Prinzip schlagen sie sich um die Stationen und Projekte. Sie wollen sozusagen am liebsten alle gleichzeitig, aber wir verteilen die Stationen natürlich auf die Jahrgänge, sodass in der 5 sozusagen das eine stattfindet, in 6 das andere. Und somit können sie sich immer schon auf das nächste Jahr freuen. Da wird dann schon immer gefragt, wann sind wir da, wann sind wir da? Und das ist natürlich über die Jahre, begleitet sie der Verkehrserziehungstag einfach auch und die ganzen Projekte und die ganzen Partner.
1: An diesem Tag stand also ein abwechslungsreiches und lehrreiches Programm für die Schülerinnen und Schüler der Ganztagsschule Anne Frank auf dem Programm. Und für Prävention kann ja eigentlich nicht genug getan werden.
2: Die 29. Eisleber Frühlingswiese lockte wieder viele tausende Besucher in die Lutherstadt. Bereits zur Eröffnung am 30. April zeigte sich das Wetter von seiner besten Seite. Traditionell waren Gäste aus Politik und Wirtschaft gekommen, um die Eröffnung mitzuerleben. Zur Einstimmung gab es eine Musik.
3: Zu einem netten Besuch heute und mit einer Kirmes, da sind wir sehr gerne dem nachgekommen und freuen uns natürlich, dass da zu sein.
2: Karussell fahren, die Riesenrutsche hinuntersausen, Salto schlagen, das Losglück herausfordern und vor allem Eisschlecken hieß es das ganze Wochenende. Seit über 15 Jahren finden zur Frühlingswiese auf einem abgegrenzten Areal die Waldarbeitermeisterschaften statt. Danny Kloska, Forstwirtschaftsmeister im Landesforstbetrieb Sachsen-Anhalt, verriet uns, dass die Lutherstadt bei den Waldarbeitern gut ankommt.
4: Wir haben nur 55 Startplätze und die sind mehrfach überzeichnet, sodass wir nicht jeden Bewerber oder Wettkämpfer auch hier einladen konnten. Bei 55 muss man Cut machen. Und es wären gerne auch 70 gekommen. Daran sieht man, wie groß der Magnet ist, Eisleben. Und haben auch sehr hochkarätige Starter aus der Bundesrepublik. Die deutsche Nationalmannschaft schneidet mit morgen. Die sind gerade von der WM wiedergekommen, sind Vize-Weltmeister geworden. Jeder der Nationalmannschaftsmitglieder hat eine Goldmedaille in der Einzeldisziplin geholt. Wir haben einen Weltrekord nach Hause geholt oder einen Weltrekord geschnitten bei der Entastung. Also da sind wir schon sehr stolz drauf, dass wir auch die Nationalmannschaft hier auf unserer Meisterschaft begrüßen können.
2: Bereits um 9 Uhr am 1. Mai ging es dann bei den Waldarbeitern los. Nach einer kurzen Eröffnung durch Forstwirt Nils Hoffmann und Johannes Brodowski, stellvertretender Leiter des Forstbetriebs Süd, stand für 4 Teilnehmer gleich die Königsdisziplin auf dem Plan, die Zielfällung. Luis Kolb, frisch gebackener Vize-Weltmeister in der U24, holte in dieser Disziplin zusätzlich den Weltmeistertitel mit 656 von 660 Punkten. In Eisleben ging er somit hochmotiviert an den Start. 624 Punkte erkämpfte er an diesem Tag und landete damit dieses Mal nicht ganz vorn.
5: Und er geht zurück in die Rückreise der Macht Richtung Kiefer. Und der letzte wurde genau getroffen, aber die Abweichung.
2: Spannend ging es natürlich auch bei den Disziplinen Präzisionsschnitt und Kettenwechsel zu.

0: Zwei Tage Waldarbeitsmeisterschaften, vier Tage Frühlingswiese mit Reformer. Der Mai startete in Eisleben mit viel Vergnügen.
1: Eigentlich stehen die 13 Hektar des Rosariums in der Berg- und Rosenstadt Sangerhausen, wie jetzt schon zweimal in diesem Text erwähnt, in Zeichen der Rose. Doch derzeit dominieren die Frühblüher das Gelände.

0: und erfreuen die Besucher mit einer frischen, fröhlichen Farbenpracht. Dennoch waren am 1. Mai jede Menge Besucher aus nah und fern gekommen, um gemeinsam mit dem Team der Anlage in die Saison zu starten. Das hatte für diesen Tag wieder einiges organisiert.
1: Großer Garten- und Pflanzenmarkt, ja, und wie man sieht, das ist voll. Also wir haben knapp 50 Aussteller, ist für jeden was dabei. Und ja, es ist eine super Veranstaltung mittlerweile, etabliert, viele, viele Leute aus nah und fern. Und ich glaube, es läuft ganz gut. Die Mitarbeiter sind glücklich, es war eine harte Vorbereitung, wie jedes Jahr immer aufs Gleiche. Aber ich bin stolz. Ich kann mich auch nur bedanken bei meinen Mitarbeitern, weil es ist viel Arbeit, viel Vorbereitung.
2: Die Saison beginnt, wenn man so aufs Jahr schaut. Was sind so die Höhepunkte? Da gibt es sicherlich bestimmt die typischen, aber vielleicht auch atypische.
1: Genau, die typische ist heute der 1. Mai und dann geht es natürlich los, gleich im Juni, Ende Mai das Chortreffen, das traditionelle. Und dann im Juni Berg- und Rosenfest und Nacht der 1000 Lichter, diesmal an einem Tag. Und dann Rose trifft Kunst, Picknickkonzerte beginnt ab nächster Woche, ab 10. Mai, jeden Monat bis September. Viele, viele weitere Veranstaltungen wie in der Rosenarena, Art und Garfunkel, Semino Rossi, Pink Choice, also Pink Floyd Show. Für jeden was dabei. Wir haben knapp 110 Veranstaltungen jetzt in der Saison. Also es ist pickepacke voll. Einfach mal auf unsere Homepage schauen, www.europa-rosalen.de, und da kann sich jeder sein Highlight raussuchen.
0: Doch bleiben wir heute beim Saisonstart. Es wurde flaniert, fotografiert, bestaunt und gekauft. Die zahlreichen Stände sowohl an der Rosenarena als auch im Eingangsbereich boten Pflanzen aller Couleur. Dies im wahrsten Sinne des Wortes bei den Blumen, aber natürlich waren auch Gemüsepflanzen, Kräuter und Obstgewächse im Angebot. Dank der Beratung durch die Händler griffen die Gäste auch gern in die Pflanzenkisten und anschließend zur Geldbörse. Ein erfolgreicher Tag für beide Seiten. Ganz nebenbei sorgten musikalische Gäste für Unterhaltung, wie beispielsweise der Ziegelröder Spielmannszug.

Erschöpft vom ganzen Trubel genoss so mancher auch eine kleine Auszeit, im besten Fall mit einem Gläschen Wein. So lässt es sich leben. Vor dem Rosarium setzte sich die Händlermeile fort. Hier waren nicht nur das Theater Eisleben präsent, sondern natürlich auch kulinarische Angebote und, wie sagt man so schön salopp, Deko-Dingens. Alles in allem ein schönes Tageserlebnis für alle Gäste. An diesem Tag galten übrigens die Eintrittspreise der Nebensaison. Doch wie sieht es denn aus, wenn künftig die Rosen in Blüte stehen?

0: Mit solchen beschwingten Klängen begann der 1. Mai an der Feuerwehr Helfta. Dort hatte man zum traditionellen Tag der offenen Tür eingeladen. Die ersten Gäste waren bereits zur Eröffnung durch Ortswehrleiter Ramon Friedling anwesend. Bürgermeister Carsten Staub ging an diesem Tag seinem Ehrenamt als Feuerwehrmann nach und engagierte sich für den Nachwuchs der Feuerwehr. Lose für 1 Euro das Stück wechselten fast ständig den Besitzer. Und mit gespannter Erwartung wurden diese dann geöffnet. Besonders spektakulär der Gewinn einer Bratwurst, denn die musste sich der Gewinner mit Hilfe der 42 Meter Drehleiter der Feuerwehr vom Maibaum holen. Okay, es ging nur rund 16 Meter nach oben, aber das war durch das Schaukeln des Leiterkorbes für manche Gewinner und Mitfahrer schon das höchste der Gefühle. Die jungen Gäste konnten übrigens eine Stempelkarte nehmen und damit verschiedene Stationen durchlaufen. So war Geschicklichkeit gefragt, als es darum ging, eine Kugel von einem Kastenende zum anderen zu bewegen. Gar nicht so einfach. Gleiches galt für den berühmten heißen Draht. Da dies alles Spaß machte, waren die Stände auch dicht umlagert. Apropos Spaß haben. Was ist das Schönste und Wichtigste für einen Feuerwehrmann? Richtig, mit dem Schlauch Wasser verspritzen. Klar, dass dies als Aktivität nicht fehlen durfte. Die Kids waren mit absolutem Eifer bei der Sache. Dass Basteln und Schminken für die Kleinen möglich war, muss fast gar nicht erwähnt werden. Es ist ja heute fast selbstverständlich. Die Sonne strahlte und so konnte man den Besuchern sichtlich ansehen, wie sie diesen Start in den Tag genossen. Ein Bierchen oder Saft, etwas Leckeres der Volksküche zum Futtern und Entspannen. Herrlich. Doch ein bisschen Aktivität war dann doch noch notwendig. Bei den Stadtwerken. Die waren auch vor Ort. Einerseits mit einem Glücksrad, bei dem auch so manche Kleinigkeit ergattert werden konnte, andererseits mit einem Tresor und 100 Schlüsseln. Doch nur einer passte. Wer wollte, konnte sein Glück versuchen, einen auswählen und versuchen, den Tresor zu öffnen. Passte der Schlüssel, durfte man sich etwas aussuchen. Wenn nicht, dann vielleicht beim nächsten Mal. Hauptanlass für die Anwesenheit der Eisleber Stadtwerke war allerdings der Start der SLE Dorf Challenge. Geschäftsführer Ronny Strebe erklärt, was sich dahinter verbirgt.
1: Ja, wir starten heute hier in Helfta bei bestem Wetter am 1. Mai mit der SLE Dorf Challenge. Wir sind ja ein regionales Unternehmen, mit den Ortschaften, mit der Lutherstadt Eisleben, stark verbundenes Unternehmen. Und wir haben uns in diesem Jahr gedacht, dass wir eine Dorf-Challenge starten, um auch alle 11 Ortsteile der Lutherstadt Eisleben mit einzubeziehen. Und heute ist der Auftakt.
2: Was müssen denn die Teilnehmer machen?
1: Ja, wir haben, wie man am Stand auch sieht, 2 Hometrainer, ja, 2 Fahrräder sozusagen. Und jetzt geht es darum, dass in jedem Dorf 3 Stunden lang geradelt wird. Das heißt, alle Bewohner, Mitbürger der Ortschaften sind aufgerufen, mitzumachen, und die meisten Kilometer einfahren, werden dann auch am Ende gewinnen. Das Ganze werden wir auch veröffentlichen auf unserer Homepage. Ja, dort kann man verfolgen, welches Dorf gerade die Nase vorn hat, und dann natürlich auch mitfiebern und dann natürlich auch sich anspornen lassen, noch besser zu werden, uns besser zu sein.
2: Was wartet auf den Gewinner?
1: Ja, wir haben uns Folgendes ausgedacht. Wir wollen in den Ortschaften Lieblingsplätze schaffen. Wir werden also jede Ortschaft auch als Anerkennung fürs Mitmachen eine Sitzbank sponsern, und die Gewinner werden dann eine Sitzraufe gewinnen, sodass sie dann auch im Ort, in der Mitte des Ortes, dann auch einen schönen Platz haben, wo sie sich treffen können, wo sie gemeinsam auch Zeit verbringen können.
0: 11 Ortsteile, 14 Dörfer. Das ist das Ziel, wobei als nächstes Osterhausen auf dem Plan steht. Doch der Auftakt, zünftig mit Countdown, wurde in Helfta gegeben.
3: 4, 3, 2, 1, Schluss!
0: Ortswehrleiter der Feuerwehr Helfta und in Personalunion gleichzeitig Stadtwehrleiter der Feuerwehr Lutherstadt Eisleben, Ramon Friedling, sowie die Ortsbürgermeisterin Helftas, Dana Friedling, waren die ersten Starter. Sozusagen ein Familienduell. Während die nun kräftig in die Pedale traten, warteten genügend Nachfolger fürs Radfahren schon. Unter ihnen natürlich auch

0: Bürgermeister Carsten Staub, fast ein Vollprofi auf dem Rad.
1: Ja, ich bin passionierter Radfahrer. Also wenn Sport, dann Radfahren.
2: Wie lange fährst du jetzt?
1: Naja, ich denke mal 5 Minuten habe ich mir vorgenommen, so aus der Kalten heraus und aufgewärmt, aber ich denke, das schaffe ich.
0: Also, die Challenge läuft und Helfter legte am Ende der 3 Stunden mit insgesamt 77 gefahrenen Kilometern vor. Mal sehen, was die anderen Orte daraus machen.
3: Zeig jetzt auch, was. Ja,

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0: Das Reit- und Sporthotel Nordmann in Stangerode war am 4. Mai 2026 Ausgangspunkt zur 13. Wanderung der Hetstedter Gruppe Frauenselbsthilfe Krebs im Landesverband Sachsen-Anhalt. Und während Wanderfreundin Ursula Westkemper sich um eine gut gehbare Route rings um Stangerode gekümmert hatte, organisierte Heidemarie Pelleter das Drumherum für diesen Wandertag im 25. Jahr des Bestehens der Gruppe.
1: Ein schönes Projekt, gefördert von der AOK, das wir im Landesverband jedes Jahr durchführen.
2: Mhm. Heute hier in Stangerode, was haben Sie sich vorgenommen?
1: Wir wollen zur schönen Aussicht und zum Rügericht und dann wieder zurück und uns im Anschluss noch den Wildpark anschauen.
2: Worum handeln sich die Gespräche, wenn Sie hier wandern?
1: Auf jeden Fall um gute Laune, um Kraft. Das Projekt heißt ja auch Grenzen überschreiten. Wir überschreiten unsere körperlichen Grenzen und manchmal auch die Landesgrenzen. Wir haben auch eine Mitstreiterin aus Niedersachsen dabei.
2: Was für Frauen sind denn das so in Ihrer Gruppe?
1: Zu 99% betroffene Frauen mit gynäkologischen Erkrankungen, hauptsächlich Brustkrebserkrankungen. Aber wir sind auch offen für andere Erkrankungen, was den Krebs betrifft.
2: Also jeder, der Lust hat, hier mitzumachen, ist willkommen?
1: Jeder. Das ist eine kostenfreie Teilnahme, die jedem offen steht.
0: Auf die Frage, wo kommt ihr denn alle her, wurden unter anderem Orte wie Magdeburg, Jessen, Zeitz und Stendal, aber auch Leipzig genannt. Also war neben Niedersachsen auch Sachsen vertreten. Und auch ein Mann wanderte mit, Projektkoordinator Sven Wagner, den wir fragten, warum die AOK Sachsen-Anhalt solche Initiativen unterstützt.
3: Weil die Selbsthilfe für uns ein ganz wichtiges Thema ist und deshalb haben wir auch gesagt, wenn gute Projekte auch eingereicht werden, natürlich muss das auch alles im Leitfaden konform sein, aber das haben wir für uns auch so festgestellt und da freuen wir uns natürlich, wenn Initiativen

0: ergriffen werden, ja, die dazu beitragen, die Selbsthilfearbeit auch wertzuschätzen und dass sie auch in der Gemeinschaft hier zusammenkommen, sich austauschen. Und für mich ist es sehr wertvoll, mit ihnen einmal zusammenzukommen, ja, um ein bisschen Strategie auch zu besprechen, aber auch um einen schönen Tag einfach zu haben und das herrliche Wetter hier zu genießen.
1: Ich kann sagen, für Sie ist es heute auch ein schöner Arbeitstag.
0: Absolut.
2: Und dann ging es los, flotten Schrittes und frohen Mutes. Bei dem schönen Frühlingswetter, Balsam für die Seele dieser Frauen, die alle viel schlechtere Zeiten hinter sich gelassen haben.

Einst waren sie Glanzstücke der Fahrzeugtechnik. Mehr oder weniger elegant, damals eher mäßig beachtet, weil sie einfach zum Alltag gehörten. Heute ist ihre Technik fast überholt, doch sie sind dafür zum Hingucker geworden. Egal, wo sie unterwegs sind. Besonders interessant wird es aber für die Interessierten, wenn sie, etwas salopp ausgedrückt, im Dutzend auftreten, sprich bei einem Oldtimer-Treffen. Erstmals wurde am vergangenen Wochenende zur Oldtimer-Ausfahrt nach Hellbra eingeladen. Die Resonanz war für die Veranstalter überwältigend. Nicht nur was die Besucher anging, auch die Besitzer alter Automobile waren überaus zahlreich in den kleinen Ort gekommen. In und um die Reithalle des Hellbraer Zucht- und Ausbildungsstalles Wischkowski war es möglich zu verschnaufen und sich bei gegrillten, gebackenen und eingeschenkten Köstlichkeiten zu stärken. Dass in unseren Bildern so wenig Trubel herrscht, liegt daran, dass sich zu diesem Zeitpunkt alles zur großen Ausfahrt sammelte. Denn die war schließlich der Höhepunkt. Unzählige Simson-Mopeds und Autos aller alten Marken machten sich auf einen Weg durch Hellbra.

0: Wenig später sammelten sich die langsam fahrenden Mobile. Vorn dran der Trecker vom Org-Chef Gerd Wischkowski, der uns noch schnell erzählt, wie die Idee entstanden war.
1: Ja, was soll ich groß dazu sagen? Ich war schon immer Fan von alten Maschinen, alten Geräten und alten Fahrzeugen. Es hat mir immer Spaß gemacht, die anzusehen, aber man hat ja wenig Zeit, wenn man Landwirt ist und auf dem Acker ist und alle anderen dann zu festen. Und dann haben wir gesagt, machen wir mal selber. Ja, so ist es entstanden.
2: Nun ist es ja so, wenn man sowas zum ersten Mal macht, dann weiß man nicht, wie es

0: die Resonanz? Was ist denn jetzt der erste Eindruck bei den Andrang hier?
1: Also ich bin total überwältigt, so viele Fahrzeuge wie da sind, so viele Leute wie gekommen sind, so viel positive Resonanz wie wir hatten. Ich denke doch, es war richtig, was wir gemacht haben.
0: Habt ihr überhaupt einen Überblick, wie viele jetzt zurzeit sozusagen vor Ort?
2: Bei groß und klein ausgelassen und voller Erwartung. Der singende Peter, Peter Osmanzig, man kann ihn durchaus als 80-jähriges Klostermannsfelder Original bezeichnen, sorgte mit Musik, live und aus der Konserve für Kurzweil, vom Grill gab es Leckeres und bei den fast sommerlichen Temperaturen wurde die Warteschlange am Getränkestand nicht kürzer. Dann endlich war es soweit. Klostermannsfelds Bürgermeister Frank Ochsner ergriff das Wort und blickte zunächst in der Zeit zurück.
3: Der alte Brunnen war weit über 65 Jahre alt. Mein Vater, der hier wenige Häuser weg geboren ist, hat mir erzählt, dass er als Kind im alten Brunnen schon gebadet hat. Nun soll das nicht mehr als Badestätte gelten, sondern als Erholungsort, als Zufluchtsort, dass sich die Menschen daran erfreuen. Ich möchte in diesem Sinne mich auch bedanken bei allen beteiligten Firmen, die hier ihr Handwerk machen.
2: Beim Ideenwettbewerb kamen nicht alle Entwürfe gut an. Der jetzige Brunnen ist daraus ein Kompromiss. Rund 50.000 Euro hat die Verwaltung investiert, um das Projekt vom Herbst 2025 bis jetzt umzusetzen. Fast zur Nebensache geriet da der Trinkwasserspender der Mideva, der nur wenige Meter vom Brunnen entfernt einlädt, den Durst zu stillen. Diejenigen, die darauf aufmerksam wurden und sich Trinkwasser sozusagen selbst kurbelten, waren zufrieden. Es schmeckte köstlich erfrischend. Das Fazit? Mit dem neuen Brunnen hat Klostermannsfeld ein Kleinod und, wie es der Bürgermeister versprach, auch künftig ein kleines Fest mehr.

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Die Saison im Platzbahnkegeln hat wieder begonnen. Am 1. Mai-Wochenende begegneten sich in den verschiedenen Ansetzungen die 16 Mannschaften, die um den Pokal 2026 spielen. Auf der Anlage an der Waldgaststätte in Ziegelrode galt es am 2. Mai für den PKV Grün-Weiß Ziegelrode 2

und den ersten PKV 1969 Siebigerode 1 mit einem guten Ergebnis in die Pokalrunde zu starten. Ein souveräner Start gelang beiden Mannschaften, auch wenn der ein oder andere Spieler mit seiner Leistung etwas haderte. Für Siebigerode begann Chris Worch. Bereits im ersten Durchgang erzielte er 41 Holz und legte damit einen guten Grundstein. Im zweiten Durchgang kamen 39 Holz hinzu, sodass 80 Holz im Gesamtergebnis auf der Tafel notiert werden konnten. Für die zweite Mannschaft von Siebigerode ging als erster Lars Silabetschki an den Start. Mit 35 Holz im ersten und 34 Holz im zweiten Durchgang hielt er sich im Mittelfeld der Siebigeröder. Ricky Föhlgraf und Bernd Riedel kratzten mit insgesamt je 76 Holz an der 80er-Marke. Dabei legten beide im ersten Durchgang für die 80 einen guten Start hin. Ricky Föhlgraf erkegelte 39 Holz, Bernd Riedel sogar 44. Der zweite Durchgang lief vor allem für Bernd nicht wie erhofft. Mit 32 Holz fiel das Ergebnis deutlich niedriger als im ersten Durchgang aus. Jens Winkler erreichte für die Siebigeröder das beste Ergebnis. 44 Holz im ersten Durchgang, 40 im zweiten. Für das Gesamtergebnis trug er somit 84 Holz bei. Bei Siebigerodes erster Mannschaft ist die 80er-Marke fast ein Muss. Vier der sechs Kegler erreichten dies auch am Spieltag. Roy Henze blieb mit 79 Holz knapp darunter.

0: Falco Kühnemund und Marcel Würzberg steuerten mit 84 und 85 Holz die beiden besten Ergebnisse für die Mannschaftswertung bei. Man könnte meinen, dass Marcel Würzberg mit 45 Holz im ersten und 40 Holz im zweiten Durchgang durchaus zufrieden war. Aber während des Spiels klang das durchaus anders.
1: Nein!
0: Falco Kühnemund, Sechster bei der Einzellandesmeisterschaft 2025, erkegelte im ersten Durchgang 38 Holz, im zweiten 46. Marvin Müller war mit insgesamt 81 Holz der vierte im Bunde der Siebigeröder, die über 80 Holz erreichten. Nach Streichung des niedrigsten Ergebnisses standen für die Ziegelröder am Ende 372 Holz auf der Tafel, für die Siebigeröder 409 Holz. Bereits am nächsten Wochenende geht es weiter. Dann allerdings mit dem achten Spieltag in der Landesliga.

0: Am 28. April war ein Termin für den ersten Spatenstich für die Baumaßnahme am Fliederweg in Querfurt Süd angesetzt. Dazu begrüßte Bürgermeister Andreas Nette, Vertreter des Querfurter Bauausschusses, der Fraktionsvorsitzenden des Stadtrates, der bauausführenden Firmen sowie der Volkssolidarität und der Wohnungsbaugenossenschaft Querfurt EG.
1: Ja, Hintergrund dieser Maßnahme reicht im Grunde genommen schon eine ganze Weile zurück, denn gerade bis zum Jahr 2021 wurde, mal abgesehen von den Maßnahmen, die vorrangig dann Ende der 90er und Anfang der 2000er gelaufen sind, relativ wenig hier in Querfurt Süd investiert. 2021 haben wir dann ein erstes Zeichen gesetzt am Buchenweg, auch als Gemeinschaftsbaumaßnahme zwischen Stadt Querfurt, Wohnungsbaugenossenschaft und Wohnungsbaugesellschaft. Der Handlungsbedarf ist, denke ich, wenn man sich hier im Wohngebiet bewegt, deutlich sichtbar, sodass wir uns auch über verschiedene Förderkulissen informiert haben. Mit dem Doppelhaushalt 2025-2026 planen wir diese Maßnahme hier am Fliederweg, wohlgemerkt zu 100% aus Eigenmitteln der Stadt, zu dem Zeitpunkt planungsseitig finanziert. Warum? Ich denke, gerade bei den Gehwegen wird es deutlich, aber auch bei der Fahrbahn hier ist Handlungsbedarf gegeben, auch insbesondere aufgrund natürlich unserer Wohnungsbau, unserer Volkssolidarität mit dem ganzen Lieferverkehr, mit dem Gästeverkehr, mit der Kita und so weiter, sodass hier, sagen wir mal, eine relativ hohe Frequentierung ist und der Bereich sehr stark genutzt wird. Wir haben dann das Ganze planen lassen, zusammen mit dem Bauamt und dem Büro Böhm. Wir wollen hier auf 200 Meter bituminös die Fahrbahn erneuern, die Gehwege mit Rechteckgrau instand setzen und auch die Müllcontainerstellplätze sowie die Parkstellplätze insgesamt rundum erneuern. Es werden Baufällarbeiten erforderlich sein, dafür kommen natürlich wieder Ersatzpflanzungen hier auf den Platz. Nach erfolgter Ausschreibung, wo sich 8 Unternehmen beteiligt haben, hat Hochtief Konetzny letztendlich den Zuschlag erhalten. Insgesamt Investitionskosten für diese Baumaßnahme sind rund 630.000 Euro. 20% davon trägt die Wohnungsbaugenossenschaft für die Parkstellflächen und die Containerstellplätze und wir als Stadt Querfurt praktisch den übrigen Teil. Was wir, als wir damals geplant haben, noch nicht wussten, ist der Faktor Sondervermögen, der uns jetzt hier in die Karten spielt, denn und da ist es auch vom Stadtrat so beschlossen worden, diese Maßnahme werden wir voll aus dem Budget, rund 4,2 Millionen Euro bekommt ja die Stadt Querfurt aus dem Sondervermögen des Bundes, also zu 100% finanzieren, sodass also letztendlich damit auch eine Entlastung für unseren Haushalt und letztendlich damit auch eine Komponente für unsere Haushaltskonsolidierungsmaßnahme darüber beigetragen wird. Diese Baumaßnahme hier am Fliederweg ist im Grunde genommen der Auftakt für eine ganze Reihe von weiteren Baumaßnahmen, die wir planen, noch in diesem Jahr hier in Querfurt Süd stattfinden zu lassen. Wir wollen im Grunde genommen sämtliche noch nicht sanierten Fahrbahnen hier in Querfurt Süd erneuern. Also Ahornstraße, Pappelstraße, Buchen- und Eichenweg sind damit umfasst, sodass diese Maßnahmen, die hier stattfinden, zusammen mit der Fliederwegmaßnahme insgesamt ja, 4 Maßnahmen, 5 Maßnahmen von insgesamt 12 Tiefbaumaßnahmen, Tiefbauprojekten, die wir dieses Jahr in die Umsetzung bringen wollen, darstellen. Das alles insgesamt umfasst ein Investitionsvolumen von rund 4,2 Millionen Euro, von dem auch ein Großteil auf den Ortsteilen verstoffwechselt wird. Und allein hier in Querfurt Süd wollen wir dieses Jahr insgesamt über die genannten Maßnahmen rund 1 Million Euro investieren.
0: Dann konnten alle maßgeblich Beteiligten den symbolischen ersten Spatenstich vollziehen. Das Ziel der Maßnahme ist eine nachhaltige Verbesserung der Straßeninfrastruktur und somit auch des Wohnumfeldes insgesamt in Querfurt Süd.

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0: Auch in diesem Jahr führte die Ganztagsschule Anne Frank in Hettstedt am 30. April ihren Tag der Verkehrserziehung durch. Auch der Hettstedter Bürgermeister Frank Tallich wollte sich über das Angebot informieren und wurde von Patricia Weidner begrüßt. Wir nutzten die Gelegenheit, mit ihr über diesen Tag zu sprechen.
1: Wir haben heute unseren Verkehrserziehungstag, den wir alljährlich hier stattfinden lassen, einfach damit die Kinder im Bereich Verkehr, Bildung, Erziehung, Umweltbewusstsein geschult werden. Wir haben wieder mal vielfältige Partner gewinnen können. Unter anderem dürfen die Neuntklässler momentan ihren Erste-Hilfe-Schein für den Führerschein machen bei der Erste-Hilfe-Schule Müller, die ist extra gekommen aus Gerbstedt. Dann haben wir die NASA für ein Mobilitätsprojekt und die DB-Sicherheit vor Ort. Die Verkehrswacht ist draußen und macht mal wieder sozusagen deutlich, wie das Fahrverhalten ist, wie das Bremsverhalten sein kann, wenn man wirklich über den Berg fährt und dann kommt ein Ball gerollt, wie weit ein Fahrer dann das Bremsen einfach, wie schwer das ist, so schnell zum Stehen zu kommen. Der Überschlagssimulator ist mit vor Ort. Wir haben die Polizei vor Ort, die den Kindern auch einfach mal hier draußen eine, wie heißt es denn, Verschreck, Geschwindigkeitsmessung machen. Und hier draußen einfach auch zeigen, wie es ist, unter Alkoholeinfluss sozusagen sich zu bewegen mit der Alkoholbrille. Und wir haben auch die Drogenpräventionsstelle aus Sangerhausen mit Frau Schmidt vor Ort, die den Kindern deutlich macht, wie es ist, im Straßenverkehr sich unter Alkohol- und Drogeneinfluss zu bewegen.
0: Sie freute sich auch darüber, wie gut dieser Tag der Verkehrserziehung jedes Jahr bei den Schülern und Schülerinnen ankommt.
1: Also im Prinzip schlagen sie sich um die Stationen und Projekte. Sie wollen sozusagen am liebsten alle gleichzeitig, aber wir verteilen die Stationen natürlich auf die Jahrgänge, sodass in der 5 sozusagen das eine stattfindet, in 6 das andere. Und somit können sie sich immer schon auf das nächste Jahr freuen. Da wird dann schon immer gefragt, wann sind wir da, wann sind wir da? Und das ist natürlich über die Jahre begleitet sie der Verkehrserziehungstag einfach auch und die ganzen Projekte und die ganzen Partner.
0: An diesem Tag stand also ein abwechslungsreiches und lehrreiches Programm für die Schülerinnen und Schüler der Ganztagsschule Anne Frank auf dem Programm. Und für Prävention kann ja eigentlich nicht genug getan werden.
2: Die 29. Eisleber-Frühlingswiese lockte wieder viele tausende Besucher in die Lutherstadt. Bereits zur Eröffnung am 30. April zeigte sich das Wetter von seiner besten Seite. Traditionell waren Gäste aus Politik und Wirtschaft gekommen, um die Eröffnung mitzuerleben. Zur Einstimmung gab es eine musikalische Darbietung von den Kindern der Kita Bummi.

0: Zur Frühlingswiese, am Eingangsportal aufgereiht, begrüßen einige der vielen Wiesi-Figuren die Besucher. Ein Anblick, auf den auch Bürgermeister Carsten Staub in seinen begrüßenden Worten einging.
1: Mittlerweile haben wir 90 Wiesis, ein Teil sehen Sie hier präsentiert. Viele Unternehmen nutzen diese wunderbare Möglichkeit der Werbung für ihr Unternehmen, für ihre tollen Produkte. Und es freut mich insbesondere, dass es nach wie vor diese Beliebtheit hat. Seit 1998 gibt es dieses Format, kleine Form der großen Wiese, aber mittlerweile ist fast kein Unterschied mehr. Über 100.000 Besucher fast jedes Jahr. Und ich bin mir ziemlich sicher, mit Unterstützung der Sonne und des langen Wochenendes werden wir das auch in diesem Jahr schaffen.
0: Punkt 14 Uhr wurde der offizielle Akt vorgenommen. Mit dem Durchschneiden des Bandes war die Frühlingswiese eröffnet. Traditionell gehen Wiesi, Bürgermeister Staub und eine kleine Schar von Interessierten auf der Gewerbeschau Reformer von Stand zu Stand. 25 Unternehmen aus den verschiedensten Branchen waren mit ihren Angeboten vor Ort. Da fiel die Entscheidung zwischen Staubsauger und jeder Menge Pferdestärken auf zwei Rädern auch dem Bürgermeister nicht leicht. An der Seite von Bürgermeister und Wiesi war auch die Blütenkönigin des Seegebietes Mansfelder Land, Kim die Erste. Seit gut einer Woche gekrönt, freute sie sich auf diesen ersten offiziellen Auftritt.
2: Einfach ein schönes Gefühl, wenn man was repräsentiert und die Leute dann einen auch freundlich gegenübertreten und einfach sagen, schön, dass sie das machen. Ja.
0: Ganz offiziell war eine kleine Delegation der Ortsfeuerwehr Litzelsdorf aus Österreich das erste Mal in der Lutherstadt. Litzelsdorf ist genau wie Lutherstadt Eisleben die Partnerstadt von Memmingen.
3: Wir hatten bei unserem Besuch von der Feuerwehr Memmingen, hatten wir Kameraden aus der Feuerwehr Helfter dabei. Und denen hat es bei uns so gut gefallen, dass wir eine Gegeneinladung bekommen haben. Und zu so einem netten Besuch heute und mit einer Kirmes, da sind wir sehr gerne dem nachgekommen und freuen uns natürlich, dass da zu sein.
0: Karussell fahren, die Riesenrutsche hinuntersausen, Salto schlagen, das Losglück herausfordern und vor allem Eisschlecken, hieß es das ganze Wochenende. Seit über 15 Jahren finden zur Frühlingswiese auf einem abgegrenzten Areal die Waldarbeitermeisterschaften statt. Danny Kloska, Forstwirtschaftsmeister im Landesforstbetrieb Sachsen-Anhalt, verriet uns, dass die Lutherstadt bei den Waldarbeitern gut ankommt.
4: Wir haben nur 55 Startplätze und die sind mehrfach überzeichnet, sodass wir nicht jeden Bewerber oder Wettkämpfer auch hier einladen konnten. Bei 55 muss man Cut machen und es wären gerne auch 70 gekommen. Daran sieht man, wie groß der Magnet ist, Eisleben. Und haben auch sehr hochkarätige Starter aus der Bundesrepublik. Die deutsche Nationalmannschaft schneidet mit morgen. Die sind gerade von der WM wiedergekommen, sind Vize-Weltmeister geworden. Jeder der Nationalmannschaftsmitglieder hat eine Goldmedaille in der Einzeldisziplin geholt. Wir haben einen Weltrekord nach Hause geholt oder einen Weltrekord geschnitten bei der Entastung. Also da sind wir schon sehr stolz drauf, dass wir auch die Nationalmannschaft hier auf unserer Meisterschaft begrüßen können.
0: Bereits um 9 Uhr am 1. Mai ging es dann bei den Waldarbeitern los. Nach einer kurzen Eröffnung durch Forstwirt Nils Hoffmann und Johannes Brodowski, stellvertretender Leiter des Forstbetriebs Süd, stand für 4 Teilnehmer gleich die Königsdisziplin auf dem Plan, die Zielfällung. Luis Kolb, frisch gebackener Vize-Weltmeister in der U24, holte in dieser Disziplin zusätzlich den Weltmeistertitel mit 656 von 660 Punkten. In Eisleben ging er somit hochmotiviert an den Start. 624 Punkte erkämpfte er an diesem Tag und landete damit dieses Mal nicht ganz vorn.
5: Und er geht zurück in die Rückreise, der Mast neigt sich Richtung Kiefer. Und der letzte wurde genau getroffen, aber die Abweichung.
0: Spannend ging es natürlich auch bei den Disziplinen Präzisionsschnitt und Kettenwechsel zu.

0: Zwei Tage Waldarbeitsmeisterschaften, vier Tage Frühlingswiese mit Reformer. Der Mai startete in Eisleben mit viel Vergnügen.
1: Eigentlich stehen die 13 Hektar des Rosariums in der Berg- und Rosenstadt Sangerhausen, wie jetzt schon zweimal in diesem Text erwähnt, in Zeichen der Rose. Doch derzeit dominieren die Frühblüher das Gelände und erfreuen die Besucher mit einer frischen, fröhlichen Farbenpracht. Dennoch waren am 1. Mai jede Menge Besucher aus nah und fern gekommen, um gemeinsam mit dem Team der Anlage in die Saison zu starten. Das hatte für diesen Tag wieder einiges organisiert.
2: Großer Garten- und Pflanzenmarkt, ja, und wie man sieht, das ist voll. Also wir haben knapp 50 Aussteller, ist für jeden was dabei. Und ja, es ist eine super Veranstaltung mittlerweile, etabliert, viele, viele Leute aus nah und fern. Und ich glaube, es läuft ganz gut. Die Mitarbeiter sind glücklich, es war eine harte Vorbereitung, wie jedes Jahr immer aufs Gleiche. Aber ich bin stolz. Ich kann mich auch nur bedanken bei meinen Mitarbeitern, weil es ist viel Arbeit, viel Vorbereitung.
3: Die Saison beginnt, wenn man so aufs Jahr schaut. Was sind so die Höhepunkte? Da gibt es sicherlich bestimmt die typischen, aber vielleicht auch atypische.
2: Genau, die typische ist heute der 1. Mai und dann geht es natürlich los, gleich im Juni, Ende Mai das Chortreffen, das traditionelle, und dann im Juni Berg- und Rosenfest und Nacht der 1000 Lichter, diesmal an einem Tag. Und dann Rose trifft Kunst, Picknickkonzerte beginnt ab nächster Woche, ab 10. Mai, jeden Monat bis September. Viele, viele weitere Veranstaltungen wie in der Rosenarena, Art und Garfunkel, Semino Rossi, Pink Choice, also Pink Floyd Show.

0: Jeden was dabei. Wir haben knapp 100, also 110 Veranstaltungen jetzt in der Saison. Also es pickepacke voll. Einfach mal auf unsere Homepage schauen, www.europa-rosalen.de, und da ist, kann sich jeder sein Highlight raussuchen.
1: Doch bleiben wir heute beim Saisonstart. Es wurde flaniert, fotografiert, bestaunt und gekauft. Die zahlreichen Stände sowohl an der Rosenarena als auch im Eingangsbereich boten Pflanzen aller Couleur. Dies im wahrsten Sinne des Wortes bei den Blumen, aber natürlich waren auch Gemüsepflanzen, Kräuter und Obstgewächse im Angebot. Dank der Beratung durch die Händler griffen die Gäste auch gern in die Pflanzenkisten und anschließend zur Geldbörse. Ein erfolgreicher Tag für beide Seiten. Ganz nebenbei sorgten musikalische Gäste für Unterhaltung, wie beispielsweise der Ziegelröder Spielmannszug.

0: Erschöpft vom ganzen Trubel genoss so mancher auch eine kleine Auszeit, im besten Fall mit einem Gläschen Wein. So lässt es sich leben. Vor dem Rosarium setzte sich die Händlermeile fort. Hier waren nicht nur das Theater Eisleben präsent, sondern natürlich auch kulinarische Angebote und, wie sagt man so schön salopp, Deko-Dingens. Alles in allem ein schönes Tageserlebnis für alle Gäste. An diesem Tag galten übrigens die Eintrittspreise der Nebensaison. Doch wie sieht es denn aus, wenn künftig die Rosen in Blüte stehen? Muss man dann in diesem Jahr bei einem Besuch des Rosariums tiefer in die Tasche greifen?
1: Nein, wir haben wirklich lange überlegt und wie du schon sagst, es wird überall teurer, alles steigt. Aber wir haben gesagt, nein, wir lassen die Eintrittspreise gleich. Also die Tageseintrittspreise sind identisch. Vom

0: Bürgermeister Carsten Staub ging an diesem Tag seinem Ehrenamt als Feuerwehrmann nach und engagierte sich für den Nachwuchs der Feuerwehr. Lose für 1 Euro das Stück wechselten fast ständig den Besitzer. Und mit gespannter Erwartung wurden diese dann geöffnet. Besonders spektakulär der Gewinn einer Bratwurst, denn die musste sich der Gewinner mit Hilfe der 42 Meter Drehleiter der Feuerwehr vom Maibaum holen. Okay, es ging nur rund 16 Meter nach oben, aber das war durch das Schaukeln des Leiterkorbes für manche Gewinner und Mitfahrer schon das höchste der Gefühle. Die jungen Gäste konnten übrigens eine Stempelkarte nehmen und damit verschiedene Stationen durchlaufen. So war Geschicklichkeit gefragt, als es darum ging, eine Kugel von einem Kastenende zum anderen zu bewegen. Gar nicht so einfach. Gleiches galt für den berühmten heißen Draht. Da dies alles Spaß machte, waren die Stände auch dicht umlagert. Apropos Spaß haben. Was ist das Schönste und Wichtigste für einen Feuerwehrmann? Richtig, mit dem Schlauch Wasser verspritzen. Klar, dass dies als Aktivität nicht fehlen durfte. Die Kids waren mit absolutem Eifer bei der Sache. Dass Basteln und Schminken für die Kleinen möglich war, muss fast gar nicht erwähnt werden. Es ist ja heute fast selbstverständlich. Die Sonne strahlte und so konnte man den Besuchern sichtlich ansehen, wie sie diesen Start in den Tag genossen. Ein Bierchen oder Saft, etwas Leckeres der Volksküche zum Futtern und Entspannen. Herrlich. Doch ein bisschen Aktivität war dann doch noch notwendig. Bei den Stadtwerken. Die waren auch vor Ort. Einerseits mit einem Glücksrad, bei dem auch so manche Kleinigkeit ergattert werden konnte, andererseits mit einem Tresor und 100 Schlüsseln. Doch nur einer passte. Wer wollte, konnte sein Glück versuchen, einen auswählen und versuchen, den Tresor zu öffnen. Passte der Schlüssel, durfte man sich etwas aussuchen. Wenn nicht, dann vielleicht beim nächsten Mal. Hauptanlass für die Anwesenheit der Eisleber Stadtwerke war allerdings der Start der SLE Dorf Challenge. Geschäftsführer Ronny Strebe erklärt, was sich dahinter verbirgt.
1: Ja, wir starten heute hier in Helfta bei bestem Wetter am 1. Mai mit der SLE Dorf Challenge. Wir sind ja ein regionales Unternehmen, mit den Ortschaften, mit der Lutherstadt Eisleben, stark verbundenes Unternehmen. Und wir haben uns in diesem Jahr gedacht, dass wir eine Dorf-Challenge starten, um auch alle 11 Ortsteile der Lutherstadt Eisleben mit einzubeziehen. Und heute ist der Auftakt.
2: Was müssen denn die Teilnehmer machen?
1: Ja, wir haben, wie man am Stand auch sieht, 2 Hometrainer, ja, 2 Fahrräder sozusagen. Und jetzt geht es darum, dass in jedem Dorf 3 Stunden lang geradelt wird. Das heißt, alle Bewohner, Mitbürger der Ortschaften sind aufgerufen, mitzumachen und die meisten Kilometer einfahren, werden dann auch am Ende gewinnen. Das Ganze werden wir auch veröffentlichen auf unserer Homepage. Ja, dort kann man verfolgen, welches Dorf gerade die Nase vorn hat und dann natürlich auch mitfiebern und dann natürlich auch sich anspornen lassen, noch besser zu werden, uns besser zu sein.
2: Was wartet auf den Gewinner?
1: Ja, wir haben uns Folgendes ausgedacht. Wir wollen in den Ortschaften Lieblingsplätze schaffen. Wir werden also jede Ortschaft auch als Anerkennung fürs Mitmachen eine Sitzbank sponsern. Und die Gewinner werden dann eine Sitzraufe gewinnen, sodass sie dann auch im Ort, in der Mitte des Ortes, dann auch einen schönen Platz haben, wo sie sich treffen können, wo sie gemeinsam auch Zeit verbringen können.
0: 11 Ortsteile, 14 Dörfer. Das ist das Ziel, wobei als nächstes Osterhausen auf dem Plan steht. Doch der Auftakt, zünftig mit Countdown, wurde in Helfta gegeben.
3: 4, 3, 2, 1, Schluss!
0: Ortswehrleiter der Feuerwehr Helfta und in Personalunion gleichzeitig Stadtwehrleiter der Feuerwehr Lutherstadt Eisleben, Ramon Friedling, sowie die Ortsbürgermeisterin Helftas, Dana Friedling, waren die ersten Starter. Sozusagen ein Familienduell. Während die nun kräftig in die Pedale traten, warteten genügend Nachfolger fürs Radfahren schon. Unter ihnen natürlich auch Bürgermeister Carsten Staub, fast ein Vollprofi auf dem Rad.
4: Ja, ich bin passionierter Radfahrer. Also wenn Sport, dann Radfahren.
2: Wie lange fährst du jetzt?
4: Ich denke mal 5 Minuten habe ich mir vorgenommen, so aus der Kalten heraus, unaufgewärmt, aber ich denke, das schaffe ich.
0: Also, die Challenge läuft und Helfta legte am Ende der 3 Stunden mit insgesamt 77 gefahrenen Kilometern vor. Mal sehen, was die anderen Orte daraus machen.
5: Bürgermeister Lutherstadt Eisleben, Ortsmann Staub, zeigt jetzt auch, was der Grafik ist.

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0: Das Reit- und Sporthotel Nordmann in Stangerode war am 4. Mai 2026 Ausgangspunkt zur 13. Wanderung der Hettstedter Gruppe Frauenselbsthilfe Krebs im Landesverband Sachsen-Anhalt. Und während Wanderfreundin Ursula Westkemper sich um eine gut gehbare Route rings um Stangerode gekümmert hatte, organisierte Heidemarie Pelleter das Drumherum für diesen Wandertag im 25. Jahr des Bestehens der Gruppe.
1: Ein schönes Projekt, gefördert von der AOK, das wir im Landesverband jedes Jahr durchführen.
2: Heute hier in Stangerode, was haben Sie vorgenommen?
1: Wir wollen zur schönen Aussicht und zum Rügericht und dann wieder zurück und uns im Anschluss noch den Wildpark anschauen.
2: Worum handeln sich die Gespräche, wenn Sie hier wandern?
1: Auf jeden Fall um gute Laune, um Kraft. Das Projekt heißt ja auch Grenzen überschreiten. Wir überschreiten unsere körperlichen Grenzen und manchmal auch die Landesgrenzen. Wir haben auch eine Mitstreiterin aus Niedersachsen dabei.
2: Was für Frauen sind denn das so in Ihrer Gruppe?
1: Zu 99% betroffene Frauen mit gynäkologischen Erkrankungen, hauptsächlich Brustkrebserkrankungen. Aber wir sind auch offen für andere Erkrankungen, was den Krebs betrifft.
2: Also jeder, der Lust hat, hier mitzumachen, ist willkommen?
1: Jeder. Das ist eine kostenfreie Teilnahme, die jedem offen steht.
0: Auf die Frage, wo kommt ihr denn alle her, wurden unter anderem Orte wie Magdeburg, Jessen, Zeitz und Stendal, aber auch Leipzig genannt. Also war neben Niedersachsen auch Sachsen vertreten. Und auch ein Mann wanderte mit, Projektkoordinator Sven Wagner, den wir fragten, warum die AOK Sachsen-Anhalt solche Initiativen unterstützt.
3: Weil die Selbsthilfe für uns ein ganz wichtiges Thema ist und deshalb haben wir auch gesagt, wenn gute Projekte auch eingereicht werden, natürlich muss das auch alles im Leitfaden konform sein, aber das haben wir für uns auch so festgestellt und da freuen wir uns natürlich, wenn Initiativen ergriffen werden, die dazu beitragen, die Selbsthilfearbeit auch wertzuschätzen. Und dass sie auch in der Gemeinschaft hier zusammenkommen, sich austauschen. Und für mich ist es sehr wertvoll, mit ihnen einmal zusammenzukommen, um ein bisschen Strategie auch zu besprechen, aber auch um einen schönen Tag einfach zu haben und das herrliche Wetter hier zu genießen.
2: Ich kann sagen, für Sie ist es heute auch ein schöner Arbeitstag.
3: Absolut.
0: Und dann ging es los, flotten Schrittes und frohen Mutes. Bei dem schönen Frühlingswetter, Balsam für die Seele dieser Frauen, die alle viel schlechtere Zeiten hinter sich gelassen haben.

Einst waren sie Glanzstücke der Fahrzeugtechnik. Mehr oder weniger elegant, damals eher mäßig beachtet, weil sie einfach zum Alltag gehörten. Heute ist ihre Technik fast überholt, doch sie sind dafür zum Hingucker geworden. Egal, wo sie unterwegs sind. Besonders interessant wird es aber für die Interessierten, wenn sie, etwas salopp ausgedrückt, im Dutzend auftreten, sprich bei einem Oldtimer-Treffen. Erstmals wurde am vergangenen Wochenende zur Oldtimer-Ausfahrt nach Hellbra eingeladen. Die Resonanz war für die Veranstalter überwältigend. Nicht nur was die Besucher anging, auch die Besitzer alter Automobile waren überaus zahlreich in den kleinen Ort gekommen. In und um die Reithalle des Hellbraer Zucht- und Ausbildungsstalles Wischkowski war es möglich zu verschnaufen und sich bei gegrillten, gebackenen und eingeschenkten Köstlichkeiten zu stärken. Dass in unseren Bildern so wenig Trubel herrscht, liegt daran, dass sich zu diesem Zeitpunkt alles zur großen Ausfahrt sammelte. Denn die war schließlich der Höhepunkt. Unzählige Simson-Mopeds und Autos aller alten Marken machten sich auf einen Weg durch Hellbra.

0: Wenig später sammelten sich die langsam fahrenden Mobile. Vorn dran der Trecker vom Org-Chef Gerd Wischkowski, der uns noch schnell erzählt, wie die Idee entstanden war.
1: Ja, was soll ich groß dazu sagen? Ich war schon immer Fan von alten Maschinen, alten Geräten und alten Fahrzeugen. Es hat mir immer Spaß gemacht, die anzusehen, aber man hat ja wenig Zeit, wenn man Landwirt ist und auf dem Acker ist, sind alle anderen dann zu festen. Und dann haben wir gesagt, machen wir mal selber. Ja, so ist es entstanden.
2: Nun ist es ja so, wenn man sowas zum ersten Mal macht, dann weiß man nicht, wie ist die Resonanz. Was ist denn jetzt der erste Eindruck bei dem Andrang hier?
1: Also ich bin total überwältigt, so viele Fahrzeuge wie da sind, so viele Leute wie gekommen sind, so viel positive Resonanz wie wir hatten. Ich denke doch, es war richtig, was wir gemacht haben.
2: Habt ihr überhaupt einen Überblick, wie viele jetzt zurzeit hier sozusagen vor Ort sind?
1: Es waren nur über die 300.
2: Heißt das dann auch schon mit Blick aufs nächste Jahr, es wird eine Fortsetzung geben oder wie ist das eine Eintagsfliege?
1: Also ich bin keine One-Man-Show, das muss ich mal dazu sagen. Wir haben ein gutes Team um uns drumherum, wir entscheiden das gemeinsam, die anderen sitzen auch hier drüben zum Beispiel drin. Wenn wir dann gemeinsam entschieden haben, dass wir das wieder machen, und ich denke mal, ja, großen Ganzen, ja, wird es das wieder geben, na klar. Wenn es den Leuten gefallen hat, machen wir das gerne wieder. Wir machen das, was den Leuten Spaß macht, wo man ein bisschen Spaß am Leben hat.
2: Wer sonst organisiert, sitzt meistens am Schreibtisch, aber du sitzt jetzt auch gleich hinterm Lenkrad.
1: Ich sitze gleich hinterm Lenkrad, hinter meinem schönen CD, genau, und führe auch den ganzen Trost, also die langsame Tour an.
2: Na dann, viel Spaß und allzeit gute Fahrt.
1: Dankeschön.
0: Na dann, auf geht es und auch diese Oldtimer machten sich auf den Weg. Für Helbra insgesamt ein spektakuläres Event. Aus allen Himmelsrichtungen des Ortes strömten die Neugierigen auf den kleinen Platz nahe der zentralen Kreuzung Klostermannsfels. Man hatte das Gefühl, sämtliche Einwohner des Ortes wollten dieses besondere Ereignis nicht verpassen. Die Stimmung war bei Groß und Klein ausgelassen und voller Erwartung. Der singende Peter, Peter Osmanzig, man kann ihn durchaus als 80-jähriges Klostermannsfelder Original bezeichnen, sorgte mit Musik, live und aus der Konserve für Kurzweil, vom Grill gab es Leckeres und bei den fast sommerlichen Temperaturen wurde die Warteschlange am Getränkestand nicht kürzer. Dann endlich war es soweit. Klostermannsfels Bürgermeister Frank Ochsner ergriff das Wort und blickte zunächst in der Zeit zurück.
3: Der alte Brunnen war weit über 65 Jahre alt. Mein Vater, der hier wenige Häuser weg geboren ist, hat mir erzählt, dass er als Kind im alten Brunnen schon gebadet hat. Nun soll das nicht mehr als Badestätte gelten, sondern als Erholungsort, als Zufluchtsort, dass sich die Menschen daran erfreuen. Ich möchte in diesem Sinne mich auch bedanken bei allen beteiligten Firmen, die hier ihr Handwerk geschickt gezeigt haben. Vor allem bei unseren Bauhofmitarbeitern, die sehr viel Liebe und Fleiß in die Erstellung der Anlage mit eingebracht haben, sowie bei der Verwaltung für die Unterstützung. Hier sieht man einmal mehr, mit wie viel Liebe und Einsatz und Verbundenheit für Klostermannsfeld gearbeitet wird. Das Brunnenfest soll als neue Tradition in Klostermannsfeld jährlich stattfinden.
0: Endlich war der große Moment gekommen.
3: Ich wünsche alles Gute dem Brunnen. Dass er nicht beschädigt wird, halten wir in den Ehren, auch die nächsten Generationen. Ihnen allen ein schönes Brunnenfest, ein schönes langes Maiwochenende und alles Gute. Dankeschön. So, wir zählen gemeinsam rückwärts. 5, 4, 3, 2, 1, Start!
0: Es glückte und aus der Schnauze der Robbe sprudelte das Wasser. Übrigens ist es die Originalrobbe des alten Brunnens, schön restauriert und sozusagen der Brückenschlag zwischen alt und jung. Das zeigte sich auch an den Gästen direkt am Brunnen. Die Kleinsten planschten als erste im kühlen Nass, von den Älteren beobachtet. Die Meinungen der Klostermannsfelder waren durchweg positiv, obwohl im Vorfeld Diskussionen entbrannt waren. Beim Ideenwettbewerb kamen nicht alle Entwürfe gut an. Der jetzige Brunnen ist daraus ein Kompromiss. Rund 50.000 Euro hat die Verwaltung investiert, um das Projekt vom Herbst 2025 bis jetzt umzusetzen. Fast zur Nebensache geriet da der Trinkwasserspender der Mideva, der nur wenige Meter vom Brunnen entfernt einlädt, den Durst zu stillen. Diejenigen, die darauf aufmerksam wurden und sich Trinkwasser sozusagen selbst kurbelten, waren zufrieden. Es schmeckte köstlich erfrischend.
4: Das Fazit? Mit dem neuen Brunnen hat Klostermannsfeld ein Kleinod und
0: Wie es der Bürgermeister versprach, auch künftig ein kleines Fest mehr.

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Die Saison im Platzbahnkegeln hat wieder begonnen. Am ersten Maiwochenende begegneten sich in den verschiedenen Ansetzungen die 16 Mannschaften, die um den Pokal 2026 spielen. Auf der Anlage an der Waldgaststätte in Ziegelrode galt es am 2. Mai für den PKV Grün-Weiß Ziegelrode 2 und den ersten PKV 1969 Siebigerode 1 mit einem guten Ergebnis in die Pokalrunde zu starten. Ein souveräner Start gelang beiden Mannschaften, auch wenn der ein oder andere Spieler mit seiner Leistung etwas haderte. Für Siebigerode begann Chris Worch. Bereits im ersten Durchgang erzielte er 41 Holz und legte damit einen guten Grundstein. Im zweiten Durchgang kamen 39 Holz hinzu, sodass 80 Holz im Gesamtergebnis auf der Tafel notiert werden konnten. Für die zweite Mannschaft von Ziegelrode ging als erster Lars Silabetschki an den Start. Mit 35 Holz im ersten und 34 Holz im zweiten Durchgang hielt er sich im Mittelfeld der Ziegelröder. Ricky Föhlgraf und Bernd Riedel kratzten mit insgesamt je 76 Holz an der 80er-Marke. Dabei legten beide im ersten Durchgang für die 80 einen guten Start hin. Ricky Föhlgraf erkegelte 39 Holz, Bernd Riedel sogar 44. Der zweite Durchgang lief vor allem für Bernd nicht wie erhofft. Mit 32 Holz fiel das Ergebnis deutlich niedriger als im ersten Durchgang aus. Jens Winkler erreichte für die Ziegelröder das beste Ergebnis. 44 Holz im ersten Durchgang, 40 im zweiten. Für das Gesamtergebnis trug er somit 84 Holz bei. Bei Siebigerodes erster Mannschaft ist die 80er-Marke fast ein Muss. Vier der sechs Kegler erreichten dies auch am Spieltag. Roy Henze blieb mit 79 Holz knapp darunter.

Falco Kühnemund und Marcel Würzberg steuerten mit 84 und 85 Holz die beiden besten Ergebnisse für die Mannschaftswertung bei. Man könnte meinen, dass Marcel Würzberg mit 45 Holz im ersten und 40 Holz im zweiten Durchgang durchaus zufrieden war. Aber während des Spiels klang das durchaus anders. Falco Kühnemund, Sechster bei der Einzellandesmeisterschaft 2025, erkegelte im ersten Durchgang 38 Holz, im zweiten 46. Marvin Müller war mit insgesamt 81 Holz der Vierte im Bunde der Siebigeröder, die über 80 Holz erreichten. Nach Streichung des niedrigsten Ergebnisses standen für die Ziegelröder am Ende 372 Holz auf der Tafel, für die Siebigeröder 409 Holz. Bereits am nächsten Wochenende geht es weiter. Dann allerdings mit dem achten Spieltag in der Landesliga.

0: Am 28. April war ein Termin für den ersten Spatenstich für die Baumaßnahme am Fliederweg in Querfurt Süd angesetzt. Dazu begrüßte Bürgermeister Andreas Nette, Vertreter des Querfurter Bauausschusses, der Fraktionsvorsitzenden des Stadtrates, der bauausführenden Firmen sowie der Volkssolidarität und der Wohnungsbaugenossenschaft Querfurt EG.
1: Ja, Hintergrund dieser Maßnahme reicht im Grunde genommen schon eine ganze Weile zurück, denn gerade bis zum Jahr 2021 wurde, mal abgesehen von den Maßnahmen, die vorrangig dann Ende der 90er und Anfang der 2000er gelaufen sind, relativ wenig hier in Querfurt Süd investiert. 2021 haben wir dann ein erstes Zeichen gesetzt am Buchenweg, auch als Gemeinschaftsbaumaßnahme zwischen Stadt Querfurt, Wohnungsbaugenossenschaft und Wohnungsbaugesellschaft. Der Handlungsbedarf ist, denke ich, wenn man sich hier im Wohngebiet bewegt, deutlich sichtbar, sodass wir uns auch über verschiedene Förderkulissen informiert haben. Mit dem Doppelhaushalt 2025-2026 planen wir diese Maßnahme hier am Fliederweg, wohlgemerkt zu 100% aus Eigenmitteln der Stadt, zu dem Zeitpunkt planungsseitig finanziert. Warum? Ich denke, gerade bei den Gehwegen wird es deutlich, aber auch bei der Fahrbahn hier ist Handlungsbedarf gegeben, auch insbesondere aufgrund natürlich unserer Wohnungsbau, unserer Volkssolidarität mit dem ganzen Lieferverkehr, mit dem Gästeverkehr, mit der Kita und so weiter, sodass hier, ich sage mal, eine relativ hohe Frequentierung ist und der Bereich sehr stark genutzt wird. Wir haben dann das Ganze planen lassen, zusammen mit dem Bauamt und dem Büro Böhm. Wir wollen hier auf 200 Meter bituminös die Fahrbahn erneuern, die Gehwege mit Rechteckgrau instand setzen und auch die Müllcontainerstellplätze sowie die Parkstellplätze insgesamt rundum erneuern. Es werden Baufällarbeiten erforderlich sein, dafür kommen natürlich wieder Ersatzpflanzungen hier auf den Platz. Nach erfolgter Ausschreibung, wo sich 8 Unternehmen beteiligt haben, hat Hochtief Konetzny letztendlich den Zuschlag erhalten. Insgesamt Investitionskosten für diese Baumaßnahme sind rund 630.000 Euro. 20% davon trägt die Wohnungsbaugenossenschaft für die Parkstellflächen und die Containerstellplätze und wir als Stadt Querfurt praktisch den übrigen Teil. Was wir, als wir damals geplant haben, noch nicht wussten, ist der Faktor Sondervermögen, der uns jetzt hier in die Karten spielt, denn und da ist es auch vom Stadtrat so beschlossen worden, diese Maßnahme werden wir voll aus dem Budget, rund 4,2 Millionen Euro bekommt ja die Stadt Querfurt aus dem Sondervermögen des Bundes, also zu 100% finanzieren, sodass also letztendlich damit auch eine Entlastung für unseren Haushalt und letztendlich damit auch eine Komponente für unsere Haushaltskonsolidierungsmaßnahme darüber beigetragen wird. Diese Baumaßnahme hier am Fliederweg ist im Grunde genommen der Auftakt für eine ganze Reihe von weiteren Baumaßnahmen, die wir planen, noch in diesem Jahr hier in Querfurt Süd stattfinden zu lassen. Wir wollen im Grunde genommen sämtliche noch nicht sanierten Fahrbahnen hier in Querfurt Süd erneuern. Also Ahornstraße, Pappelstraße, Buchen- und Eichenweg sind damit umfasst, sodass diese Maßnahmen, die hier stattfinden, zusammen mit der Fliederwegmaßnahme insgesamt ja, 4 Maßnahmen, 5 Maßnahmen von insgesamt 12 Tiefbaumaßnahmen, Tiefbauprojekten, die wir dieses Jahr in die Umsetzung bringen wollen, darstellen. Das alles insgesamt umfasst ein Investitionsvolumen von rund 4,2 Millionen Euro, von dem auch ein Großteil auf den Ortsteilen verstoffwechselt wird. Und allein hier in Querfurt Süd wollen wir dieses Jahr insgesamt über die genannten Maßnahmen rund 1 Million Euro investieren.
0: Dann konnten alle maßgeblich Beteiligten den symbolischen ersten Spatenstich vollziehen. Das Ziel der Maßnahme ist eine nachhaltige Verbesserung der Straßeninfrastruktur und somit auch des Wohnumfeldes insgesamt in Querfurt Süd.

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0: Auch in diesem Jahr führte die Ganztagsschule Anne Frank in Hettstedt am 30. April ihren Tag der Verkehrserziehung durch. Auch der Hettstedter Bürgermeister Frank Tallich wollte sich über das Angebot informieren und wurde von Patricia Weidner begrüßt. Wir nutzten die Gelegenheit, mit ihr über diesen Tag zu sprechen.
1: Wir haben heute unseren Verkehrserziehungstag, den wir alljährlich hier stattfinden lassen, einfach damit die Kinder im Bereich Verkehr, Bildung, Erziehung, Umweltbewusstsein geschult werden. Wir haben wieder mal vielfältige Partner gewinnen können. Unter anderem dürfen die Neuntklässler momentan ihren Erste-Hilfe-Schein für den Führerschein machen bei der Erste-Hilfe-Schule Müller, die ist extra gekommen aus Gerbstedt. Dann haben wir die NASA für ein Mobilitätsprojekt und die DB-Sicherheit vor Ort. Die Verkehrswacht ist draußen und macht mal wieder sozusagen deutlich, wie das Fahrverhalten ist, wie das Bremsverhalten sein kann, wenn man wirklich über den Berg fährt und dann kommt ein Ball gerollt, wie weit ein Fahrer dann das Bremsen einfach, wie schwer das ist, so schnell zum Stehen zu kommen. Der Überschlagssimulator ist mit vor Ort. Wir haben die Polizei vor Ort, die den Kindern auch einfach mal hier draußen eine, wie heißt das denn, Verschreck, Geschwindigkeitsmessung machen. Und hier draußen einfach auch zeigen, wie es ist, unter Alkoholeinfluss sozusagen sich zu bewegen mit der Alkoholbrille. Und wir haben auch die Drogenpräventionsstelle aus Sangerhausen mit Frau Schmidt vor Ort, die den Kindern deutlich macht, wie es ist, im Straßenverkehr sich unter Alkohol- und Drogeneinfluss zu bewegen.
0: Sie freute sich auch darüber, wie gut dieser Tag der Verkehrserziehung jedes Jahr bei den Schülern und Schülerinnen ankommt.
1: Also im Prinzip schlagen sie sich um die Stationen und Projekte. Sie wollen sozusagen am liebsten alle gleichzeitig. Aber wir verteilen die Stationen natürlich auf die Jahrgänge, sodass in der 5 sozusagen das eine stattfindet, in 6 das andere. Und somit können sie sich immer schon auf das nächste Jahr freuen. Da wird dann schon immer gefragt, wann sind wir da, wann sind wir da. Und das ist natürlich über die Jahre begleitet sie der Verkehrserziehungstag einfach auch und die ganzen Projekte und die ganzen Partner.
0: An diesem Tag stand also ein abwechslungsreiches und lehrreiches Programm für die Schülerinnen und Schüler der Ganztagsschule Anne Frank auf dem Programm. Und für Prävention kann ja eigentlich nicht genug getan werden.
2: Die 29. Eisleber Frühlingswiese lockte wieder viele tausende Besucher in die Lutherstadt. Bereits zur Eröffnung am 30. April zeigte sich das Wetter von seiner besten Seite. Traditionell waren Gäste aus Politik und Wirtschaft gekommen, um die Eröffnung mitzuerleben. Zur Einstimmung gab es eine musikalische Darbietung von den Kindern der Kita Bummi.

0: zur Frühlingswiese, am Eingangsportal aufgereiht, begrüßen einige der vielen Wiesi-Figuren die Besucher. Ein Anblick, auf den auch Bürgermeister Carsten Staub in seinen begrüßenden Worten einging.
1: Mittlerweile haben wir 90 Wiesis, ein Teil sehen Sie hier präsentiert. Viele Unternehmen nutzen diese wunderbare Möglichkeit der Werbung für ihr Unternehmen, für ihre tollen Produkte. Und es freut mich insbesondere, dass es nach wie vor diese Beliebtheit hat. Seit 1998 gibt es dieses Format, die, ja, ich sage mal, kleine Form der großen Wiese. Aber mittlerweile ist fast kein Unterschied mehr. Über 100.000 Besucher fast jedes Jahr. Und ich bin mir ziemlich sicher, mit Unterstützung der Sonne und des langen Wochenendes werden wir das auch in diesem Jahr schaffen.
0: Punkt 14 Uhr wurde der offizielle Akt vorgenommen. Mit dem Durchschneiden des Bandes war die Frühlingswiese eröffnet. Traditionell gehen Wiesi, Bürgermeister Staub und eine kleine Schar von Interessierten auf der Gewerbeschau Reforma von Stand zu Stand. 25 Unternehmen aus den verschiedensten Branchen waren mit ihren Angeboten vor Ort. Da fiel die Entscheidung zwischen Staubsauger und jeder Menge Pferdestärken auf zwei Rädern auch dem Bürgermeister nicht leicht. An der Seite von Bürgermeister und Wiesi war auch die Blütenkönigin des Seegebietes Mansfelder Land, Kim die Erste. Seit gut einer Woche gekrönt, freute sie sich auf diesen ersten offiziellen Auftritt.
2: Einfach ein schönes Gefühl, wenn man was repräsentiert und die Leute dann einen auch freundlich gegenübertreten und einfach sagen, schön, dass sie das machen. Ja.
0: Ganz offiziell war eine kleine Delegation der Ortsfeuerwehr Litzelsdorf aus Österreich das erste Mal in der Lutherstadt. Litzelsdorf ist genau wie Lutherstadt Eisleben die Partnerstadt von Memmingen.
3: Wir hatten bei unserem Besuch von der Feuerwehr Memmingen, hatten wir Kameraden aus der Feuerwehr Helfter dabei. Und denen hat es bei uns so gut gefallen, dass wir eine Gegeneinladung bekommen haben und zu so einem netten Besuch heute und mit einer Kirmes, da sind wir sehr gerne dem nachgekommen und freuen uns natürlich, dass da zu sein.
0: Karussell fahren, die Riesenrutsche hinuntersausen, Salto schlagen, das Losglück herausfordern und vor allem Eisschlecken, hieß es das ganze Wochenende. Seit über 15 Jahren finden zur Frühlingswiese auf einem abgegrenzten Areal die Waldarbeitermeisterschaften statt. Danny Kloska, Forstwirtschaftsmeister im Landesforstbetrieb Sachsen-Anhalt, verriet uns, dass die Lutherstadt bei den Waldarbeitern gut ankommt.
4: Wir haben nur 55 Startplätze und die sind mehrfach überzeichnet, sodass wir nicht jeden Bewerber oder Wettkämpfer auch hier einladen konnten. Bei 55 muss man Cut machen und es wären gerne auch 70 gekommen. Daran sieht man, wie groß der Magnet ist, Eisleben. Und haben auch sehr hochkarätige Starter aus der Bundesrepublik. Die deutsche Nationalmannschaft schneidet mit morgen. Die sind gerade von der WM wiedergekommen, sind Vize-Weltmeister geworden. Jeder der Nationalmannschaftsmitglieder hat eine Goldmedaille in der Einzeldisziplin geholt. Wir haben einen Weltrekord nach Hause geholt oder einen Weltrekord geschnitten bei der Entastung. Also da sind wir schon sehr stolz drauf, dass wir auch die Nationalmannschaft hier auf unserer Meisterschaft begrüßen können.
0: Bereits um 9 Uhr am 1. Mai ging es dann bei den Waldarbeitern los. Nach einer kurzen Eröffnung durch Forstwirt Nils Hoffmann und Johannes Brodowski, stellvertretend. Zwei Tage Waldarbeitsmeisterschaften, 4 Tage Frühlingswiese mit Reforma. Der Mai startete in Eisleben mit viel Vergnügen.
5: Eigentlich stehen die 13 Hektar des Rosariums in der Berg- und Rosenstadt Sangerhausen, wie jetzt schon zweimal in diesem Text erwähnt, in Zeichen der Rose. Doch derzeit dominieren die Frühblüher das Gelände und erfreuen die Besucher mit einer frischen, fröhlichen Farbenpracht. Dennoch waren am 1. Mai jede Menge Besucher aus nah und fern gekommen, um gemeinsam mit dem Team der Anlage in die Saison zu starten. Das hatte für diesen Tag wieder... Erschöpft vom ganzen Trubel genoss so mancher auch eine kleine Auszeit, im besten Fall mit einem Gläschen Wein. So lässt es sich leben.

0: Vor dem Rosarium setzte sich die Händlermeile fort. Hier waren nicht nur das Theater Eisleben präsent, sondern natürlich auch kulinarische Angebote und, wie sagt man so schön salopp, Deko-Dingens. Alles in allem ein schönes Tageserlebnis für alle Gäste. An diesem Tag galten übrigens die Eintrittspreise der Nebensaison, doch wie sieht es denn aus, wenn künftig die Rosen in Blüte stehen? Muss man dann in diesem Jahr bei einem Besuch des Rosariums tiefer in die Tasche greifen?
1: Nein, wir haben wirklich lange überlegt und wie du schon sagst, es wird überall teurer, alles steigt. Aber wir haben gesagt, nein, wir lassen die Eintrittspreise gleich. Also die Tageseintrittspreise sind identisch vom letzten Jahr. Das Einzige, was wir erhöht haben, ist die Dauerkarte. Die ist von 40 auf 45 Euro gestiegen, aber ansonsten ist alles gleich geblieben. Und ich denke mal, die Besucher werden uns danken und werden genauso zahlreich kommen wie im letzten Jahr.

Mit solchen beschwingten Klängen begann der 1. Mai an der Feuerwehr Helfta. Dort hatte man zum traditionellen Tag der offenen Tür eingeladen. Die ersten Gäste waren bereits zur Eröffnung durch Ortswehrleiter Ramon Friedling anwesend. Bürgermeister Carsten Staub ging an diesem Tag seinem Ehrenamt als Feuerwehrmann nach und engagierte sich für den Nachwuchs der Feuerwehr. Lose für 1 Euro das Stück.

0: schon das höchste der Gefühle. Die jungen Gäste konnten übrigens eine Stempelkarte nehmen und damit verschiedene Stationen durchlaufen. So war Geschicklichkeit gefragt, als es darum ging, eine Kugel von einem Kastenende zum anderen zu bewegen. Gar nicht so einfach. Gleiches galt für den berühmten heißen Draht. Da dies alles Spaß machte, waren die Stände auch dicht umlagert. Apropos Spaß haben. Was ist das Schönste und Wichtigste für einen Feuerwehrmann? Richtig, mit dem Schlauch Wasser verspritzen. Klar, dass dies als Aktivität nicht fehlen durfte. Die Kids waren mit absolutem Eifer bei der Sache. Dass Basteln und Schminken für die Kleinen möglich war, muss fast gar nicht erwähnt werden. Es ist ja heute fast selbstverständlich. Die Sonne strahlte und so konnte man den Besuchern sichtlich ansehen, wie sie diesen Start in den Tag genossen. Ein Bierchen oder Saft, etwas Leckeres der Volksküche zum Futtern und Entspannen. Herrlich. Doch ein bisschen Aktivität war dann doch noch notwendig. Bei den Stadtwerken. Die waren auch vor Ort. Einerseits mit einem Glücksrad, bei dem auch so manche Kleinigkeit ergattert werden konnte. Andererseits mit einem Tresor und 100 Schlüsseln. Doch nur einer passte. Wer wollte, konnte sein Glück versuchen. Einen auswählen und versuchen, den Tresor zu öffnen. Passte der Schlüssel, durfte man sich etwas aussuchen. Wenn nicht, dann vielleicht beim nächsten Mal. Hauptanlass für die Anwesenheit der Eisleber Stadtwerke war allerdings der Start der SLE Dorf Challenge. Geschäftsführer Ronny Strebe erklärt, was sich dahinter verbirgt.
1: Ja, wir starten heute hier in Helfta bei bestem Wetter am 1. Mai mit der SLE Dorf Challenge. Wir sind ja ein regionales Unternehmen, mit den Ortschaften, mit der Lutherstadt Eisleben, stark verbundenes Unternehmen. Und wir haben uns in diesem Jahr gedacht, dass wir eine Dorf-Challenge starten, um auch alle 11 Ortsteile der Lutherstadt Eisleben mit einzubeziehen. Und heute ist der Auftakt.
2: Was müssen denn die Teilnehmer machen?
1: Ja, wir haben, wie man am Stand auch sieht, zwei Hometrainer, ja zwei Fahrräder sozusagen. Und jetzt geht es darum, dass in jedem Dorf 3 Stunden lang.
0: Und gleichzeitig Stadtwehrleiter der Feuerwehr Lutherstadt Eisleben, Ramon Friedling, sowie die Ortsbürgermeisterin Helfters, Dana Friedling, waren die ersten Starter. Sozusagen ein Familienduell. Während die nun kräftig in die Pedale traten, warteten genügend Nachfolger fürs Radfahren schon. Unter ihnen natürlich auch Bürgermeister Carsten Staub, fast ein Vollprofi auf dem Rad.
3: Ja, ich bin passionierter Radfahrer. Also wenn Sport, dann Radfahren.
4: Wie lange fährst du jetzt?
3: Naja, ich denke mal 5 Minuten habe ich mir vorgenommen, so aus der Kalten heraus, unaufgewärmt, aber ich denke, das schaffe ich.
0: Also, die Challenge läuft und Helfter legte am Ende der 3 Stunden mit insgesamt 77 gefahrenen Kilometern vor. Mal sehen, was die anderen Orte daraus machen.
5: Zeig jetzt auch, was wir haben.

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0: Das Reit- und Sporthotel Nordmann in Stangerode war am 4. Mai 2026 Ausgangspunkt zur 13. Wanderung der Hettstedter Gruppe Frauenselbsthilfe Krebs im Landesverband Sachsen-Anhalt. Und während Wanderfreundin Ursula Westkemper sich um eine gut gehbare Route rings um Stangerode gekümmert hatte, organisierte Heidemarie Pelleter das Drumherum für diesen Wandertag im 25. Jahr des Bestehens der Gruppe.
1: Ein schönes Projekt, gefördert von der AOK, das wir im Landesverband jedes Jahr durchführen.
0: Heute hier in Stangerode, was haben Sie sich vorgenommen?
1: Wir wollen zur schönen Aussicht und zum Rügericht und dann wieder zurück und uns im Anschluss noch den Wildpark anschauen.
0: Worum handeln sich die Gespräche, wenn Sie hier wandern?
1: Auf jeden Fall um gute Laune, um Kraft. Das Projekt heißt ja auch Grenzen überschreiten. Wir überschreiten unsere körperlichen Grenzen und manchmal auch die Landesgrenzen. Wir haben auch eine Mitstreiterin aus Niedersachsen dabei.
0: Was für Frauen sind denn das so in Ihrer Gruppe?
1: Zu 99% betroffene Frauen mit gynäkologischen Erkrankungen, hauptsächlich Brustkrebserkrankungen. Aber wir sind auch offen für andere Erkrankungen, was den Krebs betrifft.
0: Also jeder, der Lust hat, hier mitzumachen, ist willkommen?
1: Jeder. Das ist eine kostenfreie Teilnahme, die jedem offen steht.
0: Auf die Frage, wo kommt ihr denn alle her, wurden unter anderem Orte wie Magdeburg, Jessen, Zeitz und Stendal, aber auch Leipzig genannt. Also war neben Niedersachsen auch Sachsen vertreten. Und auch ein Mann wanderte mit, Projektkoordinator Sven Wagner, den wir fragten, warum die AOK Sachsen-Anhalt solche Initiativen unterstützt.
2: Weil die Selbsthilfe für uns ein ganz wichtiges Thema ist und deshalb haben wir auch gesagt, wenn gute Projekte auch eingereicht werden, natürlich muss das auch alles im Leitfaden konform sein, aber das haben wir für uns auch so festgestellt und da freuen wir uns natürlich, wenn Initiativen ergriffen werden, die dazu beitragen, die Selbsthilfearbeit auch wertzuschätzen. Und dass sie auch in der Gemeinschaft hier zusammenkommen, sich austauschen. Und für mich ist es sehr wertvoll, mit ihnen einmal zusammenzukommen, um ein bisschen Strategie auch zu besprechen, aber auch um einen schönen Tag einfach zu haben und das herrliche Wetter hier zu genießen.
0: Ich kann sagen, für Sie ist es heute auch ein schöner Arbeitstag.
2: Absolut.
0: Und dann ging es los, flotten Schrittes und frohen Mutes. Bei dem schönen Frühlingswetter, Balsam für die Seele dieser Frauen, die alle viel schlechtere Zeiten hinter sich gelassen haben.

Einst waren sie Glanzstücke der Fahrzeugtechnik. Mehr oder weniger elegant, damals eher mäßig beachtet, weil sie einfach zum Alltag gehörten. Heute ist ihre Technik fast überholt, doch sie sind dafür zum Hingucker geworden. Egal, wo sie unterwegs sind. Besonders interessant wird es aber für die Interessierten, wenn sie, etwas salopp ausgedrückt, im Dutzend auftreten, sprich bei einem Oldtimer-Treffen. Erstmals wurde am vergangenen Wochenende zur Oldtimer-Ausfahrt nach Hellbra eingeladen. Die Resonanz war für die Veranstalter überwältigend. Nicht nur was die Besucher anging, auch die Besitzer alter Automobile waren überaus zahlreich in den kleinen Ort gekommen. In und um die Reithalle des Hellbraer Zucht- und Ausbildungsstalles Wischkowski war es möglich zu verschnaufen und sich bei gegrillten, gebackenen und eingeschenkten Köstlichkeiten zu stärken. Dass in unseren Bildern so wenig Trubel herrscht, liegt daran, dass sich zu diesem Zeitpunkt alles zur großen Ausfahrt sammelte. Denn die war schließlich der Höhepunkt. Unzählige Simson-Mopeds und Autos aller alten Marken machten sich auf einen Weg durch Hellbra.

0: Wenig später sammelten sich die langsam fahrenden Mobile. Vorn dran der Trecker vom Org-Chef Gerd Wischkowski, der uns noch schnell erzählt, wie die Idee entstanden war.
1: Ja, was soll ich groß dazu sagen? Ich war schon immer Fan von alten Maschinen, alten Geräten und alten Fahrzeugen. Es hat mir immer Spaß gemacht, die anzusehen, aber man hat ja wenig Zeit, wenn man Landwirt ist und auf dem Acker ist, sind alle anderen dann zu festen. Und dann haben wir gesagt, machen wir mal selber. Ja, so ist es entstanden.
2: Nun ist es ja so, wenn man sowas zum ersten Mal macht, dann weiß man nicht, wie ist die Resonanz. Was ist denn jetzt der erste Eindruck bei dem Andrang hier?
1: Also ich bin total überwältigt, so viele Fahrzeuge wie da sind, so viele Leute wie gekommen sind, so viel positive Resonanz wie wir hatten. Ich denke doch, es war richtig, was wir gemacht haben.
2: Habt ihr überhaupt einen Überblick, wie viele jetzt zurzeit sozusagen vor Ort sind?
1: Es waren nur über 300.
2: Heißt das dann auch schon mit Blick aufs nächste Jahr, es wird eine Fortsetzung geben oder wie ist das eine Eintagsfliege?
1: Also ich bin keine One-Man-Show, das muss ich mal dazu sagen. Wir haben ein gutes Team um uns drumherum, wir entscheiden das gemeinsam, die anderen sitzen auch hier drüben zum Beispiel drin. Wenn wir dann gemeinsam entschieden haben, dass wir das wieder machen, und ich denke mal, ja, großen Ganzen, ja, wird es das wieder geben, na klar. Wenn es den Leuten gefallen hat, machen wir das gerne wieder. Wir machen das, was den Leuten Spaß macht, wo man ein bisschen Spaß am Leben hat.
2: Wer sonst organisiert, sitzt meistens am Schreibtisch, aber du sitzt jetzt auch gleich hinterm Lenkrad.
1: Ich sitze gleich hinterm Lenkrad, hinter meinem schönen CD, genau, und führe auch den ganzen Trost, also die langsame Tour an.
2: Na dann, viel Spaß und allzeit gute Fahrt.
1: Dankeschön.
0: Na dann, auf geht es und auch diese Oldtimer machten sich auf den Weg. Für Helbra insgesamt ein spektakuläres Event. Aus allen Himmelsrichtungen des Ortes strömten die Neugierigen auf den kleinen Platz nahe der zentralen Kreuzung Klostermannsfels. Man hatte das Gefühl, sämtliche Einwohner des Ortes wollten dieses besondere Ereignis nicht verpassen. Die Stimmung war bei Groß und Klein ausgelassen und voller Erwartung. Der singende Peter, Peter Osmanzig, man kann ihn durchaus als 80-jähriges Klostermannsfelder Original bezeichnen, sorgte mit Musik, live und aus der Konserve für Kurzweil, vom Grill gab es Leckeres und bei den fast sommerlichen Temperaturen wurde die Warteschlange am Getränkestand nicht kürzer. Dann endlich war es soweit. Klostermannsfels Bürgermeister Frank Ochsner ergriff das Wort und blickte zunächst in der Zeit zurück.
3: Der alte Brunnen war weit über 65 Jahre alt. Mein Vater, der hier wenige Häuser weg geboren ist, hat mir erzählt, dass er als Kind im alten Brunnen schon gebadet hat. Nun soll das nicht mehr als Badestätte gelten, sondern als Erholungsort, als Zufluchtsort, dass sich die Menschen daran erfreuen. Ich möchte in diesem Sinne mich auch bedanken bei allen beteiligten Firmen, die hier ihr Handwerk viel Schick gezeigt haben. Vor allem bei unseren Bauhofmitarbeitern, die sehr viel Liebe und Fleiß in die Erstellung der Anlage mit eingebracht haben, sowie bei der Verwaltung für die Unterstützung. Hier sieht man einmal mehr, mit wie viel Liebe und Einsatz und Verbundenheit für Klostermannsfeld gearbeitet wird. Das Brunnenfest soll als neue Tradition in Klostermannsfeld jährlich stattfinden.
0: Endlich war der große Moment gekommen.
3: Ich wünsche alles Gute dem Brunnen. Dass er nicht beschädigt wird, halten wir in den Ehren auch die nächsten Generationen. Ihnen allen ein schönes Brunnenfest, ein schönes langes Maiwochenende und alles Gute. Dankeschön. So, wir zählen gemeinsam rückwärts. 5, 4, 3, 2, 1, Start!
0: Es glückte und aus der Schnauze der Robbe sprudelte das Wasser. Übrigens ist es die Originalrobbe des alten Brunnens, schön restauriert und sozusagen der Brückenschlag zwischen alt und jung. Das zeigte sich auch an den Gästen direkt am Brunnen. Die Kleinsten planschten als erste im kühlen Nass, von den Älteren beobachtet. Die Meinungen der Klostermannsfelder waren durchweg positiv, obwohl im Vorfeld Diskussionen entbrannt waren. Beim Ideenwettbewerb kamen nicht alle Entwürfe gut an. Der jetzige Brunnen ist daraus ein Kompromiss. Rund 50.000 Euro hat die Verwaltung investiert, um das Projekt vom Herbst 2025 bis jetzt umzusetzen. Fast zur Nebensache geriet da der Trinkwasserspender der Mideva, der nur wenige Meter vom Brunnen entfernt einlädt, den Durst zu stillen. Diejenigen, die darauf aufmerksam wurden und sich Trinkwasser sozusagen selbst kurbelten, waren zufrieden. Es schmeckte köstlich erfrischend. Das Fazit? Mit dem neuen Brunnen hat Klostermannsfeld ein Kleinod und, wie es der Bürgermeister versprach, auch künftig ein kleines Fest mehr.

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Die Saison im Platzbahnkegeln hat wieder begonnen. Am 1. Mai-Wochenende begegneten sich in den verschiedenen Ansetzungen die 16 Mannschaften, die um den Pokal 2026 spielen. Auf der Anlage an der Waldgaststätte in Ziegelrode galt es am 2. Mai für den PKV Grün-Weiß Ziegelrode 2 und den ersten PKV 1969 Siebigerode 1 mit einem guten Ergebnis in die Pokalrunde zu starten. Ein souveräner Start gelang beiden Mannschaften, auch wenn der ein oder andere Spieler mit seiner Leistung etwas haderte. Für Siebigerode begann Chris Worch. Bereits im ersten Durchgang erzielte er 41 Holz und legte damit einen guten Grundstein. Im zweiten Durchgang kamen 39 Holz hinzu, sodass 80 Holz im Gesamtergebnis auf der Tafel notiert werden konnten. Für die zweite Mannschaft von Ziegelrode ging als erster Lars Silabetschki an den Start. Mit 35 Holz im ersten und 34 Holz im zweiten Durchgang hielt er sich im Mittelfeld der Ziegelröder. Ricky Föhlgraf und Bernd Riedel kratzten mit insgesamt je 76 Holz an der 80er-Marke. Dabei legten beide im ersten Durchgang für die 80 einen guten Start hin. Ricky Föhlgraf erkegelte 39 Holz, Bernd Riedel sogar 44. Der zweite Durchgang lief vor allem für Bernd nicht wie erhofft. Mit 32 Holz fiel das Ergebnis deutlich niedriger als im ersten Durchgang aus. Jens Winkler erreichte für die Ziegelröder das beste Ergebnis. 44 Holz im ersten Durchgang, 40 im zweiten. Für das Gesamtergebnis trug er somit 84 Holz bei. Bei Siebigerodes erster Mannschaft ist die 80er-Marke fast ein Muss. Vier der sechs Kegler erreichten dies auch am Spieltag. Roy Henze blieb mit 79 Holz knapp darunter.

Falco Kühnemund und Marcel Würzberg steuerten mit 84 und 85 Holz die beiden besten Ergebnisse für die Mannschaftswertung bei. Man könnte meinen, dass Marcel Würzberg mit 45 Holz im ersten und 40 Holz im zweiten Durchgang durchaus zufrieden war. Aber während des Spiels klang das durchaus anders. Falco Kühnemund, Sechster bei der Einzellandesmeisterschaft 2025, erkegelte im ersten Durchgang 38 Holz, im zweiten 46. Marvin Müller war mit insgesamt 81 Holz der Vierte im Bunde der Siebige Röder, die über 80 Holz erreichten. Nach Streichung des niedrigsten Ergebnisses standen für die Ziegelröder am Ende 372 Holz auf der Tafel, für die Siebige Röder 409 Holz. Bereits am nächsten Wochenende geht es weiter.

0: Am 28. April war ein Termin für den ersten Spatenstich für die Baumaßnahme am Fliederweg in Querfurt Süd angesetzt. Dazu begrüßte Bürgermeister Andreas Nette, Vertreter des Querfurter Bauausschusses, der Fraktionsvorsitzenden des Stadtrates, der bauausführenden Firmen sowie der Volkssolidarität und der Wohnungsbaugenossenschaft Querfurt EG.
1: Ja, Hintergrund dieser Maßnahme reicht im Grunde genommen schon eine ganze Weile zurück, denn gerade bis zum Jahr 2021 wurde, mal abgesehen von den Maßnahmen, die vorrangig dann Ende der 90er und Anfang der 2000er gelaufen sind, relativ wenig hier in Querfurt Süd investiert. 2021 haben wir dann ein erstes Zeichen gesetzt am Buchenweg, auch als Gemeinschaftsbaumaßnahme zwischen Stadt Querfurt, Wohnungsbaugenossenschaft und Wohnungsbaugesellschaft. Der Handlungsbedarf ist, denke ich, wenn man sich hier im Wohngebiet bewegt, deutlich sichtbar, sodass wir uns auch über verschiedene Förderkulissen informiert haben. Mit dem Doppelhaushalt 2025-2026 planen wir diese Maßnahme hier am Fliederweg, wohlgemerkt zu 100% aus Eigenmitteln der Stadt, zu dem Zeitpunkt planungsseitig finanziert. Warum? Ich denke, gerade bei den Gehwegen wird es deutlich, aber auch bei der Fahrbahn hier ist Handlungsbedarf gegeben, auch insbesondere aufgrund natürlich unserer Wohnungsbau, unserer Volkssolidarität mit dem ganzen Lieferverkehr, mit dem Gästeverkehr, mit der Kita und so weiter, sodass hier, ich sage mal, eine relativ hohe Frequentierung ist und der Bereich sehr stark genutzt wird. Wir haben dann das Ganze planen lassen, zusammen mit dem Bauamt und dem Büro Böhm. Wir wollen hier auf 200 Meter bituminös die Fahrbahn erneuern, die Gehwege mit Rechteckgrau instand setzen und auch die Müllcontainerstellplätze sowie die Parkstellplätze insgesamt rundum erneuern. Es werden Baufällarbeiten erforderlich sein. Dafür kommen natürlich wieder Ersatzpflanzungen hier auf den Platz. Nach erfolgter Ausschreibung, wo sich 8 Unternehmen beteiligt haben, hat Hochtief Konetzny letztendlich den Zuschlag erhalten. Insgesamt Investitionskosten für diese Baumaßnahme sind rund 630.000 Euro. 20% davon trägt die Wohnungsbaugenossenschaft für die Parkstellflächen und die Containerstellplätze und wir als Stadt Querfurt praktisch den übrigen Teil. Was wir, als wir damals geplant haben, noch nicht wussten, ist der Faktor Sondervermögen, der uns jetzt hier in die Karten spielt, denn und da ist es auch vom Stadtrat so beschlossen worden, diese Maßnahme werden wir voll aus dem Budget, rund 4,2 Millionen Euro bekommt ja die Stadt Querfurt aus dem Sondervermögen des Bundes, also zu 100% finanzieren, sodass also letztendlich damit auch eine Entlastung für unseren Haushalt und letztendlich damit auch eine Komponente für unsere Haushaltskonsolidierungsmaßnahme darüber beigetragen wird. Diese Baumaßnahme hier am Fliederweg ist im Grunde genommen der Auftakt für eine ganze Reihe von weiteren Baumaßnahmen, die wir planen, noch in diesem Jahr hier in Querfurt Süd stattfinden zu lassen. Wir wollen im Grunde genommen sämtliche noch nicht sanierten Fahrbahnen hier in Querfurt Süd erneuern. Also Ahornstraße, Pappelstraße, Buchen- und Eichenweg sind damit umfasst, sodass diese Maßnahmen, die hier stattfinden, zusammen mit der Fliederwegmaßnahme insgesamt ja, 4 Maßnahmen, 5 Maßnahmen von insgesamt 12 Tiefbaumaßnahmen, Tiefbauprojekten, die wir dieses Jahr in die Umsetzung bringen wollen, darstellen. Das alles insgesamt umfasst ein Investitionsvolumen von rund 4,2 Millionen Euro, von dem auch ein Großteil auf den Ortsteilen verstoffwechselt wird. Und allein hier in Querfurt Süd wollen wir dieses Jahr insgesamt über die genannten Maßnahmen rund 1 Million Euro investieren.
0: Dann konnten alle maßgeblich Beteiligten den symbolischen ersten Spatenstich vollziehen. Das Ziel der Maßnahme ist eine nachhaltige Verbesserung

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Auch in diesem Jahr wurde wieder der 1. Mai in der Region gefeiert. Neben einer Veranstaltung in der Kreishauptstadt Sangerhausen gab es traditionell auch einen Frühschoppen im Gartenlokal Weidensohl in Hettstedt. Die trotz des kühlen Wetters erschienenen vielen Besucher wurden musikalisch vom Verfahrenszug Hettstedt begrüßt.

0: Beteiligten. Zunächst wandte sich die Vorsitzende der Ortsgruppe der IGBCE, Gudrun Wüste, an die Anwesenden und begrüßte sie im Weidensohl. Sie übergab das Wort an den Hettstädter Bürgermeister Danny Cavalier.
1: Ich begrüße Sie ganz herzlich zur heutigen Maikundgebung und überbringe Ihnen die herzlichsten Grüße von Rat und Verwaltung der Stadt Hettstedt. Es ist mittlerweile eine Tradition und ich freue mich heute, dass es, und so schlecht mag das Wetter gar nicht sein, so gut gefüllt ist. Ich freue mich darüber hinaus aufrichtig, zusammen mit Ihnen zur 126. Jährung, den 1. Mai, als unserem Tag der gemeinsamen Interessen, dem Tag der Würdigung arbeitender, tätiger Menschen zu begehen. Wir alle müssen ein gesamtgesellschaftliches Interesse daran haben, dass die Menschen von ihrer Arbeitskraft auch leben können, weder jugendlich noch im Alter von Armut bedroht werden. Das macht den Tag der Arbeit aus seit 126 Jahren. Derzeit treibt die Kommunen, viele karitative Gruppen, aber auch die Gewerkschaften ein weiteres gesamtgesellschaftliches Problem um, das unsere aller Solidarität erfordert. Ich rede von der großen Zahl asylsuchender Menschen, die unsere Städte erreichen. Wir sehen täglich ganz unmittelbar die Folgen größter Not. Wir erleben, dass Menschen zu uns kommen und Schutz suchen. Frauen, Männer, Kinder, Flüchtlinge aus Syrien zum Beispiel oder aus dem Irak und Afghanistan, die sich vor dem Hunger, Leid und Elend des Krieges in Sicherheit bringen wollen. Meine Damen und Herren, zeigen Sie weiterhin Flagge auch gegen rechts. Ich versichere Ihnen meine Solidarität. Das ist nicht das Mindeste, was wir tun können, sondern das Selbstverständlichste. In diesem Geiste wünsche ich Ihnen weiterhin viel Erfolg bei Ihrem Einsatz und danke Ihnen für Ihr Engagement.
0: Die Maiansprache hielt Landrätin Angelika Klein.
2: Sehr geehrte Bürgerinnen und Bürger, das Motto, das sich die DGB-Gewerkschaften für den diesjährigen 1. Mai gegeben haben, ist mehr Zeit für Solidarität. Unter diesem bundesweiten Motto geht es um mehr Rechte für die arbeitenden Menschen, um ihre Rechte, und das sage ich auch als Mitglied meiner Gewerkschaft, um unsere Rechte heute und in Zukunft. Als am 1. Mai 1890 erstmals weltweit um die Rechte der Arbeiter gestritten wurde, ging es um die Einführung des 8-Stunden-Tages. In den letzten Jahren ging es um Forderungen, die davon gar nicht so weit entfernt waren. Die Einführung eines flächendeckenden Mindestlohnes wurde nach heftigen Auseinandersetzungen endlich erreicht. Doch ginge es nach einigen Industriebossen und auch nach einigen rechten Gewerkschaften, darunter Parteien, darunter die AfD, würde er gleich wieder rückgängig gemacht.
0: Sie sprach auch noch weitere Themen wie eine ausreichende Rente für alle und die Verbesserung der Finanzausstattung der Kommunen an. Es gab auch wieder ein buntes Rahmenprogramm. Neben Gewerkschaften und Parteien präsentierten sich die Kindertanzgruppe Tiegel Kids. Es gab Spiel, Spaß und Basteln mit dem humanistischen Verband Mansfelder Land e.V. oder auch der Jugendclub Leuchte war vor Ort. Leckeres vom Grill, Getränke und Kaffee und Kuchen rundeten das Angebot anlässlich dieser Maifeier ab.
3: Das Kolping Berufsbildungswerk Hettstedt feierte am 29. April sein Frühlingsfest für mehr Inklusion als Beitrag zum Europäischen Protesttag zur Gleichstellung von Menschen mit Behinderung. Zeitgleich begann die gemeinnützige GmbH ihr 25-jähriges Jubiläum und lud auch alle ehemaligen Auszubildenden und Mitarbeiter ein, sich an ihrer früheren Wirkungsstätte noch einmal zu treffen. Begrüßt wurden alle Gäste vom Geschäftsführer und Gesamtleiter des Kolpingwerkes Dr. Markus Feusner.
4: Wir haben heute nicht nur einen Anlass. Das Inklusions- und Frühlingsfest feiern wir ja jedes Jahr Ende April, Anfang Mai gemeinsam und mit Unterstützung von Aktion Mensch und weiteren Freunden und Förderern unseres Hauses. Sondern wir haben heute auch ehemalige eingeladen, ehemalige Mitarbeiter, ehemalige Auszubildende, die schon seit 11 Uhr hier sind und heute einen ganzen Tag bei uns verbringen und auch über ihre Erfahrungen natürlich berichten werden. Und wir feiern in diesem Jahr 25 Jahre Kolping Berufsbildungswerk Hettstedt. Auch das ist unsere erste offizielle Veranstaltung, es werden weitere sicherlich auch folgen. Was wäre Inklusion ohne viele Freunde und Förderer? Und da freue ich mich, dass heute so viele auch Gäste mit dabei sind. Und ich glaube, das Kolping Berufsbildungswerk Hettstedt ist, solange es am Netz ist, also seit 25 Jahren, haben wir uns der Inklusion verschrieben. In Deutschland ist seit 2008 die UN-Konvention mit dabei und wir haben im letzten Jahr auf dieser Grundlage dann auch unseren Aktionsplan, was wir ja auch niedergelegt haben hier, haben wir niedergeschrieben und versuchen das auch bis 2020 zu verwirklichen. Man kann schon sagen, der Weg ist das Ziel. Also wir haben eine eigene Arbeitsgruppe und versuchen Inklusion, alt-jung, Menschen mit Handicap, ohne Handicap. Wir sehen nachher auch Jugendliche mit Migrationshintergrund, die sich hier vorstellen. Also es gibt ganz, ganz viele Aufgaben und ich glaube, das Wörtchen Inklusion oder Includere dabei sein, eine große Gemeinschaft wird hier bei uns auch aktiv gelebt.
3: Auch Klaus Thormann vom Club der Behinderten Hettstedt war mit vor Ort und wandte sich an die Anwesenden.
5: Ich möchte Sie auch im Namen der Bündnispartner des Aktionsbündnis Inklusion Mansfeld-Südharz herzlich begrüßen. Wir wollen mit dazu beitragen, dass unser Landkreis für alle Menschen, ob mit oder ohne Behinderung, eine starke Ausstrahlungskraft erhält. So richten wir unsere Aufmerksamkeit nicht nur auf Barrierefreiheit in den Städten, in den Gemeinden, sondern auch in den Köpfen der Menschen. Das heißt, Barrierefreiheit fängt aus unserer Sicht in den Köpfen an und pflanzt sich dann in den einzelnen Institutionen weiter fort.
3: Im Anschluss wurde Sandra Großmann für ihr Engagement geehrt. Ihr musikalisches Können demonstrierten Schülerinnen und Schüler der Hettstedter Waldschule unter der Leitung von Frau Gärtner.

Mit dem Frühlingsfest als Begegnungsfest zwischen Menschen mit und ohne Behinderung soll der Inklusionsgedanke gefördert werden. Dieser Aktionstag vor dem Markt am Kupferkreisel bot durch seine vielfältigen kulturellen Darbietungen und Produktangebote eine gute Plattform für Gespräche und Kontakte und richtete sich auch an Familien mit Kindern. Das Jugendblasorchester der Musikschule Mansfeld-Südharz und der Club der Behinderten beteiligten sich mit anderen Akteuren aktiv und unterstützend an diesem Tag.

Ich freue mich, dass so viele Gäste der Einladung gefolgt sind. Das Wetter macht immer viel aus, denke ich, aber Sie wissen, dass es wir uns zur Tradition haben werden lassen, den 1. Mai nicht nur zur Eröffnung der Sommersaison zu nutzen, sondern eben auch, um Dankeschön zu sagen. Dankeschön an all die, die uns die vielen Jahre begleitet haben, ob nun als Besucher, manche kommen schon seit Generationen hierher und wir sind ja dieses Jahr 50 Jahre, deshalb auch dieses Outfit. Habe ich mich mal ein wenig verkleidet heute, damit wir darauf hinweisen, wir sind 50 Jahre und sind auch ganz stolz drauf. Und ich sehe, hier sind viele junge Leute mit dabei. Und ich hoffe, dass ihr in 50 Jahren auch noch hierher kommen könnt mit euren Enkeln. So wie jetzt viele auch mit Kindern und Enkeln hierher kommen und den Tierpark besuchen. Ja, ich will mal bei dem Dankeschön beginnen mit unserem Vorstand, der mich immer tatkräftig unterstützt, insbesondere Frau Stock, die immer einspringt, wenn bei mir mal irgendwas daneben geht. Aber auch bei Frau Henke und Herrn Hilbrecht von der Stadt und Herrn Schumacher als Ortschaftsrat. Ich möchte mich bedanken bei den Mitarbeitern, die sehr viel Zeit aufwenden, auch neben ihrer Arbeitszeit, auch bei den Beschäftigten des zweiten Arbeitsmarktes und den sogenannten Buftis, die dafür sorgen, dass der Park immer in Ordnung ist, das Kolpingwerk unterstützt und Sie sehen die schöne Bepflanzung hier an der Terrasse, da hilft uns das Kolpingwerk dabei. Vielleicht gebe ich Ihnen einen ganz kurzen

0: Sponsoren angewiesen sind, um all das zu erhalten, was wir hier ständig aufbauen. Zunächst sei mir gestattet, mich bei der Stadt Hetzschel zu bedanken. Zwei Stadträte kann ich begrüßen, einmal Frau Stock und einmal Herrn Riesche, die uns, denke ich mal, wenn es ums Geld geht, im Stadtrat unterstützen. Die Stadt übernimmt etwa ein Drittel unserer Fixkosten. Wenn ich Ihnen sage, dass wir im Jahr etwa 85.000 Euro brauchen für Unterhaltung.
1: Herzlichen Glückwunsch vom Lions Club Hetzschel. Ich darf Ihnen stellvertretend von uns alles Gute wünschen. Machen Sie weiter so auf die nächsten 50 Jahre und wir haben Ihnen auch eine kleine Spende mitgebracht.
0: So, jetzt, das ist ein nettes Geschenk von unserer Volkssolidarität. Wir machen es wieder rein. Da sind auch schöne Bilder drauf. Naja, das sind Erinnerungen an alte Zeiten. Das kann man gut gebrauchen, ja. Ja, vielen Dank.
2: Ja. Wir unterstützen den Tierpark auch mit Tiermaterial, Hühnern, was so gebraucht wird. Wir hoffen, dass die nächsten 50 Jahre weitergeht. Wie schwer es ist bei dem Verein, das wissen wir alle. Wir kennen es ja selber bei uns im Geflügeltopfverein. Darum herzliche Glückwünsche und viel Erfolg für die nächsten 50 Jahre.
3: Ca. 30.000 Besucher kommen jährlich in den Walbecker Tierpark. Unter dem vor allem heimischen Tierarten, die hier zu sehen sind, dürfen die Bonnies natürlich nicht fehlen. Sogar ein kleiner Ponyclub hat sich hier gegründet. Neben Ziegen, Eseln, Wildschweinen, Rot- und Tammwild finden sich aber auch Tierarten aus anderen Teilen der Erde, so wie die erst kürzlich vom Berg zur Halle kommenden Lamas, Papageien, Schildkröten, Meerschweinchen, wellensittiche Enten, Hasen, Hühner und noch viel, viel mehr haben im Walbecker Tierpark ihr Zuhause.
0: Ja, das sind Vanessa und Tina und die zeigen uns unsere jüngsten Tierparkbewohner, die Zwergziegen. Und raten Sie mal, wann die geboren sind. Am Mittwoch, den 27.04. diesen Jahres. Also, Sie sehen, noch ganz frisch. Und ihr macht das so liebevoll. Vielen Dank.

0: Lehr bietet mehr, heißt eine gemeinsame Aktion unter dem Dach der Landesvereinigung Kulturelle Kinder- und Jugendbildung Sachsen-Anhalt, die dem demografischen Wandel in vielen Gegenden des Landes kreativ begegnen will. In Eisleben läuft derzeit eine besondere Graffiti-Aktion unter professioneller Anleitung. Initiiert haben das Projekt die Theaterpädagogin Katrin Lau und die FSJlerin Elisa Haftendorn für das Kulturwerk Mansfeld-Südharz Schauspiel in Kooperation mit dem Eigenbetrieb Abfallwirtschaft Mansfeld-Südharz. Mit Elisa Haftendorn sprachen wir kurz.
1: Das ist ein Projekt von dem Modellprojekt Dehnungsfuge, das uns finanziell unterstützt und das Ganze hier ermöglicht. Und hier in Eisleben heißt unsere Kampagne Lehr bietet mehr. Und unter dem Motto wollen wir uns Leerstand annehmen. Und die erste Form von Leerstand, die wir so ein bisschen verschönern wollen, sind die alten Glascontainer, weil die oft bekritzelt sind, sehr dreckig sind und nicht mehr schön aussehen, haben wir uns gedacht. Das wäre richtig cool, wenn man die als visuelles Zeichen ein bisschen schöner machen würde. Und deswegen bieten wir hier Graffiti-Workshops an, wo sich jeder, der mitmachen möchte, eintragen kann. Und wir machen das hier gerade mit der berufsbildenden Schule. Und da kann man die schöner machen. Und ich denke, dass es auch für die Stadt ein enormes positives Zeichen ist.
0: So erhalten nicht nur alte Glascontainer in Eisleben einen neuen Look, sondern die Kulturlandschaft in Mansfeld-Südharz wird durch diverse Begleitaktionen von Lehr bietet mehr bunter und vielfältiger. Die Container wurden von der Tönzmeier Entsorgungsdienste GmbH für diese Aktion bereitgestellt. Geplant ist, weitere 10 Standorte zu verschönern. Wer auch Lust hat mitzumachen, kann sich unter dehnungsfuge@theater-eisleben.de, auf Facebook bei Lehr bietet mehr oder unter der eingeblendeten Telefonnummer melden. Freie Termine für Schulen sind noch der 19., 30. und 31. Mai, jeweils von 8 bis 13 Uhr. Da aber auch Nachmittagstermine in Planung sind, können auch einzelne interessierte Jugendliche teilnehmen.

0: Zahlreich strömten die Kinder aus 5 Kindereinrichtungen der Stadt Hettstedt sowie die Schüler der eigenen Klassenstufe 1 am Freitag, den 29. April, in die Turnhalle der evangelischen Grundschule. Zum wiederholten Male hatte die Theatergruppe der Schule zu einer Vorstellung eingeladen. Diesmal stand ein Stück unter dem Titel »Ich will so bleiben, wie ich bin« auf dem Spielplan. Die Zuschauer waren gespannt und die kleinen Darsteller erst recht. Schulleiterin Kerstin Müller begrüßte die Gäste und dann hieß es, zumindest im übertragenen Sinn, Vorhang auf, das Spiel beginnt. Ente Erna erfährt beim Spionieren Neuigkeiten aus dem Fernseher. Eier enthalten Überraschungen, Kühe sind lila und nur wer schlank ist, ist auch glücklich. Diese Erkenntnisse will sie nun ihren tierischen Freunden aufdrängen.
1: Was soll das? Willst du mich etwa ärgern?
2: Ist das auch fettarme Milch?
1: Das ist mir egal. Los, stell sie wieder hin.
2: Du bist aber zu pummelig. Nur wer dünn ist, ist richtig glücklich.
1: Bist du dir da ganz sicher?
2: Und ob, das sagen die im Fernsehen.
1: Und was soll ich da machen?
2: Eine Möhrendiät und viel, viel Sport treiben.
1: Aber ich hasse doch Möhren.
2: Na und? Man
0: muss doch wie sich schnell herausstellt, wird dadurch nicht wirklich das Leben der Tiere besser. Und sie kommen zur Erkenntnis,

0: Den Zuschauern hat es gefallen und die Leiterin der Theatergruppe, Anke Koplin, erklärt, warum die Schüler dieses Stück ausgesucht haben.
1: Weil gerade Medien und Werbung bei den Kindern im Gehirn schon ganz viel versauen und verderben. Und deswegen wollten wir einfach mal auf kindliche Art und Weise zeigen, dass es auch noch anders geht. Und dass die Kinder das eigentlich gar nicht wollen, was da gezeigt wird, sondern dass einfach mitgerissen werden.
2: Am 7. Mai begrüßte Superintendent Berger die Zuhörer, die zur dritten Veranstaltung der Reihe Leuchtpunkte auf Luthers Weg den Weg in die Andreaskirche Eisleben gefunden hatten. Unter dem Motto Zwielicht sollten die unterschiedlichsten musikalischen Beiträge präsentiert werden. Das Projekt Leuchtpunkte auf Luthers Weg erläuterte kurz Herr Madjera vom Verein Grenzgänger, das von diesem aufgrund einer Idee von Marco Reis vom Rossini-Quartett konzipiert wurde. Maßgebliche Unterstützung erhält das Projekt auch vom Landkreis Mansfeld-Südharz. Schließlich finden von den insgesamt 12 Veranstaltungen 8 im Landkreis statt. Inhaltlich reicht das Spektrum dabei von verschiedenen musikalischen Genres über Lyrik bis hin zu Podiumsdiskussionen. Mit dieser Reihe soll sowohl dem Wirken des Reformators gedacht werden, als auch ein Beitrag zum gesellschaftlichen Wertebewusstsein geleistet werden. Passend werden dazu Zitate zwischen den einzelnen Musikstücken vorgetragen. Der nächste Termin in dieser Reihe ist unter dem Motto Anfang und Ende eine Veranstaltung in der Ulrichkirche Sangerhausen am 21. Mai um 20 Uhr. Jetzt noch ein kleiner Eindruck von der Macht der Orgelmusik, vorgetragen von Professor 30, Präludium und Fuge C-Moll von Johann Sebastian.

Am 7. Mai startete die Hettstädter Musiktour zum 11. Mal, präsentiert vom Wirteverein der Wipperstadt. Neun Veranstaltungsorte lockten wieder die Musikbegeisterten bei wunderschönem Wetter auf diese Tour. Für die Verbindung zwischen den einzelnen Lokalitäten sorgte wieder ein Taxi-Shuttle-Service. Zum ersten Mal dabei und von den Besuchern auch sehr gut angenommen, die Festscheune in der Gerbstädter Straße. Hier gab's Party mit Seamless, der Coverband.

0: weiter.
1: Schon traditionell für viele erster Treffpunkt auf der Musiktour der Marktplatz von Hettstedt. Hier konnte man sich bei Speis und Trank überlegen, in welcher Reihenfolge man die einzelnen Lokalitäten besuchen wollte. Neben den sozusagen Klassikern Weidensohl, Waldcafé, Ratskeller, Akropolis oder Hafenbar gab es Live-Musik am Brauhaus, am Busbahnhof mit Günni S.

Für Stimmung in der kleinen Vielfalt sorgte die Diskothek Pop Express mit Frank Jäger.

Richtig Party gab es auch in der Erdbeere. Nonstop Musik, entweder mit dem Party-DJ-Team Nox oder mit Silent Song. Sie begaben sich gemeinsam auf eine Reise durch 4 Jahrzehnte Musik.

Auch diese Hettstedter Musiktour war wieder ein voller Erfolg, sicherlich begünstigt durch das gute Wetter. Für die Hettstedter und ihre Gäste ist dieses erste Wochenende im Mai aber auf jeden Fall schon ein fester Punkt im Veranstaltungskalender des Jahres.

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0: Hallo liebe Zuschauer, wir sind heute wieder unterwegs in Proberäumen und sind heute hier in Wippra bei der Gruppe Worrystone angekommen. Nun eine Frage an euch, dass ihr vielleicht ein bisschen was über die Entstehung der Band erzählt und was für eine Musikrichtung ihr gerade macht.
1: Also wir machen irische Folklore und würzen die ganze Geschichte mit ein bisschen Rockmusik, ein bisschen Bluesmusik, um das nicht ganz so trocken zu gestalten. Wir kommen selber nicht aus Irland, sondern aus Wippra. Und deswegen wollen wir die ganze Sache auch nicht ganz so authentisch betreiben, sondern machen es eigentlich so aus dem Bauch heraus, wie wir gerade denken, wie wir so Spaß dran haben. Und das ist eigentlich so die wichtigste Sache, die Priorität, die für uns im Vordergrund steht, dass man Spaß an der Sache hat und versucht auch das ein bisschen, wenn man Musik für Leute macht, irgendwo das rüberzubringen, dass man halt ein bisschen Spaß hat am Abend. Ja, das ist eigentlich so der Hauptgrund, ja.
0: Und jetzt nur noch ein bisschen was zur Entstehung der Band?
1: Tja, wir waren mal...
2: Warst du da dabei?
1: Ich glaube, ich war dabei, ja. Nee, wir waren mal zum Irish Folk Konzert in Halle und haben vorher schon ein bisschen zusammen Musik gemacht. Und nach dem Konzert sind wir nach Hause gefahren und haben uns überlegt, das ist eigentlich eine Sache, die könnte man eventuell machen. Hat uns viel Spaß gemacht und wir haben im Keller angefangen, im Heizungskeller, ja. Und ja, war schön warm, ist noch warm. Und haben dort miteinander ein bisschen probiert. Versucht und dann wurde immer mehr draus. Das heißt also, wir würden immer versuchen, andere Sachen noch zu machen. Dann reichte der Heizungskeller nicht mehr aus und dann sind wir halt in unserem Proberaum zu Glas gezogen. Ja, muss ich sagen. So ungefähr ist es entstanden.
0: Vielleicht, dass ihr euch nochmal vorstellt, jeder?
1: Mein Name ist Karl-Heinz Warner. Als ich ein Kinderferienlager das früher immer sagte, da lachten immer alle, weil ich Karl-Heinz. Ich wohne in Wippra. Hab eine Frau und 3 Kinder. Wenn die das jetzt sehen könnten.
3: Ja, ich bin Klaus Rader. Ich wohne auch in Wippra, hier. Ja, bin auch verheiratet, habe einen Jungen und einen Dackel.
1: Ich bin Peter Wächtler und wohne auch in Wippra, allerdings nicht hier drin. Und bin auch verheiratet, habe 2 Kinder und keinen Dackel.
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0: Gut, ihr habt jetzt nun uns vier Lieder vorgestellt, dass ihr nochmal kurz was zu jedem Lied sagt, was ihr so eben gespielt habt, wie es heißt.
1: Ja, ich kann überlegen. Ich sage mal was zu diesem Beggarman. Das ist das Lied mit dieser Baron. Ich nehme das Ding nochmal hoch hier. Das ist eine irische Trommel, wird Baron gesprochen, ganz kompliziert geschrieben mit vielen Buchstaben. Die kann man gar nicht ineinander sprechen eigentlich. Ja. Und die habe ich mir echt aus Irland mitgebracht, hat mich da begeistert. Es gibt einen Klang, es gibt eine Farbe in dieser Musik. Und ich liebe besonders die Titel, wo ich das Instrument spiele. Das ist klar, ja. Und wir haben es ja schon gehört, ja. Und wir benutzen eigentlich gerne Instrumente überhaupt, Naturinstrumente vor allen Dingen, um die Musik so rüberzubringen, wie sie dort auch klingt.
0: Stellt ihr sie mal kurz vor, die CD?
2: Ja, das ist Wirriston, The First, also die erste. Und wir hoffen, dass dann mal noch eine andere kommt. Das ist eigentlich aus der Idee heraus entstanden, ein bisschen Werbung zu machen für uns. Wir brauchten einen neuen Werbeträger. Die meisten Kneiper haben gesagt, wir wollen mal ein bisschen was hören, habt ihr nicht was? Eine Kassette hat heute keiner mehr. Also haben wir gesagt, okay, müssen wir versuchen, mal eine CD zu machen.

0: und wir haben live mitgeschnitten. Und das, was so daraus entstanden ist, in den vielen Kneipen, wo wir da gespielt haben, das ist auf der CD.
1: Okay, ja, und wo seid ihr jetzt zu sehen? Oder habt ihr jetzt schon feste Termine, wo man euch mal sehen kann?
2: Im Fernsehen!
1: Ja, außer im Fernsehen.
2: Ja, wir haben zum Beispiel in der Nähe, ganz aktuell, ganz haben wir jetzt gemacht in Hettstedt, ein Open-Air-Konzert im Jugendclub Relax. Und zwar am, wenn ich das jetzt wüsste, 20.06. 20. Am 20.06. Spielen wir also in Hettstedt, am 11.07. in Eisleben zum Stadtfest und noch Sachen in der Nähe.
3: Am 1. Mai in Friesdorf.
2: Am 1. Mai in Friesdorf. Das sind also die Termine, die wir in der Nähe haben. Ja, ansonsten ist es alles weiter weg, glaube ich. Haben wir noch was in der Nähe?
3: In der Nähe.
2: Nee. Dann spielen wir nochmal in Wittbar, glaube ich, am 4.07.
3: Zum Sportfest.
2: Ja, sind wir auch nochmal hier. Das sind so die Sachen, die jetzt.
1: Ja,
2: sehr schön.
3: So, jetzt nochmal eine CD.
1: Liebe Zuschauer, die CD von der Gruppe Verystone ist zu beziehen über Punktum Fernsehen. Und da können Sie dann auch, wenn Sie Interesse haben, die Kontaktadresse der Gruppe Verystone bekommen.

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3: Was?
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3: Wir müssen ja irgendwie miteinander klarkommen.
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Auch in diesem Jahr wurde wieder der 1. Mai in der Region gefeiert. Neben einer Veranstaltung in der Kreishauptstadt Sangerhausen gab es traditionell auch einen Frühschoppen im Gartenlokal Weidensohl in Hettstedt. Die trotz des kühlen Wetters erschienenen vielen Besucher wurden musikalisch vom Verfahrenszug Hettstedt begrüßt.

0: Zunächst wandte sich die Vorsitzende der Ortsgruppe der IGBCE, Gudrun Wüste, an die Anwesenden und begrüßte sie im Weidensohl. Sie übergab das Wort an den Hettstädter Bürgermeister Danny Cavalier.
1: Ich begrüße Sie ganz herzlich zur heutigen Maikundgebung und überbringe Ihnen die herzlichsten Grüße von Rat und Verwaltung der Stadt Hettstedt. Es ist mittlerweile eine Tradition und ich freue mich heute, dass es, und so schlecht mag das Wetter gar nicht sein, so gut gefüllt ist. Ich freue mich darüber hinaus aufrichtig, zusammen mit Ihnen zur 126. Jährung den 1. Mai als unserem Tag der gemeinsamen Interessen, dem Tag der Würdigung arbeitender, tätiger Menschen zu begehen. Wir alle müssen ein gesamtgesellschaftliches Interesse daran haben, dass die Menschen von ihrer Arbeitskraft auch leben können, weder jugendlich noch im Alter von Armut bedroht werden. Das macht den Tag der Arbeit aus seit 126 Jahren. Derzeit treibt die Kommunen, viele karitative Gruppen, aber auch die Gewerkschaften ein weiteres gesamtgesellschaftliches Problem um, das unsere aller Solidarität erfordert. Ich rede von der großen Zahl asylsuchender Menschen, die unsere Städte erreichen. Wir sehen täglich ganz unmittelbar die Folgen größter Not. Wir erleben, dass Menschen zu uns kommen und Schutz suchen. Frauen, Männer, Kinder, Flüchtlinge aus Syrien zum Beispiel oder aus dem Irak und Afghanistan, die sich vor dem Hunger, Leid und Elend des Krieges in Sicherheit bringen wollen. Meine Damen und Herren, zeigen Sie weiterhin Flagge auch gegen rechts. Ich versichere Ihnen meine Solidarität. Das ist nicht das Mindeste, was wir tun können, sondern das Selbstverständlichste. In diesem Geiste wünsche ich Ihnen weiterhin viel Erfolg bei Ihrem Einsatz und danke Ihnen für Ihr Engagement.
0: Die Maiansprache hielt Landrätin Angelika Klein.
2: Sehr geehrte Bürgerinnen und Bürger, das Motto, das sich die DGB-Gewerkschaften für den diesjährigen 1. Mai gegeben haben, ist mehr Zeit für Solidarität. Unter diesem bundesweiten Motto geht es um mehr Rechte für die arbeitenden Menschen, um ihre Rechte, und das sage ich auch als Mitglied meiner Gewerkschaft, um unsere Rechte heute und in Zukunft. Als am 1. Mai 1890 erstmals weltweit um die Rechte der Arbeiter gestritten wurde, ging es um die Einführung des 8-Stunden-Tages. In den letzten Jahren ging es um Forderungen, die davon gar nicht so weit entfernt waren. Die Einführung eines flächendeckenden Mindestlohnes wurde nach heftigen Auseinandersetzungen endlich erreicht. Doch ginge es nach einigen Industriebossen und auch nach einigen rechten Gewerkschaften, darunter die AfD, würde er gleich wieder rückgängig gemacht.
0: Sie sprach auch noch weitere Themen wie eine ausreichende Rente für alle und die Verbesserung der Finanzausstattung der Kommunen an. Es gab auch wieder ein buntes Rahmenprogramm. Neben Gewerkschaften und Parteien präsentierten sich die Kindertanzgruppe Tiegel Kids. Es gab Spiel, Spaß und Basteln mit dem humanistischen Verband Mansfelder Land e.V. oder auch der Jugendclub Leuchte war vor Ort. Leckeres vom Grill, Getränke und Kaffee und Kuchen rundeten das Angebot anlässlich dieser Maifeier ab.
3: Das Kolping Berufsbildungswerk Hettstedt feierte am 29. April sein Frühlingsfest für mehr Inklusion als Beitrag zum Europäischen Protesttag zur Gleichstellung von Menschen mit Behinderung. Zeitgleich begann die gemeinnützige GmbH ihr 25-jähriges Jubiläum und lud auch alle ehemaligen Auszubildenden und Mitarbeiter ein, sich an ihrer früheren Wirkungsstätte noch einmal zu treffen. Begrüßt wurden alle Gäste vom Geschäftsführer und Gesamtleiter des Kolpingwerkes Dr. Markus Feusner.
4: Wir haben heute nicht nur einen Anlass. Das Inklusions- und Frühlingsfest feiern wir ja jedes Jahr Ende April, Anfang Mai gemeinsam und mit Unterstützung von Aktion Mensch und weiteren Freunden und Förderern unseres Hauses. Sondern wir haben heute auch Ehemaligen eingeladen, ehemalige Mitarbeiter, ehemalige Auszubildende, die schon seit 11 Uhr hier sind und heute einen ganzen Tag bei uns verbringen und auch über ihre Erfahrungen natürlich berichten werden. Und wir feiern in diesem Jahr 25 Jahre Kolping Berufsbildungswerk Hettstedt. Auch das ist unsere erste offizielle Veranstaltung. Es werden weitere sicherlich auch folgen. Was wäre Inklusion ohne viele Freunde und Förderer? Und da freue ich mich, dass heute so viele auch Gäste mit dabei sind. Und ich glaube, das Kolping Berufsbildungswerk Hettstedt ist, solange es am Netz ist, also seit 25 Jahren, haben wir uns der Inklusion verschrieben. In Deutschland ist seit 2008 die UN-Konvention mit dabei und wir haben im letzten Jahr auf dieser Grundlage dann auch unseren Aktionsplan, was wir ja auch niedergelegt haben hier, haben wir niedergeschrieben und versuchen das auch bis 2020 zu verwirklichen. Man kann schon sagen, der Weg ist das Ziel. Also wir haben eine eigene Arbeitsgruppe und versuchen Inklusion, alt-jung, Menschen mit Handicap, ohne Handicap. Wir sehen nachher auch Jugendliche mit Migrationshintergrund, die sich hier vorstellen. Also es gibt ganz, ganz viele Aufgaben und ich glaube, das Wörtchen Inklusion oder Includere dabei sein, eine große Gemeinschaft wird hier bei uns auch aktiv gelebt.
3: Auch Klaus Thormann vom Club der Behinderten Hettstedt war mit vor Ort und wandte sich an die Anwesenden.
5: Ich möchte Sie auch im Namen der Bündnispartner des Aktionsbündnis Inklusion Mansfeld-Südharz herzlich begrüßen. Wir wollen mit dazu beitragen, dass unser Landkreis für alle Menschen, ob mit oder ohne Behinderung, eine starke Ausstrahlungskraft erhält. So richten wir unsere Aufmerksamkeit nicht nur auf Barrierefreiheit in den Städten, in den Gemeinden, sondern auch in den Köpfen der Menschen. Das heißt, Barrierefreiheit fängt aus unserer Sicht in den Köpfen an und pflanzt sich dann in den einzelnen Institutionen weiter fort.
3: Im Anschluss wurde Sandra Großmann für ihr Engagement geehrt. Ihr musikalisches Können demonstrierten Schülerinnen und Schüler der Hettstedter Waldschule unter der Leitung von Frau Gärtner.

mit dem Frühlingsfest als Begegnungsfest zwischen Menschen mit und ohne Behinderung soll der Inklusionsgedanke gefördert werden. Dieser Aktionstag vor dem Markt am Kupferkreisel bot durch seine vielfältigen kulturellen Darbietungen und Produktangebote eine gute Plattform für Gespräche und Kontakte und richtete sich auch an Familien mit Kindern. Das Jugendblasorchester der Musikschule Mansfeld-Südharz und der Club der Behinderten beteiligten sich mit anderen Akteuren aktiv und unterstützend an diesem Tag.

freue mich, dass so viele Gäste der Einladung gefolgt sind. Das Wetter macht immer viel aus, denke ich, aber Sie wissen, dass es wir uns zur Tradition haben werden lassen, den 1. Mai nicht nur zur Eröffnung der Sommersaison zu nutzen, sondern eben auch, um Dankeschön zu sagen. Dankeschön an all die, die uns die vielen Jahre begleitet haben, ob nun als Besucher, manche kommen schon seit Generationen hierher und wir sind ja dieses Jahr 50 Jahre. Deshalb auch dieses Outfit. Habe ich mich mal ein wenig verkleidet heute, damit wir darauf hinweisen, wir sind 50 Jahre und sind auch ganz stolz drauf. Und ich sehe, hier sind viele junge Leute mit dabei. Und ich hoffe, dass ihr in 50 Jahren auch noch hierher kommen könnt mit euren Enkeln. So wie jetzt viele auch mit Kindern und Enkeln hierher kommen und den Tierpark besuchen. Ja, ich will mal bei dem Dankeschön beginnen mit unserem Vorstand, der mich immer tatkräftig unterstützt, insbesondere Frau Stock, die immer einspringt, wenn bei mir mal irgendwas daneben geht. Aber auch bei Frau Henke und Herrn Hilbrecht von der Stadt und Herrn Schumacher als Ortschaftsrat. Ich möchte mich bedanken bei den Mitarbeitern, die sehr viel Zeit aufwenden, auch neben ihrer Arbeitszeit, auch bei den Beschäftigten des zweiten Arbeitsmarktes und den sogenannten Buftis, die dafür sorgen, dass der Park immer in Ordnung ist, das Kolpingwerk unterstützt und Sie sehen die schöne Bepflanzung hier an der Terrasse, da hilft uns das Kolpingwerk dabei. Vielleicht gebe ich Ihnen einen ganz kurzen Bericht, was wir dieses Jahr vorhaben oder wie die Situation ist im Tierpark. Finanziell ist es immer ein Kraftakt. Ja, viele Besucher fragen mich, oder fragen die Mitarbeiter, wollt ihr nicht die Eintrittspreise erhöhen, weil sie ja doch sehr moderat sind. Aber wir haben uns immer gesagt, wer denn mehrere Kinder hat und denn es öfter kommen will, damit auch die Familie ihren Spaß hat, da scheuen wir uns immer davor, die Eintrittspreise zu erhöhen. Das heißt aber, dass wir dann immer auf viele Besucher angewiesen sind und vor allem auch auf viele Geldgeber oder

0: stellvertretend von uns alles Gute wünschen. Machen Sie weiter so auf die nächsten 50 Jahre und wir haben Ihnen auch eine kleine Spende mitgebracht.
1: So, jetzt. Das ist ein nettes Geschenk von unserer Volkssolidarität. Wir machen es wieder rein. Da sind auch schöne Bilder drauf. Naja, das sind Erinnerungen an alte Zeiten. Das kann man gut gebrauchen, ja. Ja, vielen Dank.
2: Ja. Wir unterstützen den Tierpark auch mit Tiermaterial, Hühnern, was so gebraucht wird. Wir hoffen, dass die nächsten 50 Jahre weitergeht. Wie schwer es ist bei dem Verein, das wissen wir alle. Wir kennen es ja selber bei uns im Geflügeltierverein. Darum herzliche Glückwünsche und viel Erfolg für die nächsten 50 Jahre.
3: Circa 30.000 Besucher kommen jährlich in den Walbecker Tierpark. Unter dem vor allem heimischen Tierarten, die hier zu sehen sind, dürfen die Bonnies natürlich nicht fehlen. Sogar ein kleiner Ponyclub hat sich hier gegründet. Neben Ziegen, Eseln, Wildschweinen, Rot- und Tammwild finden sich aber auch Tierarten aus anderen Teilen der Erde. So wie die erst kürzlich vom Berg zur Halle kommenden Lamas, Papageien, Schildkröten, Meerschweinchen, Wellensittiche, Enten, Hasen, Hühner und noch viel, viel mehr haben im Walbecker Tierpark ihr Zuhause.
1: Ja, das sind Vanessa und Tina und die zeigen uns unsere jüngsten Tierparkbewohner, die Zwergziegen. Und raten Sie mal, wann die geboren sind. Am Mittwoch, den 27.04. diesen Jahres. Also, Sie sehen, noch ganz frisch. Und ihr macht das so liebevoll. Vielen Dank.

0: Lehr bietet mehr heißt eine gemeinsame Aktion unter dem Dach der Landesvereinigung Kulturelle Kinder- und Jugendbildung Sachsen-Anhalt, die dem demografischen Wandel in vielen Gegenden des Landes kreativ begegnen will. In Eisleben läuft derzeit eine besondere Graffiti-Aktion unter professioneller Anleitung. Initiiert haben das Projekt die Theaterpädagogin Katrin Lau und die FSJlerin Elisa Haftendorn für das Kulturwerk Mansfeld-Südharz Schauspiel in Kooperation mit dem Eigenbetrieb Abfallwirtschaft Mansfeld-Südharz. Mit Elisa Haftendorn sprachen wir kurz.
1: Das ist ein Projekt von dem Modellprojekt Dehnungsfuge, das uns finanziell unterstützt und das Ganze hier ermöglicht. Und hier in Eisleben heißt unsere Kampagne Lehr bietet mehr. Und unter dem Motto wollen wir uns Leerstand annehmen. Und die erste Form von Leerstand, die wir so ein bisschen verschönern wollen, sind die alten Glascontainer, weil die oft bekritzelt sind, sehr dreckig sind und nicht mehr schön aussehen, haben wir uns gedacht. Das wäre richtig cool, wenn man die als visuelles Zeichen ein bisschen schöner machen würde. Und deswegen bieten wir hier Graffiti-Workshops an, wo sich jeder, der mitmachen möchte, eintragen kann. Und wir machen das hier gerade mit der berufsbildenden Schule. Und da kann man die schöner machen. Und ich denke, dass es auch für die Stadt ein enormes positives Zeichen ist.
0: So erhalten nicht nur alte Glascontainer in Eisleben einen neuen Look, sondern die Kulturlandschaft in Mansfeld-Südharz wird durch diverse Begleitaktionen von Lehr bietet mehr bunter und vielfältiger. Die Container wurden von der Tönzmeier Entsorgungsdienste GmbH für diese Aktion bereitgestellt. Geplant ist, weitere 10 Standorte zu verschönern. Wer auch Lust hat mitzumachen, kann sich unter dehnungsfuge@theater-eisleben.de, auf Facebook bei Lehr bietet mehr oder unter der eingeblendeten Telefonnummer melden. Freie Termine für Schulen sind noch der 19., 30. und 31. Mai, jeweils von 8 bis 13 Uhr. Da aber auch Nachmittagstermine in Planung sind, können auch einzelne interessierte Jugendliche teilnehmen.
2: Zahlreich strömten die Kinder aus 5 Kindereinrichtungen der Stadt Hettstedt sowie die Schüler der eigenen Klassenstufe 1 am Freitag, den 29. April, in die Turnhalle der evangelischen Grundschule. Zum wiederholten Male hatte die Theatergruppe der Schule zu einer Vorstellung eingeladen. Diesmal stand ein Stück unter dem Titel »Ich will so bleiben, wie ich bin« auf dem Spielplan. Die Zuschauer waren gespannt und die kleinen Darsteller erst recht.

0: Leiterin Kerstin Müller begrüßte die Gäste und dann hieß es, zumindest im übertragenen Sinn, Vorhang auf, das Spiel beginnt. Ente Erna erfährt beim Spionieren Neuigkeiten aus dem Fernseher. Eier enthalten Überraschungen, Kühe sind lila und nur wer schlank ist, ist auch glücklich. Diese Erkenntnisse will sie nun ihren tierischen Freunden aufdrängen.
1: Was soll das? Willst du mich etwa ärgern?
2: Ist das auch fettarme Milch?
1: Das ist mir egal. Los, stell sie wieder hin.
2: Du bist aber zu pummelig. Nur wer dünn ist, ist richtig glücklich.
1: Bist du dir da ganz sicher?
2: Und ob, das sagen die im Fernsehen.
1: Und was soll ich da machen?
2: Eine Möhrendiät und viel, viel Sport treiben.
1: Aber ich hasse doch Möhren.
2: Na und? Man
0: muss doch wie sich schnell herausstellt, wird dadurch nicht wirklich das Leben der Tiere besser. Und sie kommen zur Erkenntnis,

0: Den Zuschauern hat es gefallen und die Leiterin der Theatergruppe, Anke Koplin, erklärt, warum die Schüler dieses Stück ausgesucht haben.
1: Weil gerade Medien und Werbung bei den Kindern im Gehirn schon ganz viel versauen und verderben. Und deswegen wollten wir einfach mal auf kindliche Art und Weise zeigen, dass es auch noch anders geht. Und dass die Kinder das eigentlich gar nicht wollen, was da gezeigt wird, sondern dass einfach mitgerissen werden.
2: Am 7. Mai begrüßte Superintendent Berger die Zuhörer, die zur dritten Veranstaltung der Reihe Leuchtpunkte auf Luthers Weg den Weg in die Andreaskirche Eisleben gefunden hatten. Unter dem Motto Zwielicht sollten die unterschiedlichsten musikalischen Beiträge präsentiert werden. Das Projekt Leuchtpunkte auf Luthers Weg erläuterte kurz Herr Madjera vom Verein Grenzgänger, das von diesem aufgrund einer Idee von Marco Reis vom Rossini-Quartett konzipiert wurde. Maßgebliche Unterstützung erhält das Projekt auch vom Landkreis Mansfeld-Südharz. Schließlich finden von den insgesamt 12 Veranstaltungen 8 im Landkreis statt. Inhaltlich reicht das Spektrum dabei von verschiedenen musikalischen Genres über Lyrik bis hin zu Podiumsdiskussionen. Mit dieser Reihe soll sowohl dem Wirken des Reformators gedacht werden, als auch ein Beitrag zum gesellschaftlichen Wertebewusstsein geleistet werden. Passend werden dazu Zitate zwischen den einzelnen Musikstücken vorgetragen. Der nächste Termin in dieser Reihe ist unter dem Motto Anfang und Ende eine Veranstaltung in der Ulrichkirche Sangerhausen am 21. Mai um 20 Uhr. Jetzt noch ein kleiner Eindruck von der Macht der Orgelmusik, vorgetragen von Professor 30, Präludium und Fuge C-Moll von Johann Sebastian.

Am 7. Mai startete die Hettstädter Musiktour zum 11. Mal, präsentiert vom Wirteverein der Wipperstadt. 9 Veranstaltungsorte lockten wieder die Musikbegeisterten bei wunderschönem Wetter auf diese Tour. Für die Verbindung zwischen den einzelnen Lokalitäten sorgte wieder ein Taxi-Shuttle-Service. Zum ersten Mal dabei und von den Besuchern auch sehr gut angenommen, die Festscheune in der Gerbstädter Straße. Hier gab's Party mit Seamless, der Coverband.

Schon traditionell für viele erster Treffpunkt auf der Musiktour der Marktplatz von Hettstedt. Hier konnte man sich bei Speis und Trank überlegen, in welcher Reihenfolge man die einzelnen Lokalitäten besuchen wollte. Neben den sozusagen Klassikern Weidensohl, Waldcafé, Ratskeller, Akropolis oder Hafenbar gab es Live-Musik am Brauhaus, am Busbahnhof mit Günni S.

Für Stimmung in der kleinen Vielfalt sorgte die Diskothek Pop Express mit Frank Jäger.

Richtig Party gab es auch in der Erdbeere. Nonstop-Musik, entweder mit dem Party-DJ-Team Nox oder mit Silent Song. Sie begaben sich gemeinsam auf eine Reise durch 4 Jahrzehnte Musik.

Auch diese Hettstedter Musiktour war wieder ein voller Erfolg, sicherlich begünstigt durch das gute Wetter. Für die Hettstedter und ihre Gäste ist dieses erste Wochenende im Mai aber auf jeden Fall schon ein fester Punkt im Veranstaltungskalender des Jahres.

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0: Oh, der Schee, ne?
1: Hallo liebe Zuschauer, wir sind heute wieder unterwegs in Proberäumen und sind heute hier in Wippra bei der Gruppe Verrystone angekommen. Nun eine Frage an euch, dass ihr vielleicht ein bisschen was über die Entstehung der Band erzählt und wir, was für eine Musikrichtung ihr gerade macht.
2: Also wir machen irische Folklore und würzen die ganze Geschichte mit ein bisschen Rockmusik, ein bisschen Bluesmusik, um das nicht ganz so trocken zu gestalten. Wir kommen selber nicht aus Irland, sondern aus Wippra. Hm? Und deswegen wollen wir die ganze Sache auch nicht ganz so authentisch betreiben, sondern machen es eigentlich so aus dem Bauch heraus, wie wir gerade denken, wie wir so Spaß dran haben. Und das ist eigentlich so die wichtigste Sache, die Priorität, die für uns im Vordergrund steht, dass man Spaß an der Sache hat und versucht auch das ein bisschen, wenn man Musik für Leute macht, irgendwo das rüberzubringen, dass man halt ein bisschen Spaß hat am Abend. Ja, das ist eigentlich so der Hauptgrund, ja.
1: Und jetzt nur noch ein bisschen was zur Entstehung der Band?
2: Tja, wir waren mal...
3: Warst du da dabei?
2: Ich glaube, ich war dabei, ja. Nee, wir waren mal zum Irish Folk Konzert in Halle und haben vorher schon ein bisschen zusammen Musik gemacht. Und nach dem Konzert sind wir nach Hause gefahren und haben uns überlegt, das ist eigentlich eine Sache, die könnte man eventuell machen. Hat uns viel Spaß gemacht und wir haben im Keller angefangen, im Heizungskeller, ja. Und ja, war schön warm, ist noch warm. Und haben dort miteinander ein bisschen probiert. Versucht und dann wurde immer mehr draus. Das heißt also, wir würden immer versuchen, andere Sachen noch zu machen. Dann reichte der Heizungskeller nicht mehr aus und dann sind wir halt in unserem Proberaum zu Glas gezogen. Ja, muss ich sagen. So ungefähr ist es entstanden.
1: Vielleicht, dass ihr euch nochmal vorstellt, jeder?
4: Mein Name ist Karl-Heinz Warner. Als ich im Kinderferienlager das früher immer sagte, da lachten immer alle, weil ich Karl-Heinz. Ich wohne in Wippra. Hab eine Frau und drei Kinder, wenn die das jetzt sehen könnten.
5: Ja, ich bin Klaus Rader, ich wohne auch in Wippra, hier. Ja, bin auch verheiratet, habe einen Jungen und einen Dackel.
2: Ich bin Peter Wächtler und wohne auch in Wippra, allerdings nicht hier drin. Und bin auch verheiratet, habe zwei Kinder und keinen Dackel.
6: One, two, three. Whoa.

0: Gut, ihr habt jetzt nun uns vier Lieder vorgestellt, dass ihr nochmal kurz was zu jedem Lied sagt, was ihr so eben gespielt habt, wie es vom, also wie es heißt.
1: Müsst ihr erstmal überlegen. Ja, ich kann nicht überlegen. Ich sage mal was zu diesem Beggarman. Das ist das Lied mit dieser Baron. Ich nehme das Ding mal hoch hier. Das ist eine irische Trommel, wird Baron gesprochen, ganz kompliziert geschrieben mit vielen Buchstaben. Die kann man gar nicht ineinander sprechen eigentlich. Ja. Und die habe ich mir echt aus Irland mitgebracht, hat mich da begeistert. Es gibt einen Klang, es gibt eine Farbe in dieser Musik. Und ich liebe besonders die Titel, wo ich das mit Instrument spiele. Das ist klar, ja. Und wir haben es ja schon gehört, ja. Und wir benutzen eigentlich gerne Instrumente überhaupt, Naturinstrumente vor allen Dingen, um die Musik so rüberzubringen, wie sie dort auch klingt.
0: Stellt das mal kurz vor, die CD.
2: Ja, das ist Worthington, The First, also die erste. Und wir hoffen, dass dann mal noch eine andere kommt. Das ist eigentlich aus der Idee heraus entstanden, ein bisschen Werbung zu machen für uns. Wir brauchten einen neuen Werbeträger. Die meisten Kneiper haben gesagt, wir wollen mal ein bisschen was hören, habt ihr nicht was? Eine Kassette hat heute keiner mehr. Also haben wir gesagt, okay, müssen wir versuchen, mal eine CD zu machen. Und wir haben live mitgeschnitten. Und das, was so daraus entstanden ist, in den vielen Kneipen, wo wir da gespielt haben, das ist auf der CD.
0: Okay, ja, und wo seid ihr jetzt zu sehen? Oder habt ihr jetzt schon feste Termine, wo man euch mal sehen kann?
3: Im Fernsehen!
0: Ja, außer im Fernsehen.
3: Ja, wir haben zum Beispiel in der Nähe, ganz aktuell, das haben wir jetzt gemacht in Hettstedt, ein Open-Air-Konzert oben im Jugendclub Relax. Und zwar am, ja, wenn ich das jetzt

0: Wisst ihr, 20.06. 20. Am 20.06. Spielen wir also in Hettstedt. Am 11.07. in Eisleben zum Stadtfest. Und noch Sachen in der Nähe?
1: Am 1. Mai in Friesdorf.
0: Am 1. Mai in Friesdorf. Das sind also die Termine, die wir in der Nähe haben. Ja, ansonsten ist es alles weiter weg, glaube ich. Haben wir noch was in der Nähe?
1: In der Nähe.
0: Nee. Dann spielen wir nochmal im Wippa, glaube ich, am 4.07.
1: Zum Sportfest.
0: Ja, sind wir auch nochmal hier. Das sind so die Sachen, die jetzt.
2: Ja, sehr schön.
1: So, jetzt nochmal der CD.
2: Liebe Zuschauer, die CD von der Gruppe Verystone ist zu beziehen über Punktum Fernsehen. Und da können Sie dann auch, wenn Sie Interesse haben, die Kontaktadresse der Gruppe Verystone bekommen.

0: Schweize und Walhausen. 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
2: Sie bekommen Verstärkung.
3: Was?
2: Frau Klapproth, Ihr neuer Assistent.
3: Wir müssen ja irgendwie miteinander klarkommen.
4: Frau Klapproth!
5: Ich rufe an wegen der Luthergeist-Videos. Haben Sie die gesehen? 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
2: 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Meinetwegen.
6: Wer ist denn das?

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Auch in diesem Jahr wurde wieder der 1. Mai in der Region gefeiert. Neben einer Veranstaltung in der Kreishauptstadt Sangerhausen gab es traditionell auch einen Frühschoppen im Gartenlokal Weidensohl in Hettstedt. Die trotz des kühlen Wetters erschienenen vielen Besucher wurden musikalisch vom Verfahrenszug Hettstedt begrüßt.

0: Zunächst wandte sich die Vorsitzende der Ortsgruppe der IGBCE, Gudrun Wüste, an die Anwesenden und begrüßte sie im Weidensohl. Sie übergab das Wort an den Hettstädter Bürgermeister Danny Cavalier.
1: Ich begrüße Sie ganz herzlich zur heutigen Maikundgebung und überbringe Ihnen die herzlichsten Grüße von Rat und Verwaltung der Stadt Hettstedt. Es ist mittlerweile eine Tradition und ich freue mich heute, dass es, und so schlecht mag das

0: wird er gar nicht sein, so gut gefüllt ist. Ich freue mich darüber hinaus aufrichtig, zusammen mit Ihnen zur 126. Jährung den 1. Mai als unserem Tag der gemeinsamen Interessen, dem Tag der Würdigung arbeitender, tätiger Menschen zu begehen. Wir alle müssen ein gesamtgesellschaftliches Interesse daran haben, dass die Menschen von ihrer Arbeitskraft auch leben können, weder jugendlich noch im Alter von Armut bedroht werden. Das macht den Tag der Arbeit aus seit 126 Jahren. Derzeit treibt die Kommunen, viele karitative Gruppen, aber auch die Gewerkschaften ein weiteres gesamtgesellschaftliches Problem um, das unsere aller Solidarität erfordert. Ich rede von der großen Zahl asylsuchender Menschen, die unsere Städte erreichen. Wir sehen täglich ganz unmittelbar die Folgen größter Not. Wir erleben, dass Menschen zu uns kommen und Schutz suchen. Frauen, Männer, Kinder, Flüchtlinge aus Syrien zum Beispiel oder aus dem Irak und Afghanistan, die sich vor dem Hunger, Leid und Elend des Krieges in Sicherheit bringen wollen. Meine Damen und Herren, zeigen Sie weiterhin Flagge auch gegen rechts. Ich versichere Ihnen meine Solidarität. Das ist nicht das Mindeste, was wir tun können, sondern das Selbstverständlichste. In diesem Geiste wünsche ich Ihnen weiterhin viel Erfolg bei Ihrem Einsatz und danke Ihnen für Ihr Engagement.
1: Die Maiansprache hielt Landrätin Angelika Klein.
2: Sehr geehrte Bürgerinnen und Bürger, das Motto, das sich die DGB-Gewerkschaften für den diesjährigen 1. Mai gegeben haben, ist mehr Zeit für Solidarität. Unter diesem bundesweiten Motto geht es um mehr Rechte für die arbeitenden Menschen, um ihre Rechte, und das sage ich auch als Mitglied meiner Gewerkschaft, um unsere Rechte heute und in Zukunft. Als am 1. Mai 1890 erstmals weltweit um die Rechte der Arbeiter gestritten wurde, ging es um die Einführung des 8-Stunden-Tages. In den letzten Jahren ging es um Forderungen, die davon gar nicht so weit entfernt waren. Die Einführung eines flächendeckenden Mindestlohnes wurde nach heftigen Auseinandersetzungen endlich erreicht. Doch ginge es nach einigen Industriebossen und auch nach einigen rechten Gewerkschaften, darunter Parteien, darunter die AfD, würde er gleich wieder rückgängig gemacht.
1: Sie sprach auch noch weitere Themen wie eine ausreichende Rente für alle und die Verbesserung der Finanzausstattung der Kommunen an. Es gab auch wieder ein buntes Rahmenprogramm. Neben Gewerkschaften und Parteien präsentierten sich die Kindertanzgruppe Tiegel Kids. Es gab Spiel, Spaß und Basteln mit dem humanistischen Verband Mansfelder Land e.V. oder auch der Jugendclub Leuchte war vor Ort. Leckeres vom Grill, Getränke und Kaffee und Kuchen rundeten das Angebot anlässlich dieser Maifeier ab.
3: Das Kolping Berufsbildungswerk Hettstedt feierte am 29. April sein Frühlingsfest für mehr Inklusion als Beitrag zum Europäischen Protesttag zur Gleichstellung von Menschen mit Behinderung. Zeitgleich begann die gemeinnützige GmbH ihr 25-jähriges Jubiläum und lud auch alle ehemaligen Auszubildenden und Mitarbeiter ein, sich an ihrer früheren Wirkungsstätte noch einmal zu treffen. Begrüßt wurden alle Gäste vom Geschäftsführer und Gesamtleiter des Kolpingwerkes Dr. Markus Feusner.
4: Wir haben heute nicht nur einen Anlass. Das Inklusions- und Frühlingsfest feiern wir ja jedes Jahr Ende April, Anfang Mai gemeinsam und mit Unterstützung von Aktion Mensch und weiteren Freunden und Förderern unseres Hauses. Sondern wir haben heute auch Ehemaligen eingeladen, ehemalige Mitarbeiter, ehemalige Auszubildende, die schon seit 11 Uhr hier sind und heute einen ganzen Tag bei uns verbringen und auch über ihre Erfahrungen natürlich berichten werden. Und wir feiern in diesem Jahr 25 Jahre Kolping Berufsbildungswerk Hettstedt. Auch das ist unsere erste offizielle Veranstaltung, es werden weitere sicherlich auch folgen. Was wäre Inklusion ohne viele Freunde und Förderer? Und da freue ich mich, dass heute so viele auch Gäste mit dabei sind. Und ich glaube, das Kolping Berufsbildungswerk Hettstedt ist, solange es am Netz ist, also seit 25 Jahren, haben wir uns der Inklusion verschrieben.

0: Deutschland ist seit 2008 die UN-Konvention mit dabei und wir haben im letzten Jahr auf dieser Grundlage dann auch unseren Aktionsplan, was wir ja auch niedergelegt haben hier, haben wir niedergeschrieben und versuchen das auch bis 2020 zu verwirklichen. Man kann schon sagen, der Weg ist das Ziel. Also wir haben eine eigene Arbeitsgruppe und versuchen Inklusion, alt-jung, Menschen mit Handicap, ohne Handicap. Wir sehen nachher auch Jugendliche mit Migrationshintergrund, die sich hier vorstellen. Also es gibt ganz, ganz viele Aufgaben und ich glaube, das Wörtchen Inklusion oder Includere dabei sein, eine große Gemeinschaft, wird hier bei uns auch aktiv gelebt.
1: Auch Klaus Thormann vom Club der Behinderten Hettstedt war mit vor Ort und wandte sich an die Anwesenden.
2: Ich möchte Sie auch im Namen der Bündnispartner des Aktionsbündnis Inklusion Mansfeld-Südharz herzlich begrüßen. Wir wollen mit dazu beitragen, dass unser Landkreis für alle Menschen, ob mit oder ohne Behinderung, eine starke Ausstrahlungskraft erhält. So richten wir unsere Aufmerksamkeit nicht nur auf Barrierefreiheit in den Städten, in den Gemeinden, sondern auch in den Köpfen der Menschen. Das heißt, Barrierefreiheit fängt aus unserer Sicht in den Köpfen an und pflanzt sich dann in den einzelnen Institutionen weiter fort.
1: Im Anschluss wurde Sandra Großmann für ihr Engagement geehrt. Ihr musikalisches Können demonstrierten Schülerinnen und Schüler der Hettstedter Waldschule unter der Leitung von Frau Gärtner.

Mit dem Frühlingsfest als Begegnungsfest zwischen Menschen mit und ohne Behinderung soll der Inklusionsgedanke gefördert werden. Dieser Aktionstag vor dem Markt am Kupferkreisel bot durch seine vielfältigen kulturellen Darbietungen und Produktangebote eine gute Plattform für Gespräche und Kontakte und richtete sich auch an Familien mit Kindern. Das Jugendblasorchester der Musikschule Mansfeld-Südharz und der Club der Behinderten beteiligten sich mit anderen Akteuren aktiv und unterstützend an diesem Tag.

freue mich, dass so viele Gäste der Einladung gefolgt sind. Das Wetter macht immer viel aus, denke ich, aber Sie wissen, dass es wir uns zur Tradition haben werden lassen, den 1. Mai nicht nur zur Eröffnung der Sommersaison zu nutzen, sondern eben auch, um Dankeschön zu sagen. Dankeschön an all die, die uns die vielen Jahre begleitet haben, ob nun als Besucher, manche kommen schon seit Generationen hierher und wir sind ja dieses Jahr 50 Jahre. Deshalb auch dieses Outfit. Habe ich mich mal ein wenig verkleidet heute, damit wir darauf hinweisen, wir sind 50 Jahre und sind auch ganz stolz drauf. Und ich sehe, hier sind viele junge Leute mit dabei. Und ich hoffe, dass ihr in 50 Jahren auch noch herkommen könnt mit euren Enkeln. So wie jetzt viele auch mit Kindern und Enkeln hierher kommen und den Tierpark besuchen. Ja, ich will mal bei dem Dankeschön beginnen mit unserem Vorstand, der mich immer tatkräftig unterstützt, insbesondere Frau Stock, die immer einspringt, wenn bei mir mal irgendwas daneben geht. Aber auch bei Frau Henke und Herrn Hilbrecht von der Stadt.

0: von Herrn Schumacher als Ortschaftsrat. Ich möchte mich bedanken bei den Mitarbeitern, die sehr viel Zeit aufwenden, auch neben ihrer Arbeitszeit, auch bei den Beschäftigten des zweiten Arbeitsmarktes und den sogenannten Buftis, die dafür sorgen, dass der Park immer in Ordnung ist, das Kolpingwerk unterstützt, und Sie sehen die schöne Pflanzung hier an der Terrasse, da hilft uns das Kolpingwerk dabei. Vielleicht gebe ich Ihnen einen ganz kurzen Bericht, was wir dieses Jahr vorhaben oder wie die Situation ist im Tierpark. Finanziell ist es immer ein Kraftakt. Ja, viele Besucher fragen mich oder fragen die Mitarbeiter, wollt ihr nicht die Eintrittspreise erhöhen, weil sie ja doch sehr moderat sind. Aber wir haben uns immer gesagt, wer denn mehrere Kinder hat und dann es öfter kommen will, damit auch die Familie ihren Spaß hat, da scheuen wir uns immer davor, die Eintrittspreise zu erhöhen. Das heißt aber, dass wir dann immer auf viele Besucher angewiesen sind und vor allem auch auf viele Geldgeber oder Sponsoren angewiesen sind, um all das zu erhalten, was wir hier ständig aufbauen. Zunächst sei mir gestattet, mich bei der Stadt Hetzsche zu bedanken. Zwei Stadträte kann ich begrüßen, einmal Frau Stock und einmal Herrn Riescher, die uns, denke ich mal, wenn es ums Geld geht, im Stadtrat unterstützen. Die Stadt übernimmt etwa ein Drittel unserer Fixkosten. Wenn ich Ihnen sage, dass wir im Jahr etwa 85.000 Euro brauchen für Unterhaltung.
1: Herzlichen Glückwunsch vom Lions Club Hettstedt. Ich darf Ihnen stellvertretend von uns alles Gute wünschen.

0: Sender. Du kennst ja selber, du brauchst den Geflügelton von mir. Darum herzliche Glückwünsche und viel Erfolg für die nächsten 50 Jahre.
1: Circa 30.000 Besucher kommen jährlich in den Walbecker Tierpark. Unter dem vor allem heimischen Tierarten, die hier zu sehen sind, dürfen die Bonnies natürlich nicht fehlen. Sogar ein kleiner Ponyclub hat sich hier gegründet. Neben Ziegen, Eseln, Wildschweinen, Rot- und Tammwild finden sich aber auch Tierarten aus anderen Teilen der Erde. So wie die erst kürzlich vom Berg zur Halle kommenden Lamas, Papageien, Schildkröten, Meerschweinchen, Wellensittiche, Enten, Hasen, Hühner und noch viel, viel mehr haben im Walbecker Tierpark ihr Zuhause.
2: Ja, das sind Vanessa und Tina und die zeigen uns unsere jüngsten Tierparkbewohner, die Zwergziegen. Und raten Sie mal, wann die geboren sind? Am Mittwoch, den 27.04. diesen Jahres. Also, Sie sehen, noch ganz frisch. Und ihr macht das so liebevoll. Vielen Dank.

Lehr bietet mehr heißt eine gemeinsame Aktion unter dem Dach der Landesvereinigung Kulturelle Kinder- und Jugendbildung Sachsen-Anhalt, die dem Demokraten

0: Leiterin Kerstin Müller begrüßte die Gäste und dann hieß es, zumindest im übertragenen Sinn, Vorhang auf, das Spiel beginnt. Ente Erna erfährt beim Spionieren Neuigkeiten aus dem Fernseher. Eier enthalten Überraschungen, Kühe sind lila und nur wer schlank ist, ist auch glücklich. Diese Erkenntnisse will sie nun ihren tierischen Freunden aufdrängen.
1: Was soll das? Willst du mich etwa ärgern?
2: Ist das auch fettarme Milch?
1: Das ist mir egal. Los, stell sie wieder hin.
2: Du bist aber zu pummelig. Nur wer dünn ist, ist richtig glücklich.
1: Bist du dir da ganz sicher?
2: Und ob, das sagen die im Fernsehen.
1: Und was soll ich da machen?
2: Eine Möhrendiät und viel, viel Sport treiben.
1: Aber ich hasse doch Möhren.
2: Na und? Man
0: muss doch wie sich schnell herausstellt, wird dadurch nicht wirklich das Leben der Tiere besser. Und sie kommen zur Erkenntnis,

0: Den Zuschauern hat es gefallen und die Leiterin der Theatergruppe, Anke Koplin, erklärt, warum die Schüler dieses Stück ausgesucht haben.
1: Weil gerade Medien und Werbung bei den Kindern im Gehirn schon ganz viel versauen und verderben. Und deswegen wollten wir einfach mal auf kindliche Art und Weise zeigen, dass es auch noch anders geht. Und dass die Kinder das eigentlich gar nicht wollen, was da gezeigt wird, sondern dass einfach mitgerissen werden.
2: Am 7. Mai begrüßte Superintendent Berger die Zuhörer, die zur dritten Veranstaltung der Reihe Leuchtpunkte auf Luthers Weg den Weg in die Andreaskirche Eisleben gefunden hatten. Unter dem Motto Zwielicht sollten die unterschiedlichsten musikalischen Beiträge präsentiert werden. Das Projekt Leuchtpunkte auf Luthers Weg erläuterte kurz Herr Madjera vom Verein Grenzgänger, das von diesem aufgrund einer Idee von Marco Reis vom Rossini Quartett konzipiert wurde. Maßgebliche Unterstützung erhält das Projekt auch vom Landkreis Mansfeld-Südharz. Schließlich finden von den insgesamt 12 Veranstaltungen 8 im Landkreis statt. Inhaltlich reicht das Spektrum dabei von verschiedenen musikalischen Genres über Lyrik bis hin zu Podiumsdiskussionen. Mit dieser Reihe soll sowohl dem Wirken des Reformators gedacht werden, als auch ein Beitrag zum gesellschaftlichen Wertebewusstsein geleistet werden. Passend werden dazu Zitate zwischen den einzelnen Musikstücken vorgetragen. Der nächste Termin in dieser Reihe ist unter dem Motto Anfang und Ende eine Veranstaltung in der Ulrichkirche Sangerhausen am 21. Mai um 20 Uhr. Jetzt noch ein kleiner Eindruck von der Macht der Orgelmusik, vorgetragen von Professor 30, Präludium und Fuge C-Moll von Johann Sebastian.

Am 7. Mai startete die Hettstedter Musiktour zum 11. Mal, präsentiert vom Wirteverein der Wipperstadt. Neun Veranstaltungsorte lockten wieder die Musikbegeisterten bei wunderschönem Wetter auf diese Tour. Für die Verbindung zwischen den einzelnen Lokalitäten sorgte wieder ein Taxi-Shuttle-Service. Zum ersten Mal dabei und von den Besuchern auch sehr gut angenommen, die Festscheune in der Gerbstädter Straße.

Schon traditionell für viele erster Treffpunkt auf der Musiktour der Marktplatz von Hettstedt. Hier konnte man sich bei Speis und Trank überlegen, in welcher Reihenfolge man die einzelnen Lokalitäten besuchen wollte. Neben den sozusagen Klassikern Weidensohl, Waldcafé, Ratskeller, Akropolis oder Hafenbar gab es Live-Musik am Brauhaus, am Busbahnhof mit Günni S.

Für Stimmung in der kleinen Vielfalt sorgte die Diskothek Pop Express mit Frank Jäger.

Richtig Party gab es auch in der Erdbeere. Nonstop-Musik, entweder mit dem Party-DJ-Team Nox oder mit Silent Song. Sie begaben sich gemeinsam auf eine Reise durch 4 Jahrzehnte Musik.

Auch diese Hettstedter Musiktour war wieder ein voller Erfolg, sicherlich begünstigt durch das gute Wetter. Für die Hettstedter und ihre Gäste ist dieses erste Wochenende im Mai aber auf jeden Fall schon ein fester Punkt im Veranstaltungskalender des Jahres.

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0: Oh, der Schöne.
1: Hallo liebe Zuschauer, wir sind heute wieder unterwegs in Proberäumen und sind heute hier in Wippra bei der Gruppe Very Stone angekommen. Nun eine Frage an euch, dass ihr vielleicht ein bisschen was über die Entstehung der Band erzählt und was für eine Musikrichtung ihr gerade macht.
2: Also wir machen irische Folklore und würzen die ganze Geschichte mit ein bisschen Rockmusik, ein bisschen Bluesmusik, um das nicht ganz so trocken zu schalten. Wir kommen selber nicht aus Irland, sondern aus Wippra. Und deswegen wollen wir die ganze Sache auch nicht ganz so authentisch betreiben, sondern machen es eigentlich so aus dem Bauch heraus, wie man gerade denken, wie wir so Spaß dran haben. Und das ist eigentlich so die wichtigste Sache, die Priorität, die für uns im Vordergrund steht, dass man Spaß an der Sache hat und versucht auch das ein bisschen, wenn man Musik für Leute macht, irgendwo das rüberzubringen, dass man halt ein bisschen Spaß hat. Ja, das ist eigentlich so der Hauptgrund, ja.
1: Und jetzt nur noch ein bisschen was zur Entstehung der Band?
2: Tja, wir waren mal...
0: Warst du da dabei?
2: Ich glaube, ich war dabei, ja. Nee, wir waren mal zum Irish Folk Konzert in Halle und haben vorher schon ein bisschen zusammen Musik gemacht. Und nach dem Konzert sind wir nach Hause gefahren und haben uns überlegt, das ist eigentlich eine Sache, die könnte man eventuell machen. Hat uns viel Spaß gemacht und wir haben im Keller angefangen, im Heizungskeller, ja. Und ja, war schön warm, ist noch warm. Und haben dort miteinander ein bisschen probiert, versucht und dann wurde immer mehr draus. Das heißt also, wir würden immer versuchen, andere Sachen noch zu machen. Dann reichte der Heizungskeller nicht mehr aus und dann sind wir halt in unserem Proberaum zu Glas gezogen. Ja, muss ich sagen. So ungefähr.

0: Wer ist es entstanden?
1: Vielleicht, dass ihr euch noch mal vorstellt, jeder.
2: Mein Name ist Karl-Heinz Warner. Als ich ein Kinderferienlager das früher immer sagte, da lachten immer alle, weil ne, Karl-Heinz. Ich wohne in Wippra, habe eine Frau und drei Kinder. Wenn die das jetzt sehen könnten.
3: Ja, ich bin Klaus Rader. Ich wohne auch in Wippra, hier. Ja, bin auch verheiratet, habe einen Jungen und einen Dackel.
0: Ich bin Peter Wächter und wohne auch in Wippra, allerdings nicht hier drin. Und bin auch verheiratet, habe zwei Kinder und keinen Dackel. One, two, three.

0: Gut, ihr habt jetzt nun uns vier Lieder vorgestellt, dass ihr nochmal kurz was zu jedem Lied sagt, was ihr so eben gespielt habt, wie es heißt.
1: Ich muss das mal überlegen. Ja, ich kann überlegen. Ich sage mal was zu diesem Beggarman. Das ist das Lied mit dieser Baron. Ich nehme das Ding mal hoch hier. Das ist eine irische Trommel, wird Baron gesprochen, ganz kompliziert geschrieben mit vielen Buchstaben. Die kann man gar nicht ineinander sprechen eigentlich. Ja. Und die habe ich mir echt aus Irland mitgebracht, hat mich da begeistert. Es gibt einen Klang, es gibt eine Farbe in dieser Musik. Und ich liebe besonders die Titel, wo ich das Instrument spiele. Das ist klar, ja. Und wir haben es ja schon gehört, ja. Und wir benutzen eigentlich gerne Instrumente überhaupt, Naturinstrumente vor allen Dingen, um die Musik so rüberzubringen, wie sie dort auch klingt.
0: Stellen Sie mal kurz vor die CD.
2: Ja, das ist Worthington, The First, also die erste. Und wir hoffen, dass dann mal noch eine andere kommt. Das ist eigentlich aus der Idee heraus entstanden, ein bisschen Werbung zu machen für uns. Wir brauchten neuen Werbeträger. Die meisten Kneiper haben gesagt, wir wollen mal ein bisschen was hören, habt ihr nicht was? Und Kassette hat heute keiner mehr. Also haben wir gesagt, okay, müssen wir versuchen, mal eine CD zu machen. Und wir haben live mitgeschnitten. Und das, was so daraus entstanden ist, in den vielen Kneipen, wo wir da gespielt haben, das ist auf der CD.
0: Okay, ja, und wo seid ihr jetzt zu sehen? Oder habt ihr jetzt schon feste Termine, wo man euch mal sehen kann?
3: Im Fernsehen!
0: Ja, außer im Fernsehen.
3: Ja, wir haben zum Beispiel in der Nähe. Ganz aktuell, das haben wir jetzt gemacht in Hettstedt, ein Open-Air-Konzert oben im Jugendclub Relax. Und zwar am, ja, wenn ich das jetzt wüsste, 20.06. Am 20.06. Spielen wir also in Hettstedt, am 11.07. in Eisleben zum Stadtfest und noch Sachen in der
1: Am
3: Nähe.
1: 1. Mai in Friesdorf.
3: Am 1. Mai in Friesdorf. Das sind also die Termine, die wir in der Nähe haben. Ja, ansonsten ist es alles weiter weg, glaube ich. Haben wir noch was in der Nähe? Nee. Dann spielen wir nochmal in Wippra, glaube ich, am 4.7. zum Sportfest. Ja, sind wir auch nochmal hier. Das sind so die Sachen, die jetzt. Sehr schön.
1: So, jetzt machen wir eine CD.
0: Liebe Zuschauer, die CD von der Gruppe Worthington ist zu beziehen über Punkt um Fernsehen. Und da können Sie dann auch, wenn Sie Interesse haben, die Kontaktadresse der Gruppe Worthington bekommen.

0: Schütze und Walhausen. 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

Auch in diesem Jahr wurde wieder der 1. Mai in der Region gefeiert. Neben einer Veranstaltung in der Kreishauptstadt Sangerhausen gab es traditionell auch einen Frühschoppen im Gartenlokal Weidensohl in Hettstedt. Die trotz des kühlen Wetters erschienenen vielen Besucher wurden musikalisch vom Verfahrenszug Hettstedt begrüßt.

0: Zunächst wandte sich die Vorsitzende der Ortsgruppe der IGBCE Gudrun Wüste an die Anwesenden und begrüßte sie im Weidensohl. Sie übergab das Wort an den Hettstädter Bürgermeister Danny Cavalier.
1: Ich begrüße Sie ganz herzlich zur heutigen Maikundgebung und überbringe Ihnen die herzlichsten Grüße von Rat und Verwaltung der Stadt Hettstedt. Es ist mittlerweile eine Tradition und ich freue mich heute, dass es, und so schlecht mag das Wetter gar nicht sein, so gut gefüllt ist. Ich freue mich darüber hinaus aufrichtig, zusammen mit Ihnen zur 126. Jährung, den 1. Mai, als unserem Tag der gemeinsamen Interessen, dem Tag der Würdigung arbeitender, tätiger Menschen zu begehen. Wir alle müssen ein gesamtgesellschaftliches Interesse daran haben, dass die Menschen von ihrer Arbeitskraft auch leben können, weder jugendlich noch im Alter von Armut bedroht werden. Das macht den Tag der Arbeit aus seit 126 Jahren. Derzeit treibt die Kommunen, viele karitative Gruppen, aber auch die Gewerkschaften ein weiteres gesamtgesellschaftliches Problem um, das unsere aller Solidarität erfordert. Ich rede von der großen Zahl asylsuchender Menschen, die unsere Städte erreichen. Wir sehen täglich ganz unmittelbar die Folgen größter Not. Wir erleben, dass Menschen zu uns kommen und Schutz suchen. Frauen, Männer, Kinder, Flüchtlinge aus Syrien zum Beispiel oder aus dem Irak und Afghanistan, die sich vor dem Hunger, Leid und Elend des Krieges in Sicherheit bringen wollen. Meine Damen und Herren, zeigen Sie weiterhin Flagge auch gegen rechts. Ich versichere Ihnen meine Solidarität. Das ist nicht das Mindeste, was wir tun können, sondern das Selbstverständlichste. In diesem Geiste wünsche ich Ihnen weiterhin viel Erfolg bei Ihrem Einsatz und danke Ihnen für Ihr Engagement.
0: Die Maiansprache hielt Landrätin Angelika Klein.
2: Sehr geehrte Bürgerinnen und Bürger, das Motto, das sich die DGB-Gewerkschaften für den diesjährigen 1. Mai gegeben haben, ist mehr Zeit für Solidarität. Unter diesem bundesweiten Motto geht es um mehr Rechte für die arbeitenden Menschen, um ihre Rechte, und das sage ich auch als Mitglied meiner Gewerkschaft, um unsere Rechte heute und in Zukunft. Als am 1. Mai 1890 erstmals weltweit um die Rechte der Arbeiter gestritten wurde, ging es um die Einführung des 8-Stunden-Tages. In den letzten Jahren ging es um Forderungen, die davon gar nicht so weit entfernt waren. Die Einführung eines flächendeckenden Mindestlohnes wurde nach heftigen Auseinandersetzungen endlich erreicht. Doch ginge es nach einigen Industriebossen und auch nach einigen rechten Gewerkschaften, darunter Parteien, darunter die AfD, wurde er gleich wieder rückgängig gemacht.
0: Sie sprach auch noch weitere Themen wie eine ausreichende Rente für alle und die Verbesserung der Finanzausstattung der Kommunen an. Es gab auch wieder ein buntes Rahmenprogramm. Neben Gewerkschaften und Parteien präsentierten sich die Kindertanzgruppe Tiegel Kids. Es gab Spiel, Spaß und Basteln mit dem humanistischen Verband Mansfelder Land e.V. oder auch der Jugendclub Leuchte war vor Ort. Leckeres vom Grill, Getränke und Kaffee und Kuchen rundeten das Angebot anlässlich dieser Maifeier ab.
3: Das Kolping Berufsbildungswerk Hettstedt feierte am 29. April sein Frühlingsfest für mehr Inklusion als Beitrag zum Europäischen Protesttag zur Gleichstellung von Menschen mit Behinderung. Zeitgleich begann die gemeinnützige GmbH ihr 25.

0: 25-jähriges Jubiläum und lud auch alle ehemaligen, Auszubildenden und Mitarbeiter ein, sich an ihrer früheren Wirkungsstätte noch einmal zu treffen. Begrüßt wurden alle Gäste vom Geschäftsführer und Gesamtleiter des Kolpingwerkes Dr. Markus Feusner.
1: Wir haben heute nicht nur einen Anlass, das Inklusions- und Frühlingsfest feiern wir ja jedes Jahr Ende April, Anfang Mai gemeinsam und mit Unterstützung von Aktion Mensch und weiteren Freunden und Förderern unseres Hauses, sondern wir haben heute auch Ehemalige eingeladen, ehemalige Mitarbeiter, ehemalige Auszubildende, die schon seit 11 Uhr hier sind und heute einen ganzen Tag bei uns verbringen und auch über ihre Erfahrungen natürlich berichten werden. Und wir feiern in diesem Jahr 25 Jahre Kolping Berufsbildungswerk Hettstedt. Auch das ist unsere erste offizielle Veranstaltung, es werden weitere sicherlich auch folgen. Was wäre Inklusion ohne viele Freunde und Förderer? Und da freue ich mich, dass heute so viele auch Gäste mit dabei sind. Und ich glaube, das Kolping Berufsbildungswerk Hettstedt ist, solange es am Netz ist, also seit 25 Jahren, haben wir uns der Inklusion verschrieben. Deutschland ist seit 2008 die UN-Konvention mit dabei und wir haben im letzten Jahr auf dieser Grundlage dann auch unseren Aktionsplan, was wir ja auch niedergelegt haben hier, haben wir niedergeschrieben und versuchen das auch bis 2020 zu verwirklichen. Man kann schon sagen, der Weg ist das Ziel. Also wir haben eine eigene Arbeitsgruppe und versuchen Inklusion, alt-jung, Menschen mit Handicap, ohne Handicap. Wir sehen nachher auch Jugendliche mit Migrationshintergrund, die sich hier vorstellen. Also es gibt ganz, ganz viele Aufgaben und ich glaube, das Wörtchen Inklusion oder Includere dabei sein, eine große Gemeinschaft wird hier bei uns auch aktiv gelebt.
0: Auch Klaus Thormann vom Club der Behinderten Hettstedt war mit vor Ort und wandte sich an die Anwesenden.
2: Ich möchte Sie auch im Namen der Bündnispartner des Aktionsbündnis Inklusion Mansfeld-Südharz herzlich begrüßen. Wir wollen mit dazu beitragen, dass unser Landkreis für alle Menschen, ob mit oder ohne Behinderung, eine starke Ausstrahlungskraft erhält. So richten wir unsere Aufmerksamkeit nicht nur auf Barrierefreiheit in den Städten, in den Gemeinden, sondern auch in den Köpfen der Menschen. Das heißt, Barrierefreiheit fängt aus unserer Sicht in den Köpfen an und pflanzt sich dann in den einzelnen Institutionen weiter fort.
0: Im Anschluss wurde Sandra Großmann für ihr Engagement geehrt. Ihr musikalisches Können demonstrierten Schülerinnen und Schüler der Hettstedter Waldschule unter der Leitung von Frau Gärtner.

Mit dem Frühlingsfest als Begegnungsfest zwischen Menschen mit und ohne Behinderung soll der Inklusionsgedanke gefördert werden. Dieser Aktionstag vor dem Markt am Kupferkreisel bot durch seine vielfältigen kulturellen Darbietungen und Produktangebote eine gute Plattform für Gespräche und Kontakte und richtete sich auch an Familien mit Kindern. Das Jugendblasorchester der Musikschule Mansfeld-Südharz und der Club der Behinderten beteiligten sich mit anderen Akteuren aktiv und unterstützend an diesem Tag.

0: Gäste der Einladung gefolgt sind. Das Wetter macht immer viel aus, denke ich, aber Sie wissen, dass es wir uns zur Tradition haben werden lassen, den 1. Mai nicht nur zur Eröffnung der Sommersaison zu nutzen, sondern eben auch, um Dankeschön zu sagen. Dankeschön an all die, die uns die vielen Jahre begleitet haben, ob nun als Besucher, manche kommen schon seit Generationen hierher und wir sind ja dieses Jahr 50 Jahre. Deshalb auch dieses Outfit. Habe ich mich mal ein wenig verkleidet heute, damit wir darauf hinweisen, wir sind 50 Jahre und sind auch ganz stolz drauf. Und ich sehe, hier sind viele junge Leute mit dabei. Und ich hoffe, dass ihr in 50 Jahren auch noch herkommen könnt mit euren Enkeln. So wie jetzt viele auch mit Kindern und Enkeln hierher kommen und den Tierpark besuchen. Ja. Ich will mal bei dem Dankeschön beginnen mit unserem Vorstand, der mich immer tatkräftig unterstützt, insbesondere Frau Stock, die immer einspringt, wenn bei mir mal irgendwas daneben geht. Aber auch bei Frau Henke und Herrn Hilbrecht von der Stadt und Herrn Schumacher als Ortschaftsrat. Ich möchte mich bedanken bei den Mitarbeitern, die sehr viel Zeit aufwenden, auch neben ihrer Arbeitszeit, auch bei den Beschäftigten des zweiten Arbeitsmarktes und den sogenannten Buftis, die dafür sorgen, dass der Park immer in Ordnung ist, das Kolpingwerk unterstützt und Sie sehen die schöne Bepflanzung hier an der Terrasse, da hilft uns das Kolpingwerk dabei. Vielleicht gebe ich Ihnen einen ganz kurzen Bericht, was wir dieses Jahr vorhaben oder wie die Situation ist im Tierpark. Finanziell ist es immer ein Kraftakt. Ja, viele Besucher fragen mich, oder fragen die Mitarbeiter, wollt ihr nicht die Eintrittspreise erhöhen, weil sie ja doch sehr moderat sind. Aber wir haben uns immer gesagt, wer denn mehrere Kinder hat und dann es öfter kommen will, damit auch die Familie ihren Spaß hat, da scheuen wir uns immer davor, die Eintrittspreise zu erhöhen. Das heißt aber, dass wir dann immer auf viele Besucher angewiesen sind und vor allem auch auf viele Geldgeber oder Sponsoren angewiesen sind, um all das zu erhalten, was wir hier ständig aufbauen. Zunächst sei mir gestattet, mich bei der Stadt Hetzsche zu bedanken. Zwei Stadträte kann ich begrüßen, einmal Frau Stock und einmal Herrn Riescher, die uns, denke ich mal, wenn es ums Geld geht, im Stadtrat unterstützen. Die Stadt übernimmt etwa ein Drittel unserer Fixkosten. Wenn ich Ihnen sage, dass wir im Jahr etwa 85.000 Euro brauchen für Unterhaltung.
1: Herzlichen Glückwunsch vom Lions Club Hetzsche. Ich darf Ihnen stellvertretend von uns alles Gute wünschen. Machen Sie weiter so, auf die nächsten 50 Jahre und wir haben Ihnen auch eine kleine Spende mitgebracht.
0: Danke. So, jetzt, das ist ein nettes Geschenk von unserer Volkssolidarität. Wir machen es wieder rein. Da sind auch schöne Bilder drauf. Naja, das sind Erinnerungen an alte Zeiten. Das kann man gut gebrauchen, ja. Ja, vielen Dank.
2: Ja. Wir unterstützen den Tierpark auch mit Tiermaterial, Hühnern, was so gebraucht wird. Wir hoffen, dass die nächsten 50 Jahre... Weil

0: Enten, Hasen, Hühner und noch viel, viel mehr haben im Walbecker Tierpark ihr Zuhause.
1: Ja, das sind Vanessa und Tina und die zeigen uns unsere jüngsten Tierparkbewohner, die Zwergziegen. Und raten Sie mal, wann die geboren sind? Am Mittwoch, den 27.04. diesen Jahres. Also, Sie sehen, noch ganz frisch. Und ihr macht das so liebevoll. Vielen Dank.

0: Lehr bietet mehr heißt eine gemeinsame Aktion unter dem Dach der Landesvereinigung Kulturelle Kinder- und Jugendbildung Sachsen-Anhalt, die dem demografischen Wandel in vielen Gegenden des Landes kreativ begegnen will. In Eisleben läuft derzeit eine besondere Graffiti-Aktion unter professioneller Anleitung. Initiiert haben das Projekt die Theaterpädagogin Katrin Lau und die FSJlerin Elisa Haftendorn für das Kulturwerk Mansfeld-Südharz Schauspiel in Kooperation mit dem Eigenbetrieb Abfallwirtschaft Mansfeld-Südharz. Mit Elisa Haftendorn sprachen wir kurz.
1: Das ist ein Projekt von dem Modellprojekt Dehnungsfuge, das uns finanziell unterstützt und das Ganze hier ermöglicht. Und hier in Eisleben heißt unsere Kampagne Lehr bietet mehr. Und unter dem Motto wollen wir uns Leerstand annehmen. Und die erste Form von Leerstand, die wir so ein bisschen verschönern wollen, sind die alten Glascontainer, weil die oft bekritzelt sind, sehr dreckig sind und nicht mehr schön aussehen, haben wir uns gedacht. Das wäre richtig cool, wenn man die als visuelles Zeichen ein bisschen schöner machen würde. Und deswegen bieten wir hier Graffiti-Workshops an, wo sich jeder, der mitmachen möchte, eintragen kann. Und wir machen das hier gerade mit der berufsbildenden Schule. Und da kann man die schöner machen. Und ich denke, dass es auch für die Stadt ein enormes positives Zeichen ist.
0: So erhalten nicht nur alte Glascontainer in Eisleben einen neuen Look, sondern die Kulturlandschaft in Mansfeld-Südharz wird durch diverse Begleitaktionen von Lehr bietet mehr bunter und vielfältiger. Die Container wurden von der Tönzmeier Entsorgungsdienste GmbH für diese Aktion bereitgestellt. Geplant ist, weitere 10 Standorte zu verschönern. Wer auch Lust hat mitzumachen, kann sich unter dehnungsfuge@theater-eisleben.de, auf Facebook bei Lehr bietet mehr oder unter der eingeblendeten Telefonnummer melden. Freie Termine für Schulen sind noch der 19., 30. und 31. Mai, jeweils von 8 bis 13 Uhr. Da aber auch Nachmittagstermine in Planung sind, können auch einzelne interessierte Jugendliche teilnehmen.
2: Zahlreich strömten die Kinder aus 5 Kindereinrichtungen der Stadt Hettstedt sowie die Schüler der eigenen Klassenstufe 1 am Freitag, den 29. April, in die Turnhalle der evangelischen Grundschule. Zum wiederholten Male hatte die Theatergruppe der Schule zu einer Vorstellung eingeladen. Diesmal stand ein Stück unter dem Titel »Ich will so bleiben, wie ich bin« auf dem Spielplan. Die Zuschauer waren gespannt und die kleinen Darsteller erst recht. Schulleiterin Kerstin Müller begrüßte die Gäste und dann hieß es, zumindest im übertragenen Sinn, Vorhang auf, das Spiel beginnt. Ente Erna erfährt beim Spionieren Neuigkeiten aus dem Fernseher. Eier enthalten Überraschungen, Kühe sind lila und nur wer schlank ist, ist auch glücklich. Diese Erkenntnisse will sie nun ihren tierischen Freunden aufdrängen.
3: Was soll das? Willst du mich etwa ärgern?
4: Ist das auch fettarme Milch?
3: Das ist mir egal. Los, stell sie wieder hin.
4: Du bist aber zu pummelig. Nur wer dünn ist, ist richtig glücklich.
3: Bist du dir da ganz sicher?
4: Und ob, das sagen die im Fernsehen.
3: Und was soll ich da machen?
4: Eine Möhrendiät und viel, viel Sport treiben.
3: Aber ich hasse doch Möhren.
4: Na und? Man
2: muss doch wie sich schnell herausstellt, wird dadurch nicht wirklich das Leben der Tiere besser. Und sie kommen zur Erkenntnis,

0: Den Zuschauern hat es gefallen und die Leiterin der Theatergruppe, Anke Koplin, erklärt, warum die Schüler dieses Stück ausgesucht haben.
1: Weil gerade Medien und Werbung bei den Kindern im Gehirn schon ganz viel versauen und verderben. Und deswegen wollten wir einfach mal auf kindliche Art und Weise zeigen, dass es auch noch anders geht. Und dass die Kinder das eigentlich gar nicht wollen, was da gezeigt wird, sondern dass sie einfach mitgerissen werden.
2: Am 7. Mai begrüßte Superintendent Berger die Zuhörer, die zur dritten Veranstaltung der Reihe Leuchtpunkte auf Luthers Weg den Weg in die Andreaskirche Eisleben gefunden hatten. Unter dem Motto Zwielicht sollten die unterschiedlichsten musikalischen Beiträge präsentiert werden. Das Projekt Leuchtpunkte auf Luthers Weg erläuterte kurz Herr Madjera vom Verein Grenzgänger, das von diesem aufgrund einer Idee von Marco Reis vom Rossini-Quartett konzipiert wurde. Maßgebliche Unterstützung erhält das Projekt auch vom Landkreis Mansfeld-Südharz. Schließlich finden von den insgesamt 12 Veranstaltungen 8 im Landkreis statt. Inhaltlich reicht das Spektrum dabei von verschiedenen musikalischen Genres über Lyrik bis hin zu Podiumsdiskussionen. Mit dieser Reihe soll sowohl dem Wirken des Reformators gedacht werden, als auch ein Beitrag zum gesellschaftlichen Wertebewusstsein geleistet werden. Passend werden dazu Zitate zwischen den einzelnen Musikstücken vorgetragen. Der nächste Termin in dieser Reihe ist unter dem Motto Anfang und Ende eine Veranstaltung in der Ulrichkirche Sangerhausen am 21. Mai um 20 Uhr. Jetzt noch ein kleiner Eindruck von der Macht der Orgelmusik, vorgetragen von Professor 30, Präludium und Fuge C-Moll von Johann Sebastian.

Am 7. Mai startete die Hettstädter Musiktour zum 11. Mal, präsentiert vom Wirteverein der Wipperstadt. 9 Veranstaltungsorte lockten wieder die Musikbegeisterten bei wunderschönem Wetter auf diese Tour. Für die Verbindung zwischen den einzelnen Lokalitäten sorgte wieder ein Taxi-Shuttle-Service. Zum ersten Mal dabei und von den Besuchern auch sehr gut angenommen, die Festscheune in der Gerbstädter Straße. Hier gab's Party mit Seamless, der Coverband.

0: kommt weiter.
1: Schon traditionell für viele erster Treffpunkt auf der Musiktour der Marktplatz von Hettstedt. Hier konnte man sich bei Speis und Trank überlegen, in welcher Reihenfolge man die einzelnen Lokalitäten besuchen wollte. Neben den sozusagen Klassikern Weidensohl, Waldcafé, Ratskeller, Akropolis oder Hafenbar gab es Live-Musik am Brauhaus, am Busbahnhof mit Günni S.

Für Stimmung in der kleinen Vielfalt sorgte die Diskothek Pop Express mit Frank Jäger.

Richtig Party gab es auch in der Erdbeere. Nonstop-Musik, entweder mit dem Party-DJ-Team Nox oder mit Silent Song. Sie begaben sich gemeinsam auf eine Reise durch 4 Jahrzehnte Musik.

0: Auch diese Hettstedter Musiktour war wieder ein voller Erfolg, sicherlich begünstigt durch das gute Wetter. Für die Hettstedter und ihre Gäste ist dieses erste Wochenende im Mai aber auf jeden Fall schon ein fester Punkt im Veranstaltungskalender des Jahres.
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0: War der schön, ne?
1: Hallo liebe Zuschauer, wir sind heute wieder unterwegs in Proberäumen und sind heute hier in Wippra bei der Gruppe Verrystone angekommen. Nun eine Frage an euch, dass ihr vielleicht ein bisschen was über die Entstehung der Band erzählt und was für eine Musikrichtung ihr gerade macht.
2: Also wir machen irische Folklore und würzen die ganze Geschichte mit ein bisschen Rockmusik, ein bisschen Bluesmusik, um das nicht ganz so trocken zu schalten. Wir kommen selber nicht aus Irland, sondern aus Wippra. Und deswegen wollen wir die ganze Sache auch nicht ganz so authentisch betreiben, sondern machen es eigentlich so aus dem Bauch heraus, wie wir gerade denken, wie wir so Spaß dran haben. Und das ist eigentlich so die wichtigste Sache, die Priorität, die für uns im Vordergrund steht, dass man Spaß an der Sache hat und versucht auch das ein bisschen, wenn man Musik für Leute macht, irgendwo das rüberzubringen, dass man halt ein bisschen Spaß hat. Ja, das ist eigentlich so der Hauptgrund, ja.
1: Und jetzt nur noch ein bisschen was zur Entstehung der Band?
2: Tja, wir waren mal...
0: Warst du da dabei?
2: Ich glaube, ich war dabei, ja. Nee, wir waren mal zum Irish Folk Konzert in Halle und haben vorher schon ein bisschen zusammen Musik gemacht. Und nach dem Konzert sind wir nach Hause gefahren und haben uns überlegt, das ist eigentlich eine Sache, die könnte man eventuell machen. Hat uns viel Spaß gemacht und wir haben im Keller angefangen, im Heizungskeller, ja. Und ja, war schön warm, ist noch warm. Und haben dort miteinander ein bisschen probiert, versucht und dann wurde immer mehr draus. Das heißt also, wir würden immer versuchen, andere Sachen noch zu machen. Dann reichte der Heizungskeller nicht mehr aus und dann sind wir halt in unserem Proberaum zu Glas gezogen. Ja, muss ich sagen. So ungefähr ist es entstanden.
1: Vielleicht, dass ihr euch nochmal vorstellt, jeder?
2: Mein Name ist Karl-Heinz Warner. Als ich im Kinderferienlager das früher immer sagte, da lachten immer alle, weil ich Karl-Heinz. Ich wohne in Wippra, habe eine Frau und drei Kinder. Wenn die das jetzt sehen könnten.
3: Ja, ich bin Klaus Rader. Ich wohne auch in Wippra, hier. Ja, ich bin auch verheiratet, habe einen Jungen und einen Dackel.
2: Ich bin Peter Wächtler und wohne auch in Wippra, allerdings nicht hier drin. Und bin auch verheiratet, habe zwei Kinder und keinen Dackel. One, two, three. West.

0: Gut, ihr habt jetzt nun uns vier Lieder vorgestellt, dass ihr nochmal kurz was zu jedem Lied sagt, was ihr so eben gespielt habt, wie es vom, also wie es heißt.
1: Ja, ich kann überlegen. Ich sage mal was zu diesem Beggarman. Das ist das Lied mit dieser Baron. Ich nehme das Ding nochmal hoch hier. Das ist eine irische Trommel, wird Baron gesprochen, ganz kompliziert geschrieben mit vielen Buchstaben. Die kann man gar nicht ineinander sprechen eigentlich. Ja. Und die habe ich mir echt aus Irland mitgebracht. Hat mich da begeistert, dass es gibt einen Klang, es gibt eine Farbe in dieser Musik. Und ich liebe besonders die Titel, wo ich das Instrument spiele. Das ist klar, ja? Und wir haben es ja schon gehört, ja. Und wir benutzen eigentlich gerne Instrumente überhaupt, Naturinstrumente vor allen Dingen, um die Musik so rüberzubringen, wie sie dort auch klingt.
0: Stellt das mal kurz vor, die CD?
2: Ja, das ist Wirriston, The First, also die erste. Und wir hoffen, dass dann mal noch eine andere kommt. Das ist eigentlich aus der Idee heraus entstanden, ein bisschen Werbung zu machen für uns. Wir brauchten einen neuen Werbeträger. Die meisten Kneiper haben gesagt, wir wollen mal ein bisschen was hören, habt ihr nicht was? Und Kassette hat heute keiner mehr. Also haben wir gesagt, okay, müssen wir versuchen, mal eine CD zu machen. Und wir haben live mitgeschnitten. Und das, was so daraus entstanden ist, in den vielen Kneipen, wo wir da gespielt haben, das ist auf der CD.
0: Okay, ja, und wo seid ihr jetzt zu sehen? Oder habt ihr jetzt schon feste Termine, wo man euch mal sehen kann?
3: Im Fernsehen!
0: Ja, außer im Fernsehen.
3: Ja, wir haben zum Beispiel in der Nähe, ganz aktuell, das haben wir jetzt gemacht in Hettstedt, ein Open-Air-Konzert oben im Jugendclub Relax. Und zwar am, ja, wenn ich das jetzt wüsste, 20.06. 20. Am 20.06. Spielen wir also in Hettstedt, am 11.07. in Eisleben zum Stadtfest und noch Sachen in der Nähe.
1: Am 1. Mai in Friesdorf.
3: Am 1. Mai in Friesdorf. Das sind also die Termine, die wir in der Nähe haben. Ja, ansonsten ist es alles weiter weg, glaube ich. Haben wir noch was in der Nähe?
1: Nee.
3: Dann spielen wir nochmal im Wippar, glaube ich, am 4.07.
1: Zum Sportfest.
3: Ja, sind wir auch nochmal hier. Das sind die Sachen, die jetzt.
0: Ja, sehr schön.
1: So, jetzt nochmal der CD.
0: Liebe Zuschauer, die CD von der Gruppe Wirriston ist zu beziehen über Punktum Fernsehen. Und da können Sie dann auch, wenn Sie Interesse haben, die Kontaktadresse der Gruppe Wirriston bekommen.

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Auch in diesem Jahr wurde wieder der 1. Mai in der Region gefeiert. Neben einer Veranstaltung in der Kreishauptstadt Sangerhausen gab es traditionell auch einen Frühschoppen im Gartenlokal Weidensohl in Hettstedt. Die trotz des kühlen Wetters erschienenen vielen Besucher wurden musikalisch vom Verfahrenszug Hettstedt begrüßt.

0: Zunächst wandte sich die Vorsitzende der Ortsgruppe der IGBCE, Gudrun Wüste, an die Anwesenden und begrüßte sie im Weidensohl. Sie übergab das Wort an den Hettstädter Bürgermeister Danny Cavalier.
1: Ich begrüße Sie ganz herzlich zur heutigen Maikundgebung und überbringe Ihnen die herzlichsten Grüße von Rat und Verwaltung der Stadt Hettstedt. Es ist mittlerweile eine Tradition und ich freue mich heute, dass es, und so schlecht mag das Wetter gar nicht sein, so gut gefüllt ist. Ich freue mich darüber hinaus aufrichtig, zusammen mit Ihnen zur 126. Jährung, den 1. Mai, als unserem Tag der gemeinsamen Interessen, dem Tag der Würdigung arbeitender, tätiger Menschen zu begehen. Wir alle müssen ein gesamtgesellschaftliches Interesse daran haben, dass die Menschen von ihrer Arbeitskraft auch leben können, weder jugendlich noch im Alter von Armut bedroht werden. Das macht den Tag der Arbeit aus seit 126 Jahren. Derzeit treibt die Kommunen, viele karitative Gruppen, aber auch die Gewerkschaften ein weiteres gesamtgesellschaftliches Problem um, das unsere aller Solidarität erfordert. Ich rede von der großen Zahl asylsuchender Menschen, die unsere Städte erreichen. Wir sehen täglich ganz unmittelbar die Folgen größter Not. Wir erleben, dass Menschen zu uns kommen und Schutz suchen. Frauen, Männer, Kinder, Flüchtlinge aus Syrien zum Beispiel oder aus dem Irak und Afghanistan, die sich vor dem Hunger, Leid und Elend des Krieges in Sicherheit bringen wollen. Meine Damen und Herren, zeigen Sie weiterhin Flagge auch gegen rechts. Ich versichere Ihnen meine Solidarität. Das ist nicht das Mindeste, was wir tun können, sondern das Selbstverständlichste. In diesem Geiste wünsche ich Ihnen weiterhin viel Erfolg bei Ihrem Einsatz und danke Ihnen für Ihr Engagement.
0: Die Maiansprache hielt Landrätin Angelika Klein.
2: Sehr geehrte Bürgerinnen und Bürger, das Motto, das sich die DGB-Gewerkschaften für den diesjährigen 1. Mai gegeben haben, ist mehr Zeit für Solidarität. Unter diesem bundesweiten Motto geht es um mehr Rechte für die arbeitenden Menschen, um ihre Rechte, und das sage ich auch als Mitglied meiner Gewerkschaft, um unsere Rechte heute und in Zukunft. Als am 1. Mai 1890 erstmals weltweit um die Rechte der Arbeiter gestritten wurde, ging es um die Einführung des 8-Stunden-Tages. In den letzten Jahren ging es um Forderungen, die davon gar nicht so weit entfernt waren. Die Einführung eines flächendeckenden Mindestlohnes wurde nach heftigen Auseinandersetzungen endlich erreicht. Doch ginge es nach einigen Industriebossen und auch nach einigen rechten Gewerkschaften, darunter die AfD, würde er gleich wieder rückgängig gemacht.
0: Sie sprach auch noch weitere Themen wie eine ausreichende Rente für alle und die Verbesserung der Finanzausstattung der Kommunen an. Es gab auch wieder ein buntes Rahmenprogramm. Neben Gewerkschaften und Parteien präsentierten sich die Kindertanzgruppe Tiegel Kids. Es gab Spiel, Spaß und Basteln mit dem humanistischen Verband Mansfelder Land e.V. oder auch der Jugendclub Leuchte war vor Ort. Leckeres vom Grill, Getränke und Kaffee und Kuchen rundeten das Angebot anlässlich dieser Maifeier ab.
3: Das Kolping Berufsbildungswerk Hettstedt feierte am 29. April sein Frühlingsfest für mehr Inklusion als Beitrag zum Europäischen Protesttag zur Gleichstellung von Menschen mit Behinderung. Zeitgleich begann die gemeinnützige GmbH ihr 25-jähriges Jubiläum und lud auch alle ehemaligen Auszubildenden und Mitarbeiter ein, sich an ihrer früheren Wirkungsstätte noch einmal zu treffen. Begrüßt wurden alle Gäste vom Geschäftsführer und Gesamtleiter des Kolpingwerkes Dr. Markus Feusner.
4: Wir haben heute nicht nur einen Anlass, das Inklusions- und Frühlingsfest feiern wir ja jedes Jahr Ende April, Anfang Mai gemeinsam und mit Unterstützung von Aktion Mensch und weiteren Freunden und Förderern unseres Hauses, sondern wir haben heute auch ehemalige eingeladen, ehemalige Mitarbeiter, ehemalige Auszubildende, die schon seit 11 Uhr hier sind und heute einen ganzen Tag bei uns verbringen und auch über ihre Erfahrungen natürlich berichten werden. Und wir feiern in diesem Jahr 25 Jahre Kolping Berufsbildungswerk Hettstedt. Auch das ist unsere erste offizielle Veranstaltung, es werden weitere sicherlich auch folgen. Was wäre Inklusion ohne viele Freunde und Förderer? Und da freue ich mich, dass heute so viele auch Gäste mit dabei sind. Und ich glaube, das Kolping Berufsbildungswerk Hettstedt ist, solange es am Netz ist, also seit 25 Jahren, haben wir uns der Inklusion verschrieben. Deutschland ist seit 2008 die UN-Konvention mit dabei und wir haben im letzten Jahr auf dieser Grundlage dann auch unseren Aktionsplan, was wir ja auch niedergelegt haben hier, haben wir niedergeschrieben und versuchen das auch bis 2020 zu verwirklichen. Man kann schon sagen, der Weg ist das Ziel. Also wir haben eine eigene Arbeitsgruppe und versuchen Inklusion, alt-jung, Menschen mit Handicap, ohne Handicap. Wir sehen nachher auch Jugendliche mit Migrationshintergrund, die sich hier vorstellen. Also es gibt ganz, ganz viele Aufgaben und ich glaube, das Wörtchen Inklusion oder Includere dabei sein, eine große Gemeinschaft, wird hier bei uns auch aktiv gelebt.
3: Auch Klaus Thomann vom Club der Behinderten Hettstedt war mit vor Ort und wandte sich an die Anwesenden.
5: Ich möchte Sie auch im Namen der Bündnispartner des Aktionsbündnis Inklusion Mansfeld-Südharz herzlich begrüßen. Wir wollen mit dazu beitragen, dass unser Landkreis für alle Menschen, ob mit oder ohne Behinderung, eine starke Ausstrahlungskraft erhält. So richten wir unsere Aufmerksamkeit nicht nur auf Barrierefreiheit in den Städten, in den Gemeinden, sondern auch in den Köpfen der Menschen. Das heißt, Barrierefreiheit fängt aus unserer Sicht in den Köpfen an und pflanzt sich dann in den einzelnen Institutionen weiter fort.
3: Im Anschluss wurde Sandra Großmann für ihr Engagement geehrt. Ihr musikalisches Können demonstrierten Schülerinnen und Schüler der Hettstedter Waldschule unter der Leitung von Frau Gärtner.

Mit dem Frühlingsfest als Begegnungsfest zwischen Menschen mit und ohne Behinderung soll der Inklusionsgedanke gefördert werden. Dieser Aktionstag vor dem Markt am Kupferkreisel bot durch seine vielfältigen kulturellen Darbietungen und Produktangebote eine gute Plattform für Gespräche und Kontakte und richtete sich auch an Familien mit Kindern. Das Jugendblasorchester der Musikschule Mansfeld-Südharz und der Club der Behinderten beteiligten sich mit anderen Akteuren aktiv und unterstützend an diesem Tag.

0: Ich freue mich, dass so viele Gäste der Einladung gefolgt sind. Das Wetter macht immer viel aus, denke ich, aber Sie wissen, dass es wir uns zur Tradition haben werden lassen, den 1. Mai nicht nur zur Eröffnung der Sommersaison zu nutzen, sondern eben auch, um Dankeschön zu sagen. Dankeschön an all die, die uns die vielen Jahre begleitet haben, ob nun als Besucher, manche kommen schon seit Generationen hierher und wir sind ja dieses Jahr 50 Jahre, deshalb auch dieses Outfit. Habe ich mich mal ein wenig verkleidet heute, damit wir darauf hinweisen, wir sind 50 Jahre und sind auch ganz stolz drauf. Und ich sehe, hier sind viele junge Leute mit dabei. Und ich hoffe, dass ihr in 50 Jahren auch noch herkommen könnt mit euren Enkeln. So wie jetzt viele auch mit Kindern und Enkeln hierher kommen und den Tierpark besuchen. Ja, ich will mal bei dem Dankeschön beginnen mit unserem Vorstand, der mich immer tatkräftig unterstützt, insbesondere Frau Stock, die immer einspringt, wenn bei mir mal irgendwas daneben geht. Aber auch bei Frau Henke und Herrn Hilbrecht von der Stadt und Herrn Schumacher als Ortschaftsrat. Ich möchte mich bedanken bei den Mitarbeitern, die sehr viel Zeit aufwenden, auch neben ihrer Arbeitszeit, auch bei den Beschäftigten des zweiten Arbeitsmarktes und den sogenannten Buftis, die dafür sorgen, dass der Park immer in Ordnung ist, das Kolpingwerk unterstützt und Sie sehen die schöne Bepflanzung hier an der Terrasse, da hilft uns das Kolpingwerk dabei. Vielleicht gebe ich Ihnen einen ganz kurzen Bericht, was wir dieses Jahr vorhaben oder wie die Situation ist im Tierpark. Finanziell ist es immer ein Kraftakt. Ja, viele Besucher fragen mich oder fragen die Mitarbeiter, wollt ihr nicht die Eintrittspreise erhöhen, weil sie ja doch sehr moderat sind. Aber wir haben uns immer gesagt, wer denn mehrere Kinder hat und dann es öfter kommen will, damit auch die Familie ihren Spaß hat, da scheuen wir uns immer davor, die Eintrittspreise zu erhöhen. Das heißt aber, dass wir dann immer auf viele Besucher angewiesen sind und vor allem auch auf viele Geldgeber oder Sponsoren angewiesen sind, um all das zu erhalten, was wir hier ständig aufbauen. Zunächst sei mir gestattet, mich bei der Stadt Hetzsche zu bedanken. Zwei Stadträte kann ich begrüßen, einmal Frau Stock und einmal Herrn Riesche, die uns, denke ich mal, wenn es ums Geld geht, im Stadtrat unterstützen. Die Stadt übernimmt etwa ein Drittel unserer Fixkosten, wenn ich Ihnen sage, dass wir im Jahr etwa 85.000 Euro brauchen für Unterhaltung.
1: Herzlichen Glückwunsch vom Lions Club Hetzsche. Ich darf Ihnen stellvertretend von uns alles Gute wünschen. Machen Sie weiter so, auf die nächsten 50 Jahre und wir haben Ihnen auch eine kleine Spende mitgebracht.
0: So, jetzt, das ist ein nettes Geschenk von unserer Volkssolidarität, wir machen es wieder rein. Da sind auch schöne Bilder drauf, naja, das sind Erinnerungen an alte Zeiten, das kann man gut gebrauchen, ja. Ja, vielen Dank.
2: Ja. Wir unterstützen den Tierpark auch mit Tiermaterial, Hühnern, was so gebraucht wird. Wir hoffen, dass die nächsten 50 Jahre weitergeht. Wie schwer es ist bei Ihrem Verein, das wissen wir alle. Wir kennen es ja selber aus dem Flügeltopfverein. Darum herzliche Glückwünsche und viel Erfolg für die nächsten 50 Jahre.
3: Ca. 30.000 Besucher kommen jährlich in den Walbecker Tierpark. Unter dem vor allem heimischen Tierarten, die hier zu sehen sind, dürfen die Bonnies natürlich nicht fehlen. Sogar ein kleiner Ponyclub hat sich hier gegründet. Neben Ziegen, Eseln, Wildschweinen, Rot- und Tammwild finden sich aber auch Tierarten aus anderen Teilen der Erde. So wie die erst kürzlich vom Berg zur Halle kommenden Lamas, Papageien, Schildkröten, Meerschweinchen, Wellensittiche, Enten, Hasen,

0: Wer auch Lust hat mitzumachen, kann sich unter dehnungsfuge@theater-eisleben.de, auf Facebook bei Lea bietet mehr oder unter der eingeblendeten Telefonnummer melden. Freie Termine für Schulen sind noch der 19., 30. und 31. Mai, jeweils von 8 bis 13 Uhr. Da aber auch Nachmittagstermine in Planung sind, können auch einzelne interessierte Jugendliche teilnehmen.
1: Zahlreich strömten die Kinder aus 5 Kindereinrichtungen der Stadt Hettstedt sowie die Schüler der eigenen Klassenstufe 1 am Freitag, den 29. April, in die Turnhalle der evangelischen Grundschule. Zum wiederholten Male hatte die Theatergruppe der Schule zu einer Vorstellung eingeladen. Diesmal stand ein Stück unter dem Titel »Ich will so bleiben, wie ich bin« auf dem Spielplan. Die Zuschauer waren gespannt und die kleinen Darsteller erst recht. Schulleiterin Kerstin Müller begrüßte die Gäste und dann hieß es, zumindest im übertragenen Sinn, Vorhang auf, das Spiel beginnt. Ente Erna erfährt beim Spionieren Neuigkeiten aus dem Fernseher. Eier enthalten Überraschungen, Kühe sind lila und nur wer schlank ist, ist auch glücklich. Diese Erkenntnisse will sie nun ihren tierischen Freunden aufdrängen.
2: Was soll das? Willst du mich etwa ärgern?
3: Ist das auch fettarme Milch?
2: Das ist mir egal. Los, stell sie wieder hin.
3: Du bist aber zu pummelig. Nur wer dünn ist, ist richtig glücklich.
2: Bist du dir da ganz sicher?
3: Und ob, das sagen die im Fernsehen.
2: Und was soll ich da machen?
3: Eine Möhrendiät und viel, viel Sport treiben.
2: Aber ich hasse doch Möhren.
3: Na und? Man
1: muss doch wie sich schnell herausstellt, wird dadurch nicht wirklich das Leben der Tiere besser. Und sie kommen zur Erkenntnis,

0: Den Zuschauern hat es gefallen und die Leiterin der Theatergruppe, Anke Koplin, erklärt, warum die Schüler dieses Stück ausgesucht haben.
1: Weil gerade Medien und Werbung bei den Kindern im Gehirn schon ganz viel versauen und verderben. Und deswegen wollten wir einfach mal auf kindliche Art und Weise zeigen, dass es auch noch anders geht. Und dass die Kinder das eigentlich gar nicht wollen, was da gezeigt wird, sondern dass einfach mitgerissen werden.
2: Am 7. Mai begrüßte Superintendent Berger die Zuhörer, die zur dritten Veranstaltung der Reihe Leuchtpunkte auf Luthers Weg den Weg in die Andreaskirche Eisleben gefunden hatten. Unter dem Motto Zwielicht sollten die unterschiedlichsten musikalischen Beiträge präsentiert werden. Das Projekt Leuchtpunkte auf Luthers Weg erläuterte kurz Herr Madjera vom Verein Grenzgänger, das von diesem aufgrund einer Idee von Marco Reis vom Rossini Quartett konzipiert wurde. Maßgebliche Unterstützung erhält das Projekt auch vom Landkreis Mansfeld-Südharz. Schließlich finden von den insgesamt 12 Veranstaltungen 8 im Landkreis statt. Inhaltlich reicht das Spektrum dabei von verschiedenen musikalischen Genres über Lyrik bis hin zu Podiumsdiskussionen. Mit dieser Reihe soll sowohl dem Wirken des Reformators gedacht werden, als auch ein Beitrag zum gesellschaftlichen Wertebewusstsein geleistet werden. Passend werden dazu Zitate zwischen den einzelnen Musikstücken vorgetragen. Der nächste Termin in dieser Reihe ist unter dem Motto Anfang und Ende eine Veranstaltung in der Ulrichkirche Sangerhausen am 21. Mai um 20 Uhr. Jetzt noch ein kleiner Eindruck von der Macht der Orgelmusik, vorgetragen von Professor 30, Präludium und Fuge C-Moll von Johann Sebastian Bach.

Schon traditionell für viele erster Treffpunkt auf der Musiktour, der Marktplatz von Hettstedt. Hier konnte man sich bei Speis und Trank überlegen, in welcher Reihenfolge man die einzelnen Lokalitäten besuchen wollte. Neben den sozusagen Klassikern Weidensohl, Waldcafé, Ratskeller, Akropolis oder Hafenbar gab es Live-Musik am Brauhaus, am Busbahnhof mit Günni S.

Für Stimmung in der kleinen Vielfalt sorgte die Diskothek Pop Express mit Frank Jäger.

Richtig Party gab es auch in der Erdbeere. Nonstop-Musik, entweder mit dem Party-DJ-Team Nox oder mit Silent Song. Sie begaben sich gemeinsam auf eine Reise durch 4 Jahrzehnte Musik.

Auch diese Hettstedter Musiktour war wieder ein voller Erfolg, sicherlich begünstigt durch das gute Wetter. Für die Hettstedter und ihre Gäste ist dieses erste Wochenende im Mai aber auf jeden Fall schon ein fester Punkt im Veranstaltungskalender des Jahres.

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1: Hallo liebe Zuschauer, wir sind heute wieder unterwegs in Proberäumen und sind heute hier in Wippra bei der Gruppe Worrystone angekommen. Nun eine Frage an euch, dass ihr vielleicht ein bisschen was über die Entstehung der Band erzählt und wir, was für eine Musikrichtung ihr gerade macht.
2: Also wir machen irische Folklore und würzen die ganze Geschichte mit ein bisschen Rockmusik, ein bisschen Bluesmusik, um das nicht ganz so trocken zu gestalten. Wir kommen selber nicht aus Irland, sondern aus Wippra. Hm? Und deswegen wollen wir die ganze Sache auch nicht ganz so authentisch betreiben, sondern machen es eigentlich so aus dem Bauch heraus, wie wir gerade denken, wie wir so Spaß dran haben. Und das ist eigentlich so die wichtigste Sache, die Priorität, die für uns im Vordergrund steht, dass man Spaß an der Sache hat und versucht auch das ein bisschen, wenn man Musik für Leute macht, irgendwo das rüberzubringen, dass man halt ein bisschen Spaß hat am Abend. Ja, das ist eigentlich so der Hauptgrund, ja.
1: Und jetzt nur noch ein bisschen was zur Entstehung der Band?
3: Tja, wir waren mal...
4: Warst du da dabei?
3: Ich glaube, ich war dabei, ja. Nee, wir waren mal zum Irish Folk Konzert in Halle und haben vorher schon ein bisschen zusammen Musik gemacht. Und nach dem Konzert sind wir nach Hause gefahren und haben uns überlegt, das ist eigentlich eine Sache, die könnte man eventuell machen. Hat uns viel Spaß gemacht und wir haben im Keller angefangen, im Heizungskeller, ja. Und ja, war schön warm, ist noch warm. Und haben dort miteinander ein bisschen probiert, versucht und dann wurde immer mehr draus. Das heißt also, wir würden immer versuchen, andere Sachen noch zu machen. Dann reichte der Heizungskeller nicht mehr aus und dann sind wir halt in unserem Proberaum zu Glas gezogen. Ja, muss ich sagen. So ungefähr ist es entstanden.
1: Vielleicht, dass ihr euch nochmal vorstellt, jeder?
2: Mein Name ist Karl-Heinz Warner. Als ich im Kinderferienlager das früher immer sagte, da lachten immer alle, weil wir haben Karl-Heinz. Ich wohne in Wippra, habe eine Frau und drei Kinder. Wenn die das jetzt sehen könnten.
5: Ja, ich bin Klaus Rader. Ich wohne auch in Wippra, hier. Ja, bin auch verheiratet, habe einen Jungen und einen Dackel.
3: Ich bin Peter Wächtler und wohne auch in Wippra, allerdings nicht hier drin. Und bin auch verheiratet, habe zwei Kinder und keinen Dackel.
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0: Gut, ihr habt jetzt nun uns vier Lieder vorgestellt, dass ihr nochmal kurz was zu jedem Lied sagt, was ihr so eben gespielt habt, wie es vom, also wie es heißt.
1: Ja, ich kann überlegen. Ich sage mal was zu diesem Beggarman. Das ist das Lied mit dieser Baron. Ich nehme das Ding nochmal hoch hier. Das ist eine irische Trommel, wird Baron gesprochen, ganz kompliziert geschrieben mit vielen Buchstaben. Die kann man gar nicht ineinander sprechen eigentlich. Ja. Und die habe ich mir echt aus Irland mitgebracht. Hat mich da begeistert. Es gibt einen Klang, es gibt eine Farbe in dieser Musik. Und ich liebe besonders die Titel, wo ich das Instrument spiele. Das ist klar, ja? Und wir haben es ja schon gehört, ja. Und wir benutzen eigentlich gerne Instrumente, überhaupt Naturinstrumente, vor allen Dingen, um die Musik so rüberzubringen, wie sie dort auch klingt.
0: Stellt das mal kurz vor, die CD?
2: Ja, das ist Wirriston, The First, also die erste. Und wir hoffen, dass dann mal noch eine andere kommt. Das ist eigentlich aus der Idee heraus entstanden, ein bisschen Werbung zu machen für uns. Wir brauchten einen neuen Werbeträger. Die meisten Kneiper haben gesagt, wir wollen mal ein bisschen was hören, habt ihr nicht was? Eine Kassette hat heute keiner mehr. Also haben wir gesagt, okay, müssen wir versuchen, mal eine CD zu machen. Und wir haben live mitgeschnitten. Und das, was so daraus entstanden ist, in den vielen Kneipen, wo wir da gespielt haben, das ist auf der CD.
0: Okay, ja, und wo seid ihr jetzt zu sehen? Oder habt ihr jetzt schon feste Termine, wo man euch mal sehen kann?
3: Im Fernsehen!
0: Ja, außer im Fernsehen.
3: Ja, wir haben zum Beispiel in der Nähe, ganz aktuell, das haben wir jetzt gemacht in Hettstedt, ein Open-Air-Konzert im Jugendclub Relax. Und zwar am, ja, wenn ich das jetzt wüsste, 20.06. 20. Am 20.06. Spielen wir also in Hettstedt, am 11.07. in Eisleben zum Stadtfest und noch Sachen in der Nähe?
4: Am 1. Mai in Friesdorf.
3: Am 1. Mai in Friesdorf. Das sind also die Termine, die wir in der Nähe haben. Ja, ansonsten ist es alles weiter weg, glaube ich. Haben wir noch was in der Nähe?
4: Nee.
3: Dann spielen wir nochmal in Wippar, glaube ich, am 4.07. Zum Sportfest. Ja, sind wir auch nochmal hier. Das sind so die Sachen, die jetzt.
0: Ja,
3: sehr schön.
4: So, jetzt nochmal der CD.
0: Liebe Zuschauer, die CD von der Gruppe Wirriston ist zu beziehen über Punktum Fernsehen. Und da können Sie dann auch, wenn Sie Interesse haben, die Kontaktadresse der Gruppe Wirriston bekommen.

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3: Was?
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2: 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Meinetwegen.
6: Wer ist denn das?

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Auch in diesem Jahr wurde wieder der 1. Mai in der Region gefeiert. Neben einer Veranstaltung in der Kreishauptstadt Sangerhausen gab es traditionell auch einen Frühschoppen im Gartenlokal Weidensohl in Hettstedt. Die trotz des kühlen Wetters erschienenen vielen Besucher wurden musikalisch vom Verfahrenszug Hettstedt begrüßt.

0: Zunächst wandte sich die Vorsitzende der Ortsgruppe der IGBCE Gudrun Wüste an die Anwesenden und begrüßte sie im Weidensohl. Sie übergab das Wort an den Hettstädter Bürgermeister Danny Cavalier.
1: Ich begrüße Sie ganz herzlich zur heutigen Maikundgebung und überbringe Ihnen die herzlichsten Grüße von Rat und Verwaltung der Stadt Hettstedt. Es ist mittlerweile eine Tradition und ich freue mich heute, dass es, und so schlecht mag das Wetter gar nicht sein, so gut gefüllt ist. Ich freue mich darüber hinaus aufrichtig, zusammen mit Ihnen zur 126. Jährung, den 1. Mai, als unserem Tag der gemeinsamen Interessen, dem Tag der Würdigung arbeitender, tätiger Menschen zu begehen. Wir alle müssen ein gesamtgesellschaftliches Interesse daran haben, dass die Menschen von ihrer Arbeitskraft auch leben können, weder jugendlich noch im Alter von Armut bedroht werden. Das macht den Tag der Arbeit aus seit 126 Jahren. Derzeit treibt die Kommunen, viele karitative Gruppen, aber auch die Gewerkschaften ein weiteres gesamtgesellschaftliches Problem um, das unsere aller Solidarität erfordert. Ich rede von der großen Zahl asylsuchender Menschen, die unsere Städte erreichen. Wir sehen täglich ganz unmittelbar die Folgen größter Not. Wir erleben, dass Menschen zu uns kommen und Schutz suchen. Frauen, Männer, Kinder, Flüchtlinge aus Syrien zum Beispiel oder aus dem Irak und Afghanistan, die sich vor dem Hunger, Leid und Elend des Krieges in Sicherheit bringen wollen. Meine Damen und Herren, zeigen Sie weiterhin Flagge auch gegen rechts. Ich versichere Ihnen meine Solidarität. Das ist nicht das Mindeste, was wir tun können, sondern das Selbstverständlichste. In diesem Geiste wünsche ich Ihnen weiterhin viel Erfolg bei Ihrem Einsatz und danke Ihnen für Ihr Engagement.
0: Die Maiansprache hielt Landrätin Angelika Klein.
2: Sehr geehrte Bürgerinnen und Bürger, das Motto, das sich die DGB-Gewerkschaften für den diesjährigen 1. Mai gegeben haben, ist mehr Zeit für Solidarität. Unter diesem bundesweiten Motto geht es um mehr Rechte für die arbeitenden Menschen, um ihre Rechte, und das sage ich auch als Mitglied meiner Gewerkschaft, um unsere Rechte heute und in Zukunft. Als am 1. Mai 1890 erstmals weltweit um die Rechte der Arbeiter gestritten wurde, ging es um die Einführung des 8-Stunden-Tages. In den letzten Jahren ging es um Forderungen, die davon gar nicht so weit entfernt waren. Die Einführung eines flächendeckenden Mindestlohnes wurde nach heftigen Auseinandersetzungen endlich erreicht. Doch ginge es nach einigen Industriebossen und auch nach einigen rechten Gewerkschaften, darunter Parteien, darunter die AfD, wurde er gleich wieder rückgängig gemacht.
0: Sie sprach auch noch weitere Themen wie eine ausreichende Rente für alle und die Verbesserung der Finanzausstattung der Kommunen an. Es gab auch wieder ein buntes Rahmenprogramm. Neben Gewerkschaften und Parteien präsentierten sich die Kindertanzgruppe Tiegel Kids. Es gab Spiel, Spaß und Basteln mit dem humanistischen Verband Mansfelder Land e.V. oder auch der Jugendclub Leuchte war vor Ort. Leckeres vom Grill, Getränke und Kaffee und Kuchen rundeten das Angebot anlässlich dieser Maifeier ab.
3: Das Kolping Berufsbildungswerk Hettstedt feierte am 29. April sein Frühlingsfest für mehr Inklusion als Beitrag zum Europäischen Protesttag zur Gleichstellung von Menschen mit Behinderung. Zeitgleich begann die gemeinnützige GmbH ihr 25-jähriges Jubiläum und lud auch alle ehemaligen Auszubildenden und Mitarbeiter ein, sich an ihrer früheren Wirkungsstätte noch einmal zu treffen. Begrüßt wurden alle Gäste vom Geschäftsführer und Gesamtleiter des Kolpingwerkes Dr. Markus Feusner.
4: Wir haben heute nicht nur einen Anlass, das Inklusions- und Frühlingsfest feiern wir ja jedes Jahr Ende April, Anfang Mai gemeinsam und mit Unterstützung von Aktion Mensch und weiteren Freunden und Förderern unseres Hauses, sondern wir haben heute auch ehemalige eingeladen, ehemalige Mitarbeiter, ehemalige Auszubildende, die schon seit 11 Uhr hier sind und heute einen ganzen Tag bei uns verbringen und auch über ihre Erfahrungen natürlich berichten werden. Und wir feiern in diesem Jahr 25 Jahre Kolping Berufsbildungswerk Hettstedt. Auch das ist unsere erste offizielle Veranstaltung. Es werden weitere sicherlich auch folgen. Was wäre Inklusion ohne viele Freunde und Förderer? Und da freue ich mich, dass heute so viele auch Gäste mit dabei sind. Und ich glaube, das Kolping Berufsbildungswerk Hettstedt ist, solange es am Netz ist, also seit 25 Jahren, haben wir uns der Inklusion verschrieben. Deutschland ist seit 2008 die UN-Konvention mit dabei und wir haben im letzten Jahr auf dieser Grundlage dann auch unseren Aktionsplan, was wir ja auch niedergelegt haben hier, haben wir niedergeschrieben und versuchen das auch bis 2020 zu verwirklichen. Man kann schon sagen, der Weg ist das Ziel. Also wir haben eine eigene Arbeitsgruppe und versuchen Inklusion, alt-jung, Menschen mit Handicap, ohne Handicap. Wir sehen nachher auch Jugendliche mit Migrationshintergrund, die sich hier vorstellen. Also es gibt ganz, ganz viele Aufgaben und ich glaube, das Wörtchen Inklusion oder Includere dabei sein, eine große Gemeinschaft, wird hier bei uns auch aktiv gelebt.
3: Auch Klaus Thurmann vom Club der Behinderten Hettstedt war mit vor Ort und wandte sich an die Anwesenden.
5: Ich möchte Sie auch im Namen der Bündnispartner des Aktionsbündnis Inklusion Mansfeld-Südharz herzlich begrüßen. Wir wollen mit dazu beitragen, dass unser Landkreis für alle Menschen, ob mit oder ohne Behinderung, eine starke Ausstrahlungskraft erhält. So richten wir unsere Aufmerksamkeit nicht nur auf Barrierefreiheit in den Städten, in den Gemeinden, sondern auch in den Köpfen der Menschen. Das heißt, Barrierefreiheit fängt aus unserer Sicht in den Köpfen an und pflanzt sich dann in den einzelnen Institutionen weiter fort.
3: Im Anschluss wurde Sandra Großmann für ihr Engagement geehrt. Ihr musikalisches Können demonstrierten Schülerinnen und Schüler der Hettstedter Waldschule unter der Leitung von Frau Gärtner.

Mit dem Frühlingsfest als Begegnungsfest zwischen Menschen mit und ohne Behinderung soll der Inklusionsgedanke gefördert werden. Dieser Aktionstag vor dem Markt am Kupferkreisel bot durch seine vielfältigen kulturellen Darbietungen und Produktangebote eine gute Plattform für Gespräche und Kontakte und richtete sich auch an Familien mit Kindern. Das Jugendblasorchester der Musikschule Mansfeld-Südharz und der Club der Behinderten beteiligten sich mit anderen Akteuren aktiv und unterstützend an diesem Tag.

0: Ich freue mich, dass so viele Gäste der Einladung gefolgt sind. Das Wetter macht immer viel aus, denke ich, aber Sie wissen, dass wir uns zur Tradition haben werden lassen, den 1. Mai nicht nur zur Eröffnung der Sommersaison zu nutzen, sondern eben auch, um Dankeschön zu sagen. Dankeschön an all die, die uns die vielen Jahre begleitet haben, ob nun als Besucher, manche kommen schon seit Generationen hierher und wir sind ja dieses Jahr 50 Jahre. Deshalb auch dieses Outfit. Habe ich mich mal ein wenig verkleidet heute, damit wir darauf hinweisen, wir sind 50 Jahre und sind auch ganz stolz drauf. Und ich sehe, hier sind viele junge Leute mit dabei. Und ich hoffe, dass Sie, dass ihr in 50 Jahren auch noch herkommen könnt mit euren Enkeln. So wie jetzt viele auch mit Kindern und Enkeln hierher kommen und den Tierpark besuchen. Ja, ich will mal mit dem Dankeschön beginnen mit unserem Vorstand, der mich immer tatkräftig unterstützt, insbesondere Frau Stock, die immer einspringt, wenn bei mir mal irgendwas daneben geht. Aber auch bei Frau Henke und Herrn Hilbrecht von der Stadt und Herrn Schumacher als Ortschaftsrat. Ich möchte mich bedanken bei den Mitarbeitern, die sehr viel Zeit aufwenden, auch neben ihrer Arbeitszeit, auch bei den Beschäftigten des zweiten Arbeitsmarktes und den sogenannten Buftis, die dafür sorgen, dass der Park immer in Ordnung ist, das Kolpingwerk unterstützt und Sie sehen die schöne Bepflanzung hier an der Terrasse, da hilft uns das Kolpingwerk dabei. Vielleicht gebe ich Ihnen einen ganz kurzen Bericht, was wir dieses Jahr vorhaben oder wie die Situation ist im Tierpark. Finanziell ist es immer ein Kraftakt. Ja, viele Besucher fragen mich oder fragen die Mitarbeiter, wollt ihr nicht die Eintrittspreise erhöhen, weil sie ja doch sehr moderat sind. Aber wir haben uns immer gesagt, wer denn mehrere Kinder hat und dann es öfter kommen will, damit auch die Familie ihren Spaß hat, da scheuen wir uns immer davor, die Eintrittspreise zu erhöhen. Das heißt aber, dass wir dann immer auf viele Besucher angewiesen sind und vor allem auch auf viele Geldgeber oder Sponsoren angewiesen sind, um all das zu erhalten, was wir hier ständig aufbauen. Zunächst sei mir gestattet, mich bei der Stadt Hetzsche zu bedanken. Zwei Stadträte kann ich begrüßen, einmal Frau Stock und einmal Herrn Riesche, die uns, denke ich mal, wenn es ums Geld geht, im Stadtrat unterstützen. Die Stadt übernimmt etwa ein Drittel unserer Fixkosten, wenn ich Ihnen sage, dass wir im Jahr etwa 85.000 Euro brauchen für Unterhaltung.
1: Herzlichen Glückwunsch vom Lions Club Hettstedt. Ich darf Ihnen stellvertretend von uns alles Gute wünschen. Machen Sie weiter so auf die nächsten 50 Jahre und wir haben Ihnen auch eine kleine Spende mitgebracht.
0: So, jetzt, das ist ein nettes Geschenk von unserer Volkssolidarität. Wir machen es wieder rein. Da sind auch schöne Bilder drauf. Naja, das sind Erinnerungen an alte Zeiten. Das kann man gut gebrauchen, ja. Ja, vielen Dank.
2: Ja. Wir unterstützen den Tierpark auch mit Tiermaterial, Hühnern, was so gebraucht wird. Wir hoffen, dass die nächsten 50 Jahre weitergeht. Wie schwer es ist bei dem Verein, das wissen wir alle. Wir kennen es ja selber, bei uns im Geflügeltopfverein. Darum herzliche Glückwünsche und viel Erfolg für die nächsten 50 Jahre.
3: Circa 30.000 Besucher kommen jährlich in den Walbecker Tierpark. Unter dem vor allem heimischen Tierarten, die hier zu sehen sind, dürfen die Bonnies natürlich nicht fehlen. Sogar ein kleiner Ponyclub hat sich hier gegründet. Neben Ziegen, Eseln, Wildschweinen, Rot- und Tammwild finden sich aber auch Tierarten aus anderen Teilen der Erde. So wie die erst kürzlich vom Berg zur Halle kommenden Lamas, Papageien, Schildkröten, Meerschweinchen, wellensittiche Enten, Hasen, Hühner und noch viel, viel mehr haben im Walbecker Tierpark ihr Zuhause.
0: Ja, das sind Vanessa und Tina und die zeigen uns unsere jüngsten Tierparkbewohner, die Zwergziegen. Und raten Sie mal, wann die geboren sind. Am Mittwoch, den 27.04. diesen Jahres. Also, Sie sehen, noch ganz frisch. Und ihr macht das so liebevoll. Vielen Dank.

0: Kulturelle Kinder- und Jugendbildung Sachsen-Anhalt, die dem demografischen Wandel in vielen Gegenden des Landes kreativ begegnen will. In Eisleben läuft derzeit eine besondere Graffiti-Aktion unter professioneller Anleitung. Initiiert haben das Projekt die Theaterpädagogin Katrin Lau und die FSJlerin Elisa Haftendorn für das Kulturwerk Mansfeld-Südharz Schauspiel in Kooperation mit dem Eigenbetrieb Abfallwirtschaft Mansfeld-Südharz. Mit Elisa Haftendorn sprachen wir kurz.
1: Das ist ein Projekt von dem Modellprojekt Dehnungsfuge, das uns finanziell unterstützt und das Ganze hier ermöglicht. Und hier in Eisleben heißt unsere Kampagne Lehr bietet mehr. Und unter dem Motto wollen wir uns Leerstand annehmen. Und die erste Form von Leerstand, die wir so ein bisschen verschönern wollen, sind die alten Glascontainer, weil die oft bekritzelt sind, sehr dreckig sind und nicht mehr schön aussehen, haben wir uns gedacht. Das wäre richtig cool, wenn man die als visuelles Zeichen ein bisschen schöner machen würde. Und deswegen bieten wir hier Graffiti-Workshops an, wo sich jeder, der mitmachen möchte, eintragen kann. Und wir machen das hier gerade mit der berufsbildenden Schule. Und da kann man die schöner machen. Und ich denke, dass es auch für die Stadt ein enormes positives Zeichen ist.
0: So erhalten nicht nur alte Glascontainer in Eisleben einen neuen Look, sondern die Kulturlandschaft in Mansfeld-Südharz wird durch diverse Begleitaktionen von Lehr bietet mehr bunter und vielfältiger. Die Container wurden von der Tönzmeier Entsorgungsdienste GmbH für diese Aktion bereitgestellt. Geplant ist, weitere 10 Standorte zu verschönern. Wer auch Lust hat mitzumachen, kann sich unter dehnungsfuge@theater-eisleben.de, auf Facebook bei Lehr bietet mehr oder unter der eingeblendeten Telefonnummer melden. Freie Termine für Schulen sind noch der 19., 30. und 31. Mai, jeweils von 8 bis 13 Uhr. Da aber auch Nachmittagstermine in Planung sind, können auch einzelne interessierte Jugendliche teilnehmen.
2: Zahlreich strömten die Kinder aus 5 Kindereinrichtungen der Stadt Hettstedt sowie die Schüler der eigenen Klassenstufe 1 am Freitag, den 29. April, in die Turnhalle der evangelischen Grundschule. Zum wiederholten Male hatte die Theatergruppe der Schule zu einer Vorstellung eingeladen. Diesmal stand ein Stück unter dem Titel »Ich will so bleiben, wie ich bin« auf dem Spielplan. Die Zuschauer waren gespannt und die kleinen Darsteller erst recht. Schulleiterin Kerstin Müller begrüßte die Gäste und dann hieß es, zumindest im übertragenen Sinn, Vorhang auf, das Spiel beginnt. Ente Erna erfährt beim Spionieren Neuigkeiten aus dem Fernseher. Eier enthalten Überraschungen, Kühe sind lila und nur wer schlank ist, ist auch glücklich. Diese Erkenntnisse will sie nun ihren tierischen Freunden aufdrängen.
3: Was soll das? Willst du mich etwa ärgern?
4: Ist das auch fettarme Milch?
3: Das ist mir egal. Los, stell sie wieder hin.
4: Du bist aber zu pummelig. Nur wer dünn ist, ist richtig glücklich.
3: Bist du dir da ganz sicher?
4: Und ob, das sagen die im Fernsehen.
3: Und was soll ich da machen?
4: Eine Möhrendiät und viel, viel Sport treiben.
3: Aber ich hasse doch Möhren.
4: Na und? Man
2: muss doch wie sich schnell herausstellt, wird dadurch nicht wirklich das Leben der Tiere besser. Und sie kommen zur Erkenntnis,

0: Den Zuschauern hat es gefallen und die Leiterin der Theatergruppe, Anke Koplin, erklärt, warum die Schüler dieses Stück ausgesucht haben.
1: Weil gerade Medien und Werbung bei den Kindern im Gehirn schon ganz viel versauen und verderben. Und deswegen wollten wir einfach mal auf kindliche Art und Weise zeigen, dass es auch noch anders geht. Und dass die Kinder das eigentlich gar nicht wollen, was da gezeigt wird, sondern dass einfach mitgerissen werden.
2: Am 7. Mai begrüßte Superintendent Berger die Zuhörer, die zur dritten Veranstaltung der Reihe Leuchtpunkte auf Luthers Weg den Weg in die Andreaskirche Eisleben gefunden hatten. Unter dem Motto Zwielicht sollten die unterschiedlichsten musikalischen Beiträge präsentiert werden. Das Projekt Leuchtpunkte auf Luthers Weg erläuterte kurz Herr Madjera vom Verein Grenzgänger, das von diesem aufgrund einer Idee von Marco Reis vom Rossini-Quartett konzipiert wurde. Maßgebliche Unterstützung erhält das Projekt auch vom Landkreis Mansfeld-Südharz. Schließlich

finden von den insgesamt 12 Veranstaltungen 8 im Landkreis statt. Inhaltlich reicht das Spektrum dabei von verschiedenen musikalischen Genres über Lyrik bis hin zu Podiumsdiskussionen. Mit dieser Reihe soll sowohl dem Wirken des Reformators gedacht werden, als auch ein Beitrag zum gesellschaftlichen Wertebewusstsein geleistet werden. Passend werden dazu Zitate zwischen den einzelnen Musikstücken vorgetragen. Der nächste Termin in dieser Reihe ist unter dem Motto Anfang und Ende eine Veranstaltung in der Ulrichkirche Sangerhausen am 21. Mai um 20 Uhr. Jetzt noch ein kleiner Eindruck von der Macht der Orgelmusik, vorgetragen von Professor 30, Präludium und Fuge C-Moll von Johann Sebastian.

Am 7. Mai startete die Hettstedter Musiktour zum 11. Mal, präsentiert vom Wirteverein der Wipperstadt. 9 Veranstaltungsorte lockten wieder die Musikbegeisterten bei wunderschönem Wetter auf diese Tour. Für die Verbindung zwischen den einzelnen Lokalitäten sorgte wieder ein Taxi-Shuttle-Service. Zum ersten Mal dabei und von den Besuchern auch sehr gut angenommen, die Festscheune in der Gerbstädter Straße. Hier gab's Party mit Seamless, der Coverband.

schon traditionell für viele erster Treffpunkt auf der Musiktour der Marktplatz von Hettstedt. Hier konnte man sich bei Speis und Trank überlegen, in welcher Reihenfolge man die einzelnen Lokalitäten besuchen wollte. Neben den sozusagen Klassikern Weidensohl, Waldcafé, Ratskeller, Akropolis oder Hafenbar gab es Live-Musik am Brauhaus, am Busbahnhof mit Günni S.,

Für Stimmung in der kleinen Vielfalt sorgte die Diskothek Pop Express mit Frank Jäger.

Richtig Party gab es auch in der Erdbeere. Nonstop Musik, entweder mit dem Party-DJ-Team Nox oder mit Silent Song. Sie begaben sich gemeinsam auf eine Reise durch 4 Jahrzehnte Musik.

Auch diese Hettstedter Musiktour war wieder ein voller Erfolg, sicherlich begünstigt durch das gute Wetter. Für die Hettstedter und ihre Gäste ist dieses erste Wochenende im Mai aber auf jeden Fall schon ein fester Punkt im Veranstaltungskalender des Jahres.

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0: Hallo liebe Zuschauer, wir sind heute wieder unterwegs in Proberäumen und sind heute hier in Wippra bei der Gruppe Worrystone angekommen. Nun eine Frage an euch, dass ihr vielleicht ein bisschen was über die Entstehung der Band erzählt und was für eine Musikrichtung ihr gerade macht.
1: Also wir machen irische Folklore und würzen die ganze Geschichte mit ein bisschen Rockmusik, ein bisschen Bluesmusik, um das nicht ganz so trocken zu gestalten. Wir kommen selber nicht aus Irland, sondern aus Wippra. Und deswegen wollen wir die ganze Sache auch nicht ganz so authentisch betreiben, sondern machen es eigentlich so aus dem Bauch heraus, wie wir gerade denken, wie wir so Spaß dran haben. Und das ist eigentlich so die wichtigste Sache, die Priorität, die für uns im Vordergrund steht, dass man Spaß an der Sache hat und versucht auch das ein bisschen, wenn man Musik für Leute macht, irgendwo das rüberzubringen, dass man halt ein bisschen Spaß hat am Abend. Ja, das ist eigentlich so der Hauptgrund, ja.
0: Und jetzt nur noch ein bisschen was zur Entstehung der Band?
2: Tja, wir waren mal...
3: Warst du da dabei?
2: Ich glaube, ich war dabei, ja. Nee, wir waren mal zum Irish Folk Konzert in Halle und haben vorher schon ein bisschen zusammen Musik gemacht. Und nach dem Konzert sind wir nach Hause gefahren und haben uns überlegt, das ist eigentlich eine Sache, die könnte man eventuell machen. Hat uns viel Spaß gemacht und wir haben im Keller angefangen, im Heizungskeller, ja. Und ja, war schön warm, ist noch warm. Und haben dort miteinander ein bisschen probiert. Versucht und dann wurde immer mehr draus. Das heißt also, wir würden immer versuchen, andere Sachen noch zu machen. Dann reichte der Heizungskeller nicht mehr aus und dann sind wir halt in unserem Proberaum zu Glas gezogen. Ja, muss ich sagen. So ungefähr ist es entstanden.
0: Vielleicht, dass ihr euch nochmal vorstellt, jeder?
1: Mein Name ist Karl-Heinz Warner. Als ich im Kinderferienlager das früher immer sagte, da lachten immer alle, weil wir haben Karl-Heinz. Ich wohne in Wippra. Hab eine Frau und drei Kinder. Wenn die das jetzt sehen könnten.
4: Ja, ich bin Klaus Rader. Ich wohne auch in Wippra, hier. Ja, bin auch verheiratet. Habe einen Jungen und einen Dackel.
2: Ich bin Peter Wächtler und wohne auch in Wippra. Allerdings nicht hier drin. Und bin auch verheiratet, habe zwei Kinder und keinen Dackel.
5: One, two, three.

0: Gut, ihr habt jetzt nun uns 4 Lieder vorgestellt, dass ihr nochmal kurz was zu jedem Lied sagt, was ihr so eben gespielt habt, wie es vom, also wie es heißt.
1: Ja, ich kann nicht überlegen. Ich sage mal was zu diesem Beggarman. Das ist das Lied mit dieser Baron. Ich nehme das Ding nochmal hoch hier. Das ist eine irische Trommel, wird Baron gesprochen, ganz kompliziert geschrieben mit vielen Buchstaben. Die kann man gar nicht ineinander sprechen eigentlich. Ja. Und die habe ich mir echt aus Irland mitgebracht, hat mich da begeistert. Es gibt einen Klang, es gibt eine Farbe in dieser Musik. Und ich liebe besonders die Titel, wo ich das Instrument spiele. Das ist klar, ja. Und wir haben es ja schon gehört, ja. Und wir benutzen eigentlich gerne Instrumente überhaupt, Naturinstrumente vor allen Dingen, um die Musik so rüberzubringen, wie sie dort auch klingt.
0: Stellt ihr sie mal kurz vor, die CD?
2: Ja, das ist Wirriston, The First, also die erste. Und wir hoffen, dass dann mal noch eine andere kommt. Das ist eigentlich aus der Idee heraus entstanden, ein bisschen Werbung zu machen für uns. Wir brauchten einen neuen Werbeträger. Die meisten Kneiper haben gesagt, wir wollen mal ein bisschen was hören, habt ihr nicht was? Und Kassette hat heute keiner mehr. Also haben wir gesagt, okay, müssen wir versuchen, mal eine CD zu machen. Und wir haben live mitgeschnitten. Und das, was so daraus entstanden ist, in den vielen Kneipen, wo wir da gespielt haben, das ist auf der CD.
0: Okay, ja, und wo seid ihr jetzt zu sehen? Oder habt ihr jetzt schon feste Termine, wo man euch mal sehen kann?
3: Im Fernsehen!
0: Ja, auch im Fernsehen.
3: Ja, wir haben zum Beispiel in der Nähe, ganz aktuell, ganz haben wir jetzt gemacht in Hettstedt, ein Open-Air-Konzert oben im Jugendclub Relax. Und zwar am, ja, wenn ich das jetzt wüsste, 20.06. 20. Am 20.06. Spielen wir also in Hettstedt, am 11.07. in Eisleben zum Stadtfest und noch Sachen in der Nähe.
1: Am 1. Mai in Friesdorf.
3: Am 1. Mai in Friesdorf. Das sind also die Termine, die wir in der Nähe haben. Ja, ansonsten ist es alles weiter weg, glaube ich. Haben wir noch was in der Nähe?
1: In der Nähe.
3: Nee. Dann spielen wir nochmal in Wittbach, glaube ich, am 4.07.
1: Zum Sportfest.
3: Ja, sind wir auch nochmal hier. Das sind so die Sachen, die jetzt.
0: Sehr schön.
1: So, jetzt nochmal eine CD.
0: Liebe Zuschauer, die CD von der Gruppe Wirriston ist zu beziehen über Punktum Fernsehen. Und da können Sie dann auch, wenn Sie Interesse haben, die Kontaktadresse der Gruppe Wirriston bekommen.

0: Katze und Walhausen. Das passt gut zusammen. 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
3: Was?
2: Frau Klapproth, Ihr neuer Assistent.
3: Wir müssen ja irgendwie miteinander klarkommen.
4: Hey, Frau Klapproth!
5: Ich rufe an wegen der Luthergeist-Videos. Haben Sie die gesehen?

0: genau, bei Facebook, TikTok, Instagram.
1: Betriebsausflug. Nach Eisleben. Meinetwegen.
2: Wer ist denn das?

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Auch in diesem Jahr wurde wieder der 1. Mai in der Region gefeiert. Neben einer Veranstaltung in der Kreishauptstadt Sangerhausen gab es traditionell auch einen Frühschoppen im Gartenlokal Weidensohl in Hettstedt. Die trotz des kühlen Wetters erschienenen vielen Besucher wurden musikalisch vom Verfahrenszug Hettstedt begrüßt.

0: Zunächst wandte sich die Vorsitzende der Ortsgruppe der IGBCE, Gudrun Wüste, an die Anwesenden und begrüßte sie im Weidensohl. Sie übergab das Wort an den Hettstädter Bürgermeister Danny Cavalier.
1: Ich begrüße Sie ganz herzlich zur heutigen Maikundgebung und überbringe Ihnen die herzlichsten Grüße von Rat und Verwaltung der Stadt Hettstedt. Es ist mittlerweile eine Tradition und ich freue mich heute, dass es, und so schlecht mag das Wetter gar nicht sein, so gut gefüllt ist. Ich freue mich darüber hinaus aufrichtig, zusammen mit Ihnen zur 126. Jährung, den 1. Mai, als unserem Tag der gemeinsamen Interessen, dem Tag der Würdigung arbeitender, tätiger Menschen zu begehen. Wir alle müssen ein gesamtgesellschaftliches Interesse daran haben, dass die Menschen von ihrer Arbeitskraft auch leben können, weder jugendlich noch im Alter von Armut bedroht werden. Das macht den Tag der Arbeit aus seit 126 Jahren. Derzeit treibt die Kommunen, viele karitative Gruppen, aber auch die Gewerkschaften ein weiteres gesamtgesellschaftliches Problem um, das unsere aller Solidarität erfordert. Ich rede von der großen Zahl asylsuchender Menschen, die unsere Städte erreichen. Wir sehen täglich ganz unmittelbar die Folgen größter Not. Wir erleben, dass Menschen zu uns kommen und Schutz suchen. Frauen, Männer, Kinder, Flüchtlinge aus Syrien zum Beispiel oder aus dem Irak und Afghanistan, die sich vor dem Hunger, Leid und Elend des Krieges in Sicherheit bringen wollen. Meine Damen und Herren, zeigen Sie weiterhin Flagge auch gegen rechts. Ich versichere Ihnen meine Solidarität. Das ist nicht das Mindeste, was wir tun können, sondern das Selbstverständlichste. In diesem Geiste wünsche ich Ihnen weiterhin viel Erfolg bei Ihrem Einsatz und danke Ihnen für Ihr Engagement.
0: Die Mai-Ansprache hielt Landrätin Angelika Klein.
2: Sehr geehrte Bürgerinnen und Bürger, das Motto, das sich die DGB-Gewerkschaften für den diesjährigen 1. Mai gegeben haben, ist mehr Zeit für Solidarität. Unter diesem bundesweiten Motto geht es um mehr Rechte für die arbeitenden Menschen, um ihre Rechte, und das sage ich auch als Mitglied meiner Gewerkschaft, um unsere Rechte heute und in Zukunft. Als am 1. Mai 1890 erstmals weltweit um die Rechte der Arbeiter gestritten wurde, ging es um die Einführung des 8-Stunden-Tages. In den letzten Jahren ging es um Forderungen, die davon gar nicht so weit entfernt waren. Die Einführung eines flächendeckenden Mindestlohnes wurde nach heftigen Auseinandersetzungen endlich erreicht. Doch ginge es nach einigen Industriebossen und auch nach einigen rechten Gewerkschaften, darunter die AfD, wurde er gleich wieder rückgängig gemacht.
0: Sie sprach auch noch weitere Themen wie eine ausreichende Rente für alle und die Verbesserung der Finanzausstattung der Kommunen an. Es gab auch wieder ein buntes Rahmenprogramm. Neben Gewerkschaften und Parteien präsentierten sich die Kindertanzgruppe Tiegel Kids. Es gab Spiel, Spaß und Basteln mit dem humanistischen Verband Mansfelder Land e.V. oder auch der Jugendclub Leuchte war vor Ort. Leckeres vom Grill, Getränke und Kaffee und Kuchen rundeten das Angebot anlässlich dieser Maifeier ab.
3: Das Kolping Berufsbildungswerk Hettstedt feierte am 29. April sein Frühlingsfest für mehr Inklusion als Beitrag zum Europäischen Protesttag zur Gleichstellung von Menschen mit Behinderung. Zeitgleich begann die gemeinnützige GmbH ihr 25-jähriges Jubiläum und lud auch alle ehemaligen Auszubildenden und Mitarbeiter ein, sich an ihrer früheren Wirkungsstätte noch einmal zu treffen. Begrüßt wurden alle Gäste vom Geschäftsführer und Gesamtleiter des Kolpingwerkes Dr. Markus Feusner.
4: Wir haben heute nicht nur einen Anlass. Das Inklusions- und Frühlingsfest feiern wir ja jedes Jahr Ende April, Anfang Mai gemeinsam und mit Unterstützung von Aktion Mensch und weiteren Freunden und Förderern unseres Hauses. Sondern wir haben heute auch ehemalige eingeladen, ehemalige Mitarbeiter, ehemalige Auszubildende, die schon seit 11 Uhr hier sind und heute einen ganzen Tag bei uns verbringen und auch über ihre Erfahrungen natürlich berichten werden. Und wir feiern in diesem Jahr 25 Jahre Kolping Berufsbildungswerk Hettstedt. Auch das ist unsere erste offizielle Veranstaltung. Es werden weitere sicherlich auch folgen. Was wäre Inklusion ohne viele Freunde und Förderer? Und da freue ich mich, dass heute so viele auch Gäste mit dabei sind. Und ich glaube, das Kolping Berufsbildungswerk Hettstedt ist, solange es am Netz ist, also seit 25 Jahren, haben wir uns der Inklusion verschrieben. Deutschland ist seit 2008 die UN-Konvention mit dabei und wir haben im letzten Jahr auf dieser Grundlage dann auch unseren Aktionsplan, was wir ja auch niedergelegt haben hier, haben wir niedergeschrieben und versuchen das auch bis 2020 zu verwirklichen. Man kann schon sagen, der Weg ist das Ziel. Also wir haben eine eigene Arbeitsgruppe und versuchen Inklusion, alt-jung, Menschen mit Handicap, ohne Handicap. Wir sehen nachher auch Jugendliche mit Migrationshintergrund, die sich hier vorstellen. Also es gibt ganz, ganz viele Aufgaben und ich glaube, das Wörtchen Inklusion oder Includere dabei sein, eine große Gemeinschaft wird hier bei uns auch aktiv gelebt.
3: Auch Klaus Thormann vom Club der Behinderten Hettstedt war mit vor Ort und wandte sich an die Anwesenden.
5: Ich möchte Sie auch im Namen der Bündnispartner des Aktionsbündnis Inklusion Mansfeld-Südharz herzlich begrüßen. Wir wollen mit dazu beitragen, dass unser Landkreis für alle Menschen, ob mit oder ohne Behinderung, eine starke Ausstrahlungskraft erhält. So richten wir unsere Aufmerksamkeit nicht nur auf Barrierefreiheit in den Städten, in den Gemeinden, sondern auch in den Köpfen der Menschen. Das heißt, Barrierefreiheit fängt aus unserer Sicht in den Köpfen an und pflanzt sich dann in den einzelnen Institutionen weiter fort.
3: Im Anschluss wurde Sandra Großmann für ihr Engagement geehrt. Ihr musikalisches Können demonstrierten Schülerinnen und Schüler der Hettstedter Waldschule unter der Leitung von Frau Gärtner.

Mit dem Frühlingsfest als Begegnungsfest zwischen Menschen mit und ohne Behinderung soll der Inklusionsgedanke gefördert werden. Dieser Aktionstag vor dem Markt am Kupferkreisel bot durch seine vielfältigen kulturellen Darbietungen und Produktangebote eine gute Plattform für Gespräche und Kontakte und richtete sich auch an Familien mit Kindern. Das Jugendblasorchester der Musikschule Mansfeld-Südharz und der Club der Behinderten beteiligten sich mit anderen Akteuren aktiv und unterstützend an diesem Tag.

0: freue mich, dass so viele Gäste der Einladung gefolgt sind. Das Wetter macht immer viel aus, denke ich, aber Sie wissen, dass es wir uns zur Tradition haben werden lassen, den 1. Mai nicht nur zur Eröffnung der Sommersaison zu nutzen, sondern eben auch, um Dankeschön zu sagen. Dankeschön an all die, die uns die vielen Jahre begleitet haben, ob nun als Besucher, manche kommen schon seit Generationen hierher und wir sind ja dieses Jahr 50 Jahre, deshalb auch dieses Outfit. Habe ich mich mal ein wenig verkleidet heute, damit wir darauf hinweisen, wir sind 50 Jahre und sind auch ganz stolz drauf. Und ich sehe, hier sind viele junge Leute mit dabei. Und ich hoffe, dass ihr in 50 Jahren auch noch hierher kommen könnt mit euren Enkeln. So wie jetzt viele auch mit Kindern und Enkeln hierher kommen und den Tierpark besuchen. Ja, ich will mal bei dem Dankeschön beginnen mit unserem Vorstand, der mich immer tatkräftig unterstützt, insbesondere Frau Stock, die immer einspringt, wenn bei mir mal irgendwas daneben geht. Aber auch bei Frau Henke und Herrn Hilbrecht von der Stadt und Herrn Schumacher als Ortschaftsrat. Ich möchte mich bedanken bei den Mitarbeitern, die sehr viel Zeit aufwenden, auch neben ihrer Arbeitszeit, auch bei den Beschäftigten des zweiten Arbeitsmarktes und den sogenannten Buftis, die dafür sorgen, dass der Park immer in Ordnung ist, das Kolpingwerk unterstützt uns. Sie sehen die schöne Pflanzung hier an der Terrasse, da hilft uns das Kolpingwerk dabei. Vielleicht gebe ich Ihnen einen ganz kurzen Bericht, was wir dieses Jahr vorhaben oder wie die Situation ist im Tierpark. Finanziell ist es immer ein Kraftakt. Ja, viele Besucher fragen mich, oder fragen die Mitarbeiter, wollt ihr nicht die Eintrittspreise erhöhen, weil sie ja doch sehr moderat sind. Aber wir haben uns immer gesagt, wer denn mehrere Kinder hat und dann das öfter kommen will, damit auch die Familie ihren Spaß hat, da scheuen wir uns immer davor, die Eintrittspreise zu erhöhen. Das heißt aber, dass wir dann immer auf viele Besucher angewiesen sind und vor allem auch auf viele Geldgeber oder Sponsoren angewiesen sind, um all das zu erhalten, was wir hier ständig aufbauen. Zunächst sei mir gestattet, mich bei der Stadt Hetzschel zu bedanken. Zwei Stadträte kann ich begrüßen, einmal Frau Stock und einmal Herrn Riescher, die uns, denke ich mal, wenn es ums Geld geht, im Stadtrat unterstützen. Die Stadt übernimmt etwa ein Drittel unserer Fixkosten. Wenn ich Ihnen sage, dass wir im Jahr etwa 85.000 Euro brauchen für Unterhaltung.
1: Herzlichen Glückwunsch vom Lions Club Hetzschel. Ich darf Ihnen stellvertretend von uns alles Gute wünschen. Machen Sie weiter so, auf die nächsten 50 Jahre, und wir haben Ihnen auch eine kleine Spende mitgebracht.
0: So, jetzt, das ist ein nettes Geschenk von unserer Volkssolidarität, wir machen es wieder rein. Da sind auch schöne Bilder drauf, naja, das sind Erinnerungen an alte Zeiten, das kann man gut gebrauchen, ja. Ja, vielen Dank.
2: Ja. Wir unterstützen den Tierpark auch mit Tiermaterial, Hühnern, was so gebraucht wird. Wir hoffen, dass die nächsten 50 Jahre weitergeht. Wie schwer es ist bei dem Verein, das wissen wir alle. Wir kennen es ja selber, bei uns im Geflügeltopfverein. Darum herzliche Glückwünsche und viel Erfolg für die nächsten 50 Jahre.
3: Circa 30.000 Besucher kommen jährlich in den Walbecker Tierpark. Unter dem vor allem heimischen Tierarten, die hier zu sehen sind, dürfen die Bonnies natürlich nicht fehlen. Sogar ein kleiner Ponyclub hat sich hier gegründet. Neben Ziegen, Eseln, Wildschweinen, Rot- und Tammwild finden sich aber auch Tierarten aus anderen Teilen der Erde. So wie die erst kürzlich vom Berg zur Halle kommenden Lamas, Papageien, Schildkröten, Meerschweinchen, Wellensittiche, Enten, Hasen, Hühner und noch viel, viel mehr haben im Walbecker Tierpark ihr Zuhause.
0: Ja, das sind Vanessa und Tina und die zeigen uns unsere jüngsten Tierparkbewohner, die Zwergziegen. Und raten Sie mal, wann die geboren sind. Am Mittwoch, den 27.04. diesen Jahres. Also, Sie sehen, noch ganz frisch. Und ihr macht das so liebevoll. Vielen Dank.

0: unterstützen, dass das Ganze hier ermöglicht. Und hier in Eisleben heißt unsere Kampagne Leer bietet mehr. Und unter dem Motto wollen wir uns Leerstand annehmen. Und die erste Form von Leerstand, die wir so ein bisschen verschönern wollen, sind die alten Glascontainer, weil die oft bekritzelt sind, sehr dreckig sind und nicht mehr schön aussehen, haben wir uns gedacht. Das wäre richtig cool, wenn man die als visuelles Zeichen ein bisschen schöner machen würde. Und deswegen bieten wir hier Graffiti-Workshops an, wo sich jeder, der mitmachen möchte, eintragen kann. Und wir machen das hier gerade mit der berufsbildenden Schule. Und da kann man die schöner machen. Und ich denke, dass es auch für die Stadt ein enormes positives Zeichen ist.
1: So erhalten nicht nur alte Glascontainer in Eisleben einen neuen Look, sondern die Kulturlandschaft in Mansfeld-Südharz wird durch diverse Begleitaktionen von Leer bietet mehr bunter und vielfältiger. Die Container wurden von der Tönzmeier Entsorgungsdienste GmbH für diese Aktion bereitgestellt. Geplant ist, weitere 10 Standorte zu verschönern. Wer auch Lust hat mitzumachen, kann sich unter dehnungsfuge@theater-eisleben.de, auf Facebook bei Leer bietet mehr oder unter der eingeblendeten Telefonnummer melden. Freie Termine für Schulen sind noch der 19., 30. und 31. Mai, jeweils von 8 bis 13 Uhr. Da aber auch Nachmittagstermine in Planung sind, können auch einzelne interessierte Jugendliche teilnehmen.
2: Zahlreich strömten die Kinder aus 5 Kindereinrichtungen der Stadt Hettstedt sowie die Schüler der eigenen Klassenstufe 1 am Freitag, den 29. April, in die Turnhalle der evangelischen Grundschule. Zum wiederholten Male hatte die Theatergruppe der Schule zu einer Vorstellung eingeladen. Diesmal stand ein Stück unter dem Titel »Ich will so bleiben, wie ich bin« auf dem Spielplan. Die Zuschauer waren gespannt und die kleinen Darsteller erst recht. Schulleiterin Kerstin Müller begrüßte die Gäste und dann hieß es, zumindest im übertragenen Sinn, Vorhang auf, das Spiel beginnt. Ente Erna erfährt beim Spionieren Neuigkeiten aus dem Fernseher. Eier enthalten Überraschungen, Kühe sind lila und nur wer schlank ist, ist auch glücklich. Diese Erkenntnisse will sie nun ihren tierischen Freunden aufdrängen.
3: Was soll das? Willst du mich etwa ärgern?
4: Ist das auch fettarme Milch?
3: Das ist mir egal. Los, stell sie wieder hin.
4: Du bist aber zu pummelig. Nur wer dünn ist, ist richtig glücklich.
3: Bist du dir da ganz sicher?
4: Und ob, das sagen die im Fernsehen.
3: Und was soll ich da machen?
4: Eine Möhrendiät und viel, viel Sport treiben.
3: Aber ich hasse doch Möhren.
4: Na und?
2: Doch wie sich schnell herausstellt, wird dadurch nicht wirklich das Leben der Tiere besser. Und sie kommen zur Erkenntnis,

0: Den Zuschauern hat es gefallen und die Leiterin der Theatergruppe, Anke Koplin, erklärt, warum die Schüler dieses Stück ausgesucht haben.
1: Weil gerade Medien und Werbung bei den Kindern im Gehirn schon ganz viel versauen und verderben. Und deswegen wollten wir einfach mal auf kindliche Art und Weise zeigen, dass es auch noch anders geht. Und dass die Kinder das eigentlich gar nicht wollen, was da gezeigt wird, sondern dass einfach mitgerissen werden.
2: Am 7. Mai begrüßte Superintendent Berger die Zuhörer, die zur dritten Veranstaltung der Reihe Leuchtpunkte auf Luthers Weg den Weg in die Andreaskirche Eisleben gefunden hatten. Unter dem Motto Zwielicht sollten die unterschiedlichsten musikalischen Beiträge präsentiert werden. Das Projekt Leuchtpunkte auf Luthers Weg erläuterte kurz Herr Madjera vom Verein Grenzgänger, das von diesem aufgrund einer Idee von Marco Reis vom Rossini-Quartett konzipiert wurde. Maßgebliche Unterstützung erhält das Projekt auch vom Landkreis Mansfeld-Südharz. Schließlich finden von den insgesamt 12 Veranstaltungen 8 im Landkreis statt. Inhaltlich reicht das Spektrum dabei von verschiedenen musikalischen Genres über Lyrik bis hin zu Podiumsdiskussionen. Mit dieser Reihe soll sowohl dem Wirken des Reformators gedacht werden, als auch ein Beitrag zum gesellschaftlichen Wertebewusstsein geleistet werden. Passend werden dazu Zitate zwischen den einzelnen Musikstücken vorgetragen. Der nächste Termin in dieser Reihe ist unter dem Motto Anfang und Ende eine Veranstaltung in der Ulrichkirche.

Sangerhausen am 21. Mai um 20 Uhr. Jetzt noch ein kleiner Eindruck von der Macht der Orgelmusik, vorgetragen von Professor 30, Präludium und Fuge C-Moll von Johann Sebastian.

Am 7. Mai startete die Hettstedter Musiktour zum 11. Mal, präsentiert vom Wirteverein der Wipperstadt. 9 Veranstaltungsorte lockten wieder die Musikbegeisterten bei wunderschönem Wetter auf diese Tour. Für die Verbindung zwischen den einzelnen Lokalitäten sorgte wieder ein Taxi-Shuttle-Service. Zum ersten Mal dabei und von den Besuchern auch sehr gut angenommen, die Festscheune in der Gerbstädter Straße. Hier gab's Party mit Seamless, der Coverband.

Schon traditionell für viele erster Treffpunkt auf der Musiktour der Marktplatz von Hettstedt. Hier konnte man sich bei Speis und Trank überlegen, in welcher Reihenfolge man die einzelnen Lokalitäten besuchen wollte. Neben den sozusagen Klassikern Weidensohl, Waldcafé, Ratskeller.

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0: War der schön, ne?
1: Hallo liebe Zuschauer, wir sind heute wieder unterwegs in Proberäumen und sind heute hier in Wippra bei der Gruppe Very Stone angekommen. Nun eine Frage an euch, dass ihr vielleicht ein bisschen was über die Entstehung der Band erzählt und was für eine Musikrichtung ihr gerade macht.
2: Also wir machen irische Folklore und würzen die ganze Geschichte mit ein bisschen Rockmusik, ein bisschen Bluesmusik, um das nicht ganz so trocken zu gestalten. Wir kommen selber nicht aus Irland, sondern aus Wippra. Und deswegen wollen wir die ganze Sache auch nicht ganz so authentisch

0: betreiben, sondern machen es eigentlich so aus dem Bauch heraus, wie man gerade denken, wie wir so Spaß dran haben. Und das ist eigentlich so die wichtigste Sache, die Priorität, die für uns im Vordergrund steht, dass man Spaß an der Sache hat und versucht auch das ein bisschen, wenn man Musik für Leute macht, irgendwo das rüberzubringen, dass man halt ein bisschen Spaß hat am Abend. Ja, das ist eigentlich so der Hauptgrund, ja.
1: Und jetzt nur noch ein bisschen was zur Entstehung der Band?
0: Tja, wir waren mal...
2: Warst du da dabei?
0: Ich glaube, ich war dabei, ja. Nee, wir waren mal zum Irish Folk Konzert in Halle und haben vorher schon ein bisschen zusammen Musik gemacht. Und nach dem Konzert sind wir nach Hause gefahren und haben uns überlegt, das ist eigentlich eine Sache, die könnte man eventuell machen. Hat uns viel Spaß gemacht und wir haben im Keller angefangen, im Heizungskeller, ja. Und ja, war schön warm, ist noch warm. Und haben dort miteinander ein bisschen probiert, versucht und dann wurde immer mehr draus. Das heißt also, wir würden immer versuchen, andere Sachen noch zu machen. Dann reichte der Heizungskeller nicht mehr aus und dann sind wir halt in unserem Proberaum zu Klaas gezogen. Ja, muss ich sagen. So ungefähr ist es entstanden.
1: Vielleicht, dass ihr euch nochmal vorstellt, jeder?
3: Mein Name ist Karl-Heinz Warner. Als ich mit Kinderferienlager das früher immer sagte, da lachten immer alle, weil wir haben Karl-Heinz. Ich wohne in Wippra, habe eine Frau und 3 Kinder. Wenn die das hier sehen könnten.
4: Ja, ich bin Klaus Rader. Ich wohne auch in Wippra, hier. Ja, bin auch verheiratet, habe einen Jungen und einen Dackel.
0: Ich bin Peter Wächtler und wohne auch in Wippra, allerdings nicht hier drin. Und bin auch verheiratet, habe 2 Kinder und keinen Dackel. One, two, three.

0: Gut, ihr habt jetzt nun uns vier Lieder vorgestellt, dass ihr nochmal kurz was zu jedem Lied sagt, was ihr so eben gespielt habt, wie es vom, also wie es heißt.
1: Ja, ich kann überlegen. Ich sage mal was zu diesem Beggarman. Das ist das Lied mit dieser Baron. Ich nehme das Ding mal hoch hier. Das ist eine irische Trommel, wird Baron gesprochen, ganz kompliziert geschrieben mit vielen Buchstaben. Die kann man gar nicht ineinander sprechen eigentlich. Ja. Und die habe ich mir echt aus Irland mitgebracht. Hat mich da begeistert. Es gibt einen Klang, es gibt eine Farbe in dieser Musik. Und ich liebe besonders die Titel, wo ich das Instrument spiele. Das ist klar, ja. Und wir haben es ja schon gehört, ja. Und wir benutzen eigentlich gerne Instrumente überhaupt, Naturinstrumente vor allen Dingen, um die Musik so rüberzubringen, wie sie dort auch klingt.
0: Stellt das mal kurz vor, die CD?
2: Ja, das ist Wörrichton, The First, also die erste. Und wir hoffen, dass dann mal noch eine andere kommt. Das ist eigentlich aus der Idee heraus entstanden, ein bisschen Werbung zu machen für uns. Wir brauchten einen neuen Werbeträger. Die meisten Kneiper haben gesagt, wir wollen mal ein bisschen was hören, habt ihr nicht was? Und Kassette hat heute keiner mehr. Also haben wir gesagt, okay, müssen wir versuchen, mal eine CD zu machen. Und wir haben live mitgeschnitten. Und das, was so daraus entstanden ist, in den vielen Kneipen, wo wir da gespielt haben, das ist auf der CD.
0: Okay, ja, und wo seid ihr jetzt zu sehen? Oder habt ihr jetzt schon feste Termine, wo man euch mal sehen kann?
3: Im Fernsehen!
0: Ja, außer im Fernsehen.
3: Ja, wir haben zum Beispiel in der Nähe, ganz aktuell, das haben wir jetzt gemacht in Hettstedt, ein Open-Air-Konzert im Jugendclub Relax. Und zwar am, ja, wenn ich das jetzt wüsste, 20.06. 20. Am 20.06. Spielen wir also in Hettstedt, am 11.07. in Eisleben zum Stadtfest und noch Sachen in der Nähe.
4: Am 1. Mai in Friesdorf.
3: Am 1. Mai in Friesdorf. Das sind also die Termine, die wir in der Nähe haben. Ja, ansonsten ist es alles weiter weg, glaube ich. Haben wir noch was in der Nähe?
4: In der Nähe.
3: Nee. Dann spielen wir nochmal in Wippa, glaube ich, am 4.07.
4: Zum Sportfest.
3: Ja, sind wir auch nochmal hier. Das sind so die Sachen, die jetzt.
0: Ja, sehr schön.
4: So, jetzt noch mit der CD.
0: Liebe Zuschauer, die CD von der Gruppe Wörrichton ist zu beziehen über Punktum Fernsehen. Und da können Sie dann auch, wenn Sie Interesse haben, die Kontaktadresse der Gruppe Wörrichton bekommen.

0: Schütze und Walhausen. 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

Auch in diesem Jahr wurde wieder der 1. Mai in der Region gefeiert. Neben einer Veranstaltung in der Kreishauptstadt Sangerhausen gab es traditionell auch einen Frühschoppen im Gartenlokal Weidensohl in Hettstedt. Die trotz des kühlen Wetters erschienenen vielen Besucher wurden musikalisch vom Verfahrenszug Hettstedt begrüßt.

0: hatten. Zunächst wandte sich die Vorsitzende der Ortsgruppe der IGBCE, Gudrun Wüste, an die Anwesenden und begrüßte sie im Weidensohl. Sie übergab das Wort an den Hettstädter Bürgermeister Danny Cavalier.
1: Ich begrüße Sie ganz herzlich zur heutigen Maikundgebung und überbringe Ihnen die herzlichsten Grüße von Rat und Verwaltung der Stadt Hettstedt. Es ist mittlerweile eine Tradition und ich freue mich heute, dass es, und so schlecht mag das Wetter gar nicht sein, so gut gefüllt ist. Ich freue mich darüber hinaus aufrichtig, zusammen mit Ihnen zur 126. Jährung, den 1. Mai, als unserem Tag der gemeinsamen Interessen, dem Tag der Würdigung arbeitender, tätiger Menschen zu begehen. Wir alle müssen ein gesamtgesellschaftliches Interesse daran haben, dass die Menschen von ihrer Arbeitskraft auch leben können, weder jugendlich noch im Alter von Armut bedroht werden. Das macht den Tag der Arbeit aus seit 126 Jahren. Derzeit treibt die Kommunen, viele karitative Gruppen, aber auch die Gewerkschaften ein weiteres gesamtgesellschaftliches Problem um, das unsere aller Solidarität erfordert. Ich rede von der großen Zahl asylsuchender Menschen, die unsere Städte erreichen. Wir sehen täglich ganz unmittelbar die Folgen größter Not. Wir erleben, dass Menschen zu uns kommen und Schutz suchen. Frauen, Männer, Kinder, Flüchtlinge aus Syrien zum Beispiel oder aus dem Irak und Afghanistan, die sich vor dem Hunger, Leid und Elend des Krieges in Sicherheit bringen wollen. Meine Damen und Herren, zeigen Sie weiterhin Flagge auch gegen rechts. Ich versichere Ihnen meine Solidarität. Das ist nicht das Mindeste, was wir tun können, sondern das Selbstverständlichste. In diesem Geiste wünsche ich Ihnen weiterhin viel Erfolg bei Ihrem Einsatz und danke Ihnen für Ihr Engagement.
0: Die Maiansprache hielt Landrätin Angelika Klein.
2: Sehr geehrte Bürgerinnen und Bürger, das Motto, das sich die DGB-Gewerkschaften für den diesjährigen 1. Mai gegeben haben, ist mehr Zeit für Solidarität. Unter diesem bundesweiten Motto geht es um mehr Rechte für die arbeitenden Menschen, um ihre Rechte, und das sage ich auch als Mitglied meiner Gewerkschaft, um unsere Rechte heute und in Zukunft. Als am 1. Mai 1890 erstmals weltweit um die Rechte der Arbeiter gestritten wurde, ging es um die Einführung des 8-Stunden-Tages. In den letzten Jahren ging es um Forderungen, die davon gar nicht so weit entfernt waren. Die Einführung eines flächendeckenden Mindestlohnes wurde nach heftigen Auseinandersetzungen endlich erreicht. Doch ginge es nach einigen Industriebossen und auch nach einigen

0: rechten Gewerkschaften, darunter Parteien, darunter die AfD, würde er gleich wieder rückgängig gemacht.
1: Sie sprach auch noch weitere Themen wie eine ausreichende Rente für alle und die Verbesserung der Finanzausstattung der Kommunen an. Es gab auch wieder ein buntes Rahmenprogramm. Neben Gewerkschaften und Parteien präsentierten sich die Kindertanzgruppe Tiegel Kids. Es gab Spiel, Spaß und Basteln mit dem humanistischen Verband Mansfelder Land e.V. oder auch der Jugendclub Leuchte war vor Ort. Leckeres vom Grill, Getränke und Kaffee und Kuchen rundeten das Angebot anlässlich dieser Maifeier ab.
2: Das Kolping Berufsbildungswerk Hettstedt feierte am 29. April sein Frühlingsfest für mehr Inklusion als Beitrag zum Europäischen Protesttag zur Gleichstellung von Menschen mit Behinderung. Zeitgleich begann die gemeinnützige GmbH ihr 25-jähriges Jubiläum und lud auch alle ehemaligen Auszubildenden und Mitarbeiter ein, sich an ihrer früheren Wirkungsstätte noch einmal zu treffen. Begrüßt wurden alle Gäste vom Geschäftsführer und Gesamtleiter des Kolpingwerkes Dr. Markus Feusner.
3: Wir haben heute nicht nur einen Anlass. Das Inklusions- und Frühlingsfest feiern wir ja jedes Jahr Ende April, Anfang Mai gemeinsam und mit Unterstützung von Aktion Mensch und weiteren Freunden und Förderern unseres Hauses. Sondern wir haben heute auch Ehemaligen eingeladen, ehemalige Mitarbeiter, ehemalige Auszubildende, die schon seit 11 Uhr hier sind und heute einen ganzen Tag bei uns verbringen und auch über ihre Erfahrungen natürlich berichten werden. Und wir feiern in diesem Jahr 25 Jahre Kolping Berufsbildungswerk Hettstedt. Auch das ist unsere erste offizielle Veranstaltung, es werden weitere sicherlich auch folgen. Was wäre Inklusion ohne viele Freunde und Förderer? Und da freue ich mich, dass heute so viele auch Gäste mit dabei sind. Und ich glaube, das Kolping Berufsbildungswerk Hettstedt ist, solange es am Netz ist, also seit 25 Jahren, haben wir uns der Inklusion verschrieben. Deutschland ist seit 2008 die UN-Konvention mit dabei und wir haben im letzten Jahr auf dieser Grundlage dann auch unseren Aktionsplan, was wir ja auch niedergelegt haben hier, haben wir niedergeschrieben und versuchen das auch bis 2020 zu verwirklichen. Man kann schon sagen, der Weg ist das Ziel. Also wir haben eine eigene Arbeitsgruppe und versuchen Inklusion, alt-jung, Menschen mit Handicap, ohne Handicap. Wir sehen nachher auch Jugendliche mit Migrationshintergrund, die sich hier vorstellen. Also es gibt ganz, ganz viele Aufgaben und ich glaube, das Wörtchen Inklusion oder Includere dabei sein, eine große Gemeinschaft wird hier bei uns auch aktiv gelebt.
2: Auch Klaus Thormann vom Club der Behinderten Hettstedt war mit vor Ort und wandte sich an die Anwesenden.
4: Ich möchte Sie auch im Namen der Bündnispartner des Aktionsbündnis Inklusion Mansfeld-Südharz herzlich begrüßen. Wir wollen mit dazu beitragen, dass unser Landkreis für alle Menschen, ob mit oder ohne Behinderung, eine starke Ausstrahlungskraft erhält. So richten wir unsere Aufmerksamkeit nicht nur auf Barrierefreiheit in den Städten, in den Gemeinden, sondern auch in den Köpfen der Menschen. Das heißt, Barrierefreiheit fängt aus unserer Sicht in den Köpfen an und pflanzt sich dann in den einzelnen Institutionen weiter fort.
2: Im Anschluss wurde Sandra Großmann für ihr Engagement geehrt. Ihr musikalisches Können demonstrierten Schülerinnen und Schüler der Hettstedter Waldschule unter der Leitung von Frau Gärtner.

Mit dem Frühlingsfest als Begegnungsfest zwischen Menschen mit und ohne Behinderung soll der Inklusionsgedanke gefördert werden. Dieser Aktionstag vor dem Markt am Kupferkreisel bot durch seine vielfältigen kulturellen Darbietungen und Produktangebote eine gute Plattform für Gespräche und Kontakte und richtete sich auch an Familien mit Kindern. Das Jugendblasorchester der Musikschule Mansfeld-Südharz und der Club der Behinderten beteiligten sich mit anderen Akteuren aktiv und unterstützend an diesem Tag.

0: freue mich, dass so viele Gäste der Einladung gefolgt sind. Das Wetter macht immer viel aus, denke ich, aber Sie wissen, dass es wir uns zur Tradition haben werden lassen, den 1. Mai nicht nur zur Eröffnung der Sommersaison zu nutzen, sondern eben auch, um Dankeschön zu sagen. Dankeschön an all die, die uns die vielen Jahre begleitet haben, ob nun als Besucher, manche kommen schon seit Generationen hierher und wir sind ja dieses Jahr 50 Jahre. Deshalb auch dieses Outfit. Habe ich mich mal ein wenig verkleidet heute, damit wir darauf hinweisen, wir sind 50 Jahre und sind auch ganz stolz drauf. Und ich sehe, hier sind viele junge Leute mit dabei. Und ich hoffe, dass ihr in 50 Jahren auch noch hierher kommen könnt mit euren Enkeln. So wie jetzt viele auch mit Kindern und Enkeln hierher kommen und den Tierpark besuchen. Ja. Ich will mal bei dem Dankeschön beginnen mit unserem Vorstand, der mich immer tatkräftig unterstützt, insbesondere Frau Stock, die immer einspringt, wenn bei mir mal irgendwas daneben geht. Aber auch bei Frau Henke und Herrn Hilbrecht von der Stadt und Herrn Schumacher als Ortschaftsrat. Ich möchte mich bedanken bei den Mitarbeitern, die sehr viel Zeit aufwenden, auch neben ihrer Arbeitszeit, auch bei den Beschäftigten des zweiten Arbeitsmarktes und den sogenannten Buftis, die dafür sorgen, dass der Park immer in Ordnung ist, das Kolpingwerk unterstützt und Sie sehen die schöne Bepflanzung hier an der Terrasse, da hilft uns das Kolpingwerk dabei. Vielleicht gebe ich Ihnen einen ganz kurzen Bericht, was wir dieses Jahr vorhaben oder wie die Situation ist im Tierpark. Finanziell ist es immer ein Kraftakt. Ja, viele Besucher fragen mich, oder fragen die Mitarbeiter, wollt ihr nicht die Eintrittspreise erhöhen, weil sie ja doch sehr moderat sind. Aber wir haben uns immer gesagt, wer denn mehrere Kinder hat und dann das öfter kommen will, damit auch die Familie ihren Spaß hat, da scheuen wir uns immer davor, die Eintrittspreise zu erhöhen. Das heißt aber, dass wir dann immer auf viele Besucher angewiesen sind und vor allem auch auf viele Geldgeber oder Sponsoren angewiesen sind, um all das zu erhalten, was wir hier ständig aufbauen. Zunächst sei mir gestattet, mich bei der Stadt Hetsche zu bedanken. Zwei Stadträte kann ich begrüßen, einmal Frau Stock und einmal Herrn Riesche, die uns, denke ich mal, wenn es ums Geld geht, im Stadtrat unterstützen. Die Stadt übernimmt etwa ein Drittel unserer Fixkosten. Wenn ich Ihnen sage, dass wir im Jahr etwa 85.000 Euro brauchen für Unterhaltung.
1: Herzlichen Glückwunsch vom Lions Club Hettstedt. Ich darf Ihnen stellvertretend von uns alles Gute wünschen. Machen Sie weiter so, auf die nächsten 50 Jahre und wir haben Ihnen auch eine kleine Spende mitgebracht.
0: So, jetzt, das ist ein nettes Geschenk von unserer Volkssolidarität. Wir machen es wieder rein. Da sind auch schöne Bilder drauf. Naja, das sind Erinnerungen an alte Zeiten. Das kann man gut gebrauchen, ja. Ja, vielen Dank.
2: Ja. Wir unterstützen den Tierpark auch mit Tiermaterial, Hühnern, was so gebraucht wird. Wir hoffen, dass die nächsten 50 Jahre weitergeht. Wie schwer es ist bei dem Verein, das wissen wir alle. Wir kennen es ja selber bei uns im Geflügeltopfverein. Darum herzliche Glückwünsche und viel Erfolg für die nächsten 50 Jahre.
3: Ca. 30.000 Besucher kommen jährlich in den Walbecker Tierpark. Unter dem vor allem heimischen Tierarten, die hier zu sehen sind, dürfen die Bonnies natürlich nicht fehlen. Sogar ein kleiner Ponyclub hat sich hier gegründet. Neben Ziegen, Eseln, Wildschweinen, Rot- und Tammwild finden sich aber auch Tierarten aus anderen Teilen der Erde. So wie die erst kürzlich vom Berg zur Halle kommenden Lamas, Papageien, Schildkröten, Meerschweinchen, Wellensittiche, Enten, Hasen, Hühner und noch viel, viel mehr haben im Walbecker Tierpark ihr Zuhause.
0: Ja, das sind Vanessa und Tina und die zeigen uns unsere jüngsten Tierparkbewohner, die Zwergziegen. Und raten Sie mal, wann die geboren sind. Am Mittwoch, den 27.04. diesen Jahres. Also, Sie sehen, noch ganz frisch. Und ihr macht das so liebevoll. Vielen Dank.

Lehr bietet mehr heißt eine gemeinsame Aktion unter dem Dach der Landesvereinigung Kulturelle Kinder- und Jugendbildung Sachsen-Anhalt, die dem demografischen Wandel in vielen Gegenden des Landes kreativ begegnen will. In Eisleben läuft derzeit eine besondere Graffiti-Aktion unter professioneller Anleitung. Initiiert haben das Projekt die Theaterpädagogin Katrin Lau und die FSJlerin Elisa Haftendorn für das Kulturwerk Mansfeld-Südharz Schauspiel in Kooperation mit dem

0: Container an Eis leben einen neuen Look, sondern die Kulturlandschaft in Mansfeld-Südharz wird durch diverse Begleitaktionen von Lehr bietet mehr bunter und vielfältiger. Die Container wurden von der Tönsmeier Entsorgungsdienste GmbH für diese Aktion bereitgestellt. Geplant ist, weitere 10 Standorte zu verschönern. Wer auch Lust hat mitzumachen, kann sich unter dehnungsfuge@theater-eisleben.de, auf Facebook bei Lehr bietet mehr oder unter der eingeblendeten Telefonnummer melden. Freie Termine für Schulen sind noch der 19., 30. und 31. Mai, jeweils von 8 bis 13 Uhr. Da aber auch Nachmittagstermine in Planung sind, können auch einzelne interessierte Jugendliche teilnehmen.
1: Zahlreich strömten die Kinder aus 5 Kindereinrichtungen der Stadt Hettstedt sowie die Schüler der eigenen Klassenstufe 1 am Freitag, den 29. April, in die Turnhalle der evangelischen Grundschule. Zum wiederholten Male hatte die Theatergruppe der Schule zu einer Vorstellung eingeladen. Diesmal stand ein Stück unter dem Titel »Ich will so bleiben, wie ich bin« auf dem Spielplan. Die Zuschauer waren gespannt und die kleinen Darsteller erst recht. Schulleiterin Kerstin Müller begrüßte die Gäste und dann hieß es, zumindest im übertragenen Sinn, Vorhang auf, das Spiel beginnt. Ente Erna erfährt beim Spionieren Neuigkeiten aus dem Fernseher. Eier enthalten Überraschungen, Kühe sind lila und nur wer schlank ist, ist auch glücklich. Diese Erkenntnisse will sie nun ihren tierischen Freunden aufdrängen.
2: Was soll das? Willst du mich etwa ärgern?
3: Ist das auch fettarme Milch?
2: Das ist mir egal. Los, stell sie wieder hin.
3: Du bist aber zu pummelig. Nur wer dünn ist, ist richtig glücklich.
2: Bist du dir da ganz sicher?
3: Und ob, das sagen die im Fernsehen.
2: Und was soll ich da machen?
3: Eine Möhrendiät und viel, viel Sport treiben.
2: Aber ich hasse doch Möhren.
3: Na und? Man
1: muss doch wie sich schnell herausstellt, wird dadurch nicht wirklich das Leben der Tiere besser. Und sie kommen zur Erkenntnis,

0: Den Zuschauern hat es gefallen und die Leiterin der Theatergruppe, Anke Korplin, erklärt, warum die Schüler dieses Stück ausgesucht haben.
1: Weil gerade Medien und Werbung bei den Kindern im Gehirn schon ganz viel versauen und verderben. Und deswegen wollten wir einfach mal auf kindliche Art und Weise zeigen, dass es auch noch anders geht. Und dass die Kinder das eigentlich gar nicht wollen, was da gezeigt wird, sondern dass einfach mitgerissen werden.
2: Am 7. Mai begrüßte Superintendent Berger die Zuhörer, die zur dritten Veranstaltung der Reihe Leuchtpunkte auf Luthers Weg den Weg in die Andreaskirche Eisleben gefunden hatten. Unter dem Motto Zwielicht sollten die unterschiedlichsten musikalischen Beiträge präsentiert werden. Das Projekt Leuchtpunkte auf Luthers Weg erläuterte kurz Herr Madjera vom Verein Grenzgänger, das von diesem aufgrund einer Idee von Marco Reis vom Rossini-Quartett konzipiert wurde. Maßgebliche Unterstützung erhält das Projekt auch vom Landkreis Mansfeld-Südharz. Schließlich finden von den insgesamt 12 Veranstaltungen 8 im Landkreis statt. Inhaltlich reicht das Spektrum dabei von verschiedenen musikalischen Genres über Lyrik bis hin zu Podiumsdiskussionen. Mit dieser Reihe soll sowohl dem Wirken des Reformators gedacht werden, als auch ein Beitrag zum gesellschaftlichen Wertebewusstsein geleistet werden. Passend werden dazu Zitate zwischen den einzelnen Musikstücken vorgetragen. Der nächste Termin in dieser Reihe ist unter dem Motto Anfang und Ende eine Veranstaltung in der Ulrichkirche Sangerhausen am 21. Mai um 20 Uhr. Jetzt noch ein kleiner Eindruck von der Macht der Orgelmusik, vorgetragen von Professor 30, Präludium und Fuge C-Moll von Johann Sebastian.

Am 7. Mai startete die Hettstädter Musiktour zum 11. Mal, präsentiert vom Wirteverein der Wipperstadt. 9 Veranstaltungsorte lockten wieder die Musikbegeisterten bei wunderschönem Wetter auf diese Tour. Für die Verbindung zwischen den einzelnen Lokalitäten sorgte wieder ein Taxi-Shuttle-Service. Zum ersten Mal dabei und von den Besuchern auch sehr gut angenommen, die Festscheune in der Gerbstädter Straße. Hier gab's Party mit Seamless, der Coverband.

Schon traditionell für viele erster Treffpunkt auf der Musiktour der Marktplatz von Hettstedt. Hier konnte man sich bei Speis und Trank überlegen, in welcher Reihenfolge man die einzelnen Lokalitäten besuchen wollte. Neben den sozusagen Klassikern Weidensohl, Waldcafé, Ratskeller, Akropolis oder Hafenbar gab es Live-Musik am Brauhaus, am Busbahnhof mit Günni S.

Für Stimmung in der kleinen Vielfalt sorgte die Diskothek Pop Express mit Frank Jäger.

Gäste ist dieses erste Wochenende im Mai aber auf jeden Fall schon ein fester Punkt im Veranstaltungskalender des Jahres.

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0: Oh, der Schöne.
1: Hallo liebe Zuschauer, wir sind heute wieder unterwegs in Proberäumen und sind heute hier in Wippra bei der Gruppe Verrystone angekommen. Nun eine Frage an euch, dass ihr vielleicht ein bisschen was über die Entstehung der Band erzählt und wir, was für eine Musikrichtung ihr gerade macht.
2: Also wir machen irische Folklore und würzen die ganze Geschichte mit ein bisschen Rockmusik, ein bisschen Bluesmusik, um das nicht ganz so trocken zu gestalten. Wir kommen selber nicht aus Irland, sondern aus Wippra. Hm? Und deswegen wollen wir die ganze Sache auch nicht ganz so authentisch betreiben, sondern machen es eigentlich so aus dem Bauch heraus, wie wir gerade denken, wie wir so Spaß dran haben. Und das ist eigentlich so die wichtigste Sache, die Priorität, die für uns im Vordergrund steht, dass man Spaß an der Sache hat und versucht auch das ein bisschen, wenn man Musik für Leute macht, irgendwo das rüberzubringen, dass man halt ein bisschen Spaß hat am Abend. Ja, das ist eigentlich so der Hauptgrund, ja.
1: Und jetzt nur noch ein bisschen was zur Entstehung der Band?
3: Tja, wir waren mal...
4: Warst du da dabei?
3: Ich glaube, ich war dabei, ja. Nee, wir waren mal zum Irish Folk Konzert in Halle und haben vorher schon ein bisschen zusammen Musik gemacht. Und nach dem Konzert sind wir nach Hause gefahren und haben uns überlegt, das ist eigentlich eine Sache, die könnte man eventuell machen. Hat uns viel Spaß gemacht und wir haben im Keller angefangen, im Heizungskeller, ja. Und ja, war schön warm, ist noch warm. Und haben dort miteinander ein bisschen probiert. Versucht und dann wurde immer mehr draus. Das heißt also, wir würden immer versuchen, andere Sachen noch zu machen. Dann reichte der Heizungskeller nicht mehr aus und dann sind wir halt in unserem Proberaum zu Glas gezogen. Ja, muss ich sagen. So ungefähr ist es entstanden.
1: Vielleicht, dass ihr euch nochmal vorstellt, jeder?
2: Mein Name ist Karl-Heinz Warner. Als ich im Kinderferienlager das früher immer sagte, da lachten immer alle, weil wir haben Karl-Heinz. Ich wohne in Wippra. Hab eine Frau und drei Kinder. Hm? Wenn die das jetzt sehen könnten.
5: Ja, ich bin Klaus Rader. Ich wohne auch in Wippra, hier. Ja, bin auch verheiratet, habe einen Jungen und einen Dackel.
3: Ich bin Peter Wächtler und wohne auch in Wippra, allerdings nicht hier drin. Und bin auch verheiratet, habe zwei Kinder und keinen Dackel.
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0: Gut, ihr habt jetzt nun uns vier Lieder vorgestellt, dass ihr nochmal kurz was zu jedem Lied sagt, was ihr so eben gespielt habt, wie es heißt.
1: Ich muss das mal überlegen. Ja, ich war nicht überlegen. Ich sage mal was zu diesem Beggarman. Das ist das Lied mit dieser Baron. Ich nehme das Ding nochmal hoch hier. Das ist eine irische Trommel, wird Baron gesprochen, ganz kompliziert geschrieben mit vielen Buchstaben. Die kann man gar nicht ineinander sprechen eigentlich. Ja. Und die habe ich mir echt aus Irland mitgebracht, hat mich da begeistert. Es gibt einen Klang, es gibt eine Farbe in dieser Musik. Und ich liebe besonders die Titel, wo ich das Instrument spiele. Das ist klar, ja. Und wir haben es ja schon gehört, ja. Und wir benutzen eigentlich gerne Instrumente überhaupt, Naturinstrumente vor allen Dingen, um die Musik so rüberzubringen, wie sie dort auch klingt.
0: Stellt also mal kurz vor die CD.
2: Ja, das ist Worryston, The First, also die erste. Und wir hoffen, dass dann mal noch eine andere kommt. Das ist eigentlich aus der Idee heraus entstanden, ein bisschen Werbung zu machen für uns. Wir brauchten neuen Werbeträger. Die meisten Kneiper haben gesagt, wir wollen mal ein bisschen was hören, habt ihr nicht was? Eine Kassette hat heute keiner mehr. Also haben wir gesagt, okay, müssen wir versuchen, mal eine CD zu machen. Und wir haben live mitgeschnitten. Und das, was so daraus entstanden ist, in den vielen Kneipen, wo wir da gespielt haben, das ist auf der CD.
0: Okay, ja, und wo seid ihr jetzt zu sehen? Oder habt ihr jetzt schon feste Termine, wo man euch mal sehen kann?
3: Im Fernsehen!
0: Ja, außer im Fernsehen.
3: Ja, wir haben zum Beispiel in der Nähe. Ganz aktuell, das haben wir jetzt gemacht in Hettstedt, ein Open-Air-Konzert oben im Jugendclub Relax. Und zwar am, ja, wenn ich das jetzt wüsste, 20.06. Am 20.06. Spielen wir also in Hettstedt. Am 11.07.

0: Eisleben zum Stadtfest und noch Sachen in der Nähe.
1: Am 1. Mai in Friesdorf.
0: Am 1. Mai in Friesdorf. Das sind also die Termine, die wir in der Nähe haben. Ja, ansonsten ist das alles weiter weg, glaube ich. Haben wir noch was in der Nähe?
1: Nee.
0: Dann spielen wir nochmal in Wittbar, glaube ich, am 4.7. Zum Sportfest. Ja, sind wir auch nochmal hier. Das sind so die Sachen, die jetzt...
2: Ja, sehr schön.
1: So, jetzt nochmal der CD.
3: Liebe Zuschauer, die CD von der Gruppe Worrystone ist zu beziehen über Punkt um Fernsehen. Und da können Sie dann auch, wenn Sie Interesse haben, die Kontaktadresse der Gruppe Worrystone bekommen.

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Auch in diesem Jahr wurde wieder der 1. Mai in der Region gefeiert. Neben einer Veranstaltung in der Kreishauptstadt Sangerhausen gab es traditionell auch einen Frühschoppen im Gartenlokal Weidensohl in Hettstedt. Die trotz des kühlen Wetters erschienenen vielen Besucher wurden musikalisch vom Verfahrenszug Hettstedt begrüßt.

0: werden. Zunächst wandte sich die Vorsitzende der Ortsgruppe der IGBCE, Gudrun Wüste, an die Anwesenden und begrüßte sie im Weidensohl. Sie übergab das Wort an den Hettstädter Bürgermeister Danny Cavalier.
1: Ich begrüße Sie ganz herzlich zur heutigen Maikundgebung und überbringe Ihnen die herzlichsten Grüße von Rat und Verwaltung der Stadt Hettstedt. Es ist mittlerweile eine Tradition und ich freue mich heute, dass es, und so schlecht mag das Wetter gar nicht sein, so gut gefüllt ist. Ich freue mich darüber hinaus aufrichtig, zusammen mit Ihnen zur 126. Jährung den 1. Mai als unserem Tag der gemeinsamen Interessen, dem Tag der Würdigung arbeitender, tätiger Menschen zu begehen. Wir alle müssen ein gesamtgesellschaftliches Interesse daran haben, dass die Menschen von ihrer Arbeitskraft auch leben können, weder jugendlich noch im Alter von Armut bedroht werden. Das macht den Tag der Arbeit aus seit 126 Jahren. Derzeit treibt die Kommunen, viele karitative Gruppen, aber auch die Gewerkschaften ein weiteres gesamtgesellschaftliches Problem um, das unsere aller Solidarität erfordert. Ich rede von der großen Zahl asylsuchender Menschen, die unsere Städte erreichen. Wir sehen täglich ganz unmittelbar die Folgen größter Not. Wir erleben, dass Menschen zu uns kommen und Schutz suchen. Frauen, Männer, Kinder, Flüchtlinge aus Syrien zum Beispiel oder aus dem Irak und Afghanistan, die sich vor dem Hunger, Leid und Elend des Krieges in Sicherheit bringen wollen. Meine Damen und Herren, zeigen Sie weiterhin Flagge auch gegen rechts. Ich versichere Ihnen meine Solidarität. Das ist nicht das Mindeste, was wir tun können, sondern das Selbstverständlichste. In diesem Geiste wünsche ich Ihnen weiterhin viel Erfolg bei Ihrem Einsatz und danke Ihnen für Ihr Engagement.
0: Die Maiansprache hielt Landrätin Angelika Klein.
2: Sehr geehrte Bürgerinnen und Bürger, das Motto, das sich die DGB-Gewerkschaften für den diesjährigen 1. Mai gegeben haben, ist mehr Zeit für Solidarität. Unter diesem bundesweiten Motto geht es um mehr Rechte für die arbeitenden Menschen, um ihre Rechte, und das sage ich auch als Mitglied meiner Gewerkschaft, um unsere Rechte heute und in Zukunft. Als am 1. Mai 1890 erstmals weltweit um die Rechte der Arbeiter gestritten wurde, ging es um die Einführung des 8-Stunden-Tages. In den letzten Jahren ging es um Forderungen, die davon gar nicht so weit entfernt waren. Die Einführung eines flächendeckenden Mindestlohnes wurde nach heftigen Auseinandersetzungen endlich erreicht. Doch ginge es nach einigen Industriebossen und auch nach einigen rechten Gewerkschaften, darunter die AfD, würde er gleich wieder rückgängig gemacht.
0: Sie sprach auch noch weitere Themen wie eine ausreichende Rente für alle und die Verbesserung der Finanzausstattung der Kommunen an. Es gab auch wieder ein buntes Rahmenprogramm. Neben Gewerkschaften und Parteien präsentierten sich die Kindertanzgruppe Tiegel Kids. Es gab Spiel, Spaß und Basteln mit dem humanistischen Verband Mansfelder Land e.V. oder auch der Jugendclub Leuchte war vor Ort. Leckeres vom Grill, Getränke und Kaffee und Kuchen rundeten das Angebot anlässlich dieser Maifeier ab.
3: Das Kolping Berufsbildungswerk Hettstedt feierte am 29. April sein Frühlingsfest für mehr Inklusion als Beitrag zum Europäischen Protesttag zur Gleichstellung von Menschen mit Behinderung. Zeitgleich begann die gemeinnützige GmbH ihr 25-jähriges Jubiläum und lud auch alle ehemaligen Auszubildenden und Mitarbeiter ein, sich an

0: ihrer früheren Wirkungsstätte noch einmal zu treffen. Begrüßt wurden alle Gäste vom Geschäftsführer und Gesamtleiter des Kolpingwerkes Dr. Markus Feusner.
1: Wir haben heute nicht nur einen Anlass, das Inklusions- und Frühlingsfest feiern wir ja jedes Jahr Ende April, Anfang Mai gemeinsam und mit Unterstützung von Aktion Mensch und weiteren Freunden und Förderern unseres Hauses, sondern wir haben heute auch Ehemaligen eingeladen, ehemalige Mitarbeiter, ehemalige Auszubildende, die schon seit 11 Uhr hier sind und heute einen ganzen Tag bei uns verbringen und auch über ihre Erfahrungen natürlich berichten werden. Und wir feiern in diesem Jahr 25 Jahre Kolping Berufsbildungswerk Hettstedt. Auch das ist unsere erste offizielle Veranstaltung, es werden weitere sicherlich auch folgen. Was wäre Inklusion ohne viele Freunde und Förderer? Und da freue ich mich, dass heute so viele auch Gäste mit dabei sind. Und ich glaube, das Kolping Berufsbildungswerk Hettstedt ist, solange es am Netz ist, also seit 25 Jahren, haben wir uns der Inklusion verschrieben. In Deutschland ist seit 2008 die UN-Konvention mit dabei und wir haben im letzten Jahr auf dieser Grundlage dann auch unseren Aktionsplan, was wir ja auch niedergelegt haben hier, haben wir niedergeschrieben und versuchen das auch bis 2020 zu verwirklichen. Man kann schon sagen, der Weg ist das Ziel. Also wir haben eine eigene Arbeitsgruppe und versuchen Inklusion, alt-jung, Menschen mit Handicap, ohne Handicap. Wir sehen nachher auch Jugendliche mit Migrationshintergrund, die sich hier vorstellen. Also es gibt ganz, ganz viele Aufgaben und ich glaube, das Wörtchen Inklusion oder Includere dabei sein, eine große Gemeinschaft wird hier bei uns auch aktiv gelebt.
0: Auch Klaus Thormann vom Club der Behinderten Hettstedt war mit vor Ort und wandte sich an die Anwesenden.
2: Ich möchte Sie auch im Namen der Bündnispartner des Aktionsbündnis Inklusion Mansfeld-Südharz herzlich begrüßen. Wir wollen mit dazu beitragen, dass unser Landkreis für alle Menschen, ob mit oder ohne Behinderung, eine starke Ausstrahlungskraft erhält. So richten wir unsere Aufmerksamkeit nicht nur auf Barrierefreiheit in den Städten, in den Gemeinden, sondern auch in den Köpfen der Menschen. Das heißt, Barrierefreiheit fängt aus unserer Sicht in den Köpfen an und pflanzt sich dann in den einzelnen Institutionen weiter fort.
0: Im Anschluss wurde Sandra Großmann für ihr Engagement geehrt. Ihr musikalisches Können demonstrierten Schülerinnen und Schüler der Hettstedter Waldschule unter der Leitung von Frau Gärtner.

Mit dem Frühlingsfest als Begegnungsfest zwischen Menschen mit und ohne Behinderung soll der Inklusionsgedanke gefördert werden. Dieser Aktionstag vor dem Markt am Kupferkreisel bot durch seine vielfältigen kulturellen Darbietungen und Produktangebote eine gute Plattform für Gespräche und Kontakte und richtete sich auch an Familien mit Kindern. Das Jugendblasorchester der Musikschule Mansfeld-Südharz und der Club der Behinderten beteiligten sich mit anderen Akteuren aktiv und unterstützend an diesem Tag.

Ich freue mich, dass so viele Gäste der Einladung gefolgt sind. Das Wetter macht immer viel aus, denke ich, aber Sie wissen, dass es

wir uns zur Tradition haben werden lassen, den 1. Mai nicht nur zur Eröffnung der Sommersaison zu nutzen, sondern eben auch, um Dankeschön zu sagen. Dankeschön an all die, die uns die vielen Jahre begleitet haben, ob nun als Besucher, manche kommen schon seit Generationen hierher und wir sind ja dieses Jahr 50 Jahre, deshalb auch dieses Outfit. Habe ich mich mal ein wenig verkleidet heute, damit wir darauf hinweisen, wir sind 50 Jahre und sind auch ganz stolz drauf. Und ich sehe, hier sind viele junge Leute mit dabei. Und ich hoffe, dass ihr in 50 Jahren auch noch herkommen könnt mit euren Enkeln. So wie jetzt viele auch mit Kindern und Enkeln hierher kommen und den Tierpark besuchen. Ja, ich will mal bei dem Dankeschön beginnen mit unserem Vorstand, der mich immer tatkräftig unterstützt, insbesondere Frau Stock, die immer einspringt, wenn bei mir mal irgendwas daneben geht. Aber auch bei Frau Henke und Herrn Hilbrecht von der Stadt und Herrn Schumacher als Ortschaftsrat. Ich möchte mich bedanken bei den Mitarbeitern, die sehr viel Zeit aufwenden, auch neben ihrer Arbeitszeit, auch bei den Beschäftigten des zweiten Arbeitsmarktes und den sogenannten Buftis, die dafür sorgen, dass der Park immer in Ordnung ist, das Kolpingwerk unterstützt und Sie sehen die schöne Bepflanzung hier an der Terrasse, da hilft uns das Kolpingwerk dabei. Vielleicht gebe ich Ihnen einen ganz kurzen Bericht, was wir dieses Jahr vorhaben oder wie die Situation ist im Tierpark. Finanziell ist es immer ein Kraftakt. Ja, viele Besucher fragen mich oder fragen die Mitarbeiter, wollt ihr nicht die Eintrittspreise erhöhen, weil sie ja doch sehr moderat sind. Aber wir haben uns immer gesagt, wer denn mehrere Kinder hat und denn es öfter kommen will, damit auch die Familie ihren Spaß hat, da scheuen wir uns immer davor, die Eintrittspreise zu erhöhen. Das heißt aber, dass wir dann immer auf viele Besucher angewiesen sind und vor allem auch auf viele Geldgeber oder Sponsoren angewiesen sind, um all das zu erhalten, was wir hier ständig aufbauen. Zunächst sei mir gestattet, mich bei der Stadt Hetzsche zu bedanken.

0: Lehr bietet mehr heißt eine gemeinsame Aktion unter dem Dach der Landesvereinigung Kulturelle Kinder- und Jugendbildung Sachsen-Anhalt, die dem demografischen Wandel in vielen Gegenden des Landes kreativ begegnen will. In Eisleben läuft derzeit eine besondere Graffiti-Aktion unter professioneller Anleitung. Initiiert haben das Projekt die Theaterpädagogin Katrin Lau und die FSJlerin Elisa Haftendorn für das Kulturwerk Mansfeld-Südharz Schauspiel in Kooperation mit dem Eigenbetrieb Abfallwirtschaft Mansfeld-Südharz. Mit Elisa Haftendorn sprachen wir kurz.
1: Das ist ein Projekt von dem Modellprojekt Dehnungsfuge, das uns finanziell unterstützt und das Ganze hier ermöglicht. Und hier in Eisleben heißt unsere Kampagne Lehr bietet mehr. Und unter dem Motto wollen wir uns Leerstand annehmen. Und die erste Form von Leerstand, die wir so ein bisschen verschönern wollen, sind die alten Glascontainer, weil die oft bekritzelt sind, sehr dreckig sind und nicht mehr schön aussehen, haben wir uns gedacht. Das wäre richtig cool, wenn man die als visuelles Zeichen ein bisschen schöner machen würde. Und deswegen bieten wir hier Graffiti-Workshops an, wo sich jeder, der mitmachen möchte, eintragen kann. Und wir machen das.

0: von 8 bis 13 Uhr. Da aber auch Nachmittagstermine in Planung sind, können auch einzelne interessierte Jugendliche teilnehmen.
1: Zahlreich strömten die Kinder aus 5 Kindereinrichtungen der Stadt Hettstedt sowie die Schüler der eigenen Klassenstufe 1 am Freitag, den 29. April, in die Turnhalle der evangelischen Grundschule. Zum wiederholten Male hatte die Theatergruppe der Schule zu einer Vorstellung eingeladen. Diesmal stand ein Stück unter dem Titel »Ich will so bleiben, wie ich bin« auf dem Spielplan. Die Zuschauer waren gespannt und die kleinen Darsteller erst recht. Schulleiterin Kerstin Müller begrüßte die Gäste und dann hieß es, zumindest im übertragenen Sinn, Vorhang auf, das Spiel beginnt. Ente Erna erfährt beim Spionieren Neuigkeiten aus dem Fernseher. Eier enthalten Überraschungen, Kühe sind lila und nur wer schlank ist, ist auch glücklich. Diese Erkenntnisse will sie nun ihren tierischen Freunden aufdrängen.
2: Was soll das? Willst du mich etwa ärgern?
3: Ist das auch fettarme Milch?
2: Das ist mir egal. Los, stell sie wieder hin.
3: Du bist aber zu pummelig. Nur wer dünn ist, ist richtig glücklich.
2: Bist du dir da ganz sicher?
3: Und ob, das sagen die im Fernsehen.
2: Und was soll ich da machen?
3: Eine Möhrendiät und viel, viel Sport treiben.
2: Aber ich hasse doch Möhren.
3: Na und? Man
1: muss doch wie sich schnell herausstellt, wird dadurch nicht wirklich das Leben der Tiere besser. Und sie kommen zur Erkenntnis,

0: Den Zuschauern hat es gefallen und die Leiterin der Theatergruppe, Anke Koplin, erklärt, warum die Schüler dieses Stück ausgesucht haben.
1: Weil gerade Medien und Werbung bei den Kindern im Gehirn schon ganz viel versauen und verderben. Und deswegen wollten wir einfach mal auf kindliche Art und Weise zeigen, dass es auch noch anders geht. Und dass die Kinder das eigentlich gar nicht wollen, was da gezeigt wird, sondern dass einfach mitgerissen werden.
2: Am 7. Mai begrüßte Superintendent Berger die Zuhörer, die zur dritten Veranstaltung der Reihe Leuchtpunkte auf Luthers Weg den Weg in die Andreaskirche Eisleben gefunden hatten. Unter dem Motto Zwielicht sollten die unterschiedlichsten musikalischen Beiträge präsentiert werden. Das Projekt Leuchtpunkte auf Luthers Weg erläuterte kurz Herr Madjera vom Verein Grenzgänger, das von diesem aufgrund einer Idee von Marco Reis vom Rossini-Quartett konzipiert wurde. Maßgebliche Unterstützung erhält das Projekt auch vom Landkreis Mansfeld-Südharz. Schließlich finden von den insgesamt 12 Veranstaltungen 8 im Landkreis statt. Inhaltlich reicht das Spektrum dabei von verschiedenen musikalischen Genres über Lyrik bis hin zu Podiumsdiskussionen. Mit dieser Reihe soll sowohl dem Wirken des Reformators gedacht werden, als auch ein Beitrag zum gesellschaftlichen Wertebewusstsein geleistet werden. Passend werden dazu Zitate zwischen den einzelnen Musikstücken vorgetragen. Der nächste Termin in dieser Reihe ist unter dem Motto Anfang und Ende eine Veranstaltung in der Ulrichkirche Sangerhausen am 21. Mai um 20 Uhr. Jetzt noch ein kleiner Eindruck von der Macht der Orgelmusik, vorgetragen von Professor 30, Präludium und Fuge C-Moll von Johann Sebastian.

Am 7. Mai startete die Hettstädter Musiktour zum 11. Mal, präsentiert vom Wirteverein der Wipperstadt. Neun Veranstaltungsorte lockten wieder die Musikbegeisterten bei wunderschönem Wetter auf diese Tour. Für die Verbindung zwischen den einzelnen Lokalitäten sorgte wieder ein Taxi-Shuttle-Service. Zum ersten Mal dabei und von den Besuchern auch sehr gut angenommen, die Festscheune in der Gerbstädter Straße. Hier gab's Party mit Seamless, der Coverband.

Schon traditionell für viele erster Treffpunkt auf der Musiktour der Marktplatz von Hettstedt. Hier konnte man sich bei Speis und Trank überlegen, in welcher Reihenfolge man die einzelnen Lokalitäten besuchen wollte. Neben den sozusagen Klassikern Weidensohl, Waldcafé, Ratskeller, Akropolis oder Hafenbar gab es Live-Musik am Brauhaus, am Busbahnhof mit Günni S.

Für Stimmung in der kleinen Vielfalt sorgte die Diskothek Pop Express mit Frank Jäger.

Richtig Party gab es auch in der Erdbeere. Nonstop-Musik, entweder mit dem Party-DJ-Team Nox oder mit Silent Song. Sie begaben sich gemeinsam auf eine Reise durch 4 Jahrzehnte Musik.

Auch diese Hettstedter Musiktour war wieder ein voller Erfolg, sicherlich begünstigt durch das gute Wetter. Für die Hettstedter und ihre Gäste ist dieses erste Wochenende im Mai aber auf jeden Fall schon ein fester Punkt im Veranstaltungskalender des Jahres.

0: Hallo liebe Zuschauer, wir sind heute wieder unterwegs in Proberäumen und sind heute hier in Wippra bei der Gruppe Verystone angekommen. Nun eine Frage an euch, dass ihr vielleicht ein bisschen was über die Entstehung der Band erzählt und was für eine Musikrichtung ihr gerade macht.
1: Also wir machen irische Folklore und würzen die ganze Geschichte mit ein bisschen Rockmusik, ein bisschen Bluesmusik, um das nicht ganz so trocken zu gestalten. Wir kommen selber nicht aus Irland, sondern aus Wippra. Und deswegen wollen wir die ganze Sache auch nicht ganz so authentisch betreiben, sondern machen es eigentlich so aus dem Bauch heraus, wie wir gerade denken, wie wir so Spaß dran haben. Und das ist eigentlich so die wichtigste Sache, die Priorität, die für uns im Vordergrund steht, dass man Spaß an der Sache hat und versucht auch das ein bisschen, wenn man Musik für Leute macht, irgendwo das rüberzubringen, dass man halt ein bisschen Spaß hat am Abend. Ja, das ist eigentlich so der Hauptgrund, ja.
0: Und jetzt nur noch ein bisschen was zur Entstehung der Band?
2: Tja, wir waren mal...
3: Warst du da dabei?
2: Ich glaube, ich war dabei, ja. Nee, wir waren mal zum Irish Folk Konzert in Halle und haben vorher schon ein bisschen zusammen Musik gemacht. Und nach dem Konzert sind wir nach Hause gefahren und haben uns überlegt, das ist eigentlich eine Sache, die könnte man eventuell machen. Hat uns viel Spaß gemacht und wir haben im Keller angefangen, im Heizungskeller, ja. Und ja, war schön warm, ist noch warm. Und haben dort miteinander ein bisschen probiert. Versucht und dann wurde immer mehr draus. Das heißt also, wir würden immer versuchen, andere Sachen noch zu machen. Dann reichte der Heizungskeller nicht mehr aus und dann sind wir halt in unserem Proberaum zu Glas gezogen. Ja, muss ich sagen. So ungefähr ist es entstanden.
0: Vielleicht, dass ihr euch nochmal vorstellt, jeder?
1: Mein Name ist Karl-Heinz Warner. Als ich im Kinderferienlager das früher immer sagte, da lachten immer alle, weil ich Karl-Heinz. Ich wohne in Wippra. Hab eine Frau und drei Kinder. Wenn die das jetzt sehen könnten.
4: Ja, ich bin Klaus Rader. Ich wohne auch in Wippra, hier. Ja, bin auch verheiratet. Habe einen Jungen und einen Dackel.
2: Ich bin Peter Wächtler und wohne auch in Wippra. Allerdings nicht hier drin. Und bin auch verheiratet, habe zwei Kinder und keinen Dackel.
5: One, two, three. Well.

0: Gut, ihr habt jetzt nun uns vier Lieder vorgestellt, dass ihr nochmal kurz was zu jedem Lied sagt, was ihr so eben gespielt habt, wie es heißt.
1: Ja, ich kann überlegen. Ich sage mal was zu diesem Beggarman. Das ist das Lied mit dieser Baron. Ich nehme das Ding nochmal hoch hier. Das ist eine irische Trommel, wird Baron gesprochen, ganz kompliziert geschrieben mit vielen Buchstaben. Die kann man gar nicht ineinander sprechen eigentlich. Ja. Und die habe ich mir echt aus Irland mitgebracht, hat mich da begeistert. Es gibt einen Klang, es gibt eine Farbe in dieser Musik. Und ich liebe besonders die Titel, wo ich das Instrument spiele. Das ist klar, ja. Und wir haben es ja schon gehört, ja. Und wir benutzen eigentlich gerne Instrumente überhaupt, Naturinstrumente vor allen Dingen, um die Musik so rüberzubringen, wie sie dort auch klingt.
0: Stellt das mal kurz vor, die CD.
2: Ja, das ist Wirriston, The First, also die erste, und wir hoffen, dass dann mal noch eine andere kommt. Das ist eigentlich aus der Idee heraus entstanden, ein bisschen Werbung zu machen für uns. Wir brauchten einen neuen Werbeträger. Die meisten Kneiper haben gesagt, wir wollen mal ein bisschen was hören, habt ihr nicht was? Und Kassette hat heute keiner mehr. Also haben gesagt, okay, müssen wir versuchen, mal eine CD zu machen, und wir haben live mitgeschnitten, und das, was so daraus entstanden ist, in den vielen Kneipen, wo wir da gespielt haben, das ist auf der CD.
0: Okay, ja, und wo seid ihr jetzt zu sehen? Oder habt ihr jetzt schon feste Termine, wo man euch mal sehen kann?
3: Im Fernsehen!
0: Ja, aus dem Fernsehen!
3: Ja, wir haben zum Beispiel in der Nähe, ganz aktuell, ganz haben wir jetzt gemacht in Hettstedt, ein Open-Air-Konzert oben im Jugendclub Relax. Und zwar am, ja, wenn ich das jetzt wüsste, 20.06. 20. Am 20.06. Spielen wir also in Hettstedt, am 11.07. in Eisleben zum Stadtfest, und noch Sachen in der Nähe?
1: Am 1. Mai in Friesdorf.
3: Am 1. Mai in Friesdorf. Das sind also die Termine, die wir in der Nähe haben. Ja, ansonsten ist es alles weiter weg, glaube ich. Haben wir noch was in der Nähe?
1: In der Nähe.
3: Nee. Dann spielen wir nochmal in Wippa, glaube ich, am 4.07.
1: Zum Sportfest.
3: Ja, sind wir auch nochmal hier. Das sind so die Sachen, die jetzt.
0: Sehr schön.
1: So, jetzt noch mal eine CD.
0: Liebe Zuschauer, die CD von der Gruppe Wirriston ist zu beziehen über Punkt um Fernsehen. Und da können Sie dann auch, wenn Sie Interesse haben, die Kontaktadresse der Gruppe Wirriston bekommen.

0: Schütze und Walhausen. Das passt gut zusammen. Aber wie passt unser nächster Museumsbesuch in Halle mit Pilzen zusammen? 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
2: Sie bekommen Verstärkung.
3: Was?
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3: Wir müssen ja irgendwie miteinander klarkommen.
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2: 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Nach Eisleben. Meinetwegen.
6: Wer ist denn das?